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Aber wie gesagt, wir haben heute auch noch Gäste hier und zwar ist es die Band Spikeshift, deren ganz relativ neue Platte Full Detonation wir vor 4 Wochen schon mal vorgestellt haben. Und ja, da werden wir gleich noch ein bisschen drüber sprechen, über diese Platte, über die Band und so weiter. Alles wo rundherum und um euch erstmal einen Vorgeschmack zu geben und für die Leute, die vor 4 Wochen diese noch nicht gehört haben, hören wir mal kurz rein in ein Stück von Spikeshift, nämlich Steh auf. Und ja, danach werden wir uns dann ein bisschen mit der Band unterhalten. Viel Spaß!

0: Ich habe gedacht, das geht noch länger. Also jetzt sind wir tatsächlich wieder an dem Punkt unprofessionelle Sendung. Da waren noch 36 Sekunden.
1: Ja, habe ich entschieden, dass wir heute einfach mal mehr Redeanteil haben wollen.
0: Hast du
1: Sorry.
0: so entschieden,
1: Ja.
0: was du so alles entscheidest,
1: War gerade nicht
0: du
1: ganz in der,
0: Schelm?
1: ich war nicht ganz in der Gegenwart, sagen wir es mal so. Ja, okay.
0: Also,
1: Umso
0: das
1: mehr.
0: war Steh auf von Spike Shift. Und drei Viertel von Spike Shift sitzen uns gerade gegenüber, schauen uns erwartungsvoll an, wir schauen erwartungsvoll zurück und sagen: Stellt euch einfach mal vor, wer seid ihr, was macht ihr, warum seid ihr hier?
2: Ja, genau. Also Andy von Spike Shift. Ich bin Gitarrist und musikalisch auch überwiegender Songwriter. Ja. Genau, Texte macht überwiegend die Birgit. Heiko sitzt noch neben mir, spielt Bass. Und wie du schon sagtest, das vierte Mitglied ist nicht da. Das ist der Hannes, unser Schlagzeuger. Der ist nämlich vor circa 4 Wochen oder 6 Wochen Papa geworden, das zweite Mal. Und ja, den können wir herzlich grüßen, aber er ist
1: Ja.
2: aufgrund dessen, dass er halt daheim ziemlich eingebunden ist, ist er jetzt gerade nicht dabei. Aber genau,
1: Den
2: also.
1: grüßen wir ganz herzlich, auf alle Fälle auch von dieser Stelle hier, auf alle Fälle.
0: Und
1: Ja.
0: ihr alle zusammen seid also die Band Spike Shift. Wo kommt ihr eigentlich her?
3: Also generell, wir proben in Reutlingen. Wir kommen räumlich, sag mal, aus dem Großraum Reutlingen auch und Tübingen, ja.
1: Dann passt es ja zur Wüstenwelle wie Faust aufs Auge. Ne? Freies Radio
0: Ja.
1: für Reutlingen und Tübingen, genau. Ja, es
0: Und
1: war,
0: den ganzen Rest der
1: ich
0: Welt.
1: war mir nicht, eben nicht so ganz sicher, weil ihr selber das irgendwie ja auch nicht ganz definiert habt. Ne? Da war die Rede von verschiedenen Städten, aber genau, also ihr probt in Reutlingen und seht euch halt so hier in der Szene sozusagen verwurzelt.
3: Genau,
2: Genau,
3: so kann
2: also
3: man das
2: wir,
3: sagen.
2: Birgit und ich sind aus Rottenburg oder genauer gesagt
1: Ja,
2: Remmingsheim. Das war
1: ja,
2: auch ganz witzig. Wir haben uns
1: ja.
2: nicht gekannt, haben sie quasi über. Wo wir zu dritt waren, haben wir quasi noch Gesang gesucht, haben übers Internet ausgeschrieben und dann kam die Birgit dazu und hat sich herausgestellt, sie kommt aus Remmingsheim, also aus dem gleichen Kaff wie ich und ich habe sie aber nicht gekannt.
4: Und ich habe seine Eltern gekannt übers Tennis, also so richtig schön
1: Ja.
4: Dorf.
1: Aber Gott sei Dank, Remmingsheim ist nicht so groß
4: Nee, genau.
1: irgendwie eigentlich. Also schon erstaunlich, dass sich da zwei mit so ähnlichem Musikgeschmack dann auch finden. Ja,
4: Wahrscheinlich
1: total
4: die
1: gut.
4: einzigen zwei.
1: Ja.
0: Ja, genau. Oder Remmingsheim ist wie Island und alle machen Musik.
1: Das kann auch sein, ja,
0: Oder
1: genau.
0: so.
1: Ja, wer
0: Oder
1: weiß, ja.
0: so.
1: Also ihr, genau, ihr habt das gerade schon beschrieben, ihr habt sie gesucht. Wann kam es denn überhaupt zu dieser Bandgründung? Wann habt ihr euch so zusammengefunden?
3: Also im Prinzip, der Andi und ich, wir waren Arbeitskollegen. Und also ich wusste, dass er Musik macht, er wusste, dass ich Musik mache. Und dann haben wir irgendwann beschlossen, wir jammen mal zusammen eine Runde. Und haben dann gedacht, na, es passt ganz gut zusammen, lass mal eine Band gründen. Und dann im nächsten Schritt kam der Hannes dazu, unser Schlagzeuger. Den kannte ich von sehr früher noch, also anno 2004, 5, 2006. Also wir waren zusammen auf dem Southside, auf Rock im Park und sowas. Und da habe ich mich nochmal daran erinnert, du, der Hannes, der hat doch mal Schlagzeug gespielt. Den fragt man jetzt mal. So, der war natürlich auch sofort Feuer und Flamme. Dann haben wir mal angefangen, ja, einfach mal zu proben, ein paar Coversongs. Und dann war ziemlich schnell klar, naja, jetzt braucht man noch jemanden am Gesang. Und dann habe ich auch nochmal über Facebook die Einschlägen sozialen Medien halt Anzeigen geschaltet. Wir suchen eine Sängerin oder einen Sänger, woraufhin sich die Biggie dann gemeldet hat, was sehr toll war.
4: Ja, also ich habe eine Band gesucht, weil die andere hat mich rausgeschmissen und das war echt Arsch auf Eimer, fand ich richtig geil. Also ich habe irgendwie, glaube eine Woche vorher haben wir, glaube ich, Kontakt aufgenommen. Dann haben die gesagt, hey, komm, lass mal Wasted covern, hier Arbeitsvorlage sozusagen. Habe ich nicht gekannt, egal, gucke ich mir an, gehe hin.
1: Toro
4: Jo, aber ich habe gar keine Ahnung gehabt von dem Lied. Habe ich mir angehört, bin hin, habe es gesungen und hat Spaß gemacht. Und am nächsten Tag haben sie angerufen oder gesagt, oder glaube auch nach der Probe oder ich weiß gar nicht. Also wegen uns könnten wir loslegen, habe ich gesagt, wegen mir auch.
1: Und dann habt ihr losgelegt.
4: Dann haben wir
1: Ja.
4: letztes Jahr losgelegt,
1: Im
4: ich glaube
1: letzten Jahr war
4: März,
1: es,
4: oder?
1: okay.
3: Das war im März, glaube Andi, du und ich, wir haben im Januar das erste
2: Januar,
3: Mal
2: ja.
3: zusammen
2: Ja, genau.
3: Musik gemacht, genau. Und im März kamst du dann dazu, ja.
1: Also es hat jetzt so ein knappes Jahr gedauert dann praktisch, bis ihr so die Songs beisammen hattet dann für eine erste Platte. Okay.
2: Genau, also es ist ja auch, sage ich mal, eine Mischung aus EP und Album, weil es sind 8 Songs, also ist jetzt, ja, kein Riesenalbum.
1: Ein Zwischendrin, aber, ja.
2: Genau, ja. Ja. Mhm. Also, aber mhm. es kam ja auch beim Aufnehmen so ein bisschen, wir hatten ja gesagt, wir nehmen eine EP auf, 4 Songs. Das haben wir ja mit dem Fabe von Glad We Met aufgenommen. Ich weiß nicht, ob ihr den kennt.
1: Mhm.
2: Oder auch die Band, wahrscheinlich ist eine Tübinger Band.
1: Mhm.
2: Und hatten uns ein Wochenende da quasi vorgenommen. Und ja, dann wurden halt aus 4 mal schnell 8 Songs. Und dann haben wir gesagt, ja, dann wird es halt ein kleines Album.
1: Ja, wunderbar. Ein, früher hätte man es wahrscheinlich eine Mini-LP genannt oder eine Mini-CD irgendwie, ne, je nachdem, in welcher Altersstufe man aufgewachsen ist. Ja. Aber ja, wunderbar. Also 8 schöne Stücke, die ihr da zusammengestellt habt. Jetzt, denke ich mal, am Anfang habt ihr erzählt, vorher war es schon eher coverlastig erstmal, also habt ihr da einfach erstmal so mit Covers angefangen und dann so langsam eure eigenen Stücke oder von Anfang an dann eher eure eigenen Covers nur so als Dazugabe oder Draufgabe noch?
2: Also die waren schon eher zusätzlich, also ich glaube, wir haben schon mit dem Doomscroll angefangen, wenn ich mich richtig erinnere. Ich glaube, schon erstmal 1-2 eigene, meine ich, ja. Und dann...
3: Also der Fokus war von vornherein, wir wollen eigene Songs machen, aber so ein guter Einstieg da ist, um mit zusammenzufinden, sind so Covers eigentlich, bieten sich Covers auch immer ganz gut an.
1: Wunderbar, ja, das war also der Einstieg und ihr habt uns hier ein paar Stücke mitgebracht und 2 davon sind auch Stücke, mit denen ihr sozusagen eure Zusammenspiel begonnen habt. Könnt ihr dazu ein bisschen was sagen?
2: Ja gut, das We Are All We Have von Casualties, das ist was wir gleich auch anhören werden, denke ich.
1: Mhm, genau.
2: Das, ja, denke ich, passt ganz gut, weil wir wollten auf jeden Fall keinen Schmusepunk sozusagen machen und sollte schon ein bisschen fetzig sein und gerade Casualties fand ich schon immer auch den Gesang ziemlich geil, weil der ja schon recht krass und energielastig ist.
1: Und dann haben wir noch ein zweites Stück hier. Das ihr auch noch am Anfang dabei gehabt habt, können wir danach gleich noch hinten dranhängen.
3: Also das Fuck Authority von Pennywise, das ist halt einfach ein Klassiker.
1: Ja, kann man so sagen. Ja. Absolut.
0: Das kann sich sehr an, unumwunden so festhalten.
1: Dann haben wir auch die nächsten beiden Stücke und ja, dann hören wir uns nach den beiden wieder und sprechen noch weiter mit Spike Shift. Bis nachher.

0: So, dieses Mal haben wir es auch mit dem Ende des Liedes so gut wie in Perfektion hinbekommen.
1: Ja, oh, Wahnsinn.
0: Nein, wir werden immer besser.
1: Ja, von Lied zu Lied, genau. Wo soll das doch hinführen? Ja, ja, wir sind immer noch nicht alleine im Studio. Genau, Spike Chef sind immer noch da. Und wir hatten jetzt gerade so über den Beginn der Bandgeschichte gesprochen und
0: eigentlich hatten wir gerade eine Trinkpause,
1: ja, die gut, war auch sehr nett. Das war genau das auch, aber die war eben, da war das Mikro zu. Aber jetzt, wo das Mikro da offen ist, können wir dann ja an dem ansetzen, was wir besprochen haben, als vorher das Mikro offen war. Und zwar, ja, so der Beginn. Wie habt ihr denn dann das erste Bandjahr sozusagen verbracht? Also erstmal natürlich, denke ich mal, Song schreiben, aber wart ihr zum Beispiel auch schon live aktiv und wo hat es euch da so hin verschlagen? Finde ich mal ganz spannend, wo man so alles schon gespielt hat.
2: Ja, wir waren natürlich live schon mehrfach aktiv. Das erste größere Konzert war letztes Jahr im Oktober im Klostergarten in Vullingen, das Full Metal Jacket. Wird es übrigens dieses Jahr wieder geben, am 3.10. Wir waren dieses Jahr schon im Matt-Schwarz-Dunstpuff bei Winnenden, zusammen mit unseren Freunden von Claire wie Matt. Und wir haben auch schon in der Kreiserhalle in Reutlingen gespielt, im März, zusammen mit Mainstream und Violent Bombs und Famfuria.
1: Wunderbar. Naja, also das sind doch die wichtigen Orte hier in der Gegend, habt ihr auf alle schon dabei gehabt. Jetzt, ihr habt es ja vorher erzählt, euer Bassist ist jetzt mit Vaterfreuden gerade beschäftigt. Wie sieht es in der Kamera aus?
3: Das ist der Schlagzeuger.
2: Aber der hat auch Vaterfreuden.
1: Achso, okay, also alles klar. Ja, das ist dann ja variabel, wie
0: also
1: alt.
0: Ich würde sagen, Rhythmusinstrument ist Rhythmusinstrument.
1: Ja. Das ist aber eine Scharfe und sagen jetzt, wow.
0: Ja, ich darf das, ich bin übers Blockflötenspielen nie rausgekommen.
1: Richtig, genau. Ja, Dito, dann können wir eigentlich, ja, wir konnten ja zweistimmig Blockflöte spielen. Genau, ja. Ja, wie sieht es dann aus? Stehen noch weitere Konzerte gerade an, die wir vielleicht auch gleich noch irgendwie gewinnbringend hier platzieren könnten, wenn die große weite Welt zuhört?
3: Naja, also der Heiko hat ja schon gesagt, 3.10., das ist ein Feiertag, da spielen wir auch wieder im Klosterkeller in Pullingen.
1: Ihr seid wieder dabei, okay,
3: richtig.
1: Super.
3: Mhm. Und das ist ja dann sozusagen, letztes Jahr war das ja nicht nur das erste große, sondern überhaupt das erste Konzert. Das heißt, das ist dann genau ein Jahr. Und vielleicht kriegt man es ja hin, bis dahin noch unser Album auf Vinyl zu machen. Also das wäre jetzt der nächste Plan, den wir hätten.
0: Das wäre natürlich schick.
3: Das wäre halt ziemlich cool, ob es da ist oder ein anderer Termin, aber das wäre jetzt für mich so einfach noch Sahnehäubchen.
1: Das hört sich natürlich sehr, sehr fein an. Macht ihr das alles in Eigenregie oder habt ihr da irgendjemanden, der euch unterstützt bei Vertrieb oder Herstellung oder sowas? Oder ist es einfach sozusagen, ihr seid eure eigenen Chefs sozusagen, was die Band angeht?
2: Das ist definitiv so, wir machen das alles selbst.
1: Total gut, sehr schön.
4: Ja. Also was auch richtig geil ist, Birgit ist ja tut ja hauptberuflich auch malen, Malkurse geben, Bilder malen, verkaufen. Also schon die richtige Vollblutkünstlerin, also nicht nur in der Musik. Und genau, wir waren auch bei ihr im Laden und haben da quasi dieses Cover-Design gestaltet. Also das, sag mal, das Frontcover, das, was man jetzt auch bei Spotify und so sieht, das hat sie gemacht. Wir anderen haben auch gebastelt. Unseres ist jetzt nicht das Top-Cover geworden.
3: Aber das stimmt so nicht. Das ist richtig cool geworden.
4: Also unsere sind auch geil geworden, ja, muss man schon sagen. Aber ja, also wenn es eine Platte wird, wenn wir die machen, dann wird von uns da sicherlich auch noch was dabei sein.
3: Also und auf jeden Fall hat es mega Spaß gemacht, weil die haben es echt gut gemacht und wir hatten einfach mega Spaß. Wir haben unsere Musik gehört, haben dann dazu irgendwie irgendwelche Sachen gestaltet und ich finde das eigentlich sehr, sehr cool, das alles selber zu machen.
1: Es ist ein wunderschönes Cover auf alle Fälle, also es lohnt sich wirklich mal anzuschauen und ich kann mir vorstellen, wenn man das dann noch in groß hat eben, ne, in einer 12-Inch oder sowas, das kommt dann nochmal ganz anders rüber auf alle Fälle. Ja, sehr, sehr schön gestaltet.
2: Noch ergänzend kurz zu unseren Konzerten dieses Jahr, also am 14. November sind wir noch in der Zelle in Reutlingen. Mhm. Da haben uns die Sumpfpäpste eingeladen zu ihrem 40-jährigen Bandjubiläum.
1: Mhm, wunderbar.
2: Da dürfen wir auch mitmachen und wir sind auch nächstes Jahr tatsächlich wieder im März in der Kaiserhalle.
3: Im Januar.
2: Im Januar, genau.
1: Im Januar.
3: Also das ist dieser Märzen-Januar.
1: Ja, ja.
2: Okay. Der Märzen-Januar, genau.
3: Das ist der frühe März.
2: Der frühe März,
1: ja. Genau. Okay.
3: Aber ja, Frühling.
0: Jetzt schon bis 2027 vorgeplant.
3: Richtig.
0: Respekt.
3: Komplett okay. Ausgebucht ja. Sozusagen.
0: Total professionell.
1: Mhm. Ja. Ja, gut.
2: Wir verwechseln nur ab und zu März und Januar, aber sonst ist das alles professionell.
1: Wenn nicht noch weitere Kinder dazwischen kommen, irgendwie, dann kommt auf alle Fälle noch einiges an Konzerten auf uns zu. Ist ja auch schön. Ich meine, das ist ja eigentlich, glaube ich, auch immer so ein bisschen das Ziel. Man möchte ja nicht immer nur im Proberaum stehen und die Sachen spielen, sondern man möchte ja auch im Publikum präsentieren.
3: Das war eigentlich relativ sehr schnell klar. Also ich habe gesagt, ich will auf die Bühne.
2: Also da waren wir uns eigentlich alle sehr schnell einig, dass das Ziel ist, möglichst viel auf der Bühne zu stehen.
3: Das war auch relativ sportlich irgendwie das hinzukriegen, finde ich, für den Oktober. Da haben wir ja dann schon auch irgendwie ordentlich Gas geben müssen. Und ich würde sagen, das hat uns auch dazu gepusht, das irgendwie auch so hinzukriegen, sag ich mal. Also ohne diesen Druck, da haben wir ein Gig, hätten wir wahrscheinlich nicht das
1: dann
3: so schnell
1: so viel
3: durchgezogen.
1: Gleich zusammengestellt, ja. Also man muss natürlich auch sagen, die Musik, wir haben es ja vorher schon, hat sich so ein bisschen in dem ersten Lied schon angedeutet, aber wir hören dann nachher noch mehr. So die ganze Palette an Musikstilen, die ihr spielt, eignen sich natürlich auch, finde ich, irgendwie unheimlich für Live-Auftritte und sowas. Das ist einfach sehr energiegeladen, ne? Wobei es ist ja nicht das Einzige, es ist nicht immer nur Gaspedal bei euch, wir hören nachher auch noch etwas ruhigeres Stück. Aber das ist natürlich echt wie gemacht für Live-Konzerte. Und ich freue mich auch sehr, euch auch mal irgendwann demnächst dann da bei einem der Konzerte hoffentlich live sehen zu können. Würde mich sehr interessieren, wie sich dann das auch in live anhört. Ja, wir haben jetzt mal noch zwei Stücke hier von euch gerade aufliegen. Wir haben es so ein bisschen angerissen. Wir können es vielleicht nachher noch vertiefen. Es ist nicht immer nur Vollgas und das haben wir jetzt bei den nächsten beiden Stücken auch ein bisschen dabei. Erzählt mal was dazu. Was hören wir als nächstes?
4: Ja, genau. Also ich habe ja, habe ich vorhin mal gesagt, euch draußen schon, ich habe ja länger in einer Metalband gespielt, habe aber seit der Jugend eigentlich sehr viel Punk gehört und also sagen wir mal alle Subgenres von Punk, was man sich eigentlich auch so vorstellen kann, also Reggae, viel Ska und genau, und jetzt habe ich halt alles, was mir so über die Jahre, was sich da so ein bisschen aufgestaut hat, was ich immer Bock hatte mal zu machen und was ich quasi in meiner Metalband nicht umsetzen konnte, war jetzt quasi so direkt parat, um irgendwie zu verwursten, wenn man es mal so sagen darf.
1: Mhm.
4: Und das Coole war halt auch, dass der Rest der Band relativ offen war. Also auch wenn ich mit was komplett anderem wieder um die Ecke kam, wenn der eine Song halt ein bisschen Hardcore-lastiger war und ich habe beim nächsten irgendwie ein bisschen Ska, Reggae, irgendwas da angeschleppt, hat jeder gesagt, passt, ist okay, probieren wir aus. Und aber genau das finde ich auch richtig geil, dass wir halt jetzt einen echt recht großen Mix drin haben. Ich war am Anfang so ein bisschen im Zweifeln, ob das dann vielleicht zu viel Abwechslung ist, also ob es dann, keine Ahnung, halt nicht mehr stiltreu genug ist, aber ich finde, in Summe ist jetzt doch richtig geil geworden. Ja.
1: Absolut, und das, ich finde, das ist auch schön, wenn man einfach nicht immer nur sozusagen 100% den gleichen Stil durchspielt, sondern einfach so ein bisschen mal eine Tempoverlagerung oder sowas noch dabei ist. Wir haben jetzt hier zwei Stücke, das ist Fucking Truth und All I Want. Könnt ihr zu den zwei Stücken dann vielleicht noch ein bisschen was sagen, wie die sich so in dem gesamten Verhalten sozusagen?
4: Also das Fucking Truth ist ja schon ein ganzes Stück langsamer auch als die meisten anderen Songs und
2: All I Want ist einfach die Ballade.
4: Das ist die Ballade, genau. Und da ist echt auch ganz witzig, ich glaube das erste Mal ist mir diese Melodie, die wir jetzt da quasi so als der Hannes und ich so als Hintergrundchor singen, die ist mal beim Joggen mal irgendwie so ein bisschen kommen und so ein bisschen ausgefeilt habe ich sie dann, als die Kinder neben mir auf dem Sofa rumgeturnt haben, habe es da das erste Mal aufgenommen quasi mit Akustikgitarre und habe dann aber irgendwie immer noch gedacht, das ist zu poppig. Also ist so ein bisschen, meine Frau hat damals auch gesagt, irgendwie ist ja fast so Green Day-Style oder irgendwie sowas. Und tatsächlich reißt eben halt voll die Stimme von der Biggie raus, weil die halt eben diese Rockröhre hat und aus diesem recht poppigen Hintergrund-Sound dann schon mega das Ding dann rausmacht, ja.
3: Mhm. Also es war auch komplett spontan, er kam mit dem Lied in die Probe, ich habe es noch nie vorher gehört, hat es angespielt, ich habe irgendwie spontan irgendwas gemacht und das war es dann gleich. das war eigentlich echt irgendwie so voll First Take, oder?
1: Das sind immer die besten Lieder. Ja. Also es ist bei mir schon eine Weile her, dass ich in der Band gespielt habe, aber das war auch immer so. Ich war auch Sänger damals und wenn da was angebracht wurde von Bassisten oder von Gitarristen und dann mal spontan sofort eine passende Idee, das war dann meistens irgendwie das... Das war am organischsten, das hat irgendwie dann am besten funktioniert, als wenn man da mühsam irgendwas draufdrücken musste oder sowas. Ne? Ja. Ja. Ja, ich würde sagen, wir hören uns einfach die zwei Stücke jetzt mal an von eurer ersten, ja, wir haben es jetzt als Mini-CD oder EP betitelt Full Detonation, Fucking Truth und All I Want. Viel Spaß mit den beiden Stücken und dann hören wir uns hier wieder mit Spike Shift.

0: So, da sind wir wieder mit der Band Spike Shift, die uns hier gegenüber sitzt und zum Interview parat ist und uns all unsere Fragen beantwortet. Ihr habt ja vorhin schon mehr oder weniger ganz offen gesagt, ihr seid die totalen Rockstars und seid bis Januar 2027 ausgebucht. Also wenn jetzt jemand sich bei euch melden würde, so rein theoretisch, und noch einen Gig anfragen würde, ihr müsstet absagen, oder?
1: Theoretisch.
2: Also generell, wir haben ja unsere sozialen Medienkanäle, also sei es Instagram, Facebook, Bandcamp, ja, sorry, was man halt so kennt. Da sind auch die entsprechenden Kontaktdaten hinterlegt, wie eine E-Mail-Adresse. Also wenn jemand Lust hat auf uns oder eine Band Lust hat, mit uns ein Konzert zu veranstalten, mit uns auf der Bühne zu stehen, schreibt uns gerne und dann gucken wir halt, ob wir das terminlich und wie wir das terminlich hinbekommen.
0: Also ihr habt doch noch so den einen oder anderen freien Freitag, Samstag,
2: Sonntag.
0: Oder auch mal Montag oder auch Mittwoch.
3: Das sind beliebte Konzerttage.
2: Da sind wir völlig offen.
1: Ja, wir haben auch schon ein ganz nettes Konzertchen letztes Jahr spontan an Weihnachten gemacht. Bei uns im Proberaum war auch sehr nett. Mit ein paar Freunden eingeladen. Die kamen dann vorbei. Es gab Glühwein und ein bisschen Bier. Auch ja. Bier, ja genau. Und wir haben dann das Set, glaube ich, aufgeteilt, dazwischen nochmal Glühwein. War sehr, sehr lustig.
2: Eine Trinkpause gemacht.
4: Trinkpause. Ja, das macht man ja heutzutage bei allen Veranstaltungen.
1: Genau.
2: Das gehört zum guten
1: sogar
2: Ton.
1: Sogar beim Fußball.
4: Zum guten Ton, ja. Auch wenn das Wetter kalt ist, egal, wir machen trotzdem eine Trinkpause.
1: Ja, wir hatten ja was Warmes zu trinken. Also auf jeden Fall war es super lustig.
4: War, ist alles in Ordnung.
1: War wirklich nett. Und also so kleine Gigs finden wir eigentlich auch sehr schnuggelig. Das heißt, es muss nicht immer ein Riesenclub oder irgendwas sein. Also ich fand zum Beispiel auch den Dunstpuff legendär.
3: Fand ich auch mega.
1: Ja. Ja, also das ist einfach...
2: Legendär ist der richtige Ausdruck.
1: Legendär, ja, genau. Also ich war...
0: Mir sagt der Name so gerne.
1: In Herbstmannsweiler und das ist halt einfach sehr privat, sage ich mal. Und es ist einfach mit so viel Liebe alles gemacht, würde ich sagen.
2: Also da gehen mal Grüße raus an den Martin. Vielen Dank dafür.
1: Es war einfach... Ja, super, auch mit Glad We Met. Wir haben einfach so dermaßen Spaß gehabt. Die haben das irgendwie auch nicht alle gekannt. Und ich habe halt da eben mit The Mashups schon mal gespielt und habe gesagt, wir müssen es unbedingt machen, weil ich war schweinekrank und habe gesagt, egal, wir müssen das durchziehen. Also das können wir nicht machen.
2: Hinterher warst du gesund und wir waren alle krank.
1: Ich glaube nur der Andi.
3: Ich habe so eine gute
1: Bemerkung. Da war nur der Andi krank.
2: Aber es war auch nur Kurzzeiterscheinung.
1: Ich war auch nur kurz blitzgeheilt und danach...
3: Ja, echt super. Also ich mag auch die Konzerte am liebsten, wo man eigentlich so mit den Leuten auf einer Ebene ist. Mhm. Ich mag irgendwie keine riesen Bühnen oder so.
1: Ja, genau.
3: Das kann man auch spielen. Also ist natürlich auch schön, wenn man irgendwie einen super Mischer, super Sound hat. Aber im Prinzip dieses, was Punk im Prinzip ja auch macht, was verbindet,
2: Also der direkte Kontakt zum Publikum eigentlich, ja.
4: Konnte ich mir auch total vorstellen. Wir hatten vor kurzem den Uli Sailor hier in Tübingen. Ich weiß nicht, ob er euch was sagt. Der war früher bei den D-Sailors, war der Sänger, hat auch bei der Terrorgruppe mitgespielt. Mhm. Und der macht jetzt das sogenannte Punkrock-Piano. Das heißt praktisch, der spielt, der covert Punk-Stücke praktisch mit Klavier.
1: Oh, cool.
4: Und macht aber jetzt auch viele eigene Stücke. Und der hat tatsächlich auch vor Weihnachten und nach Weihnachten so Wohnzimmerkonzerte praktisch dann gesucht. Wo gesagt, einzige Voraussetzung, es muss ein Klavier dastehen irgendwie, ich brauche keinen Verstärker, weil bei der Größe spiele ich einfach so, ja, und ich komme, sage einfach, wo ich hinkommen muss. Und das ist noch nett, irgendwie solche Ideen irgendwie zu haben, auch mal ein bisschen was Außergewöhnliches zu machen. Ja, und aber ansonsten, Christian, ich finde meinen Club am Mittwoch in diesen Tagen noch irgendwie, also normalerweise ist das doch wahrscheinlich eher aufs Wochenende begrenzt, wo man da hier Möglichkeiten bekommt zu spielen.
0: Ja, also da muss schon in Hamburg oder Berlin sein, um mittwochs oder dienstags oder montags noch Konzerte zu finden. Das hat sich schon
1: Wobei,
0: ein bisschen ausgedehnt.
1: Wobei, das stimmt ja so nicht ganz. Der Blaue Salon macht ja immer irgendwie so die, ganz lustige Termine, finde ich, oder?
0: Ja, die aber dann auch keiner mitkriegt.
1: Ich schon, ich bin da in der Mailingliste. Ich kriege das im Moment.
0: Das
1: ich habe nur immer keine Zeit.
4: Ja, aber da ist dann ja, also ich glaube, die füllen dann immer ganz gerne so die Lücken für die Leute, wo sie halt ansonsten nichts gefunden haben, aber halt einfach noch ein Konzert brauchten zur Überbrückung.
1: Aber das sind ja schon immer Bands von
4: tollen Sachen. Das sind super Sachen.
0: Ja, ja. Also jetzt am 20.07. spielen zum Beispiel Split Dogs.
1: Okay. Ja.
0: Eine englische Band, die habe ich letztes Jahr als Vorgruppe von Gogol Bordello gesehen. Und die waren richtig klasse. Auch weiblicher Gesang.
1: Cool.
0: Super Band, also 20.07. im Blauen Salon, Split Dogs aus England.
4: Ich muss ehrlich sagen, wenn wir die Zeit, ja, die Zeit haben wir noch, die zwei Minuten, so diese Füllkonzerte, wenn die Bands irgendwie noch irgendwo einen Konzerttag frei haben und keinen Off-Day machen wollen, sind ja eh die besten. Ich habe das damals bei einem der schönsten Konzerte meines Lebens erlebt, Napalm Death in der Zelle in Reutlingen. Das war legendär damals. Das war halt auch für die irgendwie, die hatten da halt einfach an dem Tag noch nichts vor und dann haben sie halt dann relativ spontan dort zugesagt, ja, dann kommen wir halt zu euch irgendwie. Ja. 150, 200 Leute da drin, es war rappelvoll, man konnte irgendwie kaum noch atmen und ich sage nur Wall of Sound, eines der besten Konzerte meines Lebens irgendwie. Aber das ist halt genau das, ja, Napalm Death in Reutlingen oder halt dann die Split Dogs in Tübingen in der im Blauen Salon, das sind dann die tollen Konzerte. Ja, schön. Also wenn jemand so auch so was Schnuckeliges, Kleines irgendwie für euch hat, seid ihr auf alle Fälle dabei, denke ich, ist rübergekommen. Und ja, sagt nochmal bitte kurz, über welche Kanäle man euch erreichen kann.
2: Instagram, Facebook, Bandcamp.
4: Wunderbar. Also dann sollte man euch finden. Ne? Band Spike Shift am Stück geschrieben. Ihr habt auch erwähnt, ihr habt da so was laufen mit der Band Glad We Met. Der hat ja auch für euch produziert oder hat euch bei den Aufnahmen geholfen. Kann man das so als Bandfreundschaft bezeichnen oder ist es einfach, dass man sich halt persönlich schon länger kennt oder wie kam es dazu?
1: Also ich habe die kennengelernt während meiner Zeit bei The Mashups und da gab es ja diese furchtbare Geschichte, wo das abgebrannt ist im Hornbach hinten.
4: Ja.
1: Und da habe ich ja gegenüber von Glad We Met geprobt mit The Mashups. Daher kannte ich die Jungs und als wir dann gesagt haben, wir nehmen auf, habe ich gesagt, ich will beim Farbe aufnehmen.
4: Okay, und, also so kam das.
1: Genau,
4: okay.
1: Und damals haben wir halt mit Glad We Met schon in der Scheune in Sindelfingen, das ist auch so ein abgefahrener Laden. Ich weiß nicht, ob ihr den kennt.
4: Nein, der sagt mir tatsächlich gar nichts.
1: Also es war schon sehr suspekt, aber es war also einrichtungsmäßig abgefahren und es kam wirklich irgendwie so um 20 Uhr ging die Tür auf und es kamen so 20 abgefahrene Punks, so richtig mit Ironiten, aber Junge, also 18-Jährige, dachte ich so, gibt's sowas noch? Ja? Also es ging mega
4: selten,
1: ab.
4: Selten, aber ja.
1: Ja, genau. Also es war richtig cool eigentlich und daher habe ich gesagt, naja, also wenn wir jemand mitnehmen, weil wir wurden gefragt, wollt ihr im Dunstpuff spielen? Habe ich gesagt, hat die dann mit Glad We Met.
4: Wunderbar.
1: Dann habe ich die angequatscht und die haben gesagt, machen wir gerne. Und dadurch hat man dann eben diesen gemeinsamen Gig gehabt und dann noch, wie gesagt, jetzt dort aufgenommen und wir sind super zufrieden, also vom Sound und es hat unglaublich viel Spaß gemacht und der Farbe macht es einfach unglaublich gut.
2: Ja, die Farbe macht das auch sehr mit Herzblut.
1: Ja.
2: Möchte noch kurz ergänzen, also das Tonstudio vom Farbe war auch in diesem Hornbach-Komplex, der abgebrannt ist.
4: Okay.
2: So, das heißt auch, das gesamte Tonstudio, das gesamte Equipment ist einfach, war vernichtet, ja. Und wir waren jetzt auch die erste Band nach diesem Brand im neuen Tonstudio, die mit dem Farbe aufgenommen hat.
1: In Reutlingen ist er jetzt.
4: Ist er jetzt in Reutlingen, okay.
1: Ja, genau. Studio Ringelbach, also kann ich nur empfehlen. Er macht es einfach richtig geil. Und der Sound, also wir waren echt völlig geflasht. Und er hatte auch richtig Bock drauf. Das war so cool, dass er einfach so Bock drauf hatte, mit uns das zu machen.
4: Ja, ja. Also das ist wichtig, dass ein Produzent mit dem Sound kann, irgendwie der da gemacht werden soll, sozusagen. Absolut.
0: Tja, von wegen Sound sollen wir uns noch was anhören.
4: Ich wollte gerade sagen, wir könnten eigentlich noch schnell ein paar Lieder hören, die für euch auch eine wichtige Rolle in eurer musikalischen Entwicklung gespielt haben, so die absoluten Lieblingsstücke oder Highlights. Wir haben das vorher kurz, als die Mikros zu waren, schon mal angerissen. Da hätten wir hier doch bestimmt noch ein paar Sachen da. Was darf ich denn da für euch spielen?
2: Also für mich sehr gerne Dead Kennedys, California über alles.
4: Ja.
2: Passt jetzt komplett gar nicht hier zu unserem Genre, ist aber egal. Ich habe damals, anno 88, 89, meine allererste Kassette, war sehr viel Dead Kennedys und Ramones drauf, unter anderem dieser Song. Und der hat mich auch seitdem immer begleitet, ja.
4: Ich glaube, da bist du nicht der Einzige, bei dem in diesem Zeitraum Dead Kennedys auf den ersten Kassett waren.
0: Also gut,
4: absolut,
0: dann hören wir Dead Kennedys. Was können wir sonst noch anbieten?
4: Eins können wir noch dranhängen, bevor wir uns dann leider schon verabschieden müssen. Ich habe hier noch einige Stücke in der Liste.
3: Von Sublime vielleicht das Seed. Also, weil Sublime höre ich auch schon seit ganz, ganz vielen Jahren. Also super. Klar, der Sänger ist ja verstorben. Ich weiß nicht, ob ihr es mitbekommen habt. Die haben jetzt nochmal ein neues Album rausgebracht, wo der Sohn jetzt singt. Die anderen zwei Musiker sind die gleichen. Ich war erst ein bisschen skeptisch, aber ist echt richtig geil geworden.
4: Ich habe es schon nicht gehört, ist gut,
3: Kam vor einem Monat ungefähr raus,
4: Okay.
3: Und bei denen fand ich halt auch immer richtig geil, dass die Hip-Hop, Dub, Punk, Reggae eigentlich alles rein.
4: Alles mischen, genau. Also sehr kreative Mischung auf alle Fälle. Dann beeilen wir uns, hören die zwei Stücke und dann können wir noch kurz ein paar letzte Worte austauschen, bevor dann diese wunderschöne Sendung Shutterpunk auch schon wieder zu Ende geht. Aber jetzt kommen erstmal die Dead Kennedys mit California über alles.

0: noch
1: und
0: Spike Shift.
1: Immer noch Spike Shift dabei, drüben. Genau, ja. Immer noch fit für die letzten 8 Minuten, ja.
2: Ja, wir hatten wieder eine Trinkpause.
1: Genau, das passt wir schon. Hatten eine Trinkpause, genau. War jetzt Halbzeit? Nee, war leider schon letzte Trinkpause. Genau.
0: Ja, aber hat was Gemütliches, diese Sendung. Ja,
1: absolut. Das, ja,
0: ihr dürft wiederkommen.
1: Genau, ich wollte gerade sagen, also definitive Wiederholung ist angezeigt. Bitte mal schnell wieder irgendwas produzieren oder eine Tour oder sowas machen.
3: Ja, ich habe eine Idee. Ja. Also, ich habe mich spontan mit dem Andi mal dem Letzten getroffen, bei ihm im Keller und wir haben Unplugged gemacht. Also, es war eigentlich auch sehr lustig.
1: Na dann bietet sich da ja was an. Genau, wir könnten das dann ja auch vielleicht sogar mal irgendwie hier versuchen, ob wir das irgendwie hinbekommen mit den Mikros. Aber da kann ich jetzt nichts versprechen. Das müssten wir dann
3: sowieso auch
1: Techniker
3: nicht. Also wir hatten Spaß.
0: Ja. Das ist die Hauptsache.
3: Wir haben es dann in die Gruppe gepostet, in unsere WhatsApp-Gruppe, aber es kam keinerlei Kommentar.
2: Genau, also positiv. Ja, wir haben es halt nicht gehört, das war halt unplugged.
3: Die haben es nicht so gespürt, glaube ich, als wie wir. Also wir hatten echt mega Spaß.
1: Das ist so eine Kategorie, da muss von dabei gewesen sein.
4: Ja. Genau,
1: ja. Das ist so. Ja, habt ihr noch irgendwelche wichtigen Dinge, die ihr der Welt noch mitzuteilen habt bei diesem wunderschönen Dienstagabend mit einem heißen Studio und aber immerhin sehr leckerer Getränkeversorgung? Gibt es noch was ihr unseren Hörern sagen möchtet?
2: Ach, ich denke mal, das Wichtigste haben wir jetzt gesagt.
4: Ja, denke auch. Also, genau. Also so das, was halt in was unsere Musik halt auch vermitteln soll. Also gebt Gas, geht raus, setzt euch für Gerechtigkeit ein, zeigt Zivilcourage und so weiter. Also
1: das bringen eure Texte ja auch sehr, sehr schön rüber. Also das geht da immer wieder draus hervor. Wer schreibt eigentlich die Texte? Genau, haben wir noch die 2 Minuten dafür? Wie macht ihr das?
3: Also die meisten habe ich jetzt geschrieben. Es war manchmal so ein bisschen ein Thema vorgegeben, also zum Beispiel gerade bei Steh auf, das hat der Andi eigentlich geschrieben, das hieß vorher unser Freundesong und er hat dann gesagt, ja, aber das ist irgendwie so ein bisschen, kannst du das mal irgendwie vielleicht überarbeiten, und ich habe dann irgendwie sowas im Hinterkopf gehabt und habe dann eben so ein bisschen, mein Sohn hat manchmal so Deutschrap gehört und habe ich gedacht, ah, diese... Wie die das machen, finde ich eigentlich ziemlich geil, irgendwie so vom Ding her.
1: Der Flow so praktisch, ja.
3: Da habe ich gedacht, also in die Richtung, wäre vielleicht was, ist natürlich wieder ganz anders, aber es hat mich so ein bisschen inspiriert und vom Thema her war es so ein bisschen vorgegeben, aber ja, kam dann so eins zum anderen. Ich habe voll Spaß gehabt, das dann auf Deutsch eben auch zu machen. Tatsächlich.
1: Absolut. Und das kommt total gut rüber. Es ist ja auch ein bisschen Kontrast zu den anderen Liedern, richtig. Aber das kommt super gut rüber. Also das ist wirklich...
3: Hat mir auch großen Spaß gemacht.
1: Wenn ich mir etwas wünschen darf, probiert das öfters. Das klappt auch super gut. Und wie du sagst, gerade so dieser Flow, der da auch so drin ist, irgendwie dieses Atemlose irgendwie, das hat mir wirklich sehr, sehr gut gefallen.
3: Danke, auch, danke. Ne?
1: Ja, absolut.
3: Mir eigentlich auch. Ich bin dann damit gekommen und der Andi hat dann gesagt, wie geil.
1: Ja,
3: was für ein geiler Text.
1: Sehr schön geworden, sehr schön geworden.
4: Muss man schon sagen, eigentlich immer. Also ja, also die Texte, die Birgit daher bringt, finde ich echt schon mega geil. Und ja, also klar, manchmal feilen wir noch ein bisschen, schieben noch ein bisschen was schneller, was langsamer oder so, das Übliche halt, aber ja, passt.
0: Tja, dann sind wir mal gespannt, was da in Zukunft von euch noch alles kommt.
1: Das wird ja sein. Da sind wir einfach jetzt mal gespannt, was wir noch von euch erwarten dürfen. Die Konzerte habt ihr ja genannt, 3.10. in Pfullingen auf alle Fälle wäre mal erste Anlaufstelle und dann halt in der Kaiserhalle, habe ich mir jetzt spontan gemerkt. Und das Dritte sagt mir jetzt
3: bitte
1: nochmal in der Zelle nochmal mit den Sumpfpäpsten. Das wäre natürlich auch eine feine Sache. Ich glaube, da würde ich auch gerne hingehen, mal gucken, was ich alles hinbekomme. Aber auf alle Fälle gibt es Gelegenheit, euch zu sehen, und das wird sich bestimmt lohnen, können wir unseren Hörern wirklich nur ans Herz legen. Und ich hätte jetzt einen letzten Wunsch, und zwar, dass wir einfach die Sendung mit eurem Stück Wasteland No Kings beschließen, als Abschluss noch. Ja.
3: Perfekt.
1: Okay, und dann ist das doch eine runde Sache. Wir hören uns wieder live hier bei Shutterpunk in 8 Wochen leider erst. Ich werde versuchen, hier und da vielleicht was vorzuproduzieren, aber wir werden versuchen, dann auf alle Fälle Ende August wieder da zu sein. Gell, Christian?
0: Genau,
1: haben
0: das
1: uns
0: ist mal der
1: Plan. Aber bis dahin ist ein bisschen Shutterpunk Live-Pause.
0: Bisschen die Luft raus bei Shutterpunk leider, aber wir kommen wieder.
1: Wir kommen wieder, so ist es. Gell? Also, dann macht's gut und vielen, vielen Dank, liebe Spike-Shifter, dass ihr da wart. Und ja,
3: wir sagen auch Danke.
2: Yes, bis
1: danke
2: zum nächsten
1: Mal. Ja. Gell? Ja, macht's gut.
4: Herzlichen Dank an euch.
1: Tschüss.

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1: Und ihr habt wieder ganz genau richtig eingeschalten.
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1: Denn das heißt, ihr seid nicht geschmolzen.
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1: Aber selbiges könnt ihr tun zu sommerlich groovender elektronischer Musik.
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1: Gemixt mit Schallplatten. Und erzählt über ein Mikrofon.
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1: Und einige Standards, die existieren ähnlich lang. Einer davon ist die Platte des Monats. Davon habe ich diesmal gleich zwei. Denn die aus dem April ist noch ausständig. Die kommt jetzt gleich von Isco auf Brownswood Music. Später im Programm auch noch die Platte des Monats Mai. Der Sampler Come Together, die dritte Ausgabe auf Form and Terra.
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1: Und dazu wünsche ich euch jetzt viel Spaß. Bis 20 Uhr begrüßt euch am Mikrofon und an den Plattentellern Micha Drüsch.

Der Discogs Random Item, das ist die nächste Rubrik, die es auch schon ziemlich lange gibt. Für jede Sendung lasse ich mir von dieser Datenbank eine Platte vorschlagen. Und die kommt in diesem Fall von Raymang. Unter seinem Anagramm Anygram.

album, Just Go In Your Pipe. Mit dem Stück Don't Fight It. Und das ist erschienen 2019 auf Keeps Going. Und das Stück davor hätte ich natürlich auch moderieren müssen. Aber dafür war es einfach zu kurz. Und aus Gründen, die gleich folgen, wollte ich es auch laufen lassen. Denn das war meine Platte des Monats April. Das Album Powers Croft von ISCO. Der ist wiederum quasi ein Radiokollege, denn der gehört zu den Regulars of Rins FM und ist beheimatet in London. Erschienen ist das Ganze auf Brownswood. Ein Soul- und Funk-Label. Von dem sich garantiert ein großer Teil in dem Plattenschrank von Martin Hagenbuch befindet. Der wiederum ist Kurator der wahrscheinlich schönsten Soul-Sendung hier auf dem Sender. Und zwar Soul Unlimited. Alle zwei Wochen sonntags.

soulige Ecke. Werden wir gleich verlassen. Mit so illustren Namen wie Zoo Brazil oder dem Berliner Jack Tennis. Seines Zeichens Edit Gott.

unter anderem auf Local Talk. Oder ein Stück des Schweizers D-Tron. Das ist zwar nicht ganz so neu, aber ist jetzt wieder aufgelegt worden. Ursprünglich im Januar rausgekommen. Und das Ganze gibt's nur hier. Bei eurer kleinen groovenden Sendung zum Wochenendbeginn. Das ist Willkommen zu Haus. Hier auf der Wüstenwelle 96.6.

Das ist so eine Nummer in bester Sofa-Tradition. Denn das war der Sound, den wir vor über 20 Jahren da gespielt haben. Nur ist das jetzt von 2025. Standing Here heißt das Stück passenderweise. Von John Anderson unter seinem Alias Zoo Brazil.

nicht ganz jugendfrei, geht's jetzt weiter. Da das aber nur den Produzenten anbetrifft, ist das wohl okay, auch um die Uhrzeit. Denn der folgende Act heißt Porn Sour Tobacco und kommt mit einer Platte auf dem wunderbaren schwedischen Burft-Label daher. Das gibt's jetzt hier. Bei Willkommen zu Haus auf der Wüstenwelle 96.6.

Das ist das Stück Schloss Hotel von C. Geschrieben C.E. mit bürgerlichem Namen Thilo Gerzen. Und erschienen auf Form and Terror mit der Katalognummer 7 unter dem Arbeitstitel Come Together. Und das Ganze in der dritten Auflage. Und für diejenigen unter euch, die früher wie ich im Technoforum unterwegs waren, genau daher kennt ihr den guten Mann. Denn da hat er auch die MyTrack-Sektion regelmäßig gefüttert mit neuem Material. Und jetzt nach all den Jahren hier auf Vinyl Form and Terra 007. Und warum habe ich so betont, dass er mit CIE geschrieben wird? Weil der nächste Interpret ebenfalls C heißt. Geschrieben CIE. Der Nachname El Assad kommt aus Marokko und hat released auf Local Talk in Schweden. Mit Set Me Free. Das gibt's jetzt hier nach meiner Platte des Monats Mai.

Der Breakbeat-Mix von Flo von D-Tron. Das Ganze hier zum Abschluss. Denn das war's schon wieder bei Willkommen zu Hause.

wenn euch die Sendung gefallen hat. Dann könnt ihr die selbstverständlich wieder hören. Und zwar circa 7:45 in der Mediathek auf usw-welle.de. On-Air-Wiederholung. Die gibt's gleich heute Nacht, beziehungsweise morgen früh von 1 bis 2. Und am Sonntag früh um 5 Uhr morgens. Und dann noch einmal die Woche drauf, am Samstag, den 4.7. um 23 Uhr. Mich hört ihr dann wieder in 2 Wochen. Am 10. Juli. Dann heißt ihr wieder willkommen zu Hause. Jetzt heißt es für euch natürlich schön dranbleiben, denn hier geht's weiter mit Magic Ma und seiner Sendung Domkulture. Ansonsten wünsche ich euch ein schönes Wochenende. Bleibt gesund, bleibt friedlich und bleibt stabil. Und wir hören uns wieder in 2 Wochen. Ciao, tschüss, sagt Micha Drüsch.

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Das war's auch schon fast wieder hier mit dem Subsound Mixtape der 6. Ausgabe schon. Wahnsinn. Ja, vielen Dank fürs Zuhören, Musikzusammenstellung und am Mikrofon Gernot Rothaar. Und wenn ihr die Playlist haben wollt zu dieser Sendung, dann schickt einfach eine Mail an büro@wueste-welle.de, Büro mit UE natürlich. Und dann bekommt ihr höchstwahrscheinlich umgehend Antwort bzw. die Playlist zugeschickt. Und dann wisst ihr auch, wer hier was musikalisch verbrochen hat. Naja, ich wünsche euch auf jeden Fall noch viel Spaß beim Programm des Freien Radios Wüste Welle und sage tschüss, bis bald. Ciao.

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1: Im Bundfunk gibt's heute A Cappella-Musik aus Baden-Württemberg, genauer gesagt aus Öpfingen im Alb-Donau-Kreis. Da kommen Joint Five her. Das sind fünf junge Männer, die A Cappella-Musik machen vom Feinsten. Im Studio Dieter Lachermund.
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0: Schöne, erfrischende Nummer zum Beginn der Bundfunkstunde. Das war Tommy Lee mit Good Times. Passt ja schön in den Sommer. Wüste Welle hier mit dem Bundfunk. Heute mit Joint Five. Das ist eine A Cappella-Band aus Öpfingen. Und Öpfingen liegt im Alb-Donau-Kreis. Das sind Thomas, Roman, Jochen, Philipp und Stefan. Und bevor wir ins Interview einsteigen, gibt's Wortspiele von Joint Five.
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1: Tolle Wortspiele von Joint 5. In dieser Stunde gibt's Musik aus dem Ländle, aus Öpfingen im Alb-Donau-Kreis. Kommen Sie, Joint 5. Und ich habe Sie gefragt, welche Musik Sie machen. In die Runde in Balingen-Erlaheim habe ich Sie treffen können. Und welche Musik Sie machen, haben wir ja gerade gehört, gell?
2: Wir machen also A Cappella-Musik. Das A Cappella heißt ja, wir machen bloß mit Gosch-Musik, ohne jegliche Instrumente. Und ein Hauch von Comedy machen wir noch, und das ist so dummes Geschwätz zwischen den Liedern. Also kann man sagen, ist was ganz Besonderes, wenn man ja A Cappella auf Schwäbisch macht. Wie sagt der Jochen, moderiert das eigentlich immer, und er sagt immer, das ist die Nische in der Nische. Also wir machen halt einfach das, was eigentlich keiner kennt, und das hoffen wir, das kommt gut an. Es kommt auch gut an.
1: Also der Jochen macht so ein bisschen den Comedy-Part, er ist auch der Tenor. Jochen, was kommt da auf der Bühne so raus, wenn du da deinen Comedy-Part einbringst?
3: Ja, ich versuche halt immer mit möglichst flache Witze auf den nächsten Song hinzuführen und die Leute einfach einen unbeschwerten, lustigen Abend zu bescheren, wo man einfach mal herzhaft lachen kann, der Alltag vergessen kann. Genau.
1: Was kann da so passieren? Gibt es da ein Beispiel?
3: Es gibt ganz viele Beispiele. Unser Name Joint 5 ist ja zum Beispiel doppeldeutig. Ne? Joint kommt ja eigentlich von verbunden, miteinander verbunden, mit der Musik verbunden und so weiter. Aber Joint hat ja auch noch eine Bedeutung, die ich, bin ja ganz unschuldig auf dem Land aufgewachsen, erst später gelernt habe. Und da gibt es natürlich die eine oder andere Anspielung auch in unserer Comedy darauf, dass wir keine Drogen nehmen, also vier von uns, und einer halt doch ab und zu kifft.
1: Zum Namen kommen wir jetzt natürlich auch. Dafür ist der Philipp zuständig oder weiß zumindest darüber Bescheid, der Philipp Zell. Du weißt, wie der Name zustande kam, gell? Oder das kam aus deiner Feder irgendwie.
4: Ja, das ist richtig im Grunde. Also, wir haben uns am Anfang getroffen mit der Idee, A Cappella zu singen. Und klar, irgendwann kommst du an den Punkt und sagst, hey, jetzt brauchen wir einen Namen, wir haben einen Auftritt, keiner weiß, wer wir sind. Und ja, tatsächlich haben wir einfach Gedanken gemacht, was kann Sinn machen, und haben da Unterstützung von meinem Sohn auch gekriegt. Den haben immer verschiedene Namen testen lassen, aussprechen. Der war damals 3 Jahre, war sehr lustig einfach. Und ja, irgendwann mit einem Gläsle Wein verbunden, mit seiner Unterstützung, bin ich auf diesen Namen gekommen. Und nachdem er es ausgesprochen gehabt hat, war mir klar, der ist gut. Also der gefällt mir, vorgeschlagen, und der Rest war auch begeistert davon, und seither heißen wir Joint 5.
1: Aber da gibt es ja noch eine Geschichte mit der Badewanne, oder?
4: Ja, das ist richtig, genau. Also genau diesen Namen, wie gesagt, das waren ein paar zur Auswahl, immer wieder mal, so alle paar Tage oder wie halt eine Idee gekommen ist. Dann habe ich meinem Sohn gesagt, hey, du musst wieder einen Namen ausprobieren. Da war der gerade in der Badewanne. Und dann ist der drinnen gestanden und hat dann, also ich sag's schon, wie er es ungefähr gemacht hat, halt in der kleinen Buberstimme, Joint 5, Joint 5. Und dann hat er den mit der Hand ausgeholt, aufs Wasser batscht. Joint 5. Und das war der Moment, wo ich denkt dann, das ist der Name.
1: Da war der Name geboren. Was haben denn die Bandkollegen gesagt zu dem Namen, Stefan?
5: Ja gut, also die Alternative waren nicht arg viele. Das war so mein Empfinden. Und es hat sich gut aussprechen lassen. Ich habe dann mir so überlegt, dass der eigentlich, ja, wer weiß, wie weit das muss man schaffen, gell? Dass man den Namen also international wahrscheinlich auch verwenden kann, weil man muss Ziele haben im Leben, gell? Und so habe ich mir dann, also ich für meinen Teil habe mir halt gedacht, ja, der passt eigentlich in jeglicher Munde.
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1: Lokale Musik aus dem Ländle, Joint 5 aus Öpfingen, und jetzt gibt's kein Weihnachtslied.

0: Eine alte Schärpe aus den 60ern, genauer gesagt 1966. David und Jonathan, Lovers of the World United. Und jetzt gibt's was Neues von der Kapelle Petra aus Hamm. Ja, die liebe ich ja, die Band. Und ich sag erstmal, ja, hallo.
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0: Und die neue Platte heißt Nummer 1 Hit. Mal gucken, ob's einer wird. Hier ist die Kapelle Petra.

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0: Neue Single von der Kapelle Petra aus Hamm. Nummer 1 Hit zum 30-jährigen Bühnenjubiläum der Kapelle Petra. Tolle Band, ich habe sie schon ein paar Mal gesehen, in Stuttgart unter anderem. Und da lohnt es sich auf jeden Fall hinzugehen, wenn die wieder mal kommen. Ich habe jetzt geguckt, im Moment sind sie nicht in Süddeutschland auf Tour, mehr im Norden oben. Schade, aber vielleicht nächstes Jahr wieder. Aktuelle Platte heißt übrigens Lübbe, das Best-of-Album der Kapelle Petra. Da gibt es Musik drauf von 1996, also 30 Jahre zurück, bis heute zu Nummer 1 Hit, was wir eben gehört haben, aus dem Jahr 2026. Aber heute geht es um Joint 5 aus Öpfingen. Sie machen A Cappella-Musik und ich habe sie in Balingen-Erlaheim treffen können. Das sind Thomas, Roman, Jochen, Philipp und Stefan. Ja, Joint 5, die Band aus Öpfingen im Alb-Donau-Kreis, war auch schon im Fernsehen zu Gast. Ich habe ihn nämlich gesehen bei Jürgen Hörig in der Landesschau.
1: Ja, das war ziemlich spannend. Es war auch irgendwie recht spontan. Der Jochen und ich sind da nach Stuttgart gefahren ins Studio und das alles so mit zum Krieger und dann dort zum See und mit Maske und Einweisungen und alles, das war schon aufregend, aber es war cool, wirklich da im Fernsehen in der Landesschau, was ja viele Leute auch gucken, ein bisschen über unsere Musik zum Schwätzen und am nächsten Tag, also ich beim Arbeiten, ich schaffe am Schalter, da ist dann auch eine Kundin gekommen, die hat gefragt, habe ich sie eigentlich gestern Abend im Fernsehen gesehen? Das war dann schon so ein seltsamer Moment, aber ein schöner Moment, das war schon cool, ja.
0: Gibt es eine Wiederholung dazu? Hat er da was gesagt?
1: Ich glaube nicht. Keine Ahnung.
0: Warte mal zwei Jahre, vielleicht passt es dann wieder, gell, Jochen?
2: Genau, wer weiß.
0: Jetzt müssen wir nochmal über die Musik sprechen natürlich. Da gibt es ein Lied, das heißt, ich muss mir ein bisschen helfen, Cash-Spätzle-Song oder so. Da ist, glaube ich, auch der Jochen hat es geschrieben, oder?
2: Genau, also das war unser erster eigener Text. Da ist die Melodie, ist einfach ein altes Seemannslied, Wellerman, das wahrscheinlich die meisten kennen. Später haben wir dann auch wirklich komplette Lieder geschrieben und es war tatsächlich so, Cashspätzle ist vermutlich der dümmste Text, den ich je geschrieben habe. Ich muss zu meiner Entlastung sagen, ich lag da mit 40 Fieber mit Corona im Bett und meine größte Sorge war, dass ich den Text wieder vergessen habe, bis es mir besser geht. Habe aber nicht und den Song hat dann tatsächlich der ein oder andere schwäbische Influencer auch aufgegriffen und hat daraus Reels im Internet gemacht und allein ein Instagram-Reel ist 2,7 Millionen Mal geklickt worden. Und auch die Ulmer Basketballer haben uns eingeladen, in der Halbzeitpause von einem Basketballspiel den Cashspätzle-Song zu performen. Also das hat uns so ein bisschen, zumindest regional, ein gewisses Maß an Bekanntheit gebracht. Und vor allem, wir haben ein ganz, ganz großes Problem der Menschheitsgeschichte endlich gelöst. Jetzt gibt es ein Lied, das die schwäbische Küche würdigt.
0: Also das passt ja auch gut zum Linsengericht. Da könnt ihr euch mit den Stumpfes ja irgendwie zusammentun, weil die haben ja das Linsengericht adaptiert. Ja?
2: Richtig. Ja, wer weiß, also unsere Kontaktdaten stehen im Internet. Also wenn die wollen, können wir gerne mal was zusammen machen.
0: Die Stumpfes haben ja aufgehört, dann tretet ihr jetzt in die Fußstapfen von denen, oder?
1: So können wir es machen, ja. Bei Cashspätzle ist auch noch ein ziemlich witziger Fakt, dass der überhaupt hörbar ist. Das war eigentlich nur eine Testaufnahme während der Probe. Wir wollten testen, ob man das überhaupt über unser Mischpult so mitlaufen lassen und aufnehmen kann. Dann haben wir das für uns mal ein wenig so hergerichtet, den Sound. Und ja, das klingt eigentlich ganz geil, stellen wir es mal ins Internet und dann ist das bisher unser meistgeklickter Song. Das war auch, ja, wild.
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0: The Wellerman heißt aber jetzt Cashspätzle-Song von Joint 5 und den hören wir jetzt.

0: Das war ABBA im Schnelldurchlauf von Stars on 45. Ja, das war mal so richtiger Hype Anfang der 80er Jahre. Gab es auch eine Beatles-Version und eine Diana Ross-Version und noch viele andere 60er-Jahre-Versionen gab es, glaube ich, auch noch. Wüste Welle hier mit dem Bundfunk. Joint Five ist unser Thema heute aus Öpfingen. A Cappella-Band, fünf junge Männer, die das richtig toll machen. Ich habe sie in Balingen-Erlaheim treffen können. Die machen übrigens tolle Veranstaltungen dort in Erlaheim. Mal gucken auf der Homepage, was da alles so geboten wird. Lohnt sich auf jeden Fall. Kleine Werbung machen. Ja. Und da waren auch Joint Five. Die habe ich treffen können. Wie gesagt, dort hat mir der Marc Michel gesteckt. Jemand, der mit den A Cappellas gut kann, beziehungsweise auch das gemacht hat. Und das hat mich richtig gefreut, dass ich die Jungs von Joint Five dort treffen konnte. Und das Konzert war richtig klasse. Philipp, ihr seid alle berufstätig oder nicht? Oder seid ihr bei Joint Five schon hauptberuflich unterwegs, habe ich die Jungs gefragt.
1: Das machen wir auf keinen Fall hauptberuflich. Also klar hat jeder einen anderen Beruf. Wir sind alle schon lange Hobbymusiker und eben haben uns irgendwann mal getroffen, zusammengetan. Wir sind eigentlich Instrumentalisten. Ach so. Haben die Instrumente niedergelegt sozusagen und Spaß am Singer-Kit.
0: Und wo habt ihr euch getroffen? Wo war das? Wo waren die Begegnungen? Muss er fünf Leute auch zusammenkriegen?
1: Ist richtig. Also mittlerweile noch zwei von uns, anfangs drei, die haben schon mal in so einer Gruppe zusammen gesungen. Aus diversen Gründen, Hausbau und woanders leben und so weiter, hat sich das dann zerschlagen. Und eben drei davon haben immer rumgemacht und gesagt, ah, eigentlich hätten wir schon eine Lust. Und irgendwann haben wir gesagt, noch, das sind, glaube ich, 3-4 Jahre verstrichen dann, wir starten wieder. Brauchen wir noch zwei Leute und haben neu angefangen.
0: Instrumentalisten hast du gesagt, das heißt, ihr habt im Musikverein gespielt oder wie kann man sich das vorstellen, Stefan?
2: Ja, genau, wir sind alle eigentlich Blasmusiker. Die meisten, ja, wie viele spielen denn heute noch? Zwei, drei spielen heute, vier, dreieinhalb spielen heute immer noch.
3: Ja, genau. Es könnte vermutlich jeder noch spielen. Ja, der Jochen spielt zum Beispiel Tuba, der Stefan eigentlich ja Tenorhorn, Euphonium, Philipp spielt Klarinette, der Roman Posaune und ich, Thomas, auch Posaune.
0: Genau. Und habt ihr es noch nicht bereut, die Instrumente wegzulegen, abzulegen oder die gar nicht mehr rauszuziehen? Jochen?
4: Roman, sorry. Es ist auf jeden Fall recht pflegeleicht, so die Stimme, die hat man immer dabei, die ist immer am Mann. Die muss man auch nicht putzen am Ende vom Auftritt und so. Man muss sie natürlich pflegen, so, aber es ist schon, Stimme ist was super Persönliches auch. Und sich auch zusammen mit fünf Leuten so einen Stimmklang zu finden, braucht auch seine Zeit und ist dann aber ziemlich, ich finde es super, super emotional auch und schön, wenn fünf Stimmen nur nackt da standen. Das ist nochmal was anderes, ja.
0: Ja, wir müssen ein bisschen auf die Uhr gucken. Ich weiß, abschließende Frage, wie pflegt ihr eure Stimmen? Gibt es da bestimmte Rituale, Üben oder Wodka oder Whisky oder gar nichts oder Joint, wer möchte sagen, Stefan?
2: Also bei mir ist es völlig unspektakulär, tatsächlich ein kleines bisschen anders, wie ich es vor der Singerei gemacht habe. Ich ziehe ganz einfach immer öfter mal eher ein Pullover oder ein Rollkragenpulli oder irgend sowas oder mach mir Jacke dann ganz zu. Es ist tatsächlich so, dass das mittlerweile so ist, dass ich die Stimme in der, also der Hals eigentlich, dass halt kein Halsweh kommt, so nach dem Motto, dass ich echt mal einen Kittel wärmer mir erziehe quasi, als es davor war. Das ist eigentlich das Einzige, was ich so mache. Oder dann mal so ein Halsbombo.
0: Oder macht's wie Bonnie Tyler, Stimmbandoperation, dann kriegt man eine ganz andere Stimme, gell?
5: Ich hätte, also operiert sind wir noch nicht an der Stimme, aber ich hätte eigentlich erwartet, dass der Stefan jetzt eine andere Geschichte erzählt und sich über den Philipp und über mich lustig macht, weil der Philipp hat ein ganz spezielles Massageöl entdeckt, das ätherische Öle hat und total toll für die Stimmbänder ist. Und da tun wir uns mal einen Tropfen von dem Massageöl vor dem Auftritt auf die Zunge. Und ja, die Stimme hat bisher noch immer kalter und wir sind felsenfest überzeugt, dass es genau daran liegt.
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0: Und jetzt gibt's Joint Five mit Schwäbisch für Anfänger.

0: Soyaya.
1: Stefan Remmler, dass das nicht die große Liebe war, das war klar. Aber da gehört Wüstewelle mit dem Bundfunk Joint Five aus Öpfingen. Heute meine Gäste im Bundfunk. Ja, ich habe Jochen Russ noch gefragt, wer schreibt denn die Songs und wer stellt sie zusammen?
2: Bisher habe ich die meisten Songs tatsächlich geschrieben und wir versuchen immer irgendein Thema zu haben, mit dem wir relaten können, also wo wir uns auch irgendwie wiederfinden. Es gibt zum Beispiel ein Lied, das handelt davon, welche Tiere es nur bei uns Schwaben gibt, also ein blöder Schnepf und eine taube Sau. Es gibt ein Lied, wie ein Schwabe einem Hochdeutsch sprechenden, einem Hamburger quasi die schwäbische Sprache erklärt, dass die schwäbische Verkleinerungsform zum Beispiel auf Leg geht und dass dann so schöne Wörter kommen wie Bibbele, Bibbele, Bibbele, Bibbele, Schnäbbele, Debbele und Wiebele, all solche Dinge. Aber auch unserem Alter geschuldet haben wir einen Song in hochdeutscher Sprache, dass wir alle Kinder der 80er sind und die junge Leute einfach mal erklären, dass Twix früher Reiter hieß.
1: Ich weiß das noch.
2: Ja, das sieht man.

0: Jackie Gotro und der Lobo Jones. Und jetzt gibt es zum Schluss noch 15 Fragen an Joint 5 beziehungsweise an Jochen Russ und Roman Muth. Und das geht wie immer so. Und nun wieder 15 Fragen an
1: Roman und Jochen von Joint 5.
0: Ihr zwei, welche Entscheidungen in eurem Leben würdet ihr gerne korrigieren?
2: Boah, ihr habt 20 Semester studiert. Das war sehr lang, aber ich will es nicht korrigieren, weil jedes Semester war dann doch ziemlich gut.
0: Jochen?
3: Ach, die gleiche Frage. Rückblickend hätte vielleicht schon früher angefangen, A Cappella Musik zu machen.
0: Euer Traum vom Abenteuer?
2: Bandbus.
3: Oh, Bandbus ist klasse. Vielleicht mal ein halbes Jahr Auszeit, irgendwo im Strand, jede Menge weißer Sand, auf dem Rücken nur jemands Hand.
0: In welchem Land würdet ihr gern leben?
2: Boah, voll schwierig. Mir gefällt es hier tatsächlich, aber ich finde alle Länder geil. Aber ich finde Schwabenland auch schön, das kann ich nicht wirklich, ja.
0: Jochen, wo gefällt es dir am besten?
3: Also ich reise für mein Leben gern, bin aber hinterher auch wieder froh, wenn ich heimkomme. Das heißt, wenn es wirklich darum geht zu leben, würde ich ganz klar sagen, Oberschwaben oder meine neue Wahlheimat München.
0: Okay. Worüber wundert ihr euch noch?
2: Über viel zu viel Krieg in der Welt.
3: Definitiv das und darüber, wie gut Menschen immer noch drin sind, aneinander vorbeizureden und einfache Sachen kompliziert zu machen.
0: Roman, euer Motto?
2: Joint, Five, keine Ahnung, ich weiß es nicht.
3: Sorry. A Cappella und ein Hauch von Comedy. Okay.
0: Was haltet ihr für den größten Irrtum der menschlichen Geschichte? Wird es ein bisschen philosophisch, ein bisschen...
2: Junge, du stellst Fragen, Heo. Und ich dafür überlege. Der größte Irrtum der Geschichte.
0: Okay, dann fahren wir mal den Jochen.
3: Boah, ich bin auch kein großer Philosoph, aber ich glaube, ein ganz großer Irrtum ist, dass es der Menschheit besser geht, wenn ein Land einem anderen versucht, durch Krieg was wegzunehmen.
0: Oder Religion sind auch oft Irrtümer. Euer Lieblingskomponist, Lieblingsmusiker, Musikerin oder Band?
2: Joint 5 und Jochen Russ.
3: Oh, danke für die Blumen. Mein Musikgeschmack ist brutal breit, aber ich glaube, der genialste Komponist ist immer noch Johann Sebastian Bach. Der war so gut, der müsste eigentlich Fluss heißen. Und Lieblingsband, die ja, deine Hörer kennen die vielleicht, die ist nicht so bekannt, aber ich finde einfach, wenn Dream Theater auf der Bühne stehen, die Perfektion, da schmilzt mir das Herz.
0: Euer Lieblingsschriftsteller?
2: Das ist jetzt eher was Lustiges, aber ich lese gern Marco.

0: bringen wollen? Sollte Jochen mal anfangen, dann kann er ein bisschen überlegen.
1: Boah, da gibt's auch unglaublich viele. Aber ich weiß nicht, ob jemand noch sich an die Musik von Smokey erinnert. Und die Produzenten, die produziert haben, Nicky Chinn und Mike Chapman, wie die den Sound hinkriegt haben, das würde mich interessieren.
0: Fast wie Modern Talking, ne? Nein, Späßle. bei dir?
2: Mir fällt nichts ein. Es tut mir echt leid.
0: Von welchem Beruf träumtet ihr, als ihr 12 wart?
1: Es wird von meinen Eltern kolportiert, dass ich gesagt habe, ich will entweder Papst oder Bundeskanzler werden. Aber es hat beides nicht funktioniert. Gott sei Dank.
0: Oma?
2: Ich wollte als Kind Moderator werden, tatsächlich. Ja.
0: Welche Vorbilder habt ihr?
1: Tatsächlich hatte ich als Kind ein Vorbild, das war mein Mathematiklehrer, ohne den mein Leben wahrscheinlich auch ziemlich anders verlaufen wäre. Aber heute hätte ich jetzt nicht mehr das eine große Vorbild, dem ich nacheifere.
0: Roman?
2: Nee, ich habe auch keine großen Vorbilder. Ich finde es cool, wenn Menschen gute Sachen machen und wichtige Sachen machen, aber irgendwie ist auch jeder fehlbar, deswegen finde ich, man sollte einfach so leben, wie es halt gut ist für alle.
0: Was könnt ihr absolut nicht ausstehen?
1: Boah, da gibt es auch relativ viel, aber auf jeden Fall Unpünktlichkeit. Und wenn man eine Frage stellt und man kriegt eine Antwort, die zwar perfekt richtig ist, aber eine ganz andere Frage beantwortet, da kriege ich echt Blutdruck.
0: Roman?
2: Na, Unpünktlichkeit finde ich jetzt nicht ganz so schlimm. Vielleicht bin ich auch selber nicht so ganz der Pünktlichste. Hinterfotzigkeit mag ich gar nicht.
0: Wer würdet ihr gerne sein?
1: Ich fühle mich eigentlich ganz happy als Jochen.
2: Ja, mir gefallen mir auch. Vielleicht ein paar Kilo leichter, aber sonst gefallen die mir auch ganz gut.
0: Und zum Schluss euer Lieblingsessen.
1: Esset? Euer Lieblingsessen. Ach, Essen, Entschuldigung. Ha Käsespätzle, dazu eine Linde von der Sauer, Flädlersuppe voraus, das ist ein grauer Schmaus.
0: Roman?
2: Ganz viel. Also ich kann viel mehr Sachen, ich kann Sachen sagen, was ich nicht mag. Das ist ganz wenig. Das ist Brokkoli und Blumenkohl. Und sonst esse ich eigentlich ganz, ganz viel alles.
0: Ja, da gibt es dann auch vieles Leckeres dazu, genau. Das waren 15 Fragen an
2: Roman und
1: Jochen von Joint 5.
0: Ich danke euch beiden. Lieben Dank. Ja, und das war's im Bundfunk. Heute mit Joint 5, einer A Cappella-Band aus Öpfingen. Und leider kann ich nicht mehr Smokey und Dream Theater spielen, weil die Zeit nicht reicht. Gleiches rum. Das war's im Bundfunk. Bis nächste Woche. Ciao.

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1: Die Verfassung schützen. 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
1: Ja, genau.
0: 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Gerade zum Auftakt habt ihr Verfassungsschutz von DJ Yeezy gehört. Genau, und jetzt endlich mal wieder eine Live-Sendung, endlich mal wieder eine Linksaußensendung mit tatsächlichen Inhalten, die auch ein bisschen vorbereitet wurden. Ich bin heute nicht alleine, sondern habe...
2: Hi, hier ist Ivan, ich bin auch mit dabei.
0: Genau, Ivan mit dabei. Und wir... Wir reden heute ein bisschen.
2: Ja, über diese Themen.
0: Über diese Themen. Was sind die besagten Themen? Ja, wir wollen ein bisschen einen Einblick, Abriss, Ausblick schaffen zu, was jetzt irgendwie politisch schon so ein bisschen passiert ist. Heute ist der 13. Januar, es war doch schon einiges. Und es kommt ja auch noch einiges auf uns zu. Und dabei gab es viele irritierende, overwhelming Momente, was auch immer. Und ich glaube, da wollen wir einmal so ein bisschen vielleicht das irgendwie erwähnen, einordnen, was auch immer. Oder auch irgendwie einen Bezug herstellen dazu, was das so mit einem macht. Oder so, du hast da schon dein Handy auf Anschlag. Achso, nee, ich dachte nur so, ja, hier die Notizen. Ja, wollen wir mal so Schlagwörterabtausch machen oder sowas? Und dann weitergehen zu den tatsächlichen Sachen oder was ist unser Gegenteil?
2: Ja, doch, das können wir. Das ist doch ein guter Einstieg. Schlag mal ein Wort.
0: Ich schlag mal ein Wort, Venezuela.
2: Oh. Ja. Schrecklich, was soll ich sagen? Was haben wir denn noch für Schlagwörter?
0: Ich hab mir noch weitere Schlagwörter aufgeschrieben.
2: Na, guck mal da.
0: Ich habe einmal aufgeschrieben, ja, Venezuela-Situation, Iran, Eis in USA. Ja, Stromausfall Berlin, das hatte ich da aufgeschrieben, weiß ich nicht wieso. Ach so, ja, weil es wurde ja so ein angebliches BekennerInnen-Schreiben
2: der Vulkangruppe
0: veröffentlicht. Und da hatte ich ein bisschen Meinung zu. genau, und dann Landtagswahlen Baden-Württemberg und Rheinland-Pfalz hatte ich auch noch mit aufgeschrieben. Und dann können wir auch nochmal gucken, da kommen uns bestimmt noch so ein paar Sachen in der Gegend reingeflogen zwischendurch, wie das immer so ist, wenn man anfängt zu reden.
2: Ja, ich wollte gerade sagen, es ist ja leider, wir hatten es eben gerade schon, nicht mal die Hälfte des Monats, beziehungsweise nicht mal die Hälfte des ersten Monats des Jahres rum und ja, wir können schon eine Sendung füllen. Also ich glaube, ja, das ist sack genug.
0: Ja, es ist halt auch so ein neues Jahr, gleicher alter Scheiß irgendwie und halt nochmal.
2: Schlimmer.
0: Ja, nochmal mehr Zeug. Ich wirklich, ey, es ist so krass, weil am 1. Januar habe ich überhaupt gar nicht irgendwelche Nachrichten geguckt oder so, sondern war einfach zufrieden für mich so unterwegs, abgechillt und dachte mir noch, ah ja, schön, neues Jahr, letztes war ein bisschen blöd, aber wird schon irgendwie, ja, und dann ging es einfach los und irgendwann war ich so, oh ja, okay, gut, gucken wir mal.
2: Ja, ich möchte kurz vielleicht hier mal eine kleine private Anekdote dazu erzählen zum Start ins neue Jahr. Unser Hund hat am Silvesterabend Schokolade gefressen und dementsprechend hat unser Start in ein Jahr darin bestanden, aufzupassen, ob dieser Hund jetzt Vergiftungssymptome bekommt oder nicht. Es hat zum Glück nichts passiert, aber ja, so hat unser Jahr angefangen.
0: Ja, ich habe auch so einen Rückblick bekommen von meinem Telefon aus der Galerie, was waren so die Sachen von letztem Jahr und so. Und es hat dann geendet mit dem letzten Bild Richtung Jahreswechsel von mir auf dem Klo. Da habe ich mir auch so, ja, scheiße.
2: Scheiße war's, weiter geht's.
0: Scheiße war's, weiter geht's. Machst nix. Ja, hast du ein präferiertes Thema, mit dem du beginnen möchtest? Ich habe ein bisschen was rausgesucht.
2: Ja, ich würde tatsächlich vielleicht überlegen, dass wir vielleicht mal in Anführungszeichen chronologische Reihenfolge vorgehen. Das Problem ist an der ganzen Sache, dass es auch wieder mehr oder weniger alles gleichzeitig passiert, ne?
0: Eben, und das ist ja, überlappt sich ja auch immer wieder. Und dann mischen die da noch dort mit.
2: Genau, ich würde sagen, dann fangen wir doch einfach mal mit Venezuela an, oder?
0: Ja, lass uns doch mal mit Venezuela anfangen. Schau mal, was ich da auch nämlich mitgebracht habe, ist was ganz Interessantes. Ich habe nämlich mir den Beitrag der Regierungspressekonferenz vom 5. Januar angeschaut. Und da natürlich dann auch die ganze, das ganze Zitat davon, was der stellvertretende Regierungssprecher Sebastian Hille so erzählt hat zum Thema. Teilweise, was auch spannend ist zum Sebastian Hille, was vielleicht auch einiges erklärt von dem, was er so inhaltlich sagt, ist, dass er, bevor er letztes Jahr stellvertretender Regierungssprecher wurde, war der Pressesprecher und Leiter der Pressestelle der CSU-Landesgruppe im Deutschen Bundestag von 2012 bis 2016 und von 2017 bis 2025, also 25 das Jahr, in dem er stellvertretender Regierungssprecher wurde, Leiter der Kommunikation der CSU im Bundestag. Genau, und ich würde gerne mal hier vorlesen ein bisschen, was wie Deutschland offiziell reagiert hat auf den Angriff der USA. In Venezuela. Das hat mir nämlich dann den Rest gegeben gehabt. Okay, also ich zitiere stellvertretenden Regierungssprecher Sebastian Hille in der Regierungspressekonferenz vom 5. Januar. Zunächst einmal, Maduro hat sein Land in den vergangenen Jahren in schweres Fahrwasser geführt. Seine Präsidentschaft beruht auf dem Ergebnis gefälschter Wahlen. Sie wissen, dass wir, wie auch viele andere Staaten auf der Welt, die Präsidentschaft daher nicht anerkannt haben. Maduro führte das Land diktatorisch. Unter seiner Herrschaft ist die Wirtschaft Venezuelas verfallen und die Menschen im Land sind verarmt. Er ist in den Drogenhandel verstrickt und ließ skrupellos foltern. Eine große Flüchtlingswelle war die Folge. Dementsprechend ist der völkerrechtliche Sachverhalt sehr komplex. Und es stellen sich eine Reihe von Fragen. Dazu wird heute auch im Laufe des Nachmittags bla bla bla. Der Bundeskanzler hat unterstrichen, dass alle, auch die USA, das Völkerrecht achten müssen. Dies gilt ausdrücklich für staatliche Souveränität und territoriale Integrität. Wie der Bundeskanzler auch gesagt hat, darf es nun in Venezuela keine politische Instabilität geben. Es ist wichtig, den Weg zu Wahlen zu bahnen, damit es zu einer demokratisch legitimierten Transition kommen kann. Das wäre Venezuela. Genau, das war so. Ja, die offizielle Reaktion der deutschen Regierung ja irgendwie auf diese ganzen Ereignisse. Das fand ich schon sehr spannend, persönlich jetzt. Vor allem das Wort komplex. Vor allem die Einleitung damit, dass man ja erstmal Venezuelas Staat nicht anerkennt.
2: Ja, und vor allem ja auch so ein bisschen runterredet.
0: Ja, man redet es ja total runter und das ist ja gar nicht der Punkt. Also es geht ja einfach in dem Konflikt, finde ich es halt total spannend, wie sofort so viele Menschen angefangen haben, irgendwie darüber zu sprechen, ja, erkennen wir jetzt irgendwie Venezuela als solches an, also den Staat, als Staat in der Form oder nicht, statt halt darüber zu reden, dass ein Staat, den wir anerkennen, die USA, einfach halt mal gesagt hat, ja, lass uns halt jemanden kidnappen.
2: Ich wollte gerade sagen, es ist ja eigentlich völlig irrelevant. Ist es jetzt ein Staat? Ist es irgendwie eine Insel mitten in irgendeinem Meer? Ist es völlig Bums? Wir haben da, oder irgendjemand hat ja nicht das Recht, einfach hinzugehen und Leute zu entführen, die dortige Regierung zu entführen. Und vor allem, die Regierung entführen ist ja die eine Sache so. Aber halt, jede einzelne Bombe, die da gefallen ist, war meiner Meinung nach, also ich habe keine Ahnung, wie man Krieg führt und ich bin auch ganz froh darüber, aber I guess mal unnötig.
0: Ja, und was ich halt auch total interessant finde, irgendwie ist ja wieder von gesprochen wird, ja, es ist so komplex und die Regierung Venezuelas war in hier Drogengeschäfte involviert etc. pp. Und dann guckst du mal ins Internet und schaust dir an, was Trump so dazu erzählt und du siehst, wie offen zugegeben wird, ja, uns geht es um Öl etc. Nee, das interessiert niemanden. Wieso sollten wir uns auch damit auseinandersetzen? Das haben die USA ja immer schon gerne gemacht, einfach mal in andere Länder spawnen, weil sie an die Ressourcen wollen. Und ja, genau, das finde ich halt auch spannend. Dann wird gesagt, ja, wir möchten den Weg zu Wahlen ebnen. Ja, was bedeutet das denn, Wahlen in unserem Sinne? Wahlen in dem Sinne, dass dann halt die Regierung wiederum
2: mit Amerika
0: Geschäfte
2: verkehrt
0: machen kann. Mit Amerika und Deutschland macht dann wieder mit Amerika Geschäfte und so haben dann alle Kapitalisten wieder schön Spaß. Und die Zivilbevölkerung und was das alles mit denen macht, das wird komplett ausgelassen und es wird nur darüber geredet, dass halt Maduros Regime irgendwie diktatorisch war. Aber es wird nicht darüber geredet, wie die Situation jetzt gerade aussieht durch das Eingreifen der USA.
2: Ich meine, es ist ja auch, ich meine, wenn man sich vor allem mal die Geschichte der USA anschaut, da kann man ziemlich genau ein gutes Muster erkennen, dass so ungefähr alle 15 bis 25 Jahre mal irgendwo irgendein Krieg angefangen wird, aufgrund von Massenvernichtungswaffen, sei es aufgrund von Terrorismus, sei es aufgrund von irgendwas. Aber im Endeffekt ist es dann halt auch immer kurz davor irgendwie irgendeine große Krise in Amerika und dann fallen sie in irgendein Land ein, stehlen die Ressourcen und dann geht es dem Land wieder prächtig die nächsten 20 Jahre und dann geht es wieder von vorne los. So, das war, wie gesagt, Irak, Iran, nicht Venezuela jetzt natürlich auch. Wie war es denn aber, du weißt, welche ich meine, in Asien.
0: In Asien, wann in Asien? Meinst du Vietnam?
2: Ja, danke.
0: Vietnam. Okay, das ist nicht aktuell, ist aber ja, genau, voll. Und was ich halt auch spannend finde, ist es halt aber auch außenpolitisch irgendwie auf die Art und Weise als Aggressor, das ist jetzt einfach meine persönliche Meinung, aktiv zu werden, ist ja auch eine super Ablenkung von innenpolitischen Themen.
2: Eben.
0: Und von sowas wie zum Beispiel irgendwie mal darüber zu sprechen, welche Namen auf der Epstein-Liste stehen oder so. Also das macht sich doch immer ganz gut. Das finde ich auch, es gibt ja immer so diesen Diskurs darum, dass jetzt hier unsere Generation, die Generation Z, so unseriös sei und
2: die Snowflakes.
0: Was auch immer. Und ich finde das aber ganz amüsant auch manchmal, wenn man so überladen ist mit diesen ganzen Informationen, dann mal zum Beispiel sich irgendwie anzugucken, ja, wie äußern sich Leute dazu und auch irgendwie komödiantisch und auch so gesehen, ja, ich werde von irgendeiner Person, die ein Video hochgeladen hat und meinte, ja, ich werde jetzt auch mir nicht mehr die Haare ölen nachts, weil sonst marschiert noch die USA in mein Schlafzimmer ein. Ja, und das ist alles, es klingt so absurd und man macht so irgendwo aus einer vielleicht weniger beteiligten, vielleicht schon betroffenen Perspektive so Witze darüber, aber letztendlich ist es ja auch einfach völkerrechtswidrig und
2: total absurd.
0: Total absurd. Ich finde, das ist einfach die Sache. Es ist total absurd. Und dann auch noch weiter darüber zu fabulieren, ob man noch auf Grönland ausweiten möchte.
2: Und Kolumbien ist ja auch noch. Es ist ja, das wird ja, und da wird es ja auch nicht aufhören.
0: Nee.
2: Also da sind wir uns, glaube ich, einig.
0: Ja, sowieso. Aber die Sache ist halt auch die, das mit Grönland finde ich halt auch absurd, weil Grönland ist zwar autonom irgendwo, aber gehört auch zu Dänemark dazu. Und wie du da auf die Idee kommen könntest, ja, ich habe jetzt recht da dran, weil ich möchte das und das haben.
2: Eben, die
0: nee, sag du.
2: Die Dänen an sich, die sagen ja auch, dass sie wieder die Dänemark. Die Grönländer sagen ja, dass sie auch nicht zu Dänemark gehören wollen per se. So, auf dem Papier ist das vielleicht, glaube ich, ein bisschen anders. Ich weiß nicht genau, wie es da aussieht. Aber die sehen sich selbst auf jeden Fall als eigenen Staat. Und deswegen, da kommen wir auch wieder zu dem Punkt, ob das jetzt anerkannt wird oder nicht, sei mal dahingestellt. Es wird ja immer weiter ausgeweitet. Und achso, ja, genau, wie bei den anderen eben auch so. Was halt da eben der große Unterschied ist, ist, was es nochmal mehr absurder macht. Und ich glaube, man muss das richtig verstehen jetzt, dass man das gut in Kontext setzt. Und zwar Venezuela, Iran, Nahostländer zum Beispiel, das sind alles Länder, die den Westen in Anführungszeichen nicht interessieren. Das heißt, wenn Amerika da einfällt, dann fällt Amerika da halt ein. Und Grönland ist jetzt aber tatsächlich bei uns im Westen. Und da würde mich interessieren, was da passiert, weil er greift damit offiziell ja, sich selbst an.
0: Jetzt noch nicht, aber ja.
2: Also nein, natürlich noch nicht, aber wenn es dann so wäre und mit diesen Drohungen, die er da weitermacht, ich weiß nicht, den letzten Satz, den er irgendwie getroffen hat.
0: Ja, es geht vor allem halt einfach auch nicht, weil, also ich habe es gerade auch nochmal recherchiert, weil dass wir das jetzt hier nochmal genau haben. Grönland ist in großen Teilen autonom, gehört aber noch, also hat einige Selbstverwaltungsrechte etc., gehört aber offiziell auch auf dem Papier und so noch zum Königreich Dänemark. Und das ist, macht ja einfach schon mal einen Unterschied, leider, weil wenn wir jetzt mal darüber überlegen, wo Dänemark so drin ist, dann kommt einem zum Beispiel die NATO in den Sinn.
2: Das meine ich ja, der greift sich
0: und
2: selbst an.
0: Du kannst ja nicht als NATO-Staat, also kannst du schon, könnte man machen, ne? Aber als NATO-Staat einen anderen NATO-Staat anzugreifen, das ist halt wirklich sehr spannend und ich finde das auch wirklich, das ist das Absurde, finde ich, dass du als Präsident eines so einflussreichen Landes wie den USA, als Mitglied der NATO und so, wirklich einfach anfangen kannst, dich dahinzustellen und darüber zu sprechen, andere NATO-Länder einzugreifen, dass das gar nicht mehr, weißt du, bei uns
2: beziehungsweise klar, nicht mal einzugreifen, jetzt, einfach so ein bisschen, einzunehmen.
0: Genau, und wir sagen jetzt, es ist ein bisschen absurd, aber überraschend tut es einen nicht mehr wirklich und dass es einfach schon so im Diskurs normalisiert ist, dass man ständig mit solchen Drohungen, Überlegungen, was auch immer irgendwie
2: Absurditäten, also wirklich sind ja immer Absurditäten, eine nach der anderen.
0: Ja, aber es ist ja eben, das ist ja das Problem, es ist ja nicht nur absurd, sondern es ist ja auch mit einem realen Bezug verbunden, weil wir sehen ja an Venezuela zum Beispiel, es wird tatsächlich gemacht. Also das ist ja, dass das einfach passieren kann und wie halt immer, jetzt hier die alte Litanei von den anderen westlichen Staaten, solange sie selber halt irgendwie Profit da drin sehen, da überhaupt nicht einen Einhalt geboten wird, wie es an anderer Stelle passiert.
2: Es ist halt auch, also wie gesagt, es ist ja auch, das Problem ist immer, die Leute sagen immer, es ist komplex. In der Theorie, glaube ich, ist es gar nicht so komplex. Man muss es halt einfach nur machen. Aber dadurch, dass Deutschland zum Beispiel auch, ich glaube halt ganz viel ist Angst. Dadurch, dass halt unfassbar viele NATO-Staaten, wenn nicht sogar die NATO per se, hauptsächlich von Amerika abhängig ist, sei es militärisch, sei es handelsmäßig, sei es finanziell, sei es eben ressourcenmäßig, weil halt eben Amerika die Finger auf allen Ressourcen, aus allen Minen und so hat, haben die halt die Macht über all diese Ressourcen und basically alle Machtspiele, die du in dieser Welt spielen kannst, hat Amerika die Finger drauf und es ist halt unfassbar, deswegen auch Merz zum Beispiel, von dem habe ich jetzt auch nichts erwartet, aber wäre das jetzt zum Beispiel nicht Merz, würde ich mich auch nicht überraschen, wenn da erstmal keine endgültige Meinung kommt, eben weil wir Angst haben, in Anführungszeichen. Die haben keine Chance.
0: Nee, ich finde das auch sehr spannend. Also am 5. Januar war ja auch eine Kundgebung in Tübingen zum Thema und da wurde dann auch darüber gesprochen, dass es ja einfach noch unfassbar viele Militärstützpunkte auch in Deutschland gibt. Aber was ich halt ja genau zu dem vorherigen Punkt auch noch total interessant finde, ist ja einfach, selbst Merz, der ja nicht nur meiner Meinung nach, einfach generell sehr viel interessante Auffassungen öffentlich vertreten hat, bis jetzt und eine spannende Politik führt, spricht sich ja zum Beispiel jetzt zu den Protesten im Iran total für die iranische Bevölkerung aus und bittet das Regime dort, irgendwie deren Streitkräfte abzuziehen. Natürlich hängt das wahrscheinlich auch noch damit zu tun, dass es hier halt auch wieder um Religion und Stereotypen gegenüber so weiter und so fort, das ist egal, darum geht es gar nicht. Aber da dann auf der einen Seite irgendwie das so zu handhaben und auf der anderen dann plötzlich von einer komplexen Situation zu fabulieren, weil du halt selber, ja, Schiss hast, beziehungsweise weil es dich halt einfach nicht betrifft.
2: Das kommt ja auch noch dazu. Ich weiß nicht, ob du es mitbekommen hast, aber irgendeiner von russischer Seite, ich weiß nicht, ob der jetzt mit der Regierung per se was zu tun hat, aber hat auch angedroht, nachdem das mit Venezuela hat er gesagt, wenn Trump das kann, dann können wir das auch, zum Beispiel auch mit Merz. Und ich meine sogar, es war derselbe, der auch
0: du meinst jetzt der stellvertretende.
2: Genau, der stellvertretende
0: Sprecher. Der heißt Sebastian Hille.
2: Ich meine, es war Sebastian Hille, der das, der auf die Anfrage dann, was er denn zu dieser Aussage sagt, aufs Schärfste verurteilt. Und ich weiß nicht mehr, wie die Pressesprecherin hieß, aber sie hat dann die Frage gestellt zum Beispiel auch, das heißt in der Theorie, wenn jemand so etwas androht, dann verurteilen sie das aufs Schärfste, aber in der Praxis, wenn es tatsächlich passiert, dann ist es zu komplex. Und ich glaube, genau da sehen wir auch wieder ein bisschen, auch zusätzlich dazu ist es mehr oder weniger dieselbe Situation, nur sind wir halt weiß, beziehungsweise westlich.
0: Ja,
2: so,
0: halt
2: und
0: schon praktischer, ne?
2: Ja, und es ist halt, Entschuldigung, ja, ich bin gespannt, was passiert.
0: Ich bin auch gespannt, was passiert und ich hoffe irgendwie, ja, keine Ahnung, ich meine, es schwirrt ja gerade sehr viel an Meinungen in der Gegend umher zum Thema. Zu den USA ja auch generell, da muss man sich ja auch überlegen, irgendwie einerseits werden Menschen aus Südamerika gekidnappt, andererseits andere, die halt irgendwie südamerikanisch ausgesehen, dorthin abgeschoben. Aber ich hoffe irgendwie, dass in dem Diskurs, der jetzt gerade stattfindet, zumindest vielleicht jetzt ja in kleineren Rahmen oder so, es möglich ist, Dinge differenzierter zu betrachten und ja irgendwie solidarisch zu sein mit der Zivilbevölkerung eines angegriffenen Landes und nicht anzufangen, da ja irgendwie genau diese, wie halt auch der stellvertretende Regierungssprecher fabulierten Sachen sich da wieder rauszuziehen, von wegen, ja, es ist so schwierig und so. Ja, natürlich, Dinge sind komplex. Wir leben 2026 jetzt, es gibt viel Geschichte, es gibt viel tagesaktuelles Geschehen. Man weiß oft gar nicht mehr, auf was man sich gerade noch fokussieren soll. Aber das ändert ja nichts daran, dass man irgendwie untereinander solidarisch sein sollte und nicht dann immer die ganze Zeit nur auf Krawall und Zerfleischung, weil ich glaube, nur so kriegst du überhaupt irgendwas hin, wenn du halt wenigstens dich so stärkst als die Menschen, die nicht davon profitieren, die nicht am Ölgeld beteiligt werden. So. Naja, schauen wir mal. Wollen wir ein Lied hören, bevor wir weitermachen?
2: Ja, können wir natürlich sehr gerne tun. Was hören wir denn?
0: Wir hören Skunk and Nancy mit Yes, It's Fucking Political.
2: Jawohl, ja.
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0: Weiter geht's. Wir hatten hier gerade einen kurzen Moment von, oh, der Song ist ja schon zu Ende.
1: Upsi.
0: Upsi, machst du nix.
1: Ja.
0: Müssen wir jetzt wohl wieder anfangen, hier ernsthaft zu sprechen?
1: Ich kann nicht sprechen, was soll ich denn machen?
0: Du kannst nicht sprechen. Das ist jetzt hier irgendwie,
1: weiß
0: ich ja jetzt nicht. Also was ich höre und was der Inhalt deiner Sätze, da sehe ich hier irgendwie einen Kontrast, da sehe ich.
1: Eine Diskrepanz,
0: da sehe ich ganz vieles. Das ist sehr ambig hier
1: irgendwie. Ich
0: viele Worte,
1: die ich nicht verstehe.
0: Ja, so geht's vielen, glaube ich. Das hatten wir ja gerade erst. Da werden viele Worte immer verwendet über irgendwelche politischen Sachen. Wer versteht's?
1: Niemand.
0: Beziehungsweise ist da tatsächlich ein Inhalt? Oft nicht. Ist vieles Polemik? Naja.
1: Politiker können viel reden und nichts sagen.
0: Machst du nix. Ja gut, wollen wir dann mal weiterschauen. Wir haben jetzt schon ab und zu mal über den Iran gesprochen. Genau, und wir haben auch gerade, als ihr Musik gehört habt, nochmal nachgeschaut, wann auch irgendwie da hier auch in Deutschland so viel nochmal öffentlicher Diskurs zum Iran aufgrund des Mordes an Mahsa Amini losging und waren total schockiert, um herauszufinden, dass es 2022 war.
1: Schon 4 Jahre her.
0: Dass das schon 4 Jahre her ist, genau. Ja. Das ist immer noch krass. Genau, aber ich habe hier auch nochmal von einer anderen journalistischen Instanz einen kleinen Beitrag zur Situation, aktuellen Situation im Iran, das von gestern dabei, und zwar von der Taz, der Tageszeitung aus Berlin. Die sagen nämlich, es sind verstörende, brutale Bilder aus Iran, die verzögert nach draußen gelangen. Denn seit Tagen ist das Internet im ganzen Land abgeschaltet, bruchstückhaft, und über Umwege, wie über das Satelliten-Internetsystem Starlink, erreichen einige Videos und Berichte dennoch die Außenwelt. Leichensäcke liegen da in Massen nebeneinander. Sicherheitskräfte schießen gezielt auf teils sehr junge Menschen. Krankenhäuser sind überfüllt. Es fehlt an Ärztinnen. Gleichzeitig strahlen Staatsmedien im Iran vermeintliche Geständnisse von inhaftierten Protestierenden aus. Junge Menschen werden im Fernsehen vorgeführt und gezwungen, von sich zu behaupten, aus dem Ausland bezahlte Agenten zu sein. Genau, das war jetzt ein Auszug von, was die Taz so berichtet hat. Die Tagesschau berichtet ja auch immer wieder regelmäßig tatsächlich dazu. Und ja, das ist auch wieder so eine Sache, wo man, ja, das ist so schlimm. Mittlerweile, ich hab nie das Problem, dass ich nicht reden kann. Ich rede so viel.
1: Mir fehlen einfach nur die Worte.
0: Aber mir fehlen tatsächlich momentan, gerade in diesem Jahr irgendwie, aufgrund der ganzen Fülle und allem, fehlen mir teilweise die Worte. Also da müsste ich mich wirklich hinsetzen und lange, lange alles aufdröseln und so, was ich ja gar nicht schaffe, weil man auch so viele andere Sachen zu tun hat, um beschreiben zu können, was ich da so.
1: Ich meine alleine, dass es möglich ist, Internet, also ich meine gut, dass es möglich ist, Internet abzuschalten, ist nicht so abwegig, aber ich meine, es gibt immer irgendwie Leute, die eigentlich, es ist nicht unmöglich, aber es ist trotzdem auch so realitätsfern irgendwie eigentlich, so, also ich glaube auch einfach, weil das so ein Ding ist, womit man überhaupt nicht rechnet, erstens. Und zweitens, wenn dann eher aus Umweltkatastrophen, weiß ich nicht, vielleicht Krieg, aber nicht in Anführungszeichen von eigenen Regierung. Aber und die Kommunikation nach außen hin, weil es ist ja auch jetzt vor allem, glaube ich, was ja auch viel, viel Hilfe für eben auch in Palästina, ob das jetzt im Iran ist, in Palästina, im Kongo oder so weiter und so fort, ist eben Social Media, ist eben, dass Leute Internetzugang haben, dass die Welt sehen kann, was wo abgeht und dass abgedatet wird, dass man weiß, okay, wo ist wieder was passiert, welche Fortschritte gibt es, Fortschritte überhaupt? Aber
0: ja, total. Ich meine, das ist ja auch einfach generell, glaube ich, was total wichtig ist an vielen Orten, auch zum Beispiel aus den USA momentan, ist, viele Informationen, die wir jetzt auch hier bekommen, stammen ja nicht von Regierungsseite, sondern stammen von Individuen, die Missstände filmen oder anderweitig teilen. Und das ist ja einfach auch ein großer, großer Teil davon, sich Gehör zu verschaffen, um Sachen zeigen zu können, die eben nicht kontrolliert werden, die eben nicht versucht werden zu kaschieren. Sei das jetzt mit ICE oder sei das im Iran von staatlicher Seite die Gewalt, die dort ausgeübt wird. Also das ist ja überall Thema und deswswegen ist es ja total wichtig. Aber es gibt ja auch, da könnt ihr gerne auch nochmal recherchieren, Möglichkeiten, wie man auch, ich habe es jetzt gerade leider nicht mehr, ja, über Server helfen kann, den Menschen Internet herzustellen.
1: Ja, über Starlink wird ja auch teilweise Internetverfügung versucht, zur Verfügung zu stellen. Und Merz hat ja auch, beziehungsweise Trump hat es auch gesagt, dass er dem Volk von Iran ja Hilfe zusichern wird, wovon ich tatsächlich bei beiden sehr überrascht war. Wobei ich aber sagen muss, dass Merz das sagt.
0: Red weiter. Ich wollte nur sagen, ja, schauen wir mal, was daraus wird.
1: Also ja, schauen wir mal daraus, was da wird. Aber ich meine, von Trump hat es mich überrascht, weil ich glaube, inzwischen redet Merz auch einfach nur noch Trump nach. So in Teilen zumindest. So, wenn es halt eben, ja gut, was heißt, in Venezuela hat er nicht viel dazu gesagt, aber die, wenn du dir zumindest diese Aussagen angeht, die sind relativ ähnlich.
0: Mhm.
1: Und ja, ich glaube, wenn es um außenpolitische Sachen, die nicht Amerika und Deutschland oder so per se selbst treffen, ist da, glaube ich, relativ viel, wir gucken mal, was Papa macht.
0: Ja, nee, ich finde es eh total spannend, wenn man jetzt sich irgendwie gerade politische Diskurse weltweit anguckt. Und ich bin kein Fan davon, persönlich zu sagen, ja, die und die Person redet der und danach, weil ich glaube, es sind einfach irgendwie, ja, in der konservativen und die CDU zählt einfach in Deutschland zur Konservativen, zählt zur Rechten und nicht zur Mitte, was auch immer das sein soll. Muss man einfach anerkennen, mittlerweile bin ich der Überzeugung, da kann man nicht wegsehen. An so vielen Stellen, da gibt es so viele Punkte, die einem das immer wieder aufzeigen. Aber zum Beispiel auch, was so den Umgang zum Beispiel mit Transpersonen angeht oder so. Das ist in den USA ein Riesenthema und auch hier, man konnte noch bis heute eine Petition unterschreiben gegen das Aufnehmen von Transpersonen, zum Beispiel Menschen, die jetzt durch Selbstbestimmungsgesetz ihren Geschlechtseintrag haben ändern lassen, in ein Personenregister, dass in Deutschland Listen aufgestellt werden sollen, wollen, von auch staatlicher Instanz, um diese Menschen registriert zu halten und so. Das zeigt ja auch mal wieder nur, wie
1: weißt du, wer die letzte Liste hatte?
0: Ja, genau. Mhm. Wie eben so kleine Dinge irgendwie auch so durchbürokratisiert oft gar nicht auffallen, aber so schon dazu beitragen, halt, wie du sich langsam immer wieder in eine Richtung bewegst,
1: die auf jeden Fall nicht demokratisch ist.
0: Genau, die auf jeden Fall nicht demokratisch ist, die auf jeden Fall nicht, ja, meiner Meinung nach auch nicht menschenrechtlich ist. Also, ich weiß nicht, keine Ahnung, ich finde, da gibt es total viele Kontradiktionen zu unserem Grundgesetz auch immer wieder. Und ja klar, das Grundgesetz ist ein Gesetz, das verbietet nicht, sondern ist alles schön positiv formuliert. Deswegen kann man sich ganz schlecht darauf beziehen manchmal. Aber ich weiß jetzt nicht, keine Ahnung, hier, erster Paragraph, die Würde des Menschen ist unantastbar. Wie würdevoll begegnest du den anderen Menschen, wenn du sagst, ja, da und dafür möchten wir uns hier mal euch aufschreiben in den Register und dann schauen wir mal, wofür wir das dann später verwenden werden. So.
1: Ich meine, es fängt da an, ich weiß nicht, ob es da wirklich einen Anfang oder ein Ende gibt, aber irgendwo muss man anfangen, sagen wir, es fängt ja schon bei Obdachlosen an, weißt du, ich meine so, die Würde des Menschen ist unantastbar, wenn die Würde des Menschen unantastbar wäre und es wirklich staatlich abgesichert wäre, dann würde es keine Obdachlosen geben.
0: Mhm.
1: Außer natürlich, es gibt natürlich, aber das sind ja keine Obdachlosen, sondern die Selbstversorger oder wie, ja, auch immer. Weiß ich, meine, das ist was völlig anderes.
0: Ja, aber das siehst du ja auch im Umgang mit Menschen und das siehst du ja auch daran ganz, ganz stark, finde ich. Also, keine Ahnung, jetzt auch zum Jahreswechsel ja ein Kältebus zerstört. Und du siehst es ja auch daran, viele Menschen, die halt dann irgendwie diese Einrichtung, die es gibt, du kannst ja meistens auch nur eine Nacht dort bleiben, wenn du ein Bett brauchst. Das ist ja nicht was längerfristig ausgelegt ist, weil es ja einfach auch die Kapazitäten nicht gibt. Zum Beispiel auch der Kältebus, der ja eingeführt wurde, um halt Menschen vor allem im Winter zum Beispiel auch mit warmem Essen, Schlafsack dann auch mal oder was auch immer zu versorgen, läuft ja auch nur über Spenden finanziert.
1: Eben, das ist ja privat.
0: Genau, das ist alles ja privat, das ist alles ja über Menschen der Gesellschaft und das ist ja nicht irgendwie staatlich beholfen.
1: Ich weiß aber maximal das höchste der Gefühle ist eine staatliche Subvention.
0: Hm. Ah,
1: und
0: hier,
1: das eher das sehr selten, aber auch.
0: Ja.
1: Also für solche Projekte ja sowieso nicht. Ich meine, da geht es ja jetzt um Förderprojekte wie Vereine. Mhm. Und ich meine, wir sehen es ja bei uns selbst, wir sind ja auch ein Förderverein, selbst bei uns.
0: Also das Radio.
1: Ja, genau, das Radio, die höchste Welle. Diese ganzen Bürokratiespaß immer durchzukriegen und so weiter und so fort. Und dieses Jahr ist es ja auch jetzt, dass immer mehr gekürzt wird und so weiter und so fort. Teilweise hatten wir es ja bei den Radios bis zu 100% der Zuschüsse. Und dann stehst du da von Zuschüssen von, weiß ich nicht, irgendwie, keine Ahnung, ein paar hunderttausend, die man halt eben für einen großen Verein, der viel Reichweite hat, braucht. zu gar nichts.
0: Ja, und von denen man ja auch vieles finanzieren muss. Also das ist ja die Sache. Wir brauchen ja einfach Geld für Technik in Standhaltung, für Workshops, für Arbeit mit Menschen, für Projekte etc. pp., für die Erhaltung der Räume.
1: Dass wir auch senden
0: Gebäude
1: können.
0: Genau, für die Frequenz, die wir haben, UKW 96,6 für die Wüstewelle zum Beispiel. Das sind ja alles Dinge, die nicht einfach so kommen und die nicht gegeben sind, sondern die können ja auch wieder verschwinden, wenn da halt eben die Mittel fehlen. Ja, ich habe auch überlegt, irgendwie im Vorhinein zu dieser Sendung, was gibt es denn politisch irgendwie Schönes dieses Jahr? Ja, und da ist mir nichts eingefallen, außer Erhöhung des Mindestlohns.
1: Aber sah auch wieder lächerlich eigentlich.
0: Genau, und der steigt jetzt nämlich auf 13,90 Euro.
1: Von?
0: Das war 12 irgendwas. Naja, jedenfalls so oder so ist es keine große Erhöhung. Und die Sache ist auch die, dann freut man sich ja, der Mindestlohn und das Kindergeld auch steigen. Aber was ist denn bitte 13,90 Euro?
1: Ja, ich meine, wie gesagt, ich glaube, es waren 12,50 Euro oder sowas. Wenn es von 12,50 Euro auf 13,90 Euro ist, das ist nicht mal ein Euro.
0: Mhm.
1: So, Leute.
0: Ja. Hä, wieso habe ich das denn jetzt hier nicht? Naja, ich habe auch... wenn wir gerade eh schon so dabei sind, wie auch Deutschland immer schön irgendwie auf alles reagiert oder mitmischt oder was auch immer, mir hier Sachen rausgesucht. Und zwar haben wir ja in Baden-Württemberg Wahlen dieses Jahr, und zwar am 8. März. Das wird euch natürlich nicht daran hindern müssen, trotzdem auf eine Demonstration zum Feministischen Kampftag zu gehen. Das geht beides. Man kann vormittags wählen gehen
1: und dann noch auf eine Demo.
0: Die Demonstrationen können nämlich trotzdem weiterhin stattfinden, obwohl Landtagswahlen sind. Genau, aber am 8. März wird in Baden-Württemberg ein neuer Landtag gewählt. Momentan haben wir ja noch Grün-Schwarz-Koalition unter Winfried Kretschmann. Der tritt ja aber nicht nochmal an. Und ich habe jetzt ein Umfrageergebnis mal rausgesucht. Das wurde von SWR und der Stuttgarter Zeitung in Auftrag gegeben und das wurde von Infratest DIMAP gemacht. Die haben den Sitz in Berlin und ist ein Umfrageinstitut. Die sind auf politische Meinungs- und Wahlforschung spezialisiert. Und da haben die schon im Oktober letzten Jahres eine Umfrage gestartet und interessante Ergebnisse erzielt und sehen ganz vorne die CDU 29%, dann die SPD mit 10%, die Grüne mit 20%, die FDP mit 5%, die Linke mit 7% und die AfD mit 21%. Wenn ihr generell Interesse habt, nochmal mehr Umfragenergebnisse anzuschauen, wenn das interessant ist, dann kann man dafür auf hier https://www.wahlrecht.de/umfragen/landtage/baden-württemberg, also mit ue.htm, nachgucken und findet weiteres. Ja, was sagen wir dazu?
1: Irgendwelche 21% stören mich.
0: Die 21% stören mich auch, die 29% stören mich auch persönlich.
1: Die einzigen, die mich überzeugen, sind die 9?
0: 7.
1: Ach, waren wir nicht mal bei 9?
0: Ja, schauen wir mal. Nee, also genau, das ist auch, ich möchte eigentlich ungern, dass das so wird wie bei den Bundestagswahlen, als man da saß und sich gefreut hat, ah ja, okay, schön, die Linke sind über 5%, aber wir haben März.
1: Ja, scheiße war's.
0: Schauen wir mal, also bitte geht alle wählen, Wahlbeteiligung ist wichtig.
1: Ja, wirklich, bitte geht wählen und wählt nicht die CDU.
0: Das können wir jetzt hier nicht so sagen, aber ihr könnt euch ja gerne mal informieren. Oder doch,
1: wählt
0: ich hatte jetzt
1: Nazis.
0: Hier persönliche Meinung, ja, wählt keine Faschistin. So. Darauf erstmal einen Schluck Saft. Ja, das ist nicht schön. Es ist wirklich, wirklich gruselig.
1: Naja. Ja.
0: Hast du noch irgendwas Schönes, Politisches?
1: Was Schönes, also, naja.
0: Was nicht Schönes, was liegt dir noch auf dem
1: Herzen? Nee, ich habe was Schönes, aber nichts Politisches. Also,
0: es muss nicht politisch sein. Wir haben jetzt hier eine Dreiviertelstunde nur Horror. Ja, die Sonne hat heute geschienen, ja.
1: Geschienen, Entschuldigung. Ja,
0: sorry, das ist hier mein Germanistik-Gehirn. Ist so. Ja, und es war auch erstaunlich warm. Ja, wir lieben den Klimawandel, wir hassen Faschisten.
1: Gibt's doch gar nicht, ist verdammt kalt.
0: Also, ja, das war jetzt hier nicht ernst gemeint. Ja, nee, schauen wir mal. Ich finde, das ist aber für mich immer irgendwie sehr bestärkend, zu gucken, was so in der Umgebung passiert und irgendwie zum Beispiel auf eine Kundgebung zu gehen oder so, um zu merken, du bist auch nicht allein damit und es gibt Leute, die versuchen, sich irgendwie von ihren Standorten aus in Bewegung zu setzen.
1: Vielleicht durch doch was Positives. Also es ist natürlich mit was Negativem, weil wir es ja auch vorhin kurz angesprochen haben, mit Eis und René Good, vielleicht für die es nicht mitbekommen haben. Es gab einen Vorfall, also ich meine, das Eis, also die Ausländer- oder Zuwanderungsbehörde in Amerika gerade ein bisschen ausartet. Das, glaube ich, hat jeder mitbekommen, dass sie ein bisschen ist gut, also extrem ausartet. Es erinnert sehr stark an die frühen 30er. Späten 30er in Deutschland, also wirklich die kommen auch teilweise in Schulen rein, nehmen da die Kinder mit, die kommen in Arbeitsstätten rein, nehmen da irgendwelche Leute mit, also so Leute, die so aussehen, optische Ausländer. Also Punkt.
0: Das ist ja, es. Einfach irgendwie POC oder generell Menschen, die irgendwie nicht zwingend der europäischen Diaspora zugeordnet werden würden. Und was ich auch total spannend finde, es gibt ja auch schon wieder an ganz vielen Stellen, dass Menschen ja auch untereinander einfach austeilen in die Briefkästen, was machst du, wenn die bei dir an der Tür klingeln und diese ganzen Arten von Briefen und Überlegungen wieder für manche Leute wieder, für andere Leute nicht wieder, aber anstellen zu müssen und zu wissen, ja, es kann irgendwie jede Person treffen, aber in erster Linie trifft es ja einfach zum Beispiel wie sagt man dazu auf Deutsch, rassifizierte Menschen.
1: Marginalisierte Menschen,
0: queere Menschen, wie bei René zum Beispiel auch. Und ja, es ist gruselig. Also
1: genau. Achso, ja, genau. Und was da passiert ist auf jeden Fall, es gab, glaube ich, irgendeinen Ice-Raid. Und René Good und ihre Frau, die waren da, um dagegen zu protestieren und waren aber in dieser Situation, als es dann passiert ist, schon auf dem Rückweg oder auf dem Weg nach Hause und sind theoretisch eigentlich nur durch die Situation gefahren, in denen Eis gerade einen anderen gerade am Festhalten war. Und die Worte zwischen denen waren eigentlich noch relativ freundlich. Dann hat aber ihre Frau einen der Ice-Agents als Big Boy bezeichnet und das hat ihn, glaube ich, ein bisschen sauer gemacht. Auf jeden Fall, was dann passiert ist.
0: Gekränkte Maskulinität ist wirklich das Schlimmste.
1: Genau, was dann passiert ist, sie, also René Good, wollte zur Seite fahren, die hat auch gesagt, have a nice day, glaube ich, war es. Hat die Räder gedreht, ist losgefahren und der Ice Agent hat auf sie geschossen, mitten ins Gesicht. Und die ist gestorben und jetzt, wo es eine unschuldige, in Anführungszeichen, eine weiße Frau, eine nicht marginalisierte Person, wollte ich sagen, eine nicht marginalisierte Person.
0: Naja, durch ihre Queerness.
1: Stimmt, eine weiße Person. Was darin positiv ist auf jeden Fall, dass jetzt so ein bisschen immer noch mehr Leute aufwachen, endlich. Und es gibt eine Menge Proteste in Amerika gegen ICE. Es gibt, der Bürgermeister von Minneapolis hat ja auch gesagt, dass er die Bürgerwehr bei sich mobilisieren will und dafür sorgen will, dass die Eis-Leute ihrem Job nicht mehr nachgehen können, weil er sie aus der Stadt haben will.
0: Ja, schauen wir mal. Es bleibt spannend. Ich habe dazu eine Sache zu sagen. Genau.

0: Ja, das waren Cheap Perfume mit It's Okay to Punch Nazis. Genau, ihr habt gehört. Links außen. Wir können nochmal den Jingle spielen. Ja, noch ein bisschen Zeit. Dann wisst ihr, was ihr gehört habt.
1: Ja, ja.
0: Ich hatte eine Zeit lang immer wieder vergessen, den Jingle zu spielen. Und deswegen bin ich jetzt jedes Mal richtig froh, wenn ich das auf die Reihe bekomme. 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Die radikale Sendung im freien Radio Wüste Welle. 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Alle vier Wochen dienstags von 19 bis 20 Uhr. 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Von Theorie zur Praxis. Genau, und im Netz unter www.woeste-welle.de könnt ihr diese Sendung, die heute mit
1: Ivan
0: und mir stattgefunden hat, auch noch 7 Tage lang nachhören. Genau, und in 4 Wochen hört ihr dann wieder links außen live. Ja, und hier, wie im Jingle ja immer so schön gesagt wurde, von Theorie zur Praxis, wir haben jetzt heute ganz schön viel Theoretisches geredet. Ab und zu gab es auch mal Hinweise und genau, ich glaube, ich möchte dazu nochmal sagen, ja, guckt, was es hier so in der Gegend für Organisationen gibt, für Veranstaltungen, nehmt teil.
1: Geht auf die Straße.
0: Genau, geht auf die Straße, das nimmt aber auch ein bisschen dieses Ohnmachtsgefühl, informiert euch. Es ist auch, ich finde, es ist auch total legitim, mal zu sagen, ja, ich möchte mir jetzt mal einen Tag das nicht, weil wie man weiß, gehört zu einem Leben einfach noch ganz viel anderes dazu und das schafft man einfach nicht immer. Genau, aber so viel. Dazu hast du noch eine letzte Botschaft der Sendung.
1: Nö. Also ich finde, deine Rede war wunderbar schon eigentlich. ich kann sie nur unterstreichen und mit Blümchen verzieren.
0: Ach, das ist auch nicht schlecht, ja.
1: Ja, ein bisschen Liebe kann ich noch mit rausgehen. Liebe ist nie verkehrt, seid nett zueinander.
0: Ja.
1: Und seid, unterstützt euch.
0: Finde ich gut.
1: Ja.
0: Na dann, man hört sich. Nach uns kommt Online Tropical, das ist ein bisschen was anderes. Ich wünsche euch einen schönen Abend und bis in 4 Wochen. Wir hören jetzt nochmal ein bisschen Musik. Und zwar einmal Thy Art is Murder mit ein Song, willst du sagen?
1: Ja, Make America Hate Again.
0: Genau, und danach hören wir noch White Lies von War on Women.

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Heute im Studio wie immer Aaron. Ich wünsche euch eine wunderbare Folge.

Ja, herzlich willkommen, liebe Damen und Herren, liebe Hörerinnen und Hörer. Willkommen zu einer neuen Folge, die Literaturlotterie. Kennt ihr das Gefühl, liebe Hörerinnen und Hörer, ihr wollt eigentlich ein neues Buch lesen. Aber wenn ihr dann in den Buchladen geht und in die Bücherei oder in den Online-Buchhändler eures Vertrauens, da bemerkt ihr, dass die Qual der Wahl einfach so groß ist, dass sie euch erschlägt. Da wollen wir euch hier bei der Literaturlotterie ein wenig unter die Arme greifen und euch großartige Bücher mit großartigen Gästen vorstellen. Nun, heute ist es mal wieder eine Solo-Folge, also minus Gäste und dafür die doppelte Zeit. Ich, Aaron, euer Host. Dafür habe ich heute etwas ganz Besonderes mitgebracht. Ein Lieblingsbuch von mir, nämlich The Invincible. Der Unbesiegbare oder die Unbesiegbare von Stanislaw Lem. Ein Science-Fiction-Buch, in der es sehr viel um Evolution geht, um das Erkunden eines unbekannten Planeten und das Ganze eben in einer großen Mystery-Story eingepackt ist.

Es ist durchaus lesenswert und es gibt auch ein wirklich hervorragendes Videospiel darüber, aber darüber später mehr. Nur als kleiner Heads-up sozusagen. Ich bin heute alleine und ich habe keine Lust, so viel zu reden. Man sollte ja im Radio auch sowieso nicht so viel reden, denn dafür ist es überhaupt nicht gedacht, nicht wahr? Sondern wir sind hier schließlich hier nur, um Panem und Circenses zu bekommen. Ergo will es heute vor allen Dingen ganz viel tolle Musik geben, die zu diesem Buch passt oder auch weniger passt. Das ist dann nicht mein Problem, sondern eures, weil diese Lieder mag ich alle. Und ich werde einfach ganz viel Musik spielen und ansonsten ein bisschen über dieses Buch reden und ihr könnt euch auch ein wenig entspannen. Obwohl, wenn jemand donnerstags um 11 Uhr die Muße hat, diese Radiosendung anzuhören, dann haben die auch Muße, einfach 6 Lieder am Stück anzuhören. Also, gar kein Problem. Beginnen wir doch einfach mit dem Buch. Ja, Stanislaw Lem heißt der Autor. Stanislaw Lem ist ein polnischer Autor, der einige sehr berühmte frühe Science-Fiction geschrieben hat. Also es gibt ein anderes Buch von ihm, habe ich auch gelesen, auch sehr schön. Auch sehr frühe Science-Fiction, das heißt Solaris. Und in Stanislaw Lem Büchern, jedenfalls soweit ich das beurteilen konnte, geht es nie wirklich so um Science-Fiction nur um den Menschen, sondern eher immer um eine Begegnung mit einer außerirdischen Lebensform, wenn der Mensch dann eben durch die Galaxis kurft und dann auf einem Planeten überraschend eine fremdartige Lebensform vorfindet. Und diese Lebensformen sind eben nie so diese typischen Aliens, ne, grün und mit der fliegenden Untertasse und so weiter, sondern das sind immer so Lebensformen, die überhaupt nichts mit dem Menschen in irgendeiner Weise zu tun haben, also sind komplett verschieden und haben eine komplett andere Biosphäre und einen komplett anderen Aufbau und sind sehr häufig für Menschen erst einmal unbegreiflich. Und das ist dann auch meistens so die größte Stärke dieser Bücher, nämlich dass für einen sehr langen Zeitraum eben dieses Geheimnis offen steht, was denn genau dieses Alien, diese außerirdische Lebensform denn nun ist, was sie will und wie sie funktioniert. Und meistens sind dann eben auch die Charaktere Wissenschaftler, die auf diesen Planeten kommen und dann diese Lebensform entdecken bzw. sie erforschen wollen. In The Invincible geht es ganz konkret, nämlich um den Planeten Regis 3. Da kommt das titelgebende riesige Raumschiff, also es ist eins der größten, wird gesagt, kommt dieses riesige Raumschiff, The Invincible, mit dem sprechenden Namen natürlich auch, auf diesen Planeten, weil davor gab es schon eine weitere Expedition zu diesem Planeten Regis 3, nämlich durch das Schwesterschiff, die Condor. Und die Condor ist dann auf diesem Planeten verschollen und man weiß nicht, was mit ihr passiert ist. Ergo wird die Invincible dahingeschickt, um zu checken, yo, was ist denn mit der Condor passiert? Sind die alle tot oder was ist da jetzt los? Und dann kommen die eben dahin und finden die Condor größtenteils intakt vor. Aber die Crew ist ausnahmslos tot und unter ganz mysteriösen Umständen. Also die Leute sind offensichtlich verhungert. Und was sehr seltsam ist, nämlich, dass der Proviant, den sie eigentlich hätten, dass der mehr als genug sein sollte, um sie zu
zu erhalten für all die Zeit, in die sie auf diesem Planeten waren. Und tatsächlich sind auch der Proviant unangetastet größtenteils. Also es ist sehr seltsam, warum diese Menschen zu Tode gekommen sind. Denn warum sollten sie verhungern, wenn doch Essen zu Genüge da ist? Deshalb beginnt eben die Crew, diesen Planeten zu erforschen. Und das tun sie dann auch extensiv. Also es ist nicht irgendwie diese Pseudo-Erforscherei, wie meistens in so Science-Fiction-Filmen oder Büchern, wo sie dann sind, ah ja, und hier gibt es irgendwie Bäume, die Luftblasen produzieren, hui, ist das toll, sondern die gehen da sehr wissenschaftlich daran. Also die untersuchen die Topografien, die untersuchen die Geologien, sie untersuchen die Flora und Fauna natürlich auch. Und da kommen sie langsam zu dem Ergebnis, dass es zwar Leben gibt auf diesem Planeten, aber nur im Ozean. Und diese Ozeankreaturen, diese Alienfische, sind sehr empfindlich auf elektromagnetische Schwingungen und vermeiden die unter allen Bedingungen. Deshalb ist es auch sehr schwer, durch so Drohnen, die sie da unter Wasser schicken, so einen Fisch zu fangen. Deshalb sind die auch sehr verwirrt, weil wenn dieses Leben anscheinend schon Milliarden Jahre alt ist da im Wasser, warum hat das sich dann nicht an Land entwickelt? Und tatsächlich geht es nicht um diese Alienfische, die sind nur so kleiner Fun Fact am Rande. Das ist nicht die große Lebensform, die sie dann entdecken. Jedenfalls bemerken sie auch noch, dass an Land es zwar auch Fossilien gibt vom Leben, das auf diesem fremden Planeten mal an Land existiert hatte, aber dieses Leben ist dann irgendwann ausgestorben durch irgendeine große Katastrophe. Und die Wissenschaftler beraten dann eben, ja, was könnte da der Grund gewesen sein? Irgendwelche Solarwellen oder ein klimatischer Zusammenbruch etc. etc. Aber sie kommen einfach nicht auf einen konkreten, wirklich greifbaren Grund, der auch so beweisbar wäre. Und das Ganze ist weiterhin ein Rätsel. Sowohl der Planet selbst, als auch das Versterben der Crew der Condor. Es liegt also nun an der Crew der Invincible, um dieses Rätsel zu lösen. Und die Story bekommt man, obwohl es nicht wirklich von so großer Bedeutung ist, durch die Augen des Navigators Rohan mitgeteilt. Warum ist das nicht so von großer Bedeutung? Weil Rohan eigentlich nur wie so eine Kamera ist, die durch dieses Geschehen hindurchläuft und eigentlich sehr wenig Charakterisierung erhält, genauso wenig wie der Rest der Crew. Also es geht wirklich sehr stark nur um diese Interaktion mit dem Planeten, wie die diesen Planeten dann erforschen, etc. etc. Und es geht ziemlich wenig darum, wie die Charaktere aufgebaut sind, wie sie charakterisiert sind und welche Eigenschaften sie besitzen. Sondern der Fokus liegt tatsächlich auf dem Erforschen von Regis 3. Darum würde ich aber auch zum Erforschen der Musik, die ich ausgewählt habe, eine Musikpause einlegen. Und da habe ich für euch zwei großartige Songs, nämlich 39 von Queen und Space Oddity von David Bowie. 39 auch ein Lied von Queen, das ausnahmsweise nicht von Freddie Mercury gesungen wird, wie das vielleicht manche erahnen, sondern von Brian May, dem Gitarristen. Viel Spaß und wir hören uns gleich wieder.

So, das reicht doch wieder. Willkommen zurück hier bei der Literaturlotterie der Wüstenwelle, dem einzigen freien Radio für die Region Tübingen, Reutlingen und die Umgebung. Wir machen weiter mit einer Solo-Folge der Literaturlotterie. Nur mit mir, Aaron, eurem Host. Ich hoffe, ihr habt trotzdem Spaß. Ja, wir reden über The Invincible von Stanislaw Lem. Ein Science-Fiction-Roman, in dem es darum geht, dass ein riesiges Raumschiff an einen riesigen Planeten kommt und dort ein riesiges Geheimnis vorfindet und sehr viele tote Menschen und herausfinden soll, warum diese Menschen nun gestorben sind. Nun ja, die Invincible schickt also ganz viele Expeditionen mit allen möglichen Equipment und Robotern und sonst was, schickt es in die Wildnis des Planeten Regis 3 hinaus, um zu erfahren, was denn so abgeht auf diesem Planeten. Und schon bald gibt es gewisse Zwischenfälle. Und diese Zwischenfälle sind folgendermaßen, dass die Menschen finden aus ihrer Crew, die auf diesen Expeditionen irgendwo hingelaufen sind, um etwas zu erforschen und dann nicht zurückkamen. Und als sie suchen gegangen sind, haben sie gefunden. Und diese Menschen waren dann auf demselben Niveau geistig wie Babys. Es ist, als hätte man ihr Gehirn einmal komplett gelöscht und auf Werkeinstellungen zurückgesetzt. Also da ist alles weg. Die wissen nicht mehr, wie man läuft, wie man isst. Ja, nichts mehr. Das ist natürlich noch einmal sehr viel komischer. Und die ganzen Wissenschaftler auf der Invincible sind jetzt natürlich super verwirrt, was zur Hölle da abgeht, weil sie auch nicht wissen, was zum Donner da jetzt passiert ist. Weil sie haben keine anderen Lebewesen auf Regis 3 messen können. Es scheint irgendwie ein komplett verlassener Planet zu sein, außer diesen komischen Fischen im Ozean. Sind sich also überhaupt nicht sicher, woher dieser Angriff nun kam. Und als sich diese Vorfälle häufen, merken sie irgendwann, dass diese Vorfälle, bei denen Menschen in so ihr Gehirn zurückgesetzt bekommen, durch massive radiomagnetische Schwingungen oder elektromagnetische Felder entstehen. Und wenn man eben von so einem sehr starken elektromagnetischen Feld getroffen wird, dann bekommt man eben diesen Effekt des Gehirnlöschens, angeblich. Jedenfalls erklärt das Buch damit. Und es stellt sich heraus, dass diese elektromagnetischen Felder generiert werden von winzig kleinen Robotern. Also so, die sind ungefähr so groß wie Fliegen und sehen aus wie ein Y. Und alleine sind die halt irgendwie super harmlos. Aber wenn sie sich zusammentun und sich in dieser Y-Formation zusammenklinken und so einen riesigen Schwarm bilden, können sie sehr starke elektromagnetische Felder aussenden und damit eben Gegner außer Gefecht setzen. Die Crew der Invincible ist natürlich zuerst sehr fasziniert von diesem Vorkommen und denkt zuerst, dass diese Fliegen irgendeine organische Lebensform sind und versuchen die erstmal zu untersuchen und denen ein bisschen unter den Weg zu gehen. Aber diese Lebensformen lassen sich nicht mit sich spaßen und bald verlieren sie irgendwie ganze Expeditionsteile und ganz viele Menschen sterben dann auch noch einmal durch diesen Schwarm, der dann eigentlich nur noch unter dem Namen Die Fliegen bekannt ist, der dann eben die Gehirne von den Menschen löscht und weil sie dann nicht schnell genug Hilfe bekommen, dann verhungern sie eben da in der Wildnis des Planeten. Sehr schlecht. Ja, und irgendwann denken sich die
Crew, denkt sich die Crew der Invincible, ja, dann ist jetzt auch Schluss mit lustig und fangen an, diesen Schwarm zu beschießen. Weil neben dem ganzen wissenschaftlichen Krams, den sie so dabei haben, hat die Invincible auch einiges an Waffensystemen mitgenommen. Und diese Waffensysteme, mit diesen Waffensystemen beschießen sie dann eben den Schwarm. Aber selbstverständlich ist ein Schwarm, wenn man irgendwie ein Dutzend erschießt, macht das gar keinen Unterschied, weil es gibt irgendwie Myriaden mehr, die sie ersetzen. Und sie sind ziemlich machtlos gegen diesen Schwarm und müssen sich dann eben allmählich immer weiter zurückziehen in das Raumschiff, in die Invincible, das von so einem großen Energieschild geschützt ist, wo der Schwarm nicht wirklich rein kann. Und dann beschließen sie, den Zyklopen zu aktivieren. Und der Zyklope ist quasi die ultimative Waffe, die sie haben. Und das wird beschrieben als eine Maßnahme, die sehr viel Gewicht mit sich trägt, weil sie sagen, es ist wie mit dem den Teufel höchst selbst loszuschicken, um etwas zu erledigen. Weil dieser Zyklop hat wirklich sehr starke Waffen anscheinend und der kann irgendwie alles vernichten. Das ist also die ultimative Vernichtungsmaschine, die sie da haben. Ist ein eigentlich völlig autonomer Roboter auch noch, der zwar ein bisschen ferngesteuert werden kann, aber ansonsten eben komplett selbst effizient handelt. Und den schicken sie eben los, um den Schwarm zu erledigen, beziehungsweise einen Weg frei zu schießen durch den Schwarm, damit sie weiter ihre Expeditionen machen können, beziehungsweise an die verschollenen Expeditionsmitglieder rankommen können, die da draußen doch in der Gegend herumkraucheln. Naja, und der Zyklop wird losgeschickt und schießt dann ein paar Löcher in den Schwarm und wird dann selber zerstört. Und alle in dem Raumschiff sind dann komplett außer sich und glauben, jetzt ist das Ende gekommen, weil was jetzt tun? Aber sie wollen ja auch gleichzeitig nicht den Planeten verlassen, weil erstens sind da noch ein paar Crewmitglieder, die verschollen sind, die wahrscheinlich von dem Schwarm eben zurückgesetzt wurden und deshalb orientierungslos auf dem Planeten herumirren. Und andererseits sagen sie, dass es wäre wie durch den Schwarm besiegt zu werden. Das ist auch ein sehr großes Thema tatsächlich. Darüber würde ich gleich noch mehr reden. Nämlich, dass die immer wieder sagen, dass wenn wir jetzt diesen Planeten verlassen, dann ist das so, als hätte uns dieser Planet besiegt. Das ist so, als hätte man die Menschheit besiegt. Und das können wir ja nicht auf uns sitzen lassen. Und wir haben ja auch unseren Stolz und wir können das jetzt nicht tun, denn es ist unsere Pflicht, diesen Planeten zu erkunden und so weiter und so weiter. Und wenn das schon irgendwie sehr arrogant klingt, dann ist das auch so. Diese Menschen haben ja offensichtlich einen sehr starken Besitzanspruch an diesem Planeten und kommen irgendwie nicht damit klar, dass da etwas auf diesem Planeten sein könnte, das erstens diesen Planeten selber schon in Besitz genommen hätte und zweitens, das stärker ist als der Mensch und es möglich macht, sie einfach zurückzuschlagen. Denn der einzige Weg, um diesen Schwarm wirklich zu besiegen, wäre, diesen Planeten wirklich mit Atombomben so lange zu bewerfen, bis der auseinanderbricht. Und selbst dann wäre es ja nicht wirklich sicher, dass der Schwarm nicht im All überleben könnte. Naja. Jedenfalls ist das Problem, dass der größte Teil der Crew und auch irgendwie die oberen Ränge der Mannschaft nehmen diesen Schwarm eben als sentienten Feind wahr, der aktiv Krieg mit ihnen führen will. Und dementsprechend schicken sie ja auch diese ganzen Kriegsmaschinerien los, um mit dem Schwarm fertig zu werden, der sie dann aber ohne Probleme verschluckt.
Und welches Problem denn nun diese Kriegsführerei mit diesem Alienschwarm nach sich zieht und was das überhaupt bedeutet und was schließlich das Ende dieses Konfliktes ist, das erfahrt ihr nach der Musikpause, in der wir erst einmal Little Caesar anhören von Seb Lowe und Harder, Better, Faster, Stronger von Daft Punk. Viel Spaß und wir hören uns gleich wieder.

So, da sind wir auch schon wieder zurück, hier bei der Literaturlotterie der Wüstenwelle. Ja, wir reden über Stanislaw Lem. Doppelt und dreifach hält. Doppelt und dreifach besser. Wir reden über Stanislaw Lems The Invincible. Merkt ihr, dass ich heute nicht ganz dabei bin? Ich auch nicht. Das war die vorletzte Musikpause. Ich habe nämlich noch zwei großartige Lieder. Aber zurück erstmal zum Roman. Eins nach dem anderen. Ja, in Stanislaw Lems The Invincible geht es nämlich um eine Crew eines Raumschiffs, das auf besagtem Raumschiff auf einen Planeten kommt, und auf diesem Planeten ist da anderes Raumschiff, aber die Crew ist tot, und dann wird die eigene Crew angegriffen und zu irgendwie so geistigen Kindern zurückgesetzt, und alle, dann stellt sich heraus, dass dafür ein Schwarm von außerirdischen Wesen verantwortlich ist, die magnetische Felder erzeugen können und damit dein Gehirn zurückzappen ins Babyalter. Etc., etc. Jedenfalls kommen sie langsam durch, naja, eher sehr viel theoretische Spekulation. Das Buch besteht aus sehr großen Teilen an theoretischen Diskussionen über diesen Schwarm oder über den Planeten tatsächlich. Also es liest sich fast schon wie so eine wissenschaftliche Abhandlung über den Planeten Regis 3. Auch sehr interessant. Jedenfalls kommen sie dann allmählich zu dem Schluss, dass dieser außerirdische Schwarm, der sie die ganze Zeit angreift und mit elektromagnetischen Wellen bombardiert, dass dieser Schwarm gar nicht organisch ist, sondern eigentlich aus Robotern besteht. Roboter, die einzigen Überlebenden und somit die Gewinner des großen Roboterkrieges sind, der einst auf diesem Planeten geherrscht hat. Was bedeutet das? Das bedeutet, dass irgendwann mal Aliens, also so richtige Fleisch- und Blut-Aliens, richtige organische Aliens, die sehr weit entwickelt und zivilisiert waren, einmal nach der Zerstörung ihres Planetensystems auf diesen Planeten kamen, da ein paar Roboter abgesetzt haben, um irgendwelche Aufgaben durchzuführen, vielleicht sogar Terraforming, man weiß es nicht genau. Jedenfalls haben die Roboter da abgesetzt und sind dann wieder gegangen oder sind gestorben, wie auch immer. Jedenfalls haben die Roboter angefangen, ihren Job zu machen, aber weil es damals noch Tiere an Land gab, die wahrscheinlich diese Roboter angegriffen hat, die was auch immer dort getan haben, haben die Roboter selbst weitere Roboter erschaffen, die sie gegen diese Tiere verteidigt hatten. Und dann begann quasi eine Evolution dieser Verteidigungsroboter bis zu dem Punkt, als auf einmal keine Energieressourcen mehr da waren, auf der die Roboter liefen. Und darum begann eben ein großer Roboterkrieg um diese wenigen Ressourcen, um die ursprünglichen Direktionen der Aliens noch durchführen zu können. Und in diesem Roboterkrieg gewann eben dieser Schwarm. Dieser Schwarm funktioniert auf Sonnenenergie und kann dadurch quasi ewig laufen und hat die anderen Roboter durch diese elektromagnetischen Schwingungen auch sehr leicht außer Gefecht setzen können. Und ist dadurch zum Gewinner und auch klar, quasi auch zur höchsten Evolutionsstufe des Roboters aufgestiegen. Und auf dieses, ja, Wesen kann man das ja nicht nennen, sondern auf diese Evolutionsart treffen eben die Mitglieder der Invincible. Und schon sehr bald entschließen sie sich zu sagen, ja, wir können diesen Schwarm nicht vernichten und bekämpfen. Es bleibt uns nichts anderes übrig, als zu versuchen, unsere letzten Crewmitglieder zu retten und dann von diesem Planeten zu verschwinden. Und das tun sie dann auch. Jedenfalls schicken sie dann Rohan, den Navigator, hinaus. Und der hat auch dann so eine Kappe auf, die magnetischen Strahlen oder die magnetischen Felder seines eigenen Gehirns
was eben auch den Schwarm eigentlich anzieht, weil der Schwarm denkt, dass dieses Hirn auch ein weiterer Roboter ist, der zu vernichten ist. Rohan hat eben eine Kappe auf und diese Kappe blockt diese elektromagnetischen Schwingungen und überlebt somit den Kontakt mit dem Schwarm und schafft es dann, die Crewmitglieder, die noch leben, zu retten. Und dann verschwinden sie von dem Planeten Regis 3, aber Rohan beschließt, dass er sich dafür einsetzen will, dass sie diesen eigentlich toten Planeten, auf dem eigentlich nur noch Roboter leben, weiterhin bewahren will, weil das so eine einzigartige Sache ist. So, das ist das Buch. Da ist einiges drin, ne? Also einerseits diese tote Evolution von Robotern, die dann eben auf, Sonnenenergie basierend allmählich sich zu so einem Schwarm entwickelt. Genau wie zum Beispiel heutzutage die stärksten Roboter, die wir einsetzen, eigentlich die Drohnen sind, die überall gerade in Kriegsgebieten eingesetzt werden. Und auf dem Niveau sind wir gerade fast schon, nur dass dieser Drohnenschwarm sich noch nicht irgendwie autonom reproduziert und kontrolliert, sondern wir diesen Drohnenschwarm kontrollieren. Aber dennoch, es gibt ja schon jetzt heute Dinge, die Stanislaw Lem damals schon vorausgesehen hat. Andererseits ist da auch diese Hybris des Menschen drin, einen Planeten einfach so in Besitz nehmen zu können und ja, alles, was sich ihm in den Wegen stellt, in dieser Mission zu bekämpfen. Und gleichzeitig auch dieser rasende Stolz, den es ihnen anfänglich verbietet, den Planeten zu verlassen, weil das wäre dann ja wie eine Niederlage einzugestehen und das geht ja nicht. Und wem das eigentlich sehr überzogen männlich vorkommt, der hat tatsächlich recht, denn diese ganze Crew besteht ausschließlich aus Männern, die von Anfang an aufeinander wirklich sehr wüst miteinander umgehen und eine sehr, sehr kurze Lunte haben und ständig sich anschreien und anschnauzen und wie auch immer. Und da ist es fast schon, ja, genugtuend, wenn man sieht, wie sie an diesem wirklich sehr simplen Schwarm eigentlich auch dann verzweifeln und ihre technische Überlegenheit eben null und nichtig gemacht wird. Was das dann mit dem Videospiel zu tun hat, das auf diesem Buch basiert und wie das diese Themen verändert, darüber sprechen wir gleich nach der letzten Musikpause. Und in dieser letzten Musikpause habe ich zwei sehr unterschiedliche Lieder mitgebracht. Einmal das Lied Pesen za Yuri Gagarin, ein Lied aus der Sowjetunion über Yuri Gagarin, den ersten Menschen im All. Ich dachte mir, man kann das mal als spaßiger Einschub geben. Und Space Girl von Francis Forever, ein moderner Klassiker. Viel Spaß und wir hören uns dann ein letztes Mal gleich wieder.

Tja, und da sind wir wieder ein letztes Mal hier bei der Literaturlotterie der Wüstenwelle. Ich bin noch einmal Aaron, euer Host, und wir sprechen ein wirklich allerletztes Mal über Stanislaw Lems Die Invincible. Wir haben das Buch ja schon zu Genüge diskutiert, beziehungsweise ich habe es selbst mit mir selbst diskutiert. Selbstgespräche sind doch sehr viel besser im Radio, nicht wahr? Nun, zurück zu dem, was ich vor der Musikpause gesagt habe, nämlich, dass ich noch über das Videospiel sprechen wollte, das auf dem Buch basiert und dass das Buch ein wenig uminterpretiert, aber auf eine sehr interessante Weise. Also, in dem Videospiel The Invincible ist es nicht so, dass der Hauptcharakter zur Crew der Invincible selbst gehört, sondern zu einem sehr viel kleineren Forschungsschiff, das von einem, ja, man könnte sagen, einer menschlichen Allianz oder eben einer menschlichen Gruppe angehört, die in Konkurrenz steht mit der Gruppe, die Invincible betreibt. Es gibt also zwei unterschiedliche Menschengruppen, wahrscheinlich unterschiedliche Planetenallianzen, die von Menschen kolonisiert sind. Naja, jedenfalls landet diese kleine Crew des Forschungsschiffs auch auf Regis 3 und beginnt da seine Forschungen und wird dann vom Schwarm angegriffen etc. Aber gleichzeitig sind die auch unter Zeitdruck, weil die Invincible tatsächlich bald da ankommen soll. Und was stattdessen passiert, ist, dass die Hauptcharakterin, die ein Teil dieses kleinen Forschungsschiffs ist, als einzige ihrer Crew, die auf diesen Planeten kommt, den Verstand behält und überlebt, und sie schickt dann die Leute, die von dem Schwarm das Gehirn weggezappt bekommen haben, zurück auf ihr eigenes Raumschiff wieder hoch und versucht dann aber selber von dem Planeten wegzukommen, ist er dann aber dort gestrandet und versucht dann eben durch diese rivalisierende andere Forschungstruppe von dieser anderen Menschenallianz wieder vom Planeten zu kommen, weil die haben inzwischen tatsächlich ein Raumschiff auf den Planeten geschickt, nämlich die Condor. Und so gesehen könnte man das auch als so eine Vorgeschichte von dem Buch nehmen, weil jetzt trifft eben der Hauptcharakter aus dem Videospiel, die heißt Jasna, sie trifft auf die sehr zerstreute Crew der Condor, die meistens halt tot sind. Und diejenigen, die noch irgendwie bei Bewusstsein sind, sind auch schon ein bisschen gaga, weil sie von den elektromagnetischen Strahlen abbekommen haben und sind dann ein bisschen nicht mehr ganz bei Trost. Und dann schafft sie es eben, irgendwie mit dem letzten Crewmitglied der Condor auf die Condor zu kommen. Und je nachdem, wie man sich dann entscheidet an Bord der Condor, kann man dann den Menschen davon abhalten, den Schwarm mit einer Atombombe zu bewerfen, weil man dann sagt, ja, das bringt gar nichts, weil dieser Schwarm ist ja gar nicht lebend und der greift uns ja gar nicht an, weil er es will, sondern einfach, weil so die Programmierung dieses Schwarmroboters ist. Und da haben wir dann auf einmal auch diese Dichotomie zwischen dem aggressiven Männern, weil diese Condor-Crew ist immer noch ganz männlich und die Crew von dem kleinen Forschungsraumschiff ist halt gemischt

Invincible langsam dann zurückkehrt auf, also zu Regis 3 kommt, um zu schauen, was los ist. Und natürlich ist das dann nicht ganz so wie im Buch, weil dann ist ja immer noch die Hauptcharakterin da und das letzte Crewmitglied von der Condor. Dementsprechend ist das nicht eine 1:1 Vorgeschichte, aber man sieht ja schon, wie sehr stark sich diese beiden Sachen beeinflussen und auch die ganzen Begriffe sind auch sehr ähnlich. Nur zu empfehlen, wenn man eine weniger männerzentrische und frustrierende Erzählung derselben Story bekommen will und eben dieses Geheimnis des Schwarms erkunden möchte. Ja, ich hoffe, ihr konntet heute etwas gewinnen von The Invincible. Ist ein wirklich hervorragendes Buch. Empfehlt es sehr gerne weiter. Eigentlich auch überall zu finden, wo es Bücher gibt. Ist ein sehr berühmtes Buch. Gibt auch sehr schöne Cover dafür. Ich jedenfalls verabschiede mich an dieser Stelle und wir sehen uns dann und hören uns dann beziehungsweise in 2 Wochen um 11 Uhr wieder. Tschüss.

gerade habt ihr den ersten Song We No Speak Americano von der australischen Band Yolanda Be Cool gehört. Yolanda Be Cool hat mit diesem Hit eigentlich dafür gesorgt, dass 2010 der Elektro-Swing auch in Deutschland bekannt oder vielmehr berühmt wurde. Genau, mit dem Song gingen sie so durch die Decke, dass man eben auch dann in Deutschland oder vor allem auch in Europa so ein bisschen auf den Geschmack gekommen ist. Und dementsprechend haben sich auch viele Elektro-Swing-Künstler und Bands dann über Europa verteilt, gegründet und ihre Musik produziert und wurden dann auch entsprechend entdeckt. Aber jetzt erstmal, was ist eigentlich Elektro-Swing? Das ist vielleicht nicht jedem unbedingt ein Begriff, wobei es eigentlich relativ selbsterklärend ist. Es setzt sich aus Elektro und Swing zusammen und letzten Endes ist es auch Swing-Musik, die einfach mit Elektro-Beats kombiniert wird. Und genau den Musikstil an sich gibt es eigentlich schon seit der Jahrtausendwende, also seit den frühen 2000ern gibt es den schon, kommt aus den USA und hat dann eben nach und nach auch in Europa Einzug gehalten. Und es gibt verschiedene Bands, unter anderem Caravan Palace oder Tape 5, aber auch Einzelkünstler, zum Beispiel Caro Emerald oder ganz bekannt ist auch Parov Stelar. Parov Stelar ist ein österreichischer Elektro-Swing-Künstler, der eigentlich unter dem Namen Markus Füreder bekannt ist oder unter dem Namen geboren wurde. Und sein Elektro-Swing ist der, den man auch größtenteils kennt, den vielleicht jeder auch schon mal im Radio gehört hat. Und er hat auch immer wieder Konzerte, tritt unter anderem auch bei den Jazz Open in Stuttgart auf. Und besonders bekannt ist sein Song All Night. Den hört man wirklich immer wieder im Radio und ja, er ist so ein bisschen das Aushängeschild von Parov Stelar. Genau, ganz viel Spaß jetzt mit All Night von Parov Stelar.

Genau, gerade habt ihr All Night von Paros de la gehört. Wirklich einer seiner bekanntesten Songs. Und ich weiß nicht, wie es euch geht, aber mir geht es so, wenn ich den Song höre, habe ich irgendwie immer das Bedürfnis, mitzutanzen. Und ja, Elektroswing ist auch tatsächlich sehr tanzbar. Man kann darauf auch sehr gut shuffeln. Genau, shuffeln ist eigentlich so ein Tanzstil, der eben viel bei Elektromusik genutzt wird. Und auch hier kann man wunderbar dazu shuffeln und so die Musik genießen. Genau, und dann kommen wir eigentlich auch schon zum nächsten Song, auch von Parov Stelar, damit ihr einfach mal ein bisschen ein Bild von ihm kriegt, was er so macht mit seiner Musik. Und zwar ist das Clap Your Hands von Parov Stelar. Das ist 2014 erschienen und macht mindestens genauso viel Spaß zum Hören wie All Night.

Ja, das war jetzt gerade eben Clap Your Hands, auch von Parov Stelar. Und auch Booty Swing von Parov Stelar ist wirklich ein Hit zum Genießen. Und Parov Stelars Musik in allen Ehren, die möchte ich auch überhaupt gar nicht kleinreden oder so, aber auch die Musikvideos dazu sind zum Teil wirklich wunderbar anzuschauen, weil wirklich dann Swing-Tänzer ihr Bestes geben und es einfach nur super viel Spaß macht, zuzuschauen, wie eben darauf getanzt wird. Genau, und diese Videos haben auch zum Teil dafür gesorgt, dass Parov Stelar so bekannt für seine Musik wurde, wie er es eben nun ist. Und nun gibt es zu guter Letzt von Parov Stelar noch Booty Swing und dann kommen wir auch zu anderen Künstlern, unter anderem Jamie Barry oder auch Caro Emerald, die vielleicht weniger bekannt sind, aber deren Musik nicht weniger wert ist. Genau, aber jetzt davor noch einmal zu guter Letzt Booty Swing von Parov Stelar.

Genau, das war gerade Booty Swing von Parov Stelar, eigentlich dem Platzhirsch unter den Elektro-Swing-Künstlern. Er ist aber nicht nur Musiker, nein, er ist auch darstellender Künstler, nein, bildender Künstler, hat auch eigene Ausstellungen zum Teil. Ja, und ist so gesehen auch fast schon ein Multitalent. Aber es gibt natürlich auch noch viele andere Künstler, die sehr erwähnenswert sind und deren Musik sich auf jeden Fall hören lässt. Und zwar gibt es unter anderem auch Jamie Barry. Er kommt aus England, kommt genauer gesagt aus Lincolnshire. Genau, und hat sich eigentlich innerhalb von 4 Jahren einen Namen in der Elektro-Swing-Szene gemacht, indem er Swing-Rhythmen mit House- oder Elektromusik eben kombiniert hat und damit ein paar sehr erfolgreiche Hits gelandet hat. Und er geht auch immer wieder auf Tour, ist unter anderem in den Niederlanden, in Österreich, in Frankreich, auch hier in Deutschland, in Belgien oder auch in der Schweiz, zum Teil auch in Kanada unterwegs und spielt dort seine Musik. Und so seine bekanntesten Hits sind Lost in the Rhythm, Delight and Who's That? Und genau, die drei präsentiere ich euch jetzt und wir fangen auch direkt an mit dem ersten, und zwar Lost in the Rhythm von Jamie Barry.

Ja, das war jetzt ein erster Eindruck von Jamie Barrys Musik mit Lost in the Rhythm. Und genau, gleich geht's eigentlich auch schon weiter mit Delight von ihm. Gerade habt ihr auch noch die Sängerin gehört, die mitgesungen hat. Es war Octavia Rose und sie ist auch bei Delight am Start und singt auch dort wieder. Und ansonsten wird ganz oft neben natürlich der Elektromusik, hört man ganz oft Jazz-Trompete oder auch Saxophon, zum Teil Klavier, ganz oft natürlich auch Schlagzeug noch mit raus. Das sind so die typischen Instrumente, die man eigentlich immer irgendwo noch hören kann, wenn man Elektro-Swing hört. Genau, und jetzt ganz viel Spaß mit dem nächsten Song von Jamie Barry, und zwar Delight.

Ja, das war Delight von Jamie Barry und jetzt folgt auch direkt schon ein nächster Song von ihm und zwar Who's That? Viel Spaß damit.

Ja, und dann kommen wir auch schon zur nächsten Künstlerin diesmal. Und zwar ist es Caro Emerald. Sie ist Niederländerin und hat in Amsterdam am Musikkonservatorium Jazzgesang studiert und hat daraufhin dann auch ihre ersten Songs eigentlich veröffentlicht. Genau, und einer ihrer bekanntesten Songs ist That Man, den wir gleich hören werden. Und sie hat sich vor allem eben von Swing Jazz beeinflussen lassen, aber zum Teil gibt es auch Tango- und Mambo-Rhythmen aus den 40ern und 50ern in ihren Songs zu finden. Aber genau, wir hören jetzt einfach mal in That Man rein und ganz viel Spaß damit.

Genau, das war ihr Hit That Man. Und genauso wie Back It Up war sie mit beiden Hits sehr erfolgreich. Beide sind auf dem Album Deleted Scenes from the Cutting Room Floor. Und dieses Album hielt sich mit Unterbrechungen 2009 auf Platz 1 der Albumcharts 30 Wochen lang. Also ist wirklich sehr erfolgreich gewesen. Und deswegen reden wir jetzt auch nicht lang drum rum, sondern hören eigentlich direkt in den nächsten Song von ihr rein, und zwar in Back It Up.

Das war die Künstlerin Caro Emerald mit ihren beiden Songs That Man und Back It Up. Aber es gibt nicht nur EinzelkünstlerInnen im Elektro-Swing, sondern auch Bands, die Elektro-Swing-Musik machen. Eine der bekanntesten ist Caravan Palace. Es ist eine französische Band, die sich 2005 gegründet hat und die aus einem Bassisten, einem Gitarristen, einem Violinisten, einer Sängerin, einer Posaunistin und einer Klarinettistin, aber auch aus einem Saxophonisten besteht. Also sie sind sehr breit gefächert und sind eben der Beweis dafür, dass es nicht nur Einzelkünstler gibt, sondern eben auch komplette Bands, die Elektro-Swing-Musik machen. Und genau, zwei ihrer bekanntesten Songs sind Lone Digger und Black Betty. Und damit fangen wir jetzt eigentlich auch direkt schon mit Lone Digger von Caravan Palace an.

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1: Ja, das war die Band Caravan Palace mit ihren Songs Lone Digger und Black Betty. Und es gibt auch noch weitere Bands, die bekannt für ihren Elektro-Swing sind. Und zwar unter anderem die Band Klischee. Sie kommt aus der Schweiz und ist ziemlich erfolgreich mit ihrem Mix aus Blues, Afro, Swing und Elektro, bei dem man eigentlich nicht stillsitzen kann. Also ihr habt es bestimmt schon gemerkt, bei Elektro-Swing fällt es einem generell schwer, still zu sitzen und nicht irgendwie sich mitzubewegen, mitzutanzen. Aber Klischee sorgt da nochmal extra dafür, dass man das Bedürfnis hat, mitzutanzen. Und deswegen gibt es jetzt auch den Song Maintenant von Klischee für euch.

Ja, das war die schweizerische Band Klischee mit Maintenant, einer Version, die sehr an den 1920er Swing erinnert. Genau, und das ist eigentlich auch so der Hit von ihnen. Und es gibt auch noch andere gute Hits von ihnen, unter anderem Get This Bang Bang, den hört ihr gleich noch. Genau, aber bevor der eigentlich dann auch schon als letzter Hit dieser Stunde gespielt wird, möchte ich mich von euch verabschieden. Ich hoffe, ihr hattet viel Spaß in der letzten Stunde mit Elektro-Swing und vielleicht hört ihr ja auch ab und zu mal für euch privat nochmal bei dem einen oder anderen Künstler oder der einen oder anderen Künstlerin rein. Es gibt eben Caro Emerald, Jamie Berry, Parov Stelar natürlich, Klischee, Caryn Pallas und auch noch ganz, ganz viele andere. Also es gibt immer wieder was zu entdecken. Und ja, dann schaltet am besten einfach demnächst mal wieder hier bei der Wüstenwelle ein. Die könnt ihr auf den Frequenzen 96,6 sowie via Livestream weltweit über wüste-welle.de hören. Und ihr habt hier auch die Möglichkeit, eigene Sendungen zu machen. Dazu müsst ihr eigentlich nur ein paar sehr coole Workshops hier besuchen. Infos findet ihr dazu auch immer auf der Webseite wüste-welle.de und dann könntet ihr rein theoretisch auch selber euren Musikgeschmack oder andere Themen, die euch beschäftigen, hier präsentieren. Und damit wünsche ich euch jetzt eigentlich auch schon ganz viel Spaß mit dem letzten Song Get This Bang Bang von Klischee und wir hören uns bald mal wieder.

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9: Herzlich willkommen bei Resonanz Kontrasens. Es ist der 3. Juli des Jahres 2026 und wir sind heute hier mit der Judith,
0: dem Pablo,
10: der Mina
11: und dem Juli. Im Juli, wie passend.
10: Und ihr seid natürlich bei der Wüstenwelle, wahrscheinlich auf 96,6 Megahertz im UKW-Netz oder vielleicht hört ihr uns auch über wüste-welle.de oder wollt dahin umschalten, falls euer Empfang schlecht ist.
11: Heute sind wir ganz viele im Studio und das ist eine schöne Sache. So kommt ganz diverse Musik mit rein. Und wir haben natürlich auch noch Veranstaltungshinweise mitgebracht und auch ein Thema, ein Prozess, über den wir euch informieren wollen.
10: Genau, habt ihr öfters schon mal gehört von den Ulm 5, sowohl über unsere Stimmen hier bei Resonanz Kontrasens wie auch bei Radio Antimilitarista immer wieder Themen. Da hören wir nachher einen Beitrag von Radio Korax aus Halle, die haben den produziert. Genau, und außerdem haben wir auch sehr feierliche
0: Neuigkeiten.
9: Neuigkeiten, wie sie nur eine Nachrichtensendung, nur eine Radiosendung verkünden könnte, die es schon ein paar Jahre gibt.
10: Durchaus. So ganz ohne gar nichts kann man die nicht verkünden. Nämlich
0: 260 ist die Zahl, mindestens 260. 260 und ein paar zerquetschte.
10: Genau, die muss nicht unbedingt rund sein.
0: Nee.
10: Deswegen, vielleicht doch schon.
9: Doch wie viele Jahre würde man wohl brauchen, um 260, durch 10 teilbar? Wie viele Jahre würde man wohl brauchen, um 260 Sendungen auszustrahlen?
0: 10!
10: Wir werden 10 Jahre als Resonanz Kontrasens.
11: Und feiern das in der Schelling demnächst mit einer Hausbar, zu der ihr alle herzlich eingeladen seid. Und wo euch ein Programm erwartet, das wir uns noch ausdenken in den Details. Aber ihr könnt dort auf jeden Fall etwas über Radios lernen. So viel steht schon fest, weil wir bei der Besprechung, was wir dann so machen, zu unserem Geburtstag festgestellt haben, wir wissen gar nicht alle so ganz arg detailliert, wie so Radios auf so...
0: Also wir wissen gut, wie man eine Sendung fährt hier im Wüste-Welle-Studio. Wir können die Regler bedienen. In der Regel können wir die Regler
10: außer
0: bedienen.
10: Außer wenn wir sie vorhin nicht mit der F2 vorher gedrückt haben und dann die Sendung 3 Sekunden später losgeht. Oder
0: wir
10: fünf.
0: Wissen, wie man euch hoffentlich...

0: wie man euch zum Lachen bringt und zum Nachdenken.
1: Aber ein Radio bauen können wir nicht. Nee. Jetzt sagen wir es doch einfach.
0: Sagen wir es einfach raus.
2: Und damit wollen wir uns dann beschäftigen. Eine gute Freundin, die ist Physikerin. Und Physikerinnen, die kennen sich ja immer so ganz gut damit aus, wie irgendwelche
0: so Wellen,
2: Sachen funktionieren. Die Gesetze des Universums haben die irgendwie so verstanden, wie es scheint. Und genau, da könnt
1: Radio
2: euch auf
1: jeden ist ein Universalgesetz.
2: Da könnt ihr euch auf jeden Fall drüber informieren, wie Radios so funktionieren. Und es gibt vielleicht noch andere Sachen, die ihr machen könnt.
1: Auf jeden Fall gibt es auch Cocktails, oder?
2: Mhm, es gibt Cocktails.
1: Party. Ist ja am Abend.
0: Und es gibt auch die Möglichkeit, selber ein bisschen was zu produzieren.
2: Wir haben uns überlegt, dass ihr selbst mal in unsere Sendung kommen könnt, wenn ihr das möchtet.
0: Mit zum Beispiel einem kleinen Interview oder Beitrag.
3: Teilt uns dort eure Gedanken mit und eure eigenen Ideen. Was sollte mal im Radio gesagt werden? Jetzt ist der Zeitpunkt. Dort könnt ihr es einsprechen. Und dann schauen wir mal, ob wir es senden.
1: Alles senden wir sicher nicht.
0: Muss natürlich dann redaktionell geprüft werden, keine Frage. Aber diese Möglichkeit wollen wir doch an euch auch weitergeben. In all den 10 Jahren habt ihr Hörer und Hörerinnen uns ja doch recht selten im Studio besucht. Also kommen wir zu euch.
1: Und nachher sprechen wir diesen ganzen Werbeblock nochmal ein. Aber jetzt brauchen wir auf jeden Fall schon mal das Datum. Das hatten wir nämlich gerade ausgespart. Zu diesem Geburtstag, der in der Schelling stattfinden wird. Also wird es wahrscheinlich ein Mittwoch sein, ne? Schelling, Hausbar, Mittwoch.
2: Ist es der 22.?
0: Es ist der 22. Den haben wir uns gesichert, den 22. Juli 2026.
2: Ja. Yes. Gartenhausbars sind auf jeden Fall immer sehr nett, also kommt vorbei. Und eine andere Sache, die auch im Schellinggarten stattfinden wird, bald ist das Schelling Sommerfest, wo eine fantastische Band auftreten wird, nämlich Wollstiefel aus Augsburg. Zwei ganz, ganz süße Leutchen.
1: Genau, und von denen spielen wir jetzt gleich das Lied Asozialer Wohnungsbau und grüßen in diesem Zuge auch, falls Sie uns hören, das kann, glaube ich, nämlich in solchen Strukturen immer mal passieren, all die Menschen, die dieses Wochenende nach Tübingen gereist sind, um im Rahmen der MV des Mietshäuser-Syndikats dem asozialen Wohnungsbau ein Ende zu setzen und eine deutschlandweite Selbstorganisierungsbewegung weiterbringen und alles, macht eine wichtige Arbeit. Heute haben sich die Aktiven aus den AKs getroffen und genau, ich glaube, Grüße gehen raus an das Vier-Häuser-Projekt, wo die rumhängen und somit kommt jetzt Asozialer Wohnungsbau von Wollstiefel.

Das war Asozialer Wohnungsbau von Wollstiefel. Die sind super cool. Und jetzt grüße ich an der Stelle noch den Knoti für das nächste Lied, Automanie. Das mag er nämlich gerne, unser Mitsendender. Wir denken an dich. Hier kommt für dich Automanie. Rewind.

0: Das war Automanie von Wollstiefel, die ihr live hören könnt am Schelling Sommerfest am 11. Juli. Da spielen auch noch andere coole Bands, von denen mir gerade der Name nicht einfällt, die wir aber später noch ankündigen werden.
1: Genau. Und dann sind wir jetzt sozusagen mit dem feierlichen Geburtstagsteil und sowas schon durch und müssen uns der harten Realität stellen, nämlich zum Beispiel unserem Justizsystem mit diesem Beitrag vom Radio Korax in Halle, die eben zu den Ulm 5 hier einen Beitrag gemacht haben, beziehungsweise zu deren Gerichtsprozess. Ihr habt es, wenn ihr Resonanz-Kontrasens-Hörer seid, schon öfters mal gehört. Die Ulm 5 sind letztes Jahr, denen wird vorgeworfen, im September in eine Fabrik der deutschen Tochter, 100%igen Tochter des israelischen Rüstungsunternehmens Elbit Systems, in diesem Fall Elbit Systems Deutschland, eingebrochen zu sein und dort einen Sachschaden von 1 Million Euro produziert zu haben. Und Elbit Systems ist ein Unternehmen, das eigenen Angaben nach wohl rund 85% der israelischen Drohnen produziert und eben die auch und das auch bewirbt, dass die in Gaza eingesetzt werden und ihre Arbeiter sogar auf der operativen Ebene dort mit dabei sind und die Produkte weiterentwickeln. Und genau, bevor wir da jetzt zu weit reingehen, ihr wisst schon, da gibt es so eine Bewegung weltweit, wo gegen Elbit Systems, es gibt auch Shut Elbit Down, die so Demos machen und Protestcamps und so, schaut da mal rein. Und jetzt hören wir nicht ganz von Anfang, sozusagen die Abmoderation haben wir weggeholt, sondern ab Minute 4 diesen Beitrag vom Radio Korax, den ihr sonst auch auf freie-radios.net und dann einfach um 5 eingegeben findet ihr. Der heißt dort Schauprozess, ein Schauprozess von beiden Seiten. Genau, und jetzt hören wir einfach mal rein. Viel Spaß!
2: Der Internationale Gerichtshof stellte damals fest, dass Israels Massaker an der palästinensischen Zivilbevölkerung ein Genozid sein könnte und rief Israel dementsprechend dazu auf, seinen Verpflichtungen nach der UN-Genozidkonvention nachzukommen. Diesem Aufruf kommt Israel bis heute nicht nach und auch Deutschland ergreift keine Maßnahmen, die Israel an dem Massenmord der palästinensischen Bevölkerung hindern. Und das bringt uns zurück in die Gegenwart. Am Freitag, den 26. Juni, findet der 8. von ursprünglich 16 angedachten Prozesstagen der Ulm 5 statt. Der Prozess wurde in den Gerichtssaalhof verlegt, der an die Jugendvollzugsanstalt Stuttgart-Stammheim angegliedert ist. Warum er dorthin hochverlegt wurde, ist unklar. Auf Anfrage begründet der Sprecher des Landgerichts, Timo Lutfulin, dass man auf der Suche nach einem geeigneten Saal gewesen sei, der mit modernster Sicherheits- und Medientechnik ausgestattet ist. Das Verteidigungsteam geht jedoch von einer gezielten Inszenierung der 5 Angeklagten als gefährliche Schwerstkriminelle aus. Das erzählt Mathis Breuer, Anwalt von Leandra Royo, einer der 5 Angeklagten, im Gespräch.
3: Das ist hier ein wichtiger, großer Prozess, da kann man eine große Bühne machen. Und andere Prozesse des Landgerichts Stuttgart, also dieser Kammer, finden natürlich selbstverständlicherweise da nicht statt. Und wir haben da auch angefragt, zum Beispiel das Präsidium des Landgerichts Stuttgart, ob denn angefragt wurde, welche Säle verfügbar sind. Und da hat uns das Landgericht gesagt, dass diverse Räume, auch für 5 Angeklagte und 10 Verteidiger, was wir zu dem Zeitpunkt waren, verfügbar gewesen wären. Aber die wurden von der Frau Lauchstädt gar nicht angefragt. Er war von vornherein klar, wir verhandeln in Stuttgart-Stammheim.
2: Nicht nur die Verlegung nach Stammheim und deren verzögerte Begründung unter Berufung auf das öffentliche Interesse an dem Prozess bei gleichzeitig hohem Sicherheitsbedenken fällt auf, sondern auch die sonstigen Bedingungen, unter denen der Prozess stattfindet. Von einem normalen Prozess kann hier nicht die Rede sein, meint Breuer. Beispielsweise ist durch die Sitzordnung keine vertrauliche Kommunikation zwischen den Angeklagten und ihren AnwältInnen möglich. Auch wenn das Gericht diesen Vorwurf zurückweist, verstößt es damit gegen Artikel 6 der Europäischen Menschenrechtskonvention, dem Recht auf ein faires Verfahren, so Breuer.
3: Ich habe das mal abgemessen, zwischen den näheren Mikrofonen haben die so 1,22 Meter Abstand. Also kann man sich ungefähr vorstellen, wie wenn man irgendwie doch, weiß ich nicht, in der Uni nebeneinander sitzt oder sowas, vielleicht ein bisschen weiter als das. Und da wird vom Gericht jetzt einfach behauptet, naja, die könnten da doch vertraulich sprechen, man müsse halt nur leiser, also die haben dann so ein Mikrofon vorne und wir sitzen quasi so 2-3 Meter davor, hinter der Glasscheibe und dann sollen die vorne in ihr Mikrofon sprechen und die neben ihnen würden das angeblich nicht hören, weil die dann flüstern können. Das haben wir schon ein paar Mal versucht. Also niemand hat es geschafft, so leise zu reden, also so moduliert zu reden, muss man ja eigentlich sagen, dass man quasi einen vorne auf der anderen Seite des Mikrofons zwar hört, aber die neben einen nicht hören. Das behauptet das Gericht aber jetzt einfach, sei doch ganz einfach möglich, da vertraulich zu reden, auch ohne, dass sie es irgendwie getestet haben oder da irgendwelche weiteren Belege für anführen würden, warum das gehen soll.
2: Der Sprecher des Landgerichts Stuttgart, Timo Lutfulin, betont auf Anfrage, dass die Verteidigung neben der Gegensprechanlage auch Unterbrechungen für Beratungen nutzen könne. Eine vertrauliche Kommunikation sei also möglich. Dennoch wehren sich die AnwältInnen in jedem der bisherigen Prozesstage gegen diese Sitzordnung. Einerseits, weil sie die Sicherheitsbedenken des Gerichts für überzogen halten und deshalb fordern, dass ihre MandantInnen wie gewöhnlich neben ihnen sitzen dürfen. Andererseits ist das Anwaltsteam aber auch juristisch dazu verpflichtet, sich gegen diese Sitzordnung zu wehren, weil bei einer späteren Beurteilung der Prozessbedingungen ihnen sonst vorgeworfen werden könnte, sie hätten sich ja auf die Sitzordnung eingelassen. Das führt dazu, dass die Prozesstage mit der immer gleichen Prozedur beginnen. Die AnwältInnen beantragen die Änderung der Sitzordnung, die Richterin lehnt den Antrag ab, es wird diskutiert, es bleibt bei der Sitzordnung. Mathis Breuer berichtet im Gespräch von ähnlichen Fällen, die er bereits in Stuttgart vertreten hat, die nicht unter so restriktiven Bedingungen stattgefunden haben. Er meint, dass die Sicherheitsvorkehrungen in keinem Verhältnis zu dem stehen, was den Angeklagten tatsächlich vorgeworfen wird.
3: Zum Beispiel habe ich PKK-Verfahren auch schon am Oberlandesgericht Stuttgart gehalten. Da saßen wir ganz normal, da kam der Mandant auch aus Haft. Da saßen wir ganz normal im Oberlandesgerichtsgebäude in der Stadt. Also es gibt sozusagen ein Oberlandesgerichtsgebäude in der Olgerstraße in Stuttgart und eines in Stuttgart-Stammheim. Und da saßen wir in der Olgerstraße ganz normal im Gerichtssaal. Da gab es nicht mal Einlasskontrollen und dann kam eben der Mandant aus der Haft. Und dann saß da ab und zu Publikum, ab und zu nicht. Und das haben wir mit 16 Verhandlungstagen und völlig ohne Probleme da über die Bühne gebracht. Das Landgericht behauptet ja auch, es gäbe ähnliche Fälle, aber die entlarven sich dabei immer selber. Also die sagen dann, ja, es gibt doch ganz viele ähnliche Fälle, die auch in diesem Gerichtssaal verhandelt werden. Und dann sagen die, naja, zum Beispiel den der Reuss-Gruppe. Das sind ja diese Reichsbürger, denen quasi ein Umsturz in der BRD, Umsturzplanungen vorgeworfen werden und dann, dass sie dabei auch Tötungen in Kauf genommen hätten, ja vielleicht doch etwas anderes als ein paar Maschinen zu zerstören. Also das ist nicht normal, was hier an Sicherheitsaufwand betrieben wird. Es ist schon nicht normal, dass wir in diesem Prozessgebäude sind. Es ist aber auch nicht normal, dass die dann hinter dieser Glaswand eingesperrt sind und nur eingeschränkt mit ihren Verteidigern kommunizieren können. Es ist sicherlich auch nicht normal, dass da wie in den ersten Prozesstagen Justizbeamte mit Quarzsand und Protektorenhandschuhen angezogen im Zuschauerraum stehen. Also nichts an diesem Verfahren ist normal.
2: Ich konnte außerdem mit Josie sprechen, eine der Angehörigen von V. Kovabasic. Josie kommt aus den USA und lebt seit einigen Jahren in Berlin. Josie berichtet davon, gemeinsam mit anderen ProzessbegleiterInnen andere Verfahren besucht zu haben, die auch in Stammheim stattfinden, um sie miteinander vergleichen zu können. Ihre Beobachtungen decken sich mit der Arbeitserfahrung des Anwalts. Die Restriktionen, die die Ulm 5 und ihr Anwaltsteam und das Publikum erfahren, sind nicht normal.
4: Now, we've attended trials in this very same courtroom to compare. And on alternate days when there are other trials happening, even for more serious charges, such as membership of a terrorist organization, to clarify, the five are only being accused of being in a criminal organization, people facing more serious charges are not inside that glass chamber. They're not wearing handcuffs. They're sitting directly next to their lawyer. They're not being transported to the court in an armored vehicle. They're taking a taxi. So it's clear that the five is receiving biased treatment from the judge.
2: Ein weiterer Aspekt, der die AnwältInnen an ihrer Arbeit hindert, ist der, dass bei Prozessen an deutschen Landgerichten, anders als zum Beispiel an Amtsgerichten, keine Protokollführung vorgesehen ist. Das bedeutet, die Verhandlungen lassen sich im Nachhinein nicht unabhängig nachvollziehen.
3: Da wird einfach gar nicht protokolliert. Das heißt, da kommt dann ein Zeuge, macht eine Aussage, sagt dies und das und jenes über den Angeklagten. Der Zeuge ist sehr wichtig, auf dessen Glaubwürdigkeit stützt sich am Ende das Gericht. Und da steht im Protokoll des Landgerichts, steht dann, der Zeuge kommt, er wird über sein Recht, die Aussage zu verweigern, belehrt. Er macht eine Aussage, er wird unvereidigt entlassen. Das steht im Protokoll. Und was denn die Aussage ist, das sind rein die Notizen der Richterin, die Notizen der Staatsanwaltschaft, vielleicht die Notizen der Verteidigung, und dann kann man eben hoffen, dass die übereinstimmen. Und ansonsten, naja, dann zählt wahrscheinlich wohl das, was das Gericht so sagt und mit der Protokollführerin besprochen hat. Und dann, wenn man das eben nicht widerlegen kann, dann ist das eben so. Das klingt, finde ich, ein bisschen unfassbar immer. Und jetzt haben wir das gemacht, was wir aber für notwendig finden, eben zu sagen, ja, so ein Gerichtsprozess muss aufgezeichnet werden. Das ist wichtig für uns, um das dokumentarisch festzuhalten, ist aber wichtig auch, weil dieser Prozess ja auch eine historische Dimension hat. Und das Gericht, das vorher immer gesagt hat, ja, hier den Prozesssaal, den brauchen wir wegen der großen Öffentlichkeit und wegen der großen Wichtigkeit und weil der Prozess so eine große Öffentlichkeit hat, das sagt jetzt, wo es um die Frage der Protokollierung geht, ah ja, so wichtig ist er auch nicht, so öffentlich und so groß. Nee, so groß ist er auch nicht. Also groß genug, dass wir genau in diesem Gerichtssaal verhandeln müssen und groß genug, dass wir all diese Sicherheitsmaßnahmen brauchen, aber nicht so groß, dass man da jetzt irgendwas protokollieren müsste.
1: Das war der erste Ausschnitt von diesem Beitrag von Radio Korrex zum Ulm 5-Prozess, den wir aus einem halbstündigen Beitrag rausgeholt haben. Jetzt gibt's gleich Musik und dann gibt's den zweiten Teil. Und zwar hören wir von Zora und Spoke, Gaza, You Will Rise.

0: Beispiel eben dokumentiert, dass wir beim Einlassen an dem einen Tag noch einigermaßen okay so abgetastet wurden. Am nächsten Tag mussten wir uns gegen die Wand stellen, wie bei einer Festnahme, bis in die Unterhose wurde reingetastet. Genau, solche Sachen habe ich mir dann eben als Sprachmemo aufgenommen und Videos dazu gemacht, also Stories, aber auch dreiminütige Instagram-Reels, wo ich versucht habe, die Menschen, die mir auf Instagram folgen, einmal mitzunehmen, für die, die nicht da waren, einen Recap zu geben und eben alles, was passiert ist, da einmal zu benennen und auch ja ein Stück weit zu skandalisieren, wenn Dinge passiert sind, die es wert sind, skandalisiert zu werden.
1: Diese Sicherheitsmaßnahmen, die das Gericht bei dem Ulm-5-Prozess ergreift, könnten zu einer juristischen und medialen Vorverurteilung führen, befürchten ProzessbegleiterInnen. Zoa begründet, warum sie das anprangern.
0: Also so diese von vornherein das Framing, okay, hier sind Leute, die klagen wir hier irgendwie an, die sind Mitglieder einer kriminellen Vereinigung, die verhandeln wir in Stuttgart-Stammheim und das Publikum, was denen solidarisch ist, das wird ähnlich behandelt, denn das könnte uns gefährlich werden. Wir stellen hier irgendwie 20 Vollzugsbeamte rein mit Pfefferspray und Schlagstöcken und durchsuchen die bis auf die Unterwäsche. Und das färbt sich natürlich ab, das färbt sich ab auf Journalistinnen, die sehen, hey, wo findet dieser Prozess statt? Wie werden hier die Menschen behandelt, die reinkommen? Und es färbt sich auch auf die RichterInnen ab. So, das glaube ich, man kann an so einem Ort und mit so einer Umgangsweise gar keinen neutralen Prozess mehr starten, weil die Vorverurteilung eben schon stattgefunden hat, indem man es dort stattfinden lässt, indem man die Menschen, die angeklagt sind, hinter eine Glasscheibe setzt, indem man sie mit Handschellen reinführt, indem man sie mit Handschellen auch jedes Mal wieder abführt, sobald eine Pause gemacht worden ist, indem man das Publikum bis auf die Unterwäsche untersucht, wird klargemacht, diese Menschen, die da sitzen, das sind gewaltbereite, schlimme Menschen und die Menschen, die im Publikum sitzen und sie unterstützen, genauso.
1: Neben Zoa reisen auch andere AktivistInnen zu den unregelmäßig stattfindenden Prozesstagen in Stuttgart an. Die Prozessbegleitung ist für sie aus vielerlei Hinsicht wichtig. Sie wollen beobachten, dokumentieren, aber auch unterstützen.
0: Weil es solidarische Menschen im Publikum braucht, die das Ganze beobachten und dann auch an die Öffentlichkeit bringen, weil wir sonst einfach komplett davon abhängig sind, dass die Medienerstattung ihren Job macht. Bei dem zweiten Prozesstag war zum Beispiel nur die Bild-Zeitung da, soweit ich es im Kopf habe, und ein anderer Journalist noch. Das heißt, da ist natürlich immer so, das okay, wenn die Medienpräsenz nicht so hoch ist, wer berichtet dann davon, wie viel wird berichtet und von welcher Position aus wird berichtet.
1: Auch wie Kovabasits Partnerin Josie will die Ulm 5 durch die Prozessbegleitung unterstützen. Dabei ist das alles andere als leicht. Josie erzählt von dem finanziellen und organisatorischen Aufwand und der emotionalen Belastung, die mit der Unterstützungsarbeit einhergehen.
2: Yeah, I can say it's been the most intense period of my life since this action happened, and it's been challenging on an emotional level to suddenly unexpectedly deal with the loss of daily connection with someone who's like a core part of my emotional support system, while on top of that, you know, doing administrative work from the pieces that need to be picked up as far as just V's living situation and health insurance, and there are many things to take care of. Plus doing, you know, trying to understand what's going on from a legal perspective, having contact with the lawyers, to figuring out along with other comrades how to finance this whole thing, because it's very expensive with lawyers and travel costs to visit the five in prison and to attend the trial.
1: Was Josie hier unter anderem anspricht, die hohen Reisekosten, die im Rahmen der Prozessbegleitung entstehen, steigen außerdem parallel zu der Verzögerung des Prozesses, die teilweise auch vom Publikum und der Verteidigung ausgeht, größtenteils jedoch durch die langen Pausen und vorzeitigen Abbrüche einzelner Prozesstage durch die Vorsitzende Richterin der Staatsschutzkammer. Denn bereits nach den ersten Verhandlungstagen stellte die Richterin eine Verlängerung des Prozesses um mehrere Monate in Aussicht. Nach Plan würde der Prozess nach 16 Verhandlungstagen Ende Juli diesen Jahres enden. Nun könnte der Prozess eventuell erst im Januar 2027 enden. Timo Lutfulin, Mediensprecher des Landgerichts Stuttgart, führte die Verzögerung jedoch auf das Verhalten der Verteidigung und des Publikums zurück. Viele der Angehörigen der Angeklagten kommen nicht nur aus einem anderen Teil Deutschlands, sondern sogar aus dem Ausland angereist, um ihre Familienmitglieder und FreundInnen zu sehen. dass viele warten während den Verhandlungstagen und die außergewöhnlich strenge Kontrolle der Angeklagten und des Publikums wirken in Kombination deswegen als ein Mittel, welche die Unterstützung der Ulm 5 auszubremsen drohen. Am 15. Juni, dem sechsten Prozesstag, fand beispielsweise die zweite Hälfte der Verhandlungen unter weitestgehendem Ausschluss der Öffentlichkeit statt, nachdem ein älterer Mann in Reaktion auf die erneute Diskussion über die Sitzordnung zwischen der Verteidigung und der leitenden Richterin mit seinen Füßen auf dem Boden getrommelt hatte. Wenn das Publikum aus Angst des Ausschlusses der Öffentlichkeit oder einer weiteren Verzögerung fügsam wird und sich nicht alle, die den Prozess begleiten wollen, die hohen Anfahrtskosten dauerhaft leisten können, dann schwindet damit auch ein wesentlicher Teil des öffentlichen Protests gegen die Prozessbedingungen. Aktivistin Zoa beschreibt außerdem, wie sich diese Verzögerung auf die Berichterstattung auswirken kann.
0: Also es ist schon eigentlich wichtig für ein Gerichtsverfahren, dass es gut anläuft und dass es auch ein gewisser Zug reinkommt, weil das natürlich alles die U-Haft der Angeklagten eben verlängert und weil es eben zum Beispiel dafür sorgt, dass die Anklage erst am dritten Prozesstag verlesen wurde und erst am vierten Prozesstag, das heißt nicht mal direkt nach der Anklage, die Angeklagten ihre Statements vorlesen konnten, was dann eben wieder zur Folge hat, dass Journalisten, die bei der Anklage dabei waren, nur die Perspektive der Anklage haben, aber gar nicht die Perspektive der Menschen, die da angeklagt sind.
1: Wie Kovabasics Partnerin Josie erzählt im Gespräch, dass die Ulm 5 dennoch bisher breite Unterstützung erfahren. Und auch ein Blick auf die Followerzahlen des Hauptkommunikationskanals der Ulm 5 UnterstützerInnengruppe zeigt, dass über 20.000 Menschen über diesen Fall informiert bleiben wollen.
2: The beautiful thing about this horrible nightmare is that many people in the movement are rallying behind the five. So many people are stepping up, and I'd really like to make that clear. I'm one of the few people who have chosen to stick my neck out and be public, but there are many, many people behind the scenes moving this along to stand up to the state repression.
1: Was den weiteren Verlauf des Prozesses angeht, dürfte es spannend bleiben. Die Verteidigung will vor Gericht beweisen, dass Elbit Systems an Israels Verbrechen gegen die Menschlichkeit in Gaza beteiligt ist und die Ulm 5 deshalb mit ihrer Aktion stellvertretende Notwehr geleistet haben. Also eine Tat, die in Deutschland verübt wird, um die palästinensische Bevölkerung im Nahen Osten zu verteidigen. Juristisch wird das statt Notwehr Nothilfe genannt. Und dass es sich im Fall der Ulm 5 um Nothilfe gehandelt hat, will die Verteidigung nachweisen und plädiert damit auf Freispruch aller Angeklagten. Doch einen Freispruch hält selbst Mathis Breuer, Anwalt der Angeklagten Leandre Royo, für unwahrscheinlich. Denn dafür müssten sie die RichterInnen davon überzeugen, dass die Waffen und Waffensysteme von Elbit Systems für Kriegsverbrechen im Nahen Osten mitverantwortlich sind. Und im zweiten Schritt müssten die RichterInnen der Staatsschutzkammer das auch öffentlich bestätigen.
3: Das heißt, wir rechnen uns jetzt nicht überwältigende Chancen aus, aber trotzdem kämpfen wir natürlich darum, auch diese fünf, die da sitzen, zu überzeugen, egal wie, für wie wahrscheinlich wir es halten im Ergebnis oder nicht, und denen vor Augen zu führen, was passiert da. Und den eben klar zu machen, es geht hier gar nicht so sehr um die Frage, was hat man für eine politische Haltung zu irgendwas, sondern es passieren da Kriegsverbrechen, das ist, denke ich, offensichtlich. Und man müsste eigentlich nur schauen, dass man sich eben diesen Blick, den juristischen, nicht dadurch verstellt, dass man irgendwie in seine Abwägung einstellt, was sagt jetzt eigentlich die Bundesregierung dazu und was hat unser Kanzler dazu gesagt und wo haben wir welche wirtschaftlichen Interessen, sondern dass es darum geht, dass das Gericht sich davon frei macht, sich anschaut, wie das ist. Und dann, denke ich, ist es recht eindeutig, da passieren Kriegsverbrechen. An diesen Kriegsverbrechen ist Elbit Systems Deutschland beteiligt. Die sind nicht gerechtfertigt und damit kann man dagegen Notwehr leisten.
1: Dem Plädoyer für Notwehr bzw. Nothilfe steht jedoch auch eine andere Sicht auf die Aktion der Ulm 5 gegenüber, nämlich die der Selbstjustiz. Breuer sieht auch deshalb die Chance auf einen Freispruch als gering, weil dem Gericht damit vorgeworfen werden könnte, das in der Gesellschaft äußerst umstrittene Prinzip der Selbstjustiz mit seinem Urteil zu legitimieren. Trotzdem wollen die AnwältInnen das Gericht überzeugen und planen dafür unter anderem, den Geschäftsführer von Elbit Systems selbst in den Zeugenstand zu holen.
3: Was wir sagen können, wir haben geplant, den CEO von Elbit Systems laden zu lassen, dass er dazu was aussagt. Der ist nämlich noch gar nicht befragt worden zu diesem Ganzen. Wir werden Expertinnen hören, die über die Lage in Gaza berichten. Wir werden Expertinnen hören zum Thema Genozid, Vorwurf an Israel. Was ist da dran und wie ist das rechtlich zu bewerten? Und dann werden wir versuchen, das Gericht zu überzeugen, dass das, was da stattfindet, ein Genozid ist, dass Elbit Systems Deutschland sich daran aktiv beteiligt und dass deswegen das, was unsere Mandantinnen gemacht haben, auch von sozusagen erweiterter Notwehr, also Notwehr in Bezug auf Dritte, hier die Bevölkerung von Gaza gerechtfertigt war.
1: Die Notwendigkeit der Sachbeschädigung versuchen auch die Angeklagten selbst darzustellen. So beschrieb Vikova Basic in deren Aussage am 5. Prozesstag, wie Familien in Ulm ihre Freizeit im Park verbringen, während ganz in ihrer Nähe Drohnen designt werden, die die palästinensische Zivilbevölkerung überwachen, traumatisieren und töten. So gibt es Josie, Kova Basics Partnerin, wieder.
4: Und über dieses Thema berichtet Resonanzkontrasens auf der Wüstenwelle.
5: 96,6 heute am 3. Juli, aber der Bericht selbst war von Radio Korax, wie wir mehrfach gesagt haben. Die haben verschiedene, also die haben es vorproduziert, wir haben es auf freie-radios.net runtergeladen. Da kann man auch das ganze Ding nachhören, nicht nur die 18 Minuten, die wir rausgeschnitten haben.
6: Und da kommen Angehörige, AnwältInnen und Prozessbegleiterin der Ulm 5 zu Wort.
5: Genau. Und jetzt?
6: Hören wir erstmal ein bisschen Musik von einer sehr coolen Band, Kneecap. Die haben vor kurzem ein neues Album rausgebracht, das heißt Finian. Und von diesem Album hören wir Palestine.
5: Zusammen mit Fawzi.

0: Das war Kneecap mit Palestine.
1: Und damit sind wir auch mit dem inhaltlichen Beitrag für heute durch. Es ist jetzt auch, geht auch schon langsam auf 10 zu, beziehungsweise wir sind in der zweiten Hälfte der Sendung angelangt. Und es wird Zeit, dass wir euch unsere exquisit herausgesuchten Veranstaltungstermine präsentieren.
2: Es wird wieder feierlich,
1: es ist Sommer. Schnappt euch Stift und Zettel, um euch Dinge mitzunotieren. Ansonsten könnt ihr natürlich auch immer hinterher nochmal unsere Sendung nachhören, wenn es euch dann zu schnell ging, auf der Mediathek der Wüstenwelle, wüste-welle.de.
0: Fortgeschrittene haben natürlich direkt ihren Kalender.
1: Oder die Record-Taste auf dem Handy.
2: Heute sind sie so schnell. Jetzt schon um 20 vor. Ankündigungen. Also, Kalender raus.
0: Das erste ist auch ein tagesaktueller Hinweis für Partylustige. Es ist heute anscheinend Fichtehaus-Sommerfest in der Herrenberger Straße. Auf dem Dancefloor lautet das Motto Choose your colors from the rainbow. Irgendwie verwirrend, weil klingt welche Farben aus. Sonst, aber...
2: dort geht's von Organic Tribal House bis zu Dark Emotional Fronts. Und wer sonst lieber Jungle oder sowas haben möchte, ist die Oscillate übrigens auch im Schlachthaus heute Abend. Aber morgen, am Samstag, den 4. Juli, lädt die Plattform No Budget zum Doppelkonzert mit zwei Bands aus Russland in die Chat-Halle ein. Dort spielen Rasmochiki Katuschek, Extravagant und Wild, eine Mischung aus postindustriellen rauen IBM-Elektrosequenzen, lebhaften Dance-Punk und bissigem Acid-House. Und Ivanova, die machen so Punk, lassen sich von slawischer Volksmusik inspirieren und... genau, energiegeladene Punktänze. Einlass 20 Uhr, 21 Uhr Konzertbeginn, Eintritt gegen Spende eben in der Chathalle Schlachthausstraße 13. So.
1: Ja, wir geben immer unsere Zettel einmal über den Tisch. Also stellt euch in der Zwischenzeit einfach ein bisschen Hintergrundmusik vor. Haben wir jetzt nämlich nicht dabei. Sorry, nein, also auch, ich hab noch eine Party für morgen, Samstag, den 4. Juli, nämlich im Geigerle. Die haben ihr sagenumwobenes Geigerle-Sommerfest mit allem Möglichen an Essen, Eis, Workshop und Bands und Dancefloor in der Charlottenstraße 8 in Tübingen. Dankeschön.
3: Ebenfalls morgen lädt das dritte Open Fire Festival die Jugend der Region wieder zum Feiern ein. Umsonst und draußen im Reutlinger Echertshafen. Mit Marlo Gossard, Lara Hulo, Replika und Blütenstaub. Ab 17 Uhr neben dem Franz K. Und wer nicht hingehen mag, der kann auch diesen Radiosender einschalten, denn auch die Wüste Welle überträgt live vom Open Fire Festival aus Reutlingen. Übrigens, auch früher an dem Tag würde ich nochmal raten, die Wüste Welle einzuschalten, da bereits ab 14 Uhr hier auch Live-Übertragungen stattfinden vom AfD-Parteitag in Erfurt von den Gegenprotesten.
1: Wow. Ganz kurz, ich glaube bis 14 Uhr, wenn ich mich nicht täusche. Ich glaube, den ganzen Mittag über, Vormittag, Mittag über.
2: Also morgen einfach Radio einschalten, einfach wenn ihr nicht irgendwo auf einer der von uns angekündigten Party seid.
0: Dann ist am Sonntag auch ein Vortrag über den Tübinger Tiergarten im Club Voltaire gehalten von Helen Kappeler. Ein Zoo auf dem Spitzberg, kaum zu glauben, aber wahr. Der Tiergarten Tübingen galt vor dem Ersten Weltkrieg als die größte Sehenswürdigkeit der Stadt und lockte mit exotischen Tieren und verschiedenen Attraktionen zahlreiche Besucherinnen und Besucher von nah und fern an. Die Archäologin Helen Kappeler hat diese heute weitgehend vergessene Stück Stadtgeschichte aufgegriffen und die Geschichte des Tiergartens und seine Gestaltung im Gelände erforscht und rekonstruiert. Eine Veranstaltung vom Schwäbischen Heimatbund Regionalgruppe Tübingen und Kostenbeitrag sind 5 Euro. Spannend.
2: Ah, das ist so der ganz kleine Ankündiger. Am Montag, jetzt 6. Juli, gibt's was zu essen bei der Küfer der Tante Huber, nämlich veganes Essen gegen Spende um 18 Uhr in der Huberstraße, 14 bis 16. Ich hätte fast meinen Termin nicht gesehen, er war so klein.
1: Ja, genau. Gestärkt vom Vortag kann man dann am Dienstag, den 7. Juli, zum IMI lädt ein gehen, Informationsstelle Militarisierung lädt ein, zum Thema Pressefreiheit unter Beschuss. Genau, ich denke, wir haben Zeit, dass ich das kurz direkt vortrage. Genau, es geht darum, dass im Zuge der aktuellen Militarisierung die Presse- und Meinungsfreiheit in Deutschland zunehmend eingeschränkt wird und neben ökonomischen Abhängigkeiten und strukturellen Verflechtungen zwischen Medien, Politik und Wirtschaft dokumentiert die aktuelle Studie von Sophie Vogtmann vermehrte direkte staatliche Eingriffe. Sie ordnet die Entwicklung seit der Zeitenwende seit 2022 historisch ein und zeigt am Beispiel der aktuellen Sanktionierung des Journalisten Hüseyin Doğru, wie insbesondere antimilitaristische Positionen zunehmend unter Druck geraten. Ja, genau. Delegitimierung journalistischer Arbeit ist eine wachsende Gefahr für antimilitaristische Arbeit insgesamt und Sophie wird uns einen Einblick in ihre aktuelle Studie geben. Das natürlich immer im gemütlichen Rahmen mit Snacks und Getränken und im Anschluss gibt es natürlich Raum für Fragen und Diskussionen. Das geht los ab oder um 19 Uhr im Büro der Informationsstelle Militarisierung und das befindet sich im ersten Stock des Sudhauses in der Hechinger Straße in Tübingen 203.
3: Alternativ gibt es am 7.7. abends die Möglichkeit, Kino zu genießen, und zwar beim Open Air Cinema in der Wilhelma, in der Wilhelmstraße, da hinterm Clubhaus, neben der Unibibliothek. Wer das noch nicht kennt, ein schöner Ort, eine Straße weiter hinten. Genau, genau. Also, auf jeden Fall ist dort ab 20 Uhr der Empfang, dass es kalte Getränke mit musikalischer Begleitung gibt. Es bleibt geheim, wer der Act ist, und ab 21 Uhr wird der Film Paris is Burning aus dem Jahr 1990 gezeigt. The film documents the city's ballroom scene and the life of black and Latino LGBTQ plus communities during the mid to late 1980s. The film is often cited as one of the greatest documentaries ever made. There will be a short introduction to the connection of disco and house music with ballroom culture and the context of the film by Mary Kulix. Mary Kulix is a social scientist and DJ with a deep love for disco music. How are disco, house music and drag culture connected? Is glitter political? And why do ballroom artists usually not dance to rock music? Diesen Film könnt ihr sehen im Open Air Cinema am 7.7. in der Wilhelmstraße 30. Ab 21 Uhr geht der Film los.
0: Dann ist auch am Dienstag eine Veranstaltung, ein Konzert in der Sigi 11, Siegfriedstraße 11 in Tübingen, mit dem Titel Enjoy Local Punk mit Fragile und Wastewater Treatment Center. Doors 19 Uhr und es geht los um 20 Uhr.
2: Und dann am Donnerstag, dem 9. Juli, gibt es eine Buchpräsentation vom Sammelband über Tübinger Wohnprojekte mit dem Sachbuch Kein Gott, kein Staat, kein Mietvertrag? Fragezeichen. Erscheint erstmals eine Chronologie der Tübinger Hausbesetzung von 1968 bis 2026. Mehr als 50 besetzte Häuser und Räume erzählen von Wohnungsnot, Spekulation und Verdrängung, aber auch von Widerstand, Selbstverwaltung, subkulturellen Freiräumen und solidarischem Zusammenleben. Bei der Lesung führen die Herausgeber Marc Ammann und Elias Ratz mit weiteren Autorinnen durch fast 6 Jahrzehnte Stadtgeschichte von unten. Zugleich geht es um jene Orte, die aus Besetzungen hervorgingen und Tübingen bis heute prägen. Epplehaus, Münze 13, Lu 15, Schelling, die Wagenburgen und das Vierhäuserprojekt. Lesung und Buchvorstellungen im Anschluss gemütliche Kneipe. Epplehaus, Karlstraße 13 ab 19 Uhr.
1: So, wie geht's denn dann hier weiter? Ach ja, mit einer Party, wer hätte es gedacht? Und zwar am Samstag, den 11.07., da lädt das Lukensland ein mit folgender Einladung. Liebes, kulturliebendes Tübingen, wir Lugis laden euch ein zum 5. bunten Abend bei uns in der Paul-Lechler-Straße 9. Los geht's ab 17:30 mit verschiedenen Programmen und abends gibt's bis 0 Uhr noch einen Dancefloor.
4: Aber da ist doch auch Schelling Sommerfest.
1: Schelling.
3: Da ist auch Schelling Sommerfest? Ja, am Samstag, den 11. Juli, findet auch in der Schelling das Sommerfest statt. Und zwar schon ab 15 Uhr. Es gibt ein Programm für klein und groß. Es wird Kaffee, Musik, Tanz, Kinderschminken und reichlich Küfer geben. Das Fest ist von und für den Bewohnis der Schellingstraße 6 und auch für FreundInnen.
1: Mit Wollstiefel nicht vergessen.
0: Ja, Wollstiefel ist toll, die kommen vorbei.
3: Wer ist Wollstiefel?
4: Haben wir vorhin schon gehört.
0: Akustik-Punk-Band aus Augsburg.
3: Ach genau, ihr wart ja angekündigt, die Veranstaltung, genau.
0: Also dann ist am Samstag, den 18.07. auch eine wichtige Veranstaltung, nämlich in Stuttgart. Da gibt es einen Aufruf der Freien Arbeiterinnenunion, sich an einer Demo in Stuttgart zu beteiligen. Hintergrund ist tatsächlich ein lebensgefährlicher Messerangriff, der sich im April zugetragen hat. Dabei wurde ein Gewerkschafter der FAU Stuttgart von einem Rechtsextremen, ich glaube sogar, ja egal, lebensgefährlich verletzt. Im Aufruf zur Demo heißt es, Zitat, das war kein Einzelfall und es war auch nicht nur ein Angriff auf einen Einzelnen. Gemeint waren wir alle, alle, die nicht in das Weltbild der Faschisten passen. Rechte Gewalt wird sichtbarer und selbstbewusster auch hier in Stuttgart. Dem stellen wir uns gemeinsam entgegen. Wir lassen niemanden alleine. Kommt zur Demo gegen den rechten Mordversuch in Stuttgart. Treffpunkt ist um 17 Uhr vor dem Museum am Löwentor. Also, nicht zu viel picheln oder trotzdem früh aufstehen.
2: Genau, apropos, also picheln, nee, ich glaube, so lange geht es nicht. Ich lese erstmal durch. Nämlich auch am 17. und 18. ist das Necker Noise Brass Band Festival. Und organisiert von den Brassbusters, die sind ein gemeinnütziges Straßenmusikkollektiv in Tübingen. Und sie veranstalten eben dieses erste kleine Festival. Und dazu kommen vier befreundete Brassbands. Das Masala Brass Collective aus Graz in Österreich. Die Brassbanditen aus Leipzig, Jono aus Zürich und Ostrich Party aus Berlin. Freitag und Samstag gibt es somit Straßenkonzerte in den Innenstädten von Rottenburg und Tübingen und dann am Samstagabend ein großes Konzert mit allen Bands im Fichtehaus. Ihr findet die Details zum Programm auf brassbusters.de/neckernoise.
1: Und ich glaube, dann kommen wir auch schon bald zum Ende der zweiwöchigen Zeit, weil am 17. haben wir ja auch wieder unsere Sendung. Deswegen hier noch einige Save the Dates, die wir noch für euch haben. Nicht vergessen! Nicht vergessen!
2: Happy birthday to you!
1: Happy Mittwoch! To you.
3: Happy birthday zum Geburtstag!
1: Also genau.
3: Anniversary.
1: Wir dürfen auch gleich nochmal singen, aber erstmal, genau, am Mittwoch, den 22.07. in der Schellingstraße, ein ganz besonderer Abend, nämlich unsere Resonanz-Kontrasens-Hausbar, bei der wir auch unser 10-jähriges Bestehen feiern. 10 Jahre, das sind mehr als 260 Sendungen, die wir in verschiedenen Besetzungen für euch über den Äther geschickt haben. Kommt am 22.07. vorbei und feiert das mit uns.
2: Und jetzt nochmal.
1: Happy birthday to you.
3: Happy birthday auch euch.
1: Happy birthday.
3: Am 8. August nämlich feiert auch unsere befreundete Informationsstelle Militarisierung ein Fest. Sie feiert ihr 30-jähriges Bestehung.
4: Boah, sind die schon alt.
3: Entschuldigung. Ein Glück sind die so alt und bleiben hoffentlich stark. Ja, und bleiben stark. Die Informationsstelle Militarisierung ist eine Institution, die immer wichtig ist, stark zu halten, wirklich die Recherchen in einer Intensität machen, wie es einfach wenig sachlich forschende Presse gibt, die auf dem Niveau in deutscher Sprache arbeitet. Also die sind genial.
2: Und
3: die sind
2: genial.
3: Und sie feiern am 8. August ihr 30-jähriges Bestehen bei einem netten Zusammenkommen auf dem Sudhausgelände. Wir gratulieren Ihnen an dieser Stelle herzlich zum Geburtstag und freuen uns auf viele weitere Jahre antimilitaristischer Analysen und Aktionen, auf das er der Militarisierung entgegenwirkt.
1: Happy birthday to you.
0: Dann sind wir...
1: Ich glaube, vielleicht noch die Info zu Rheinmetall wäre vielleicht noch interessant.
2: Genau, wir hatten es gerade mit antimilitaristischen Aktionen. Anfang September findet auch dieses Jahr wieder das Rheinmetall-Camp wieder in Köln statt, also ab dem 1. September bis zum 6. Und jetzt sind nämlich die Vorverkaufsdings. Jetzt am 7.7. ist bei dem Sigi-Konzert wahrscheinlich, was wir angekündigt haben, oder in der Sigi auf jeden Fall. Vorverkauf am 9.7. in der Trude Lutz im linken Zentrum, am 13.7. auch dort. Antifa-Kneipe in der Münzgasse am 16.7. oder am 23.7. wieder im linken Zentrum. Kann man die Tickets dann zwar für die Busanreise aus Tübingen. Also das Camp ist dann auch nur für den Bus dort. Beim Camp sollte man dann nochmal so 15 Euro am Tag spenden und dann dort in Aktion gehen und Workshops machen und sich informieren und so. Okay. Dann da hätten wir doch einiges vor jetzt die nächste Woche. Manche Sachen auch 3 bis 4 Tage. Und wir sind dann jetzt für heute aber auch ganz schön durch, oder? Schwitzt. Hören wir noch ein Lied. Wir haben jetzt noch 3 Minuten. Das würde sowohl für scheiß Rassisten oder wie auch für Wenn es brennt gerade scheiß Rassisten.
0: Da wollen wir unsere Solidarität auch nochmal aussprechen mit einem angegriffenen Wohnprojekt in Cottbus. Genau, die jungen Faschisten irgendwie greifen gerade wirklich arschviele Leute an. Das ist sehr besorgniserregend. Wir müssen da wachsam bleiben und solidarisch. Und deswegen spielen wir jetzt, glaube ich,
1: einen alten Klassiker.
2: Von Jörg und Kretschenbauer.
1: Leider Klassiker.
2: Und verabschieden uns hiermit als Resonanz-Kontrasens für bis in 2 Wochen.
0: In der schönen großen Besetzung mit Judith.
1: Juli.
3: Pablo.
2: Und Mina. Und jetzt viel Spaß bei Scheißrassisten von Jörg und Quetschenpower. Tschüss.
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1: Hallo und herzlich willkommen zu unserem Beitrag im Radio Wüste Welle auf der Frequenz 96,6 UKW. Wir reden heute über die wichtigsten Ereignisse und Trends 2026. Aber wer sind wir eigentlich? Wir sind Schülerinnen und Schüler aus der 7. Klasse vom Evangelischen Fürstwald-Gymnasium in Mössing. Bei uns an der Schule kann man sich für die 7. Klasse zwischen MUM, also Mensch und Medien, und NWT, das ist Naturwissenschaft und Technik, entscheiden. In Mensch und Medien beschäftigen wir uns zum Beispiel mit Interviews, Vortragsweisen und auch mit der Sicherheit im Internet. Jetzt fragen Sie sich bestimmt, wie wir auf das Thema gekommen sind. Und zwar haben wir alle zusammen in der Gruppe überlegt, was denn viele Zuhörer interessiert, und dann haben wir uns für dieses Thema entschieden. Passend zu unserem Unterthema, über das wir gleich reden, spielen wir jetzt Major Tom.

0: Wir sind Mirja,
1: Sophia
2: und Stella
0: und starten passend zu Ranger Tom, das Sie ja gerade gehört haben, mit Fakten zur WM 2026.
1: Die WM findet dieses Jahr in drei Ländern statt. In Mexiko, den USA und in Kanada. Sie ist die größte WM aller Zeiten, weil es 104 Spiele gibt und es nehmen 48 Mannschaften teil, statt sonst nur 32. Sie hat am 11. Juli begonnen. Das Eröffnungsspiel war in Mexiko statt. Da hat Mexiko gegen Südafrika gespielt. Gewonnen hat Mexiko mit einem 2:0. Der Top-Favorit ist Spanien. Allerdings hatten die Spanier keinen guten WM-Auftakt gegen Kap Verde. Mit einem 0:0 war das ein extrem unerwarteter Auftakt von Spanien in die Weltmeisterschaft. Auf dem zweiten und dritten Platz liegen Frankreich und England. Deutschland liegt auf dem 7. Platz. Die beliebtesten Spieler aus Deutschland sind Joshua Kimmich, der Kapitän der deutschen Nationalmannschaft, Jamal Musiala, der sich ja erst letztes Jahr im Sommer schwer am Bein verletzt hat und erst im Januar dieses Jahr zurückkam, und Leon Goretzka, für den es dieses Jahr mittlerweile schon die dritte WM ist. Außerdem Dennis Undaf, der auch während der WM ein großer Star von den deutschen Fans geworden ist, da er Deutschland in vielen Spielen auch als Joker immer kurz vor Schluss nochmal mit einem Tor gerettet hat.
3: Deutschland ist mit 6 Punkten ins 16. Finale gekommen. Dort musste es gegen Paraguay spielen und ist dann leider nach Verlängerung und Elfmeterschießen mit einem 4:5 aus der WM geflogen. In der ersten Halbzeit schoss Paraguay das 1:0. In der 42. Minute traf Kai Havertz dann mit dem Kopf und ganz Deutschland glaubte nach dem bisher nicht so hoffnungsvollen Spiel wieder an einen Sieg. In der Verlängerung

0: Schoss Jonathan Tah das 2:1, das dann allerdings wieder aberkannt wurde, weil Waldemar Anton den paraguayischen Torhüter faulte. Das konnten viele Experten auch im Nachhinein nicht nachvollziehen. Wegen dem aberkannten Tor kam es dann zum Elfmeterschießen, bei dem 3 deutsche Schützen, nämlich Kai Havertz, Nick Woltemade und Jonathan Tah, dann leider verschossen. Somit ist Deutschland nun nicht mehr bei der WM dabei. Wegen dem frühen WM-Aus trat der Bundestrainer Julian Nagelsmann zurück. Aussichtsreichster Kandidat als Nachfolger ist Jürgen Klopp. Paraguay ist allerdings auch nicht mehr dabei, denn es musste im Achtelfinale gegen Frankreich spielen und verlor mit einem knappen 0:1. Heute ist das erste Viertelfinale. Es spielt Frankreich gegen Marokko. Anstoß ist um 22 Uhr deutscher Zeit in Boston im Gillette Stadium. Morgen ist dann um 21 Uhr deutscher Zeit das zweite Viertelfinale im Los Angeles Stadium. Es spielen Spanien gegen Belgien. Das große Finale der WM ist am 19.07.2026 um 21 Uhr deutscher Zeit. Es wird im riesigen MetLife Stadium in East Rutherford, New Jersey, direkt von New York stattfinden. In Deutschland wird es vom ZDF und von Magenta TV übertragen.
1: Zum Schluss haben wir noch ein Interview für Sie. Wir haben unseren Klassenlehrer Hannes Gropper zu seiner Meinung und seinen Ansichten rund um die Weltmeisterschaft gefragt. Und los geht's!
2: Hallo und herzlich willkommen zu unserem Interview über die WM 2026. Wie heißen Sie und welche Fächer unterrichten Sie?
3: Mein Name ist Hannes Gropper und ich bin Lehrer für Sport und Englisch.
2: Dürfen wir dieses Interview im Radio zeigen?
3: Ja.
2: Jetzt ist Deutschland ja leider rausgeflogen. Haben Sie das Spiel gegen Paraguay geschaut?
3: Ja, das habe ich angeguckt.
2: Und finden Sie den Sieg der paraguayischen Fußballmannschaft gerecht?
3: Ja, doch, den fand ich schon sehr gerechtfertigt.
2: Wer ist Ihr Lieblingsspieler aus der deutschen Nationalmannschaft?
3: Kai Havertz, Dennis Undaf.
2: Und warum?
3: Beides einfach sehr sympathische junge Männer, finde ich. Extrem gut mit dem Ball, super Instinktfußballer alle beide. Kai Havertz finde ich ein bisschen unterschätzt manchmal, aber Dennis Undaf auch als Joker immer reingekommen und immer gestochen, außer halt leider gegen Paraguay.
2: Ja. Was denken Sie, welches Land wird dieses Jahr Weltmeister?
3: Oh, ich glaube, schwierig. Ich glaube, Top 4 sehe ich Spanien, England, Argentinien und ist gar nicht vielleicht die Schweiz sogar noch, aber Weltmeister tippe ich am ehesten auf Spanien. Auf Frankreich habe ich vergessen, aber Spanien ist trotzdem mein Favorit, glaube ich.
2: Okay. Und Ihr Favorit ist jetzt auch Frankreich? Also
3: ja, also ich glaube, gehört auch. Also ich glaube, Spanien wird Weltmeister und aber ich glaube, Frankreich ist auch auf jeden Fall unter den Top 4 mit dabei.
2: Okay, vielen Dank fürs Interview.
3: Gerne.
4: Das war's mit unserem Beitrag zur Weltmeisterschaft 2026. Jetzt hören Sie das WM-Lied Die Die von Shakira und Burna Boy und danach geht sofort mit den Top-Musikcharts 2026 weiter. Viel Spaß!

0: Hi, ich bin Lotta.
1: Und ich bin Vida.
0: Und wir wechseln jetzt vom Fußball zur Musik. Denn auch in den aktuellen Charts gibt es einen Song, über den gerade viele sprechen. Auf Platz 1 steht Gut genug. Vida wird euch jetzt erzählen, worum es in dem Lied geht und was dahinter steckt. Danach stellen wir euch die aktuellen Top 4 weiteren Charts vor.
1: Kitschkrieg ist ein Berliner Produzententrio, das für seine Zusammenarbeit mit verschiedenen Künstlerinnen und Künstlern bekannt ist. Für den Song Gut genug haben sich die Indie-Pop-Band Blumgarten und die Rapperin Shirin David zusammengetan. Der Titel beschäftigt sich mit Selbstzweifeln und der Frage, ob man den eigenen Ansprüchen und der Erwartungen anderer gerecht wird. Auf dem zweiten Platz.
0: Wir lassen euch jetzt den Song Gut genug einmal anhören und direkt im Anschluss ein Interview von unserer Schule.

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0: Hallo und schön, dass ihr da seid. Wie heißt ihr und aus welcher Klasse kommt ihr?
1: Ich bin Julia.
2: Und ich bin Diego und wir kommen beide aus der 12. Klasse.
0: Okay, und was ist denn euer so Lieblingslied?
2: Also ich habe jetzt kein spezielles Lieblingslied, aber ich mag eigentlich alle Lieder von Don Toliver oder von Reezy.
0: Okay, und welche Musikrichtung hört ihr so in der Freizeit?
1: Also ich höre eigentlich fast alles.
2: Ich höre größtenteils American Rap oder Deutschrap.
0: Und welche Musikrichtung mögt ihr gar nicht?
1: Also ich mag keinen Schlager.
2: Ja, ich mag auch keinen Schlager.
0: Okay, danke für das Interview und schönen Tag noch.
3: Auf dem zweiten Platz ist Movin' to the Sun von Yugel. Imael Angel, mit der amerikanischen Sängerin Ultra Nate. Yugel erzählt zu den erfolgreichsten französischen House-DJs und hat mit dem Song positive Energie und Sommerstimmung vermittelt. Die markante Stimme von Ultra Nate bringt dabei zusätzlich den klassischen House-Sound ein.
4: Auf dem dritten Platz ist Ariana Grande mit Hate That I Made You Love Me. Sie erzählt von einer sehr persönlichen Seite. Die US-amerikanische Sängerin verarbeitet in ihren Songs häufige Erfahrungen aus Beziehungen und Emotionen. Auch dieser Titel dreht sich um die komplizierten Seiten der Liebe und die Verantwortung, die damit einhergeht. Mit Magnetic präsentiert The Bowser, besser bekannt als Bowser, ein Song, der modernen Pop- und Rap-Elemente verbindet. Der deutsche Musiker ist vor allem für seine eingängigen Melodien bekannt und greift in seinen Liedern oft Themen wie Anziehung, Beziehung und zwischenmenschliche Gefühle auf. Zum Schluss treffen wir noch Shakira und Burna Boy, zwei internationale Größen, aufeinander. Die kolumbianische Sängerin Shakira und der nigerianische Afrobeat-Star Burna Boy vereinen in Die Die unterschiedliche musikalische Einflüsse. Der Song steht für kulturelle Vielfalt und zeigt, wie Musik verschiedene Stile und Regionen der Welt miteinander verbinden kann. Außerdem ist es der diesjährige WM-Song, wie wir ihn schon vorher von Mirja, Stella und Sophia gehört haben.
3: Das waren die Songs und jetzt lassen wir euch noch unseren Lieblingssong Beauty and a Beat von Justin Bieber und Nicki Minaj hören. Er ist 2012 entstanden und macht uns beiden gute Laune und gibt uns Sommervibes.

Hi, ich bin Luise Streicher. Ich möchte mit euch über das Thema Fashion in 2026 sprechen. Wir haben gerade noch über den perfekten Beat gesprochen. Und genau wie in der Musik lässt sich das auch in Mode übertragen. Wir sind immer auf der Suche nach dem perfekten Outfit, dem Look. Fashion ist für die meisten viel mehr als nur Stoff auf der Haut. Mit Mode kann man sich selbst ausdrücken. Los geht's, was bringt 2026 Fashionmäßiges über uns mit? Die angesagtesten Modetrendfarben für dieses Jahr werden richtig abwechslungsreich. Ganz vorne mit dabei sind weiche Pastelltöne wie helles Gelb und zartes Rosa, außerdem auch Hellblau. Pastellfarben symbolisieren Gelassenheit, Ruhe, aber auch Eleganz und lassen sich perfekt mit Jeans kombinieren. Möchte man sich mal edler kleiden, eignet sich natürlich der klassische Schwarz. Aber ganz vorne liegen auch dunkle Kaffeetöne, Farben wie Espresso und Macchiato Beige werden jetzt einfach in Schnitten übereinander getragen. Dann wirkt der Look lockerer und getragener eleganter. Wer es auffälliger mag, greift zu kräftigem Tomatenrot. Damit ist das Signalrot nicht zu überladen, wirkt das man am besten gezielte Akzente, zum Beispiel mit roten Schuhen, zu einem braunen Outfit und knalligen Lippenstift oder Nagellack. In der neuen Saison dreht sich alles um den Mix aus sanften Pastell und mutigen Farbknallern. Hier gibt es keine Regeln. Die Modetrends 2026, die ihr nicht verpassen solltet. Es müssen sich fließende Textilien und lässige 90er-Vibes, auch Sportkleidung, Winterjacken und Gymshorts, werden jetzt alltagstauglicher kombiniert, was natürlich den Wohlfühlfaktor steigen lässt. Bei den Schnitten gilt, je weiter, desto besser. Angesagt sind weite Marleenhosen, Flared Leg und lässige Barrel Jeans, mal High Waist, mal Low Waist, je nach Geschmack. Oberteile sieht man von minimalistischen Basics und Oversize-Schnitten über Streifenlook und knappen Tanktops, alles geht. Spannend wird es beim Lagenlook. Man trägt jetzt lange Mäntel über kurzen Blazer oder dünne Kleider direkt über Hosen. In dieser Saison dreht sich also alles um weite Schnitte, sportliche Akzente und mutige Kombinationen. Das sind die Trends für 2026. Jetzt kommt mein aktueller Lieblingssong von Nina Chuba mit Kilimanjaro. Danach kommt ein nicht weniger wichtiges Thema, nämlich Upcycling. Also bleibt dran und viel Spaß.

Upcycling ist in aller Munde, vor allem seit dem diesjährigen EU-weiten Vernichtungsverbot für unverkaufte Kleidung. Für diejenigen unter euch, die mit dem Begriff nichts anfangen können, Upcycling bedeutet die kreative Aufwertung alter und aussortierter Kleidung zu neuen, einzigartigen und oft hochwertigen Kleidungsstücken. Dabei wirft man alte oder langweilige Klamotten nicht einfach weg, sondern macht etwas völlig Neues daraus. Das ist nicht nur gut für die Umwelt, sondern schont auch den Geldbeutel. Aus einer alten kaputten Jeans wird mit einer Schere ganz schnell ein stylisches Shirt. Für den Sommer, wer möchte, verschönert sich einfach ein weißes T-Shirt mit coolen Stofffarben oder bügelt bunte Patches auf. Sogar aus den alten Stoffresten lassen sich im Handumdrehen neue Accessoires wie Taschen oder Haargummis basteln. Beim Upcycling gibt es keine Regeln. Erlaubt ist, was gefällt. So erschafft man ganz einfach Einzelstücke, die sonst garantiert niemand auf dem Schulhof trägt. Das war mein Part zu dem Thema Fashion 2026. Es folgt das Lied Glass Animal von Heatwaves und dann Theresa und Niklas mit dem Thema Food Trends 2026.

Habt ihr euch schon mal gefragt, ob das, was heute auf euren Teller landet, wirklich Essen ist? Wir sind Theresa und Niklas und finden mit euch gemeinsam heraus, ob das, was auf unseren Tellern und in unseren Getränken ist, nicht nur ein Trend, sondern auch als Nahrung bezeichnet werden kann. Wer von euch liebt es, zwischendurch mal etwas zu naschen? Während der Arbeit oder dem Fernsehabend mit der Familie zum Beispiel. Darum geht es heute, und zwar um das Spaßglas. Jetzt stellt sich natürlich die Frage, was ist das Spaßglas überhaupt? Das Spaßglas ist ein beliebter Foodtrend, bekannt durch YouTube und weitere Social-Media-Plattformen. Dabei wird ein großes Vorratsglas mit den verschiedensten Leckereien gefüllt. Oft mit süßen oder sauren Fruchtgummis, Schokolade. Es gibt aber auch Herzhaftes wie Chips oder Nüsse. Wofür ist es ganz überhaupt? Es ist ein leckerer, griffbereiter Vorrat. Das kann man während einem Familienabend essen oder einfach zwischendurch. Die Vorteile sind, dass es schnell gemacht ist, einfach und günstig. Die Nachteile natürlich, dass es ungesund ist. Deshalb sind hier ein paar gesunde Alternativen. Man könnte zum Beispiel in sein Spaßglas Obst, Nüsse, Trockenfrüchte oder dunkle Schokolade füllen. Die Zielgruppe sind Kinder und Jugendliche. Die Anlässe Familienabende, Partys oder Geburtstage. Oder, wie schon gesagt, einfach zwischendurch. Wie würde euer perfektes Spaßglas aussehen? Denkt mal einen kurzen Moment darüber nach. Bei mir müsste auf jeden Fall Karamellschokolade rein und russisch Brot. Für alle, die jetzt nicht wissen, was es ist, das ist knuspriges Gebäck in der Form von Buchstaben. Das Spaßglas ist ein leckerer Trend, bei dem es nur eure Lieblingssnacks und ein großes Vorratsglas braucht. Ich finde, dass es ein cooler Trend ist, wenn man die Zutaten gut beschaffen kann und es günstig ist, weil man vieles meistens schon zu Hause hat. Habt ihr euch schon gefragt, ob Influencer auch eigene Getränke herstellen? Darüber wird euch Niklas jetzt mehr erzählen. Jetzt kommt aber erstmal passend das Lied zu Niklas' Thema, Paul Berger Crew.

0: Zu einem Sparglas braucht man natürlich auch ein Getränk. Wie wäre es mit der Powerburger Limo von dem YouTuber und Influencer Iquermax? Die Powerburger Limo ist ein kalorienarmes Erfrischungsgetränk, ohne künstliche Süßungsmittel. Das Sortiment besteht aus Bubblegum, Peach, Lemon, Apple und Cola. Der Geschmack Cola ist erst vor ein paar Wochen erschienen und war damit der unerwartete Geschmack der Limo-Marke. Es gibt auch zwei weitere Sorten, aber diese waren limitiert. Und zwar Powerburger Limo Orange. Dieser Geschmack kam zum Film Paddington in Peru heraus. Und Powerburger Limo Ananas. Der Geschmack kam zu SpongeBob Piraten Ahoy heraus. Im Moment sponsert Powerburger Limo auch den neuen Spider-Man-Film. Dazu gibt es aber keine limitierten Geschmäcker, weil ja erst kurz davor Cola rausgekommen ist. Deshalb haben jetzt alle Geschmacksrichtungen, also Apple, Bubblegum und so weiter, einen eigenen Spider-Man-Look. Nun könnt ihr also im Supermarkt sie kaufen und dann könnt ihr sie einfach sammeln. Bevor es über die Fake-Früchte geht, habe ich noch die Leute im Supermarkt nach ihrer Meinung zur Powerburger Limo Cola befragt.
1: Guten Tag, mein Name ist Niklas Zerbini und ich mache ein Interview für ein Schulprojekt, bei dem ich Leute im Supermarkt nach ihrer Meinung frage. Dürfte ich Sie interviewen?
2: Ja.
1: Wie ist denn Ihr Name?
2: Steven Geile.
1: Kennen Sie die Powerburger Limo vom Influencer Iquermax?
2: Ich habe schon mal gehört, also ich habe es ab und zu auch auf Insta gesehen, ich kenne auch Iquermax, aber ich wusste jetzt nicht, dass er ein Getränk rausgebracht hat.
1: Okay, ich habe hier einmal die neueste Geschmacksrichtung, das ist Cola und die dürfen Sie auch gerne mal probieren, das ist auch kein Energy Drink und halt auch kein Alkohol. So, dann dürfen Sie das einmal probieren und mir einfach Ihre Meinung dazu sagen, wie Sie es finden.
2: Jo.
1: Es ist auch also mit wenig Geschmack, weil es halt kalorienarm ist.
2: Ja, schmeckt geil. Schmeckt ein bisschen wie dieses Calippo-Cola-Eis. Also, schmeckt gut.
1: Okay, dann vielen Dank für das Interview und noch einen schönen Tag.
2: Danke, gleich.
1: Kennen Sie die Powerburger Limo vom Influencer Climax?
3: Nee. Die ist uns bisher noch nicht bekannt, nein.
4: Den Influencer kennen wir, aber die Limo haben wir bis jetzt noch nicht getestet.
1: Okay, und dann würde ich euch jetzt fragen, wie ihr denn den neuen Geschmack findet. Das ist auch nicht mit Alkohol und auch kein Energy Drink, also keine Sorge. Und ist auch für Kinder. Und dann würde ich euch einmal hier zwei Becher geben. So. Genau, und dann dürft ihr mir dazu eure ehrliche Meinung sagen, wie ihr die denn findet. Also,
4: okay. 1, 2, 3.
3: Warte doch.
4: Okay, los.
3: Schauen wir, geht's.
4: Nein, los.
3: Schmeckt ein bisschen nach Malzbier. Mhm. So einen kleinen Touch davon, gell?
5: Probieren wir nochmal die.
4: Nein. Finde ich jetzt nicht.
3: Nicht?
4: Schmeckt nach Cola, aber man schmeckt, dass es nicht so süß ist wie normale Cola. Und für mich ist das ganz praktisch, weil ich darf gerade keine normale Cola trinken, weil ich schwanger bin. Deswegen ist das eine gute Alternative für mich.
3: Congratulations.
4: Und du?
6: Ich finde es eigentlich ganz lecker. Ich bin nicht schwanger, aber ich finde es trotzdem lecker.
4: Gute Alternative für Kinder.
6: Genau, und es ist halt auch einfach eine gute Alternative, falls man kein Koffein zu sich nehmen darf oder,
4: ja. Oder genau. Keinen Süßstoff.
6: Genau.
1: Okay, also dann vielen Dank fürs Interview und noch einen schönen Tag.
3: Danke,
6: danke gleichfalls, gell?
7: Stellt euch vor, ihr habt eine perfekte Frucht. Doch die ist ganz anders als erwartet, nämlich keine Frucht, sondern ein Dessert. Ihr geht nach Paris, wo das Ganze verkauft wird. Jedoch, als ihr dann im Laden seid, sind alle Früchte schon verkauft und ihr müsst 2 Wochen warten, bis ihr in das leckere, fruchtige Paradies hineinbeißen könnt, weil ihr das Ganze vorbestellen müsst. Darum geht es heute und zwar auch noch um weitere Kritikpunkte und zwar um die Cedric Rollet-Früchte. Was sind die Cedric Rollet-Früchte aber überhaupt? Sie sehen aus wie echte Früchte, sind aber Desserts. Außen ist es meist Schokolade, die mit Lebensmittelfarbe besprüht wurde. Innen ist dann Fruchtpüree und Cremes. Die knackige Schale führt über in ein leckeres Fruchterlebnis. Klingt jetzt erstmal super lecker und verlockend, hat aber auch seinen Preis. Die Früchte kosten nämlich 18 bis 50 Euro. Woher kommt das Ganze überhaupt? Die Cédric Grolet stellt das Ganze auch her. Er ist ein berühmter Konditor aus Frankreich. Er arbeitet in Frankreich, wo die Früchte dann auch hergestellt werden. Er hat dort eigene Patisserien. Für alle, die nicht wissen, was es ist, das ist ein Handwerksbetrieb, der auf Süßspeisen spezialisiert ist. Und er wurde weltweit bekannt durch diese besonderen Dessertkreationen. Warum ist das Ganze so besonders und bekannt? Es sieht sehr realistisch aus, eben wie eine echte Frucht. Es wurde viel Handarbeit und Zeit pro Stück hineingesteckt. Cédric Grolet gilt als einer der besten Konditoren der Welt und es gibt viele Videos im Internet, was für eine große Aufmerksamkeitsspanne sorgt. Hier sind dann aber noch ein paar Kritikpunkte, zumal ist der Preis sehr hoch, wie schon gesagt 18 bis 50 Euro pro Stück. Es ist eher etwas Besonderes als im Alltag und es gibt auch günstigere Alternativen, zum Beispiel in Lidl, Aldi oder Netto für 3,99 oder 4,99. Man bezahlt vor allem das Aussehen und die Kunst. Man muss die Früchte mindestens schon 2 Wochen davor bestellen, sonst muss man nämlich ziemlich lange anstehen oder dann eben umsonst, weil die Früchte dann eben schon ausverkauft sind. Cédric Grolet-Früchte sehen sehr lecker aus und sind ein tolles Kunstwerk, sind aber besser für besondere Anlässe gedacht und es gibt auch günstigere Alternativen, die dann dem Preis-Leistungs-Verhältnis entsprechen. Food Trends werden oft durch Social Media beeinflusst. Das Aussehen wird immer wichtiger und das Auge isst immer mehr mit. Essen wird mehr zur Show oder als Kunst als zur Ernährung dargestellt. Trends wechseln sehr schnell. Heute ist das Ganze mal beliebt und morgen schon wieder vergessen. Das war's jetzt von uns aus und jetzt hört ihr Where Are You Now von Lost Frequencies. Im Anschluss erfahrt ihr dann etwas über beliebte Filme 2026. 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

0: Hallo, wir sind Maja und Solveig und stellen euch heute die beliebtesten Filme 2026 vor. Als erstes stelle ich euch den Film Woodwalker 2 vor. Der Film ist ab 6 Jahren geeignet und ist einer der beliebtesten Filme dieses Jahr. Der Film wurde über 1 Million Mal angesehen und ist damit auf Platz 8 der beliebtesten Filme 2026. Aber was sind Woodwalker überhaupt? Woodwalker sind Gestaltwandler, die sich in Tiere und Menschen verwandeln können. Die Figuren sind Karak, ist die Hauptfigur und ein Puma-Wandler. Und Andrew Milling ist wie Karak ein Puma-Wandler und ist im ersten Teil sein Mentor, bis er von Millings Plänen erfuhr. Als erstes kommen wir zu dem Rat der Clearwater High, weil Milling im ersten Teil die Menschen gefährdet hatte. Die Clearwater High ist eine Schule der Woodwalker. Die Schulleiterin der Clearwater High heißt Lisa Clearwater und hat die Schule gegründet, um die Woodwalker im Menschenleben zu unterstützen und ihnen alles beizubringen, was sie im Leben brauchen. Kommen wir zurück zum Rat. Karak ist der einzige Zeuge und soll vor dem Rat aussagen, wobei er aber nicht die Wahrheit erzählte, da Andrew Milling ihn erpresste. Denn wenn Karak lügt, verspricht Andrew Milling, ihn zu seiner Familie zu bringen. Seine Freunde Holly, Brandon sowie Lou, die sich hinter dem Busch versteckten, merkten schon während der Besprechung, dass Karak nicht ganz die Wahrheit erzählte, konnten aber auch nicht einschreiten, da sie eigentlich nicht anwesend sein durften. Nach der Besprechung zurück bei der Clearwater High bemerkt selbst ein Lehrer, dass Karak etwas bedrückt, woraufhin Karak ihm alles über seine bisherige Situation erzählte. Ein paar Tage später fliegt Milling mit Karak im Helikopter dorthin, wo seine Puma-Familie gesichtet wurde. Als sie am Waldrand angekommen waren, fand er dort seine Familie und bemerkte, dass sein Vater eine Verletzung an seinem Bein hatte. Erst schaffte er es nicht, seinen Vater ins Krankenhaus zu bringen, bis er am nächsten Tag seinen Lehrer mitbrachte. Im Krankenhaus angekommen, wurde er direkt untersucht und daraufhin auch operiert. Während der Ablenkung durch den Vater konnte Milling Karaks Pflegeschwester problemlos entführen. Karaks Pflegefamilie war schon überall am Suchen, bis Karak davon erfuhr und Milling sofort mit seinen Freunden aufsuchte. Als sie Andrew Milling gefunden hatten, bekamen sie einen Kampf, den Karak gewann. Das Ganze wurde von der Schulleiterin beobachtet und es wurde ein zweiter Rat berufen und Karak erzählte dieses Mal die Wahrheit. Da Andrew Milling das Naturschutzgebiet verkauft hatte, beschloss die Clearwater High, einen Protest gegen den Käufer zu führen, weil der Käufer dort Wohnhäuser bauen wollte. Und um herauszufinden, ob sie den Protest gewonnen haben, müsst ihr den Film selber ansehen. Jetzt geht es weiter mit dem Interview über den Film Woodwalker 2 und im Anschluss läuft Better Than the Dark von Jordana und TV Girl.
1: Hallo Theresa, schön, dass du da bist.
2: Hallo.
1: Heute machen wir ein Interview über den Film Woodwalker 2. Und meine erste Frage an dich wäre, was dich eigentlich motiviert hat, diesen Film anzusehen?
2: Ich habe ja alle Bücher gelesen, also von der ersten Reihe, und ich fand die sehr gut. Und deshalb wollte ich mal schauen, wieso der Film ist.
1: Mhm. Welches Wort würde den Film deiner Meinung nach am besten beschreiben?
2: Abenteuerlich, weil die ja sehr viel sozusagen gegen Andrew Milling kämpfen. Und auch weil dann ja Karaks kleine Stiefschwester sozusagen entführt wird am Ende. Genau.
1: Welche Figur magst du denn am meisten und warum?
2: Tatsächlich sind es zwei Figuren, und zwar Holly und Karak. Eben beide, weil sie sich sehr gut ergänzen. Und zwar Holly ist eben sozusagen die Freche, die Karak immer pusht und ihn sozusagen immer wieder aufstellt. Und Karak ist eher so mutig und ja, er versucht halt Andrew Milling zu bekämpfen.
1: Hast du eine Tendenz, welche der beiden Figuren du am meisten magst?
2: Nee, weil die sich eben so gut ergänzen. Deshalb, wenn es jetzt nur eine Figur gäbe, dann würde die andere nicht so dastehen, wie sie dann präsent ist, sozusagen.
1: Gibt es einen Moment, der dich völlig überrascht hat?
2: Ja, und zwar am Ende meint Andrew Milling ja, dass er irgendwie da mithilft, dieses Gebiet zu schützen. Aber dann meinte er das ja gar nicht so nur fürs Gebiet, sondern er macht es dann ja nur, um mehr Macht zu bekommen und mehr Stimmen, dass er dann gewählt wird.
1: Jetzt hast du ja von deinem Überraschungsmoment geredet, aber welche Szene fandest du denn am spannendsten?
2: Am Ende, wo sie Andrew Milling bekämpft haben, weil es auch sehr knapp war.
1: Was löst der Film eigentlich in dir aus?
2: Also, das ist so ein Denkanstoß, finde ich, auch der Film, so wie wir mit der Natur umgehen sollten und was passieren kann, wenn man nicht so gut mit der Natur umgeht oder was daraus zu folgen ist, was es für Folgen gibt.
1: Wie fandest du eigentlich den Konflikt zwischen den Menschen und der Tierwelt
2: dargestellt? Sehr gut, weil es gibt ja sozusagen den Klimawandel, ich glaube, das wissen wir alle, und der wird ja auch immer stärker sozusagen und auch gefährlicher, und ich finde, das wird da ziemlich gut dargestellt.
1: Und worüber hat der Film dich nachdenken lassen?
2: Wie wir mit den Tieren umgehen. Weil das, was Andrew Milling ja angespornt hat, war ja, dass sozusagen, er wollte ja, dass er mehr Respekt bekommt von den Menschen und dass die Menschen ihm sozusagen zu Füßen liegen oder die Macht, weil er eben Woodwalker ist.
1: Das hat dich also zum Nachdenken gebracht. Aber was war eigentlich das Besondere an diesem Film?
2: Dass es Woodwalkers waren, spezifisch jetzt zum Beispiel, weil das ja auch nicht so oft vorkommt, dass es Gestaltenwandler gibt in Büchern oder in Filmen.
1: Und warum sollte man sich diesen Film deiner Meinung nach ansehen?
2: Weil alle, die Tiere mögen zum Beispiel, für die könnte der Film sehr interessant sein, aber auch für Leute, die Abenteuer mögen, eben weil Karak und seine Freunde Andrew Milling so mutig bekämpfen.

0: Als zweiten Film stelle ich euch Ladies First vor, ein Film, der 2026 erschienen ist. Ladies First ist eine gesellschaftskritische Komödie mit der Hauptrolle Damien, der als sexistischer Macho dargestellt wird. Damien ist ein Werbefachmann, der für die irische Biermarke Guinness arbeitet. Um moderner und weltoffener zu wirken, engagiert er eine Frau namens Alex für sein Werbeteam. Während der Besprechung darf sie ihre Vorschläge nicht äußern und kündigt darauf hin. Damien findet das gar nicht gut und läuft ihr hinterher, während sie aus dem Gebäude stürmen will. Dabei läuft er aber gegen eine Laterne und fällt in Ohnmacht. Er wird von zwei Krankenschwestern aufgeweckt und will direkt wieder zur Arbeit. Als er die Tür reingeht, sagt ein obdachloser Mann zu ihm, dass er hier nie wieder rauskommen wird. Im Büro ist es auf einmal verwirrend. Er wird wegen seinem Anzug ausgelacht und geht an seinen Schreibtisch. Seine Managerin sagt zu ihm, dass er sich nicht so aufführen sollte und sofort von dem Platz gehen sollte. Plötzlich kam Alex in den Raum und fragte ihn, was er an ihrem Platz mache. Irgendwann begriff er, dass er in einer anderen Welt war und fing an, jeden Morgen Workouts zu machen, sich zu rasieren am ganzen Körper, aß einen grünen Salat, als alle anderen bei Burger Queen gegessen haben und so weiter. Der Höhepunkt beginnt damit, dass sich Alex und Damien streiten, wer der neue CEO von Guinness wird, obwohl Alex der klare Favorit ist. Damien versucht, sich an die neue Welt anzupassen, dabei gerät er aber immer wieder in lustige Situationen, weil er die neuen Rollenbilder nicht ganz versteht. Er merkt zum Beispiel, dass Männer in dieser Welt oft nicht ernst genommen werden und viele Dinge nicht dürfen, die für Frauen selbstverständlich sind. Um herauszufinden, wer der neue CEO ist und ob Damien sich an die Welt gewöhnt hat oder nicht, müsst ihr den Film selber gucken. Der Film ist ein Film mit feministischen Ansätzen, der die typischen Geschlechterrollen hinterfragt.
1: Das waren unsere Vorträge zum Thema Trends 2026. Wir sind natürlich sehr dankbar, dass wir diese Beiträge im Radio Wüstewelle halten durften.
0: Wir danken natürlich auch unserer Schule und unseren Lehrern sowie Helga und Uwe, dass sie uns die Möglichkeit gegeben haben, hier im Radio Wüstewelle zu sein. Grüße gehen auch raus an Aileen, die heute leider nicht dabei sein kann. Danke auch an alle anderen, die uns zugehört haben. Und zum Schluss hört ihr noch Red von Daisy and the Scouts.

0: so habe ich ihn angesprochen und dann haben wir uns alle so ein bisschen gefunden, haben dann noch einen Bassisten gesucht, hat dann auch nach so 10 Monaten sogar geklappt.
1: Mit 4 Jahren angefangen Fußball zu spielen, war dann erstmal bei einem Dorfverein und zwar beim TSV Mehringen, auch hier in der Region. Und dann kam mit 10 die Anfrage vom SSV, ob ich mal zum Probetraining kommen darf und wurde dann übernommen und spiele jetzt seit der U11 beim SSV.
2: Ach, und man Bock hatte zu kicken einfach und man dann eigentlich nie so mit dem Gefühl im Training ist, boah, wann ist es endlich vorbei oder so. Also.
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4: Hallo und herzlich willkommen zu Gesichter und Geschichten auf der Wüstenwelle 96,6 MHz in der Live-Sendung am Samstag, den 27. Juni 2026 von 16 Uhr bis 17 Uhr. Oder in unseren Wiederholungen am Dienstag, 30. Juni um 9 Uhr oder am Donnerstag, 9. Juli um 15 Uhr. Am Mikrofon und an den Reglern begrüßt euch Timo und meinen Studiogästen habe ich heute hitzefrei gegeben. Deshalb gibt es heute viel Musik für euch und ich trotze der Hitze hier im Studio sind es aktuell 29,1 Grad. Bei mir zu Hause ist es dagegen schon auf dem Balkon, wo ich hergefahren bin, das Tempomat auf 38 Grad hochgegangen im, ich betone, Schatten. Also das heißeste Wochenende des Jahres liegt vor uns oder findet eigentlich schon sozusagen statt. Da hilft es nur, laut Musik zu hören und sich in den Pool zu begeben.

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Und dieser eben gehörte Song steigt rein in das Lied Zartmann mit den Worten Heimkommen von einem Festival. Und viele sind auch dieses Wochenende heimgekommen von einem Festival, vielleicht ein bisschen früher als geplant, denn das Stuttgarter Kesselfestival 2026 hat gestern stattgefunden auf dem Cannstatter Wasen im Kessel der Landeshauptstadt bei recht heißen Temperaturen, großem Sonneneinstrahl, so dass es heute nicht weitergehen wird. Und damit sind viele Festivalfans schon gestern wieder heimgekehrt. Trotzdem durfte eine Künstlerin nicht fehlen, die Headlinerin Nina Juba, die gestern gespielt hat. Und vielleicht sollten Sie alle diesen Song nochmal anhören und das passende Getränk sich dazu machen. Wildberry Lillet hier auf der Wüstenwelle.

Der Charme mit Didn't I hier auf der Wüstenwelle an diesem recht heißen Samstagnachmittag, den 27. Juni 2026. Dieses Wochenende hat auch der Württembergische Fußballverband Entscheidungen getroffen, denn alle Spiele wurden abgesetzt an diesem Wochenende von Freitag bis Sonntag aufgrund der Wetterwarnung des Deutschen Wetterdienstes. Denn es ist bei Stufe 2 die Hitze angelangt und da gibt es von der Kommission Sportmedizin des Deutschen Fußballverbands die Regelung, dass keine Fußballspiele ab 35 Grad durchzuführen sind und ab 40 Grad tagsüber dann auch das Training und Fußballspielen zwingend zu vermeiden ist. Bedeutet, keine Spiele. Sollten die Spiele um Aufstieg und Abstieg noch relevant sein, werden sie in der kommenden Woche durchgeführt. Darüber müssen sich die betroffenen Vereine mit den Staffelleitern auseinandersetzen. Und hinweisen tut der Württembergische Fußballverband auch noch auf den Paragraphen 10 Nummer 2.1 der Jugendordnung, dass Spieler, die den Verein wechseln, das auch nach dem 30. Juni möglich ist, wenn man nach dem letzten Pflichtspiel sich innerhalb von 7 Tagen melden tut. Also dem Wechsel steht trotz der Hitze nichts im Weg, sofern man das als Jugendspieler machen möchte.

Wie weit? Das waren die Fantastischen Vier hier auf der Wüstenwelle. Ihr hört Gesichter und Geschichten. Ja, wie weit willst du in diesen heißen Tag hinausgehen? Vielleicht musst du heute arbeiten gehen und musst durch die Hitze. Vielleicht musst du deinen Wocheneinkauf machen und durch die Hitze gehen. Aber vielleicht gehst du nur durch die Hitze, weil du diesen weiten Weg antreten möchtest in das Tübinger Freibad. Ja, das ist immer eine Frage. Wie weit möchte man gehen? Wie weit möchte man durch diese Hitze sich bewegen? Wir machen weiter hier auf der Wüstenwelle mit Sabrina Carpenter und dem Song Please, Please, Please.

Eine Stunde Gesichter und Geschichten hier auf der Wüstenwelle 96,6 MHz neigt sich dem Ende entgegen. Und ja, was soll ich sagen? Wir im Studio, wir haben es noch ausgehalten, Ventilator eingeschalten. 0,5 Grad mehr in dieser Stunde. Das lässt sich aushalten, nicht zu stark. Aber jetzt, wenn ich gleich das Studio verlassen werde, habe ich zwar den Sudhauswald, darf dann aber mich wieder aufs Fahrrad schwingen und nach Hause radeln. Na, da wird es sicherlich wieder einige Grad wärmer sein. Ich habe jetzt hier leider kein Außenthermometer hier im Studio, dass ich gucken kann, wie warm es ist. Aber ich denke, 10 bis 15 Grad mehr als im Studio hat es hier in Tübingen draußen im Schatten und in der Sonne vielleicht sogar 20 Grad mehr. Ich weiß es leider nicht. Besser ist es vielleicht, dass ich es auch nicht weiß, um dann dementsprechend, ja, nicht zu hitzig unterwegs sein zu können, was natürlich für mich auch eine gewisse Anstrengung dann mit sich bringen würde. Hört ihr die Live-Sendung, geht es hier weiter am Samstagnachmittag von 17 Uhr bis 18 Uhr mit Church for Trends. Hört ihr die Wiederholung am Dienstag, 30. Juni, geht es weiter von 10 bis 11 Uhr mit der Literatur Lotterie. Hört ihr die Wiederholung am Donnerstag, 9. Juli, geht es weiter von 16 Uhr bis 17 Uhr mit unserem Jazz Talk. Die nächste Ausgabe dieser Sendung wieder in 14 Tagen, das ist dann Samstag, der 11. Juli von 16 Uhr bis 17 Uhr. Nachhören könnt ihr die Sendung 7 Tage lang in der Mediathek unter wüste-welle.de. Bis dahin, macht's gut. Ciao, ciao.

Jetzt gehe ich doch nochmal in die Musik kurz rein, denn die Tagesschau vermeldet gerade einen neuen Hitzerekord. Erneut wurde der Hitzerekord von gestern gebrochen. Neuer Hitzerekord liegt bei 41,5 Grad Celsius in Mörkern-Drewitz in Sachsen-Anhalt. Neuer Hitzerekord 41,5 Grad.

0: Das war Groove Inclusion, Groove Inclusion aus dem Remstal mit dem Mo Better Blues. Ein Konzertmitschnitt aus dem Stuttgarter Theaterhaus im April dieses Jahres. Und mit dieser fabelhaften, inklusiven Band starten wir heute in den Jazz Talk. Dazu ganz herzlich willkommen am Jazz Talk. Mikrofon ist wie immer Claudia Rodi. Groove Inclusion ist die inklusive Band der VHS Unteres Remstal. 27 Musiker und Musikerinnen mit und ohne Behinderung spielen gemeinsam Jazz, Pop und Soul. 15 von ihnen haben eine amtlich bescheinigte Behinderung, schreibt die Band auf ihrer Homepage. Als VHS-Projekt 2014 von der damaligen VHS-Leiterin Rosa Butziat ins Leben gerufen, hat die Band inzwischen über 100 Konzerte im In- und Ausland gespielt. 2025 schon wurde Groove Inclusion für den Deutschen Jazzpreis nominiert. Und dieses Jahr hat es nun tatsächlich geklappt. Ein Riesenerfolg für die Band. Groove Inclusion wurde mit dem Deutschen Jazzpreis in der Kategorie Musikvermittlung und Teilhabe ausgezeichnet. Von Anfang an mit dabei als musikalischer Leiter ist der Stuttgarter Perkussionist und Schlagzeuger Hans Fickelscher. Er ist einer der vielseitigsten Schlagzeuger, Jazzdrummer, Perkussionisten Süddeutschland und er ist Bandgründer, Co-Gründer verschiedener Projekte, gefragter Sideman. Er komponiert und arbeitet mit Theater- und Tanzkompanien. Er ist künstlerischer Leiter des Stuttgarter Band-Großprojekts Jazz at Large und er leitet eben diese inklusive Big Band Groove Inclusion aus dem Remstal und deswegen, unter anderem deswegen, nicht nur deswegen, habe ich ihn heute eingeladen. Hallo und herzlich willkommen, lieber Hans Fickelscher. Schön, dass du da bist.
1: Hallo, liebe Claudia, ich freue mich, dass ich hier bin und hier sein darf.
0: Sehr schön, dass es klappt. Groove Inclusion, das war jetzt der Aufhänger. Ich möchte natürlich auch ein bisschen mehr über dich erfahren oder unseren ZuhörerInnen über dich, dich vorstellen. Aber Groove Inclusion war jetzt der Aufhänger. 12 Jahre Bandgeschichte, jetzt gekrönt durch den Deutschen Jazzpreis. Viel Freude und sicher auch Stolz und vermutlich auch das Werk eines ganzen Teams oder einer ganzen Groove Inclusion Familie oder wie muss man sich das vorstellen?
1: Genau, wir sind ja wirklich

0: Eine riesen Big Band. Ich sage immer eine lustig besetzte Big Band. Wir haben zum Beispiel 4 Schlagzeuger, wir haben 2 Bassisten, wir haben Geige, Akkordeon, Gesang, alle möglichen Blasinstrumente. Genau. Und also nicht einfach klassisch besetzte Big Band. Also bei uns dürfen ja auch alle mitmachen, die wirklich Lust dazu haben. Und wir haben jetzt natürlich auch ein gewisses Niveau, die irgendwie mit integriert werden können.
1: Mhm.
0: Wir haben tatsächlich seit 2014 eine Stammbesetzung, die sich so gut wie gar nicht geändert hat. Also alle sind nach wie vor mit richtig viel Freude und Spaß dabei.
1: Und es wurde jetzt wahrscheinlich sehr gefeiert, als ihr den Preis bekommen habt.
0: Natürlich haben wir da gefeiert und wir haben uns gefreut. Den Preis gibt es ja eben erst seit 2 Jahren in der Kategorie. Und letztes Jahr waren wir nominiert und ein pädagogisches Projekt zur Förderung von Jazz-Erziehung hat damals gewonnen. Und jetzt sind wir sozusagen die erste Band, die diesen Preis für Teilhabe bekommt, und er wird ja immerhin vergeben von der Bundesregierung, also vom Beauftragten für Kultur und Medien. Also das ist schon ein deutschlandweites Ereignis und wird auch wahrgenommen.
1: Das ist eine sehr schöne Sache. Ich denke, Anerkennung auch für viele Stunden Arbeit, aber auch vielleicht für viel Freude und Spaß, die man da miteinander hat. Was ist deine Rolle genau bei diesem Projekt?
0: Ja, meine Rolle ist irgendwie die Band zum Klingen zu bringen, wie auch immer. Also da können ja viele Sachen dazu. Wir sind ein Team, du hast es schon vorhin angesprochen. Wir sind ein Leitungsteam, Arne Meerwein und Holger Bier und ich. Wir haben die musikalische Leitung und Rosa Butzert hat noch die finanzielle und konzeptionelle Leitung. Also wir sind zu viert.
1: Mhm.
0: Und ich schreibe zum Beispiel fast alle Arrangements für die Band, weil kaufen kann man für so eine Besetzung nichts. Und es wäre auch für den einen wäre es zu schwierig, für den anderen zu leicht. Mhm. Und so probiere ich immer jedem in der Band seinen eigenen persönlichen Spot zu geben, wo er zeigen kann, was er drauf hat.
1: Mhm. Also sehr aufwendig, praktisch jedes Stück, was ins Programm kommt, braucht für die 27 Menschen oder je nachdem, wie viele eben an dem Tag dabei sind, braucht da ein extra Blatt oder extra Noten, und die müssen von irgendjemand geschrieben werden, und dieser irgendjemand, das bist du.
0: Genau, was eigentlich auch spannend oder interessant ist, ist, die Menschen ohne Behinderung, die kleben meistens an dem Notenblatt, und die Menschen mit einer amtlich bescheinigten Behinderung, die spielen meistens auswendig. Also die lernen die Stücke auswendig und können sie dann auch.
1: Ah, das ist interessant. Also sie gehen übers Gehör, weil das, ich lerne ja selber auch ein Instrument, und ich finde dieses, wenn man das relativ spät lernt, diese kognitive Umsetzung, das dann in die auch körperlichen Abläufe umzusetzen, da ist man mit dem Lesen der Noten beschäftigt, und eigentlich sollte man am besten nach Gehör und Gefühl gehen, wenn man so halbwegs die Technik des Instruments in den Griff bekommen hat.
0: Genau, in Englisch heißt es ja by heart, mhm, auswendig, also. Und das ist eigentlich ein schöner Ausdruck, nämlich mit dem Herzen spielen.
1: Mhm. Toll, ja, du hast schon was gesagt zur Bandbesetzung. Eins würde mich noch interessieren, wie lange dauert es, bis man so ein abendfüllendes Programm sich drauf schafft? Weil ihr habt ja, ich habe gelesen, da war ich wirklich sehr verwundert, 120 Konzerte in 12 Jahren. Also das heißt ja im Schnitt im Jahr 10 Konzerte, das ist ja der Wahnsinn.
0: Genau. Also unser erstes Konzert, unser erstes richtiges Konzert war in Peking.
1: Das ist ja der Hammer.
0: Nach einem halben Jahr. Genau, das war relativ lustig, weil mich hat ein Mensch angerufen, kurz bevor die Band ihre erste Probe hatte. Und der sagte, da ist ein Festival und da müsst ihr hinfahren. Und dann habe ich gemeint, hey, die Band, ich weiß gar nicht, wer mitspielt. Und wir haben uns ja noch nie getroffen. Und egal, meldet euch an. Und tatsächlich haben wir es dann so gemacht. Wir haben uns angemeldet, ohne zu wissen, ob überhaupt was zustande kommt. Aber das ging in dem Fall. Und dann sind wir tatsächlich nach einem halben Jahr nach Peking geflogen und konnten knapp 3,5 Stücke. Wir haben dann noch am Flughafen in Oslo nicht Oslo, in Helsinki geprobt, immer die Wartezeiten genutzt. So und,
1: cool.
0: Und, aber das war ein sensationelles Erlebnis für die Band.
1: Das ist natürlich ein Paukenschlag. Und ich stelle mir vor, oder ich könnte mir vorstellen, dass das unglaublich verbindet, wenn man so startet, wenn man so ein Erlebnis hat, auch zum Einstieg.
0: Also wir haben ja genau einige Reisen gemacht und die waren schon immer sehr, sehr spannend, verbindend und erlebnisreich.
1: Mhm. Ja, wir haben noch ein Stück dabei. Bei mir bist du Shane, auch aus dem Konzert im Theaterhaus. Es war ja ein besonderes Konzert dieses Jahr am 5. April in Stuttgart im Theaterhaus. Da hattet ihr auch besondere Gäste dabei.
0: Genau, wir haben eine ganze Reihe an Gästen. Ich zähle jetzt mal einfach den Matthias Schriefel auf, der auch drei Stücke mitgebracht hat von sich. Der Veit Hübner am Bass war dabei und der Christoph Beck und auch der Eberhard Buziat. Also genau, wir hatten prominente Unterstützung und es war unser erstes Konzert auf einem ganz normalen, sage ich mal, ganz normalen großen Jazzfestival.
1: Also wunderbar, also bei den Oster-Jazz-Tagen im Theaterhaus.
0: Bei den Oster-Jazz-Tagen.
1: Wunderbar, da hören wir jetzt gleich rein. Bei mir bist du Shane.

0: Ja, das war nochmal die inklusive Big Band Groove Inclusion aus dem Remstal. Im April hat sie den Deutschen Jazzpreis in der Kategorie Musikvermittlung und Teilhabe gewonnen. Eine tolle Anerkennung und auch wirklich echt eine große Freude, auch für die Szene hier in Stuttgart. Also wir haben uns alle mitgefreut. Ja, und heute ist der Bandleiter Hans Fickelscher im Jazz Talk zu Gast. Groove Inclusion, ich war mal auf der Seite groove-inclusion.de und habe mal geguckt, sind da noch Termine, Hans? Und ich habe natürlich auch die Gelegenheit beim Schopf gepackt, dass ihr jetzt in Gomaringen zu hören seid. Am 24. Juli, das ist ein Freitagabend, in der Kulturhalle, ein wunderschönes Kultur- und Sporthaus, Halle in Gomaringen. Wer da noch nicht war, das ist die Gelegenheit, eine wirklich besondere Band kennenzulernen. Also 24. Juli, Freitagabend ab 19 Uhr. Und ich weiß nicht, ich habe gesehen, ihr habt auch noch weitere Termine, Hans.
1: Wir haben noch einige. Ich tue jetzt mal zwei noch rauspicken. Und wir spielen am 13. September auf der Landesgartenschau in Ellwangen abends auf der großen Bühne ein eigenes Konzert. Und dann haben wir ein großes Festival in Fellbach, und zwar am 25. und am 26. September. Das nennt sich In-Klang-Festival. Da gibt es neben Musik auch noch Tanz und ganz viele Workshops, also und verschiedene Bands aus dem ganzen süddeutschen Raum. Also unbedingt merken, das ist ein Ausflug nach Fellbach wert am 25. 26. September.
0: Wunderbar. Ja, ich würde sagen, einfach schon mal Fühlung aufnehmen in Gomaringen am 24. Juli und oder wenn das nicht klappt, dann in Fellbach. Ja, lieber Hans, ich möchte gerne ein bisschen auch ein Feedback, Rückblick geben für die Hörerinnen und Hörer, die dich vielleicht nicht so gut kennen. Du hast Jazz, Schlagzeug studiert, nehme ich mal an der Musikhochschule in Stuttgart. Dann warst du als Stipendiat in New York, hast dort deinen Master gemacht, auch Jazz Studies. Ich weiß nicht, was man da genau studiert dann.
1: Ist im Prinzip ähnlich wie hier, also Musikstudium mit Hauptfach Jazz, bei mir Jazz Percussion. Genau, ich war da beim genialen John Reilly. Damals noch gar nicht so bekannt wie heute, aber ein super
0: in der Manhattan School of Music.
1: Schlagzeuger. Genau.
0: Toll. Und dann bist du aber 94 wieder zurück nach Deutschland gekommen, seitdem in Stuttgart, glaube ich, immer unterwegs. Sehr lange in vielen Bands irgendwie als Mitgründer, als Gründer, als Sideman. Unterwegs. Du hast immer viel unterrichtet auch, glaube ich, in Fellbach.
1: Ich hab tatsächlich seit sehr vielen Jahren eine, aber sehr kleine Stelle. Ich mache unter 30%. Also das ist ein bis zwei Nachmittage sind das. Tatsächlich sonst käme ich nicht so auf die ganzen anderen Sachen.
0: Das ist einfach dann auch viel. Ja, und dein aktuelles, ich wollte ja so ein bisschen auch ein kleines Portfolio zeigen von dir, was du so alles machst, damit man so ein bisschen auch die Person kennenlernt und ihre musikalische Vielfalt. Das ist ja bei dir sehr ausgeprägt. Dein aktuelles Jazzprojekt ist ein Projekt Jazz Franco-Allemand Paris Stuttgart. Und ich würde sagen, da sprechen wir jetzt nicht lange rum, da hören wir gleich mal rein. Und da gibt es einen Song, der heißt Love Your Smile und komponiert direkt auch von Hans Fickelscher. Viel Spaß damit.

0: Ja, wir hörten einen kleinen Ausschnitt vom Song Love Your Smile des Quartetts Jazz Franco-Allemand Paris Stuttgart. Mitspielt dort auch mein heutiger Studiogast Hans Fickel schon an den Schlaginstrumenten. Gefeatured wurde hier in dieser Passage der französische Flötist Hervé Méchinet de Richemont aus Paris kommend, genauso wie William Leconte am Piano und Jens Loh und am Bass und du, ihr seid die Stuttgarter Abteilung, also ein Stuttgarter-Pariser Musikprojekt. Das ist, glaube ich, noch gar nicht so lange in Existenz, also besteht noch nicht so lange. Wie?
1: Also wir kamen vor gut 3 Jahren zusammen und hatten dann einen Festivalauftritt und ein paar wenige Auftritte noch in Clubs in Baden-Württemberg und hatten so viel Spaß, dass irgendwie klar war, das muss weitergehen, aber dann dauert es immer ein bisschen. Man muss Material zusammenstellen, Termine bekommen. Und wir haben jetzt dieses Frühjahr hatten wir 6 Konzerte auch in Clubs in ganz Baden-Württemberg und die kamen einfach so super an, dass ich total happy bin. Von den 6 waren 4 ausverkauft und die anderen beiden auch super besucht und das Feedback vom Publikum war jedes Mal also eine wahre Freude. Also ich lese jetzt hier einfach mal vor, aus der Böblinger Kreiszeitung kommt das Quartett Jazz Franco-Allemand sorgt mit unbändiger Spielfreude für strahlende Gesichter bei der Jazz Time in der Böblinger Kongresshalle oder in Köngen hieß es, die Band brennt ein wahres Feuerwerk der Emotionen ab, ein Konzert der Superlative.
0: Also da wart ihr natürlich auch sehr angenehm erfreut, dass es so einschlägt. Das ist doch schön, also motiviert ja auch dann weiterzumachen. Aber es ist ja wahrscheinlich nicht ganz so einfach, wenn 2 Musiker in Paris leben und 2 in Stuttgart. Das muss ja alles irgendwie bewerkstelligt werden. Und da braucht man ja auch, um dann gemeinsam zu arbeiten, auch einen Horizont. Man braucht Konzerttermine etc.
1: Genau.
0: Wer
1: Danke
0: hängt
1: an
0: sich
1: die Bahn an der Stelle. Die Bahn, die Paris und Stuttgart sehr
0: gut verbindet. Das ist ja eigentlich super. Wenn sie fährt, dann in 3 Stunden ist sie von Stuttgart nach Paris gefahren. Wie ist es denn? Wer macht denn da das Booking? Ist das dann auch dein
1: das
0: Business?
1: Das ist auch mein Job. Immer, genau. Also es ist unterschiedlich. Bei der einen Band ist der eine, bei der anderen Band ist der andere und bei dieser Band bin ich's.
0: Mhm. Ja, ich habe noch ein Stück du hast uns ein Stück mitgebracht. Das heißt, auch einen Ausschnitt haben wir mitgebracht. When Will I See You Again? Auch eine Komposition von dir. When Will I See You Again?

0: Wir hörten nochmal ein Stück des Projekts Jazz Franco-Allemand Paris-Stuttgart. Und zwar trägt es den Titel When Will I See You Again? Eine Komposition von Hans Fickelsche, der heute auch mit mir im Studio des Freien Radios Wüste Welle sitzt. Und ja, das ist ein, wir haben gerade gesprochen, ich finde es wirklich wichtig und toll, dass eben halt auch diese europäische, der europäische Gedanke auch in der Musik und im Jazz zu erleben ist, dass sich halt Musiker aus Frankreich oder du hast jetzt erzählt, du hast mit Norwegern oder sowas gespielt, dass Musiker aus verschiedenen europäischen Ländern zusammen Musik machen und auch sich gemeinsam zeigen. Und ich finde das eine schöne Sache, auch aus diesem Grund. Und jetzt wollte ich noch wissen, mit welcher Sprache sprecht ihr? Doch bestimmt fließend Französisch und fließend Deutsch? Nein.
1: Also mein Französisch war früher irgendwie ziemlich gut.
0: Tatsächlich, ja.
1: Also ich liebe auch Frankreich sehr, war auch dort. Und trotzdem, also um so richtig zu reden, ist dann doch schwierig. Also wir sind dann meistens, weil wir alle in der Band viel auch international unterwegs sind, auf Englisch geswitcht, weil da ging es am einfachsten.
0: Ja.
1: Aber gerade bei Hervé war es oft so, dass er sprach auf Englisch und plötzlich ging es auf Französisch weiter. Aber okay, war okay, wir haben es verstanden.
0: Ja.
1: Er hat es gar nicht gemerkt, dass er gedreht hat wieder.
0: Die Schweizer machen das ja so als viersprachiges Land, dass praktisch jeder in seiner Muttersprache spricht, also in seiner ersten Sprache, und aber die anderen versteht. Also die antworten sich, muss ich zum Teil in Konferenzen auch oder so lustig anhören. Der eine spricht Französisch, der andere antwortet auf Schweizerdeutsch oder auf Italienisch. Das ist eigentlich ja so ein Zielbild hier.
1: Also das Schöne an Musik ist ja, dass Musik keine Grenzen kennt. Und mit Musik, klar, wir reden auch, aber bei Musik klar. Müssen wir gar nicht so viel reden und machen viel zusammen. Und ich liebe ja tatsächlich sehr viele unterschiedliche Kulturen und Musik und freue mich immer, wenn ich mit Menschen spielen kann, die von ganz woanders herkommen.
0: Das ist wunderbar und auch für mich schon ein Stichwort für unsere nächste Musik, nämlich wer dich in Stuttgart auch schon öfter gehört hat, weiß ja, dass du neben der komponierten, arrangierten Musik dich auch sehr für die freie Improvisation, fürs Experimentieren begeisterst. Und habe ich mich gefragt, ist das die spannendere Musik für einen Perkussionisten? Also bisher, also Schlagzeug und Perkussion sind ja doch im Grunde, es gehört in eine Familie, aber es ist ja doch ein bisschen was anderes. Und Perkussion hat vielleicht mehr Spielraum in ganz freien Kontexten, oder wie ist das? Oder bin ich da auf dem falschen Pferd?
1: Ich weiß nicht, das kann, glaube ich, jedes Instrument. Also für mich ist, wenn ich frei improvisiere, tue ich ja im Moment komponieren. Und das ist, wenn ich das schaffe, irgendwie auf einem guten und nachvollziehbaren und spannenden Niveau zu machen, dann ist es für mich eigentlich die höchste Krönung für einen Musiker, im Moment etwas zu kreieren, was toll ist und was noch nie vorher gegeben hat. Das hat tatsächlich in der Tradition, Bach war ein Meister der Improvisation. Der hat ja dann nur zum Schluss mal irgendwas aufgeschrieben und alles andere, was er gespielt hat, war improvisiert. Und das ist so ein bisschen verloren gegangen in der klassischen Musik. Beim Jazz gibt es das natürlich mehr. Und wie gesagt, für mich ist es die höchste Kunst, wenn ich es schaffe, in der
0: im
1: freien
0: Moment,
1: Improvisation
0: also praktisch das,
1: was zu kreieren.
0: Der Kreativität freien Lauf zu lassen und das aber auch von den Möglichkeiten umsetzen zu können, was so in den Kopf reinkommt, was jetzt automatisch auch in die Finger reingeht. Ja, wunderschön. Du hast ja schon länger Kontakt mit dem niederländischen Jazzpianisten Jasper van 't Hoff und dort gibt es ein Projekt, das nennt sich Trilogic. Ein Stück davon hast du uns mitgebracht. Du Tornados Improvise. Was erwartet uns da? Was ist das für eine Band?
1: Also wir sind ein Trio mit Gretje Beima, die eine Vokalartistin der Extraklasse ist. Und Tornado habe ich das erste Stück, was wir jetzt hören, genannt. Da gibt es eine eine Besprechung der LP und das finde ich eigentlich sehr passend. Das hat mir super gut gefallen von Janis Oboda und der schreibt: Der Einstieg in dieses phänomenale Album ist nicht einfach. Bei dem Skat-Schnellfeuer, das die niederländische Ausnahmesängerin hier loslässt, zieht man unverzüglich den Kopf ein. Doch das bläst einem nur die Gehörgänge frei für eine unglaubliche Reise durch fantastische Klangwelten. Und ich glaube, genau das, also das, genau das höre ich, wenn ich selber zuhöre.
0: Also die improvisieren Tornados auch, wo gehen sie rein, wo nicht. Also hören wir uns dieses Stück einmal an. Trilogic.

0: Wir hörten einen Ausschnitt vom Stück Du Tornados Improvise vom Bandprojekt Trilogic mit Jasper van 't Hoff am Piano, Grete Biemer an der Stimme und Hans Fickelscher an den Drums. Und er ist heute, Hans Fickelscher ist heute bei mir im Studio zu Gast beim Jazz Talk hier im Freien Radio Wüste Welle. Und ich habe mich gefragt, wie seid ihr denn zusammengekommen als niederländischer Pianist? Das sind ja zwei Niederländer. Wo habt ihr euch kennengelernt?
1: Es gab vor, ich weiß gar nicht, wie viele Jahren ist jetzt her, 15 Jahren, gab es in Fellbach einen europäischen Kultursommer. Und da wurde ein Partnerland ausgelobt und es war eben Holland. Und ich habe mit der Kulturamtsleiterin gesprochen und gemeint, lasst uns doch was zusammen machen und nicht nur holländische Bands einladen, die in Fellbach spielen. Und das fand sie super. Und dann habe ich ihr den Jasper vorgeschlagen und die Grete hatte sie schon mal selber auf dem Konzert gehört und war sofort begeistert. Und so kamen wir zum ersten Mal zusammen.
0: Und seither habt ihr auch immer wieder mal punktuell zusammengearbeitet. Ne?
1: Genau, das ist immer ja schon mal wieder, wenn es eine Gelegenheit gab. Genau, das ist immer eine Frage des Konzerte organisierens, Management und so. Mhm. Genau.
0: Der Jasper van 't Hoff ist ja eigentlich, glaube ich, vielen eher durch Pili Pili bekannt.
1: Genau,
0: oder so.
1: Ich habe mehrfach, glaube ich, Pili Pili in Tübingen hier gehört, ja. Im Sudhaus. Also er war auf jeden Fall regelmäßiger Gast hier im Sudhaus mit seinen Superbands.
0: Also er ist ein Weltmusiker und das ist ja auch so eine Richtung, die dir sehr sympathisch ist, wo du gerne dich auch einbringst.
1: Ja, der ist ein Unikum. Also es gibt einfach wenige Menschen, die so einfach ihren persönlichen Stil entwickelt haben, ohne irgendwo studiert zu haben. Und er hat ja mit jedem gespielt, der in Europa Jazz gemacht hat in den letzten 50 Jahren.
0: Wie muss ich mir das eigentlich vorstellen, wenn ihr euch trefft? Probt ihr vorher zusammen oder sprecht ihr, in welchen Tonarten ihr spielen wollt? Oder gibt es irgendein Sheet? Oder ist das wirklich alles out of the blue, also im Moment komponiert und
1: also jetzt bei
0: Ball
1: diesem,
0: zugeworfen?
1: Bei diesem Projekt gab es keine einzige Komposition, keine Absprache. Wir haben uns im Studio getroffen und wir haben losgespielt. Und dann hatten wir zum Schluss eine ganze Menge Material und das haben wir dann, wir haben ja auch Stereo aufgenommen, das heißt auf ein Tonband, wo nicht nachgemischt werden konnte. Das heißt, wir konnten eben Sachen schneiden, was wir auch gemacht haben und haben uns eben dann die schönsten Stücke oder die besten Passagen rausgesucht von dem, was bei dem gemeinsamen Improvisieren zusammenkam.
0: Und ihr habt, das wollte ich vielleicht noch erwähnen, in Villingen-Schwenningen aufgenommen.
1: Genau. In
0: dem eine LP in diesem legendären Studio.
1: MPS-Studio ist es, genau, was eben weltberühmt wurde, damals mit Oskar Petersen, mit dem Herrn Brunner Schwer, der bei Saba
0: HGBS,
1: gearbeitet hat.
0: HGBS, so heißt
1: genau,
0: er dann auch, das
1: und
0: Label.
1: Tolle Aufnahmen gemacht hat. Ja, waren schon super Erfahrungen, in dem Studio aufzunehmen.
0: Man kann da übrigens auch hinfahren und bei einer Führung teilnehmen. Also ich habe mir das mal vorgenommen, das ist vielleicht auch mal ein Ausflugsprogramm, hier als kleiner Tipp in die Runde. Dann aber kommen wir schon zu einem weiteren Projekt von dir. Das ist nochmal was ganz anderes. Das ist Saxophon, Kirchenorgel und Schlagzeug, Percussion. Scharf dreifach, das musst du mir erklären.
1: Genau, das Trio heißt Scharf dreifach. Wir treten jetzt sogar öfters scharf vierfach auf, noch mit Gesang. Und das ist der Kirchenorganist Georg Ammon aus Stuttgart, Jürgen Häusler, ein langer Freund und Musikerkollege am Saxophon. Und Beatrix Steinhübel, wenn sie mit dabei ist, dann singt sie noch. Und wir treten logischerweise nur in Kirchen auf und spielen da eine schöne Mischung aus Jazz, Improvisation, Gospel, eigenen Kompositionen. Und da dachte ich, das ist sowas, Besonderes und habe ein Stück rausgesucht mit dem lustigen Titel Wammel.
0: Was ist das? Bitte schön.
1: Das ist der Speck am Bauch, eigentlich beim Schwein. Ich habe es während der Pandemie geschrieben, als mein Speck am Bauch immer größer wurde. Und deswegen habe ich es Wammel genannt.
0: Ach, das ist ja herrlich. Also dann hören wir das Trio. Vielleicht ist da die Bea ist da nicht
1: da dabei. Da ist es
0: nicht
1: das
0: dabei.
1: Trio, genau.
0: Da ist sie eigentlich außen vor. Das Trio mit Schauf dreifach. Mit dem Stück.
1: Genau, eins muss ich noch sagen.
0: Was ist das?
1: Das Scharf dreifach ist ein Orgelregister und zwar ein eher seltenes und es steht für Strahlkraft und Klangfülle.
0: Ah, sehr schön. Also sehr passend, wenn es auch in der Kirche mit einer Orgel gespielt wird. Die Wammerl.

0: Das war die Band Scharf Dreifach mit 2 F geschrieben. Scharf Dreifach. Und das Stück heißt Wammerl. Also die kleinen Speckröllchen, die werden da aber nicht aufgebaut, sondern abtrainiert, so energetisch wie das Stück daherkommt. Zumindest der Ausschnitt, den wir gehört haben. Wir haben da gehört den Georg Ammon an der Kirchenorgel, den Jürgen Häusler am Saxophon und den Hans Fickelscher an Schlagzeug. Und das Ganze wurde aufgenommen in der Lutherkirche Fellbach, weil zwingenderweise das immer in einer Kirche aufgenommen wird, weil das ist ein Kirchenorgelprojekt.
1: Genau.
0: Ihr kennt euch auch schon lange.
1: Wir spielen schon einige Jahre zusammen, genau.
0: Wunderbar. Und dann haben wir noch was auch sehr Originelles. Es gibt ein Trio, Blastonal, das eigentlich in Wahrheit ein Quartett ist. Es spielt auch schon lange und immer mal wieder zusammen. Also ich habe selber auch mal im Theaterhaus in Stuttgart gehört. Und was ist es? Es ist tiefes Blech plus Schlagzeug. Und beziehungsweise, ja gut, Saxophon ist nicht tiefes Blech. Saxophon, Bass, Posaune und also Magnus May spielt das Saxophon, Stefan Kirsch, die Bass-Posaune, Eberhard hat ja dann auch oft mal das Sousaphon noch dabei oder eben halt die Posaune und du bist die Stimme am Schlagzeug, das Trio Blastonal und auch ein wirklich sehr witziges Projekt. Was spielt ihr da so? Auch eigene Sachen?
1: Wir spielen da nur eigene Sachen. Und zwar jeder von uns komponiert auch speziell für die Besetzung. Wir spielen auch freie Sachen und da hören wir jetzt auch ein Stück. Das ist tatsächlich eine Komposition von mir, aber eine grafische. Da steht nicht so viel auf dem Papier, aber trotzdem gibt es der Band die Richtung vor, wo es lang geht. Und eins habe ich dir noch nicht verraten, da ist noch ein New Yorker Gitarrist dabei bei der Aufnahme. Und das ist der John King, der öfters auch mit uns spielt, wann immer er in Deutschland ist. Mhm. Und der ist auf der Aufnahme auch dabei. Das heißt, wir sind da ein Quintett.
0: Also das Trio Blastonal, diesmal im Quintett. Genau. Sehr originell. Also wir hören With Energy, eine kurze Passage aus With Energy.

0: So, das war ein kleiner Ausschnitt vom Trio Blastonal im Quintett, in Quintettbesetzung von dem Stück With Energy. Die Energie war ja auch buchstäblich zu hören und ich glaube, am meisten Spaß haben irgendwie die Musiker selber, oder? Das ist so eine Musik, wo man sich so richtig verausgaben kann. Oder bilde ich mir das nur ein?
1: Also im besten Fall haben alle Spaß.
0: Im
1: Saal.
0: Ja, aber ich finde, das sieht man dann auch, dass da irgendwie auch viel
1: genau,
0: Spaß bei den Musikern ist.
1: Also meine Erfahrung ist, wenn die Musiker Spaß haben, dann überträgt sich das in aller Regel.
0: Ist auch wahr.
1: Und wenn die Musiker irgendwie so selber nicht so genau wissen und denken, ach, was mache ich da gerade und klingt das jetzt, dann kann sie es auch nicht so richtig übertragen.
0: Stimmt, der Funke kann dann nicht so richtig springen. Ja, wir kommen auch schon Richtung Ende zu, aber wir haben noch was. Und zwar ein Faible von dir, ich habe es vorher schon anklingen lassen, ist auch Weltmusik. Und ich nehme mal an, da würde auch das Bandprojekt Panterei drunter fallen.
1: Genau, genau. Das, oder ist immer so eine Frage von Labels. Weltmusik
0: ist
1: inzwischen so beliebig.
0: Ja, ja, ja.
1: Aber einfach,
0: so mediterrane Musik mit orientalischem Einschlag. Was ist das? Stell uns doch die Band vor. Was ist das für eine Band?
1: Ich glaube, an der Besetzung merkt man es am ehesten, was es ist. Also wir nennen das Projekt von Freiheit, Liebe und Musik aus dem Orient. Und da ist die Eliana Pizzikaki und die spielt das Instrument Kanun. Sie kommt von Kreta, das ist dort weit verbreitet im griechischen und insbesondere türkischen und arabischen Raum.
0: Was ist das für eine Art Instrument?
1: Eine Art Harfe oder man nennt es auch orientalische Zither.
0: Ah, also ein Zupfinstrument.
1: Ein Zupfinstrument, genau. Und dann haben wir den Mazen Mosen, er ist aus Syrien, spielt Oud, Gitarre und Gesang. Und dann haben wir die Nina Ha, die ist eine Meisterin auf der Shakuhachi, eine japanische Bambus-Längsflöte, wie man sagt.
0: Mhm. Wird die, also Längsflöte, wird die so senkrecht nach unten gespielt oder ist das?
1: Genau, sie wird senkrecht nach unten gespielt, aber ich kriege da zum Beispiel keinen einzigen Ton raus. Also sie haucht bei mir nur.
0: Mhm.
1: Und in der Tradition von Japan ist es eigentlich, geht es gar nicht um Musik in dieser Tradition, sondern um Atmen.
0: Mhm.
1: Und dieser Ton, der dabei rauskommt, ist ein Ergebnis eines guten Atmens.
0: Ah, irre. Interessant.
1: Genau. Und mit dieser Besetzung suchen wir Stücke raus, die uns allen Spaß machen und die wir, Panterei heißt ja der Fluss, der immer wieder neues Wasser bringt. Also nichts bleibt gleich, alles ist in Veränderung und wir spielen sehr alte Stücke, oft traditionelle Stücke von unbekannten Komponisten und interpretieren sie auf unsere Weise und wie wir sie hören heute.
0: Mhm. Wunderbar, also ich würde das gerne dann am Abschluss unserer Sendung spielen. Da haben wir ein Stück, aber vielleicht können wir das auch gleich besprechen. Das heißt Tirek Bostan.
1: Das ist ein uigurisches Volkslied aus Ost-Turkestan. Es ist traditionell und der Titel heißt Tirek, das ist eine Pappel und Bostan ist der Garten und es geht um den Pappelgarten. Ich bin von ihm verzaubert, dein Herz hat Frieden gefunden, aber mein Herz ist noch immer verwüstet. Das ist die schöne arabische bildliche Sprache.
0: Bildliche Sprache, Wahnsinn.
1: Genau. Es geht um Liebe.
0: Ja, es geht um Liebe, wie in ganz vielen Liedern auch in der Volkskultur. Ja, wir sind schon fast am Ende. Ich wollte vielleicht nur erwähnen, dass du natürlich auch Workshops gibst und unterrichtest und so weiter. Steht bei dir jetzt auch dann sozusagen eine Sommerpause an?
1: Im August mache ich mal Urlaub, ja.
0: Machst du auch mal Urlaub?
1: Genau.
0: Und geht es dann wieder los mit Jazz at Large? Dann machst du ja nach wie vor die künstlerische Leitung. Das ist ja dieses Bandprojekt in Stuttgart, wo ganz viele Leute sind, manchmal 50 Leute auf der Bühne, wird im Theaterhaus aufgeführt, ist immer im November. Und da werden Auftragskompositionen vergeben und das muss ja auch jemand beschreiben, organisieren,
1: genau, anleiten auch, und so. Auch da sind wir ja ein Team, muss ich mal dazu erwähnen. Wir sind zu dritt und die Komponisten stehen und die Besetzung ist klar. Also ist es gerade alles auf der Spur.
0: Okay, ja, wunderbar. Ja, dann hoffe ich alles, dass du einen schönen Urlaub hast und eine angenehme Zeit, gut über den Sommer kommst. Ja, und damit, liebe Hörerinnen und Hörer, geht unser Jazz Talk für heute zu Ende. Herzlichen Dank, lieber Hans Fickelscher.
1: Danke fürs dabei sein dürfen.
0: Gut, du machst dich jetzt gleich wieder Richtung Stuttgart auf. Sie machen sich vielleicht am 24.07. in die Gomaringer Kulturhalle auf. Da könnten Sie die inklusive Big Band Groove Inclusion unter seiner Leitung erleben. Weitere Informationen zu Hans Fickelscher auf derselbigen Homepage hansfickelscher.de. Und falls Sie später eingeschaltet haben und das Ganze vielleicht noch ein bisschen genau wissen wollten, was wir gesprochen haben, diese Sendung wird morgen um 9 und am Donnerstag um 16 Uhr wiederholt. Außerdem können Sie die Sendung in unserer Mediathek auf wüste-welle.de finden und dort 7 Tage lang nachhören ab der Stunde der Ausstrahlung. 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Und wir haben, wie versprochen, noch das uigurische volkstümliche Stück interpretiert vom Ensemble Pantarei Tirek Bostan, der Pappelgarten. Und lassen Sie sich verzaubern von diesem Stück. Ich wünsche einen schönen Tag und sage Tschüss und bis zum nächsten Mal. Am Mikrofon waren Hans Fickelscher.
1: Ja, Hans Fickelscher.
0: Hans Fickel und Claudia Rodi. Machen Sie es gut und bis zum nächsten Mal.

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2: Und damit ganz recht herzlich willkommen beim Femrasant-Magazin an diesem wunderschönen, warmen, noch nicht zu warmen Donnerstagnachmittag. 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

0: generell über die besonderen Herausforderungen und die besondere Situation von Frauen im Journalismus sprechen, aus feministischer Perspektive. Nochmal ein bisschen über auch Kriegsjournalismus oder Journalismus in prekären, gefährlichen Situationen. Ich würde an der Stelle das Wort an meine Mitmoderierenden abgeben. Heute sind nämlich Passi hier und
1: Lea
2: und Jakob.
0: Gut, dann Jakob.
2: Ja, fangen wir direkt an mit dem ersten Themenblock an. Da habe ich nämlich was vorbereitet. Es soll darum gehen, wie Frauen in Medien, wie in den schaffenden Berufen, in Führungspositionen immer noch strukturelle Benachteiligungen durchlaufen und strukturell benachteiligt werden. Und da habe ich mir eine... Ist das Mikrofon richtig eingestellt? Das klingt irgendwie komisch auf meinen Ohren. Egal. Habe ich mir eine Studie rausgesucht von ProQuote Medien. Die Studie ist schon 2 Jahre alt, aber deswegen auch noch relativ neu. Und vielleicht erstmal was zu ProQuote Medien. Also das ist ein Verein, der besteht aus JournalistInnen, Medienschaffenden und UnterstützerInnen. Der wurde 2012 gegründet, um die Sichtbarkeit von Frauen in den Medien zu erhöhen. Und er setzt sich dafür ein, dass nicht-männliche Perspektiven im Journalismus abgebildet werden und ist generell für eine vielfältigere Medienlandschaft, eine gerechtere Machtverteilung im Journalismus und dafür, dass mehr Frauen an die Spitze kommen. Genau, und in der Studie, ich kann mal kurz noch lesen, ganz genau sagen, wie die heißt: Führungsfrauen in den Medien, der harte Weg nach oben. Das heißt, man hat auch direkt schon ein bisschen Ahnung, in was für eine Richtung das Ganze gehen könnte. Genau, und das ist eine 60-seitige Studie, also die ist auf jeden Fall fett. Und die wurde auch vom Bundesministerium für Familie, Senioren, Frauen und Jugend finanziell gefördert. Genau, darauf möchte ich jetzt gleich mit euch ein bisschen eingehen und vielleicht dann auch noch einzelne Fragen an euch stellen. Das Ganze, die Datenerhebung hat so funktioniert, dass 30 Frauen, also dass es Interviews mit denen gab und da eine qualitative Analyse erfolgt ist. Und das heißt, in der Studie kommen dann auch einzelne Interviews von den Frauen, einzelne Zitate vor, die halt bestimmte Sachverhalte veranschaulichen wollen. Da möchte ich dann ein paar zu vorlesen, über die wir dann auch sprechen können. Genau, sonst mache ich einfach mal munter weiter.
0: Oder sollen wir zwischendurch noch einen Song spielen?
2: Jetzt schon direkt.
0: Warum nicht?
2: Ja. Ich sage vielleicht noch kurz, was das Ziel von der Studie war. Und das Ziel war es nämlich herauszufinden, welche Faktoren den beruflichen Erfolg oder Misserfolg von Frauen beeinflussen. Also auch der Erfolg war mit inbegriffen. Also es gab auch Einzelfälle, wo sehr positive Beispiele dabei waren. Aber allerdings überwiegt halt der negative Anteil. Nur, dass es auch noch gesagt wurde. Gut, und ja, wie Passi sagt, dann spielen wir vielleicht noch weiter erstmal einen Song. Jetzt wisst ihr so grob, worum es geht. Und dann steigen wir gleich ein mit der Studie.
0: Wir spielen Hey Hübscher von Sandra Hesch. Viel Spaß.

0: Gut, und damit willkommen zurück beim Femrasant. Wir reden gerade über eine Studie zu struktureller Benachteiligung für im Journalismus von Frauen im Berufsfeld Journalismus für Frauen in Führungspositionen, so ist es richtig ausgedrückt. Genau, und wir haben gerade in den ersten 5 Minuten ein bisschen darüber geredet, was woher die Studie eigentlich kommt und was es denn grob geht. Und jetzt fangen wir vielleicht mal an, da ein wenig reinzugehen. Und fangen wir vielleicht mal mit dem Ist-Zustand an. Und da würde ich euch vielleicht mal die erste Frage stellen. Was glaubt ihr denn, wie viele Männer und Frauen prozentual so im Journalismus tätig sind?
1: Ich kann mir vorstellen, dass es in reinen Zahlen vielleicht sogar ähnlich ist. Ich würde jetzt so sagen, vielleicht 60-40 zugunsten der Männer. Ich kann mir aber durchaus vorstellen, dass das, wenn man in den Redaktionshierarchien nach oben geht, der Schnitt deutlich mehr zugunsten der Männer ausfällt. Wäre meine Erwartungshaltung. Aber vielleicht stapel ich auch noch zu tief.
2: Also in meiner Recherche habe ich auf jeden Fall gelesen, ich glaube, es war Auslandsagenturen, also die halt eben Journalismus dann im Ausland machen, also von Deutschland aus, und da waren, glaube ich, 20% Frauenanteil. Deswegen, ich würde den wahrscheinlich schon auch ein bisschen höher setzen, aber ich glaube, ich würde nicht ganz auf 40 gehen, sondern vielleicht so auf 30.
0: Sehr spannend, ihr liegt beide auf jeden Fall recht nah an der Wahrheit, vor allem Passi. Es sind 56% Männer und 44% Frauen. Und das, was du danach gesagt hast, dass es halt eben dann auf die Situation drauf ankommt, da kommen wir dann auch gleich nochmal drauf zu sprechen. Um das vielleicht noch ein bisschen genauer ein Bild auszumalen, also Frauen verfügen meistens über eine leicht höhere formale Bildung. Allerdings gibt es in Bezug auf die Ausbildung kaum Unterschiede. Mhm. Frauen haben aber häufiger unsichere Arbeitsbedingungen wie befristete Verträge, Teilzeit, sind freiberuflich ohne festen Redaktionsschluss. Und das führt halt dazu, dass Frauen dann halt finanziell mehrere hundert Euro weniger verdienen als Männer. Warum glaubt ihr, ist das denn so? Also vor allem auch, dass mehr Frauen vielleicht in Teilzeit sind oder befristete Verträge haben.
2: Also ich meine Care-Arbeit. Also es ist ja immer noch so, dass wenn es darum geht, sich um Kinder zu kümmern oder auch um ältere Angehörige oder kranke Angehörige, dann sind es meistens die Frauen, die deswegen dann in Teilzeit gehen oder ähnliches, weil sie halt eben noch sehr viel außerhalb des Berufs bewältigen müssen.
1: Mhm. Ja, und gerade im Journalismus kann ich mir vorstellen, dass das nochmal extremer ist, weil es dann da, glaube ich, schon noch auch mehr Möglichkeiten gibt für prekäre Beschäftigungsverhältnisse, für so kleinere Rubriken oder sowas oder eben die vielleicht nicht so karriereträchtigen Aufgaben in einer Redaktion, die man an jemanden in Teilzeit abstellen kann quasi, jetzt mal böse formuliert, man quasi dann irgendwie davon ausgeht, ah ja, das kann die Beschäftigte dann nebenbei machen quasi. Und dann eben die prestigeträchtigeren Projekte eher an Männer gehen, die weniger Elternzeit nehmen, statistisch weniger Care-Arbeit leisten, im Schnitt mehr auf 100% für die Karriere leben.
0: Also meinst du praktisch, dass wenn Personen schon Teilzeit sind, dass sie dann eher weniger wichtige Aufgaben kriegen?
1: Ja.
0: Das ist natürlich auch noch ein weiterer Aspekt, aber vielleicht erstmal zum Care-Arbeit-Ding, also da hast du den Nagel voll auf den Kopf getroffen. Das ist vor allem diese einseitige Belastung durch Care-Arbeit, dass viele Männer das nicht übernehmen, sondern halt ein Großteil der Frauen. Die meisten gaben an, häufig Teilzeit zu arbeiten aufgrund familiärer Bedürfnisse, und das sind sogar 45% der Frauen, und männliche halt nur so 7. Das ist schon krass, was für ein Gefälle das ist.
2: Krass.
0: Vielleicht noch eine kleine Anschlussfrage. Was glaubt ihr denn, wie die Situation dann in Führungspositionen speziell ist?
1: In Zahlen ausgedrückt?
0: Ja, genau,
1: oder,
0: in Zahlen. Prozentual gesehen.
1: In Leid. Also ich kann mir einfach auf qualitativer Ebene kann ich mir keinen Mann vorstellen, der in Führungsposition sitzt und sich freiwillig für Care-Arbeit interessiert.
0: Ah, ich habe die Frage, glaube ich, vielleicht falsch gestellt. genau, um Care-Arbeit geht es gerade nicht mehr.
1: Achso, du meinst generell das Verhältnis.
0: Wie viele Männer in Führungspositionen sind und wie viele Frauen prozentual gesehen.
1: Ja, da wäre ich jetzt schon auch.
2: Ich glaube auch so vielleicht so, keine Ahnung, 6%? Irgendwie sowas in der Richtung. Ich glaube wahrscheinlich genauso viele Männer, die in Teilzeit sind, sind wahrscheinlich dann die Frauen auch in Führungspositionen.
1: Ja, also irgendwo so zwischen, ich wäre bei 10 und 20% Frauenanteil rausgekommen.
0: Mhm. Frauenanteil 13%. Männer so 17.
2: Das ist sehr viel besser beim Einschätzen hier. Ich sehe das, glaube ich, alles ein bisschen düster hier.
0: Das ist sehr spannend, aber da gibt es auch sehr krasse Unterschiede in den Branchen tatsächlich. Also in Zeitschriften sind Frauen so zu 40%, Online-Magazine 28%, Nachrichtenagenturen und Zentralredaktionen sind zu 25%, Leitmedien 18% und Regionalzeitungen sind ganz furchtbar, das sind 13%. Was besonders auffällig ist, gerade in dem Alter zwischen 30 und 39 sind es eben viel, viel, viel Männer, was eben auf Care-Arbeit zurückzuführen ist, weil da halt dann Kinder großgezogen werden müssen. Genau, und da könnte ich dann vielleicht auch ein paar Zitate vorlesen. Die muss ich mir nur kurz nochmal schnell raussuchen. Da geht es speziell um Elternzeit und auch das, wie es halt danach weitergelaufen ist in dem Job. Hier sagt eine Person zum Beispiel, mir wurde zugesichert, dass ich nach der Elternzeit meine Stelle als stellvertretende Chefredakteurin behalten könne. Als ich nach 2 Jahren zurückkam, hieß es, jetzt ist jemand anderer stellvertretender Chefredakteur. So richtig chillig.
1: Einfach abgesägt.
0: Ja. Wenn ihr da was zu sagen habt, könnt ihr es natürlich gerne machen. Ich habe noch ein paar weitere Zitate.
1: Ich meine, also außer was für eine himmelschreiende Frechheit. Also und das Allerschlimmste ist ja quasi, mein erster Impuls wäre da, okay, ich möchte da eigentlich gar nicht mehr arbeiten, aber man muss ja irgendwo arbeiten. So, und beziehungsweise man möchte ja auch als egal welches Geschlecht, man möchte den Beruf, den man sich mal ausgesucht hat, auch gerne ausüben. So, und nur weil man den undankbaren Job hat, Kinder großzuziehen oder sich um den Haushalt zu kümmern, sollte man nicht von null an wieder anfangen müssen, quasi. Aber das ist leider ja nicht nur im Journalismus der Fall, sondern eigentlich überall.
0: Ja, auf jeden Fall. Aber
2: ich glaube halt, dass der Einstieg dann wahrscheinlich auch noch viel schwieriger wäre. Also wenn sie jetzt sagen würde, okay, ich möchte jetzt nicht mehr dort arbeiten, weil sie meine Stelle sozusagen weggegeben haben, ist halt die Frage, wie schnell würde sie denn an einen neuen vergleichbaren Job kommen, nachdem sie ja 2 Jahre sozusagen Pause hatte, weil wenn eins Arbeitgeber hassen in einem Lebenslauf, dann sind es Lücken. Und das ist ja im Prinzip ja sozusagen schon für die eine Lücke, weil du hast ja 2 Jahre nicht gearbeitet. Ja, aber ich finde es ehrlich gesagt halt einfach frech, dass man den nicht einfach nur, keine Ahnung, zum Interim-Chefredakteur gemacht hat oder ähnliches und halt einfach dann sich dachte so, ja nee, wenn die zurückkommen, dann geben wir halt die Stelle nicht mehr wieder. Also vielleicht hätte man das schon auch irgendwie befristen können oder ähnliches, damit diese Situation halt nicht entsteht. Weil ich kann schon verstehen, dass man bei 2 Jahre sind schon eine lange Zeit. Da brauchst du dazwischen natürlich schon irgendeine Stellvertretung. Aber das ist halt danach nicht mehr so. Es ist halt ein bisschen Arsch.
0: Zwei Gedanken dazu.
1: Vor allem, wenn es zugesichert war.
0: Genau. Also erstens das, wenn es halt zugesichert ist, das ist halt mega asozial. und ich finde es halt auch schade, dass Elternzeit als eine Lücke angesehen wird. Weil es ist ja alles andere als eine fucking Arbeitslücke. Es ist ja nicht mehr schlafen gehen und sich die ganze Zeit seine Bedürfnisse absolut nach hinten stellen und sich nur noch um ein anderes Lebewesen kümmern.
2: Eigentlich mehr arbeiten als zuvor, nur halt andere Arbeit.
0: Genau, das ist so der Punkt. Das ist halt irgendwie, das ist halt auch wieder so eine frauenfeindliche Scheiße einfach. Was soll denn das? Und zweiter Punkt ist der natürlich, wenn du es halt schon zur stellvertretenden Chefredakteurin geschafft hast, dann willst, also ich keine Ahnung, dann ist ja mega scheiße, woanders nochmal anfangen zu müssen von null, wie du gesagt hast. Also da möchte man natürlich auch drauf beharren, weil das schafft man jetzt ja auch nicht so aus dem Nichts.
1: Aber genau da geht, also das ist auch ein generelles Berufsproblem, da geht ja dann die Spirale los. So, Frau möchte wieder arbeiten, die alte Stelle ist weg, ab einer gewissen Qualifikationsstufe wird es eh schwierig, eine neue Stelle zu finden, vor allem man hat sich ja gerade entschieden, also meistens passiert das mit Elternzeit, man hat sich gerade entschieden, an einem gewissen Ort eine Familie zu gründen, möchte nicht unbedingt jetzt der Karriere wegen irgendwo anders hinziehen. So, und auf einmal ist die sicher geglaubte Stelle auf einmal fort. So, und man hat dann meistens gar nicht die Möglichkeit, vielen fehlt dann auch einfach der Luxus zu sagen, okay, nee, dann möchte ich gar nicht mehr da arbeiten, sondern meistens ist man dann in der Situation, okay, ich muss jetzt quasi eine schlechter bezahlte Stelle nehmen oder eine Stelle, für die ich eigentlich überqualifiziert bin, weil ich muss überhaupt irgendwo arbeiten und der einzige Ort, an dem ich in der Qualifikationsstufe wieder einsteigen könnte, ist 200 Kilometer in einem anderen Bundesland.
0: Genau.
1: So. Und ich meine, das hat zwei Probleme. Einerseits, dass das überhaupt zugesichert werden muss. Dass diese Zusicherung überhaupt gebrochen werden kann. Also, dass das überhaupt geht, ist also ein ganz gravierendes Problem unseres Arbeitsrechts, das natürlich auch was Care-Arbeit inhärent einfach feindlich ist gegenüber allen Menschen und damit vor allem Frauen, die Care-Arbeit leisten.
0: Mhm. Genau, du wirst praktisch abgestraft dafür, dass du ein besseres soziales Verständnis von deiner Umwelt hast. Ich würde dann mal weitergehen, damit wir auch das zeitlich noch ein bisschen einhalten können. Und ich lese dann mal, also zwei Zitate hätte ich noch, die ich gerne vorlesen möchte. Mhm. Können uns vielleicht noch ein bisschen kürzer dazu halten. Das spielt jetzt darauf an, was du dann vorhin auch noch gesagt hast, dass in Teilzeit man dann trotzdem die ganzen Scheißaufgaben kriegt. Bei meinem früheren Arbeitgeber musste ich meine Stelle auf 80% reduzieren, weil ich mein Kind gerne freitags früher aus dem Kindergarten abholen wollte. Die Bedingung war, dass ich auf Gehalt verzichte, was natürlich komplett absurd ist, weil ich trotzdem 60 Stunden die Woche gearbeitet habe.
1: Dafür, dass an einem Tag man die Arbeit so legen durfte, dass der Freitag am Nachmittag frei ist.
2: Aber dann trotzdem halt noch 60 Stunden arbeiten, wovon halt bestimmt auch ganz viele halt unbezahlte Überstunden sind, ist halt dann schon ein bisschen frech, mal wieder.
0: Das ist nochmal so ein Extrembeispiel von, ja, ich möchte gern für mein Kind da sein. So. Mhm. Und ich werde richtig hart diskriminiert dafür.
2: Ja, die Gesellschaft heißt Frauen, aber auch Kinder. Beides ist nicht so hoch im Kurs.
1: Ja, mir fällt dazu auch nicht mehr ein, außer es ist so richtig gehend unangenehm, in einem bürokratischen, juristischen System zu leben, das sowas zulässt. Und das vor allem dann den Betroffenen nicht in erster Linie eine Hilfe an die Seite stellt, sondern sich in den meisten Fällen natürlich dann auch auf die Seite der Leute schlägt, die das meiste Geld haben und die besten Anwälte zu bezahlen. Weil wehren gegen so eine Ungerechtigkeitsbehandlung kann man ja sowieso nicht.
0: Mhm.
1: Das klang jetzt vielleicht extrem, aber es ist auf jeden Fall überdurchschnittlich schwer und das kostet gerade die Personen, die sowieso schon am Rande der Zeit, die sie zur Verfügung haben, kratzen und am Rande der Energie, die sie zur Verfügung haben, die müssen eine ganze Last tragen, sich dagegen zu wehren. So, und irgendjemand sitzt da im Aufsichtsrat und schlägt entspannt sein Eis. Während seine Anwälte da das abwimmeln. Also das ist ja auch der Grund, warum so viel passieren kann. Weil im Zweifelsfall verliert man als sozial schwächere Partei.
0: Ja.
1: Spätestens auf dem juristischen Weg.
0: Ja, das ist die traurige Realität. Dann wollen wir vielleicht zu so einer positiveren Aussage noch zum Schluss kommen, die jetzt aber nicht, das soll jetzt nicht abbilden, dass es ja auch 50-50 ist, ne? Aber es ist ein Fall, in dem es mal positiv verlaufen ist mit der Elternzeit. In zwei Fällen sind Frauen nach ihrer Zusage schwanger geworden und ich musste erstmal eine Überbrückungslösung finden. Für mich war das eine Selbstverständlichkeit. Ich wollte die beiden ja als Führungskräfte auf dieser Position haben. Also habe ich auf sie gewartet. In beiden Fällen war das ein wichtiges Signal. Eine der beiden hat mir Jahre später gesagt, dass sie mir das immer noch hoch anrechne.
1: Mhm.
0: Wieso denn nicht so?
1: Dazu wieder, das ist natürlich toll, dass es Leute gibt, die das machen. Dass es auch Organisationen gibt, in denen irgendwo doch der moralische Kompass so korrekt ausgelegt ist und nicht alles nur auf Gewinnmaximierung und nur auf, wir werfen alles vor den Bus, solange die Zahlen stimmen sind. Andererseits ist natürlich auch einerseits berechtigt zu sagen, sehr cool, dass der Chef das gemacht hat. Andererseits führt das natürlich auch dazu, dass solche Einzelfälle im Zweifelsfall sehr, sehr gut dastehen, wenn die Messlatte, sagen wir mal, sehr niedrig liegt.
0: Mhm. Ja, genau, das tut es ja auch.
2: Es hat ein bisschen sowas wie, oh mein Gott, du wirst von deinem Vater aus dem Kindergarten ausgeholt. So, weißt du, die Messlatte ist so niedrig für halt sowas, aber halt auch generell für Väter, wie sie halt mit ihren Kindern umgehen. Das ist halt, ich finde, das hat so ein bisschen ein ähnliches Ding.
0: Ähnliche
2: so,
0: Vibe.
2: Oh ja, voll cool, dass du sie aus dem Kindergarten abgeholt hast. Nice, du bist so ein guter Vater. Das ist so, du bist so ein guter Chef, dass du dein Wort hält.
0: Ja, ja, genau. Mhm. Ich meine, allein das im letzten Satz halt stand ja, dass die Person das nach Jahren immer noch hoch anrechnet, ist ja so, dass die Bar so low ist, dass das eigentlich so selten passiert.
2: Mhm.
0: Ja. Dass man das noch so hoch anrechnen muss.
2: Ja, und dass halt einfach auch Frauen schon sich so damit abgefunden haben, dass eigentlich alles in ihrem Leben meistens halt gegen sie geht. Und wenn dann doch einmal jemand sozusagen nett ist oder halt sein Versprechen hält, dass man gleich so ist, oh mein Gott, wie cool ist das denn? Das ist so, wie wenn man halt ein Kleid mit Taschen findet. Just saying.
0: Das ist ein schöner Vergleich.
1: Korrekt.
0: Ich bin noch nicht ganz fertig mit allem, aber ich würde sagen, wir spielen vielleicht noch kurz einen Song und dann gehen wir noch auf weitere Herausforderungen ein und dann auch auf die Maßnahmen, die laut der Studie ergriffen werden sollten. Und vielleicht fällt euch ja auch noch was dazu ein.
1: Ja.
0: Aber jetzt spielen wir erstmal einen Song. Was spielen wir denn?
1: Riot Feminists von Finna.
0: Perfekt. Viel Spaß.
1: Viel Spaß.
2: Viel Spaß.

0: Und damit herzlich willkommen zurück beim Femrasant. Wir reden heute über eine Pro-Quote-Studie zum Thema Führungsfrauen in den Medien, der harte Weg nach oben. Genau, und wir haben jetzt schon über die prozentuelle Verteilung von Frauen und Männern geredet, woran es liegen könnte, dass Frauen relativ unterrepräsentiert sind in Führungspositionen, vor allem Care-Arbeit, und wie Frauen strukturell teilweise auch dadurch benachteiligt und diskriminiert werden. Und jetzt wollen wir auf noch weitere Herausforderungen, wenn man es jetzt nett formulieren möchte, eingehen, die Frauen im Journalismus auf dem Weg nach oben haben, weil es bleibt ja nicht nur dabei, sondern ja, als Frau ist man leider in vieler Hinsicht oft, um es auf gut Deutsch zu sagen, gearscht. Fällt euch denn was ein an weiteren Herausforderungen, Anführungszeichen, die eine Frau vielleicht durchmachen könnte auf dem Weg nach oben im Journalismus?
1: Man wird halt manchmal einfach nicht ernst genommen. Also vor allem, also ich hatte auch dazu was gelesen vorhin, wo halt auch eine gesagt hat, so ja, ich war halt damals jung, blond, blauäugig, bisschen naiv, norm, schön. Sie wurde halt mehr so als halt das hübsche Beiding gesehen, als jetzt eine professionelle Journalistin.
2: Mhm. Blatant Sexism, individually. Ja. Im Arbeitsumfeld von Einzelpersonen, also von nicht unbedingt finanziell strukturell, aber halt, ja, wie du gerade gesagt hast, Glaubwürdigkeit, Respekt, alle Dinge, die man Menschen entgegenbringen sollte, die vor allem Männer, die selber in erfolgreichen Positionen sind, sehr oft halt anderen Personen und vor allem Frauen nicht entgegenbringen.
1: Mhm. Ich glaube, es gab auch diesen Glass-Ceiling. Effekt, also dass Frauen, die sozusagen nach oben wollen, irgendwann merken, dass es sozusagen nicht weitergeht. Also sie sind wie so eine gläserne Decke gekommen und kommen nicht weiter, eben aufgrund ihres Geschlechts.
0: Mhm. Das ist interessant, davon habe ich zuvor noch nicht gehört. Muss ich mich mal informieren. Aber das, was ihr beide gerade gesagt habt, sind genau die Punkte, die halt Hauptursachen dafür sind. Das sind Vorurteile bezüglich Führungskompetenz von Frauen. Und mangelnde Wertschätzung sowie fehlender Respekt von männlichen Kollegen. Also zum Beispiel sowas wie sexistische Kommentare natürlich sind auch mit drin. Um da nochmal ein paar Wortmeldungen zu haben, würde ich einfach nochmal wieder ein paar Zitate vorlesen. Das erste ist jetzt dazu, dass man halt nicht ernst genommen wird. Ich habe noch nie zuvor so oft und so lange darüber sprechen müssen, ob ich führen kann. Ich wage zu bezweifeln, dass diese Gespräche mit Männern mit vergleichbarer Erfahrung so geführt worden wären oder worden sind.
2: Ja, das ist natürlich der plakativste Dingens, die Führungsqualitäten, das ja in unserer patriarchalen Denkweise immer noch viel zu tief verankert ist, dass Männer irgendwie besser wären, darin zu führen, als Gegenbeispiel da oder zum Thema hier Ratio versus Emotionen. Mhm. Ich habe hier ein Buch vor mir liegen, Eyes of the World von Robert Carper und Gerda Taro, in dem, also zwei Fotojournalisten, die auch ein Paar waren, die zusammen durch den Zweiten Weltkrieg gegangen sind, durch die spanischen Bürgerkrieg dann. Und wo jetzt mal die klassischen Rollen sehr stark vertauscht, also sehr plakativ sogar vertauscht sind, wo an mehreren Stellen eben die beiden von sich berichten, dass sie als Frau der Führungsteil war, ohne den er war die Vision quasi hinter dem Dingens, aber ohne sie wäre da gar nichts gelaufen, so. Um das quasi zu kontextualisieren, solche Einzelfälle, und das wird auch hier, wie dieses Buch geschrieben ist, halt als besonderer Einzelfall auch kommuniziert, um quasi herauszustellen, was für Besonderes ist, dass es jetzt so andersrum ist. Und genau diese Vorstellung von wegen, dass es genau andersrum sein müsste, dass er derjenige sein müsste, der quasi den Plan hat und die Leitung übernimmt und sowas, das ist ja die Vorstellung, die genau zu solchen Kommentaren führt. Mhm. Ich schweife ab.
0: Nee, nee, also ich meine, über das Thema werden wir gleich auch noch reden, also wenn es dann um Kriegsjournalismus geht und Gerda Taro oder Gerda Taro, ich glaube mit T, ne?
2: Gerda, mit D, tatsächlich.
1: Ich glaube, im Text war es Gerda und hier auf dem Einband war ist es Gerda, also
0: Also ich kenne sie als Gerda Taro, naja, ist aber auf jeden Fall, ist auch nicht so wichtig, aber ist mit einer der einflussreichsten Fotografinnen, was halt so Kriegsjournalismus betrifft. Weitere Einzelfall in Anführungszeichen wäre zum Beispiel auch Lee Miller, die ja weltberühmt ist. Das ist dann schon spannend, dass die dann doch irgendwie krass herausstechen mit ihrer Arbeit. Aber wir, sag alles vom kritischen Blick aus. da werden wir, ich denke mal, gleich auch noch drauf eingehen. Genau, ich würde noch ein Zitat vorlesen, was in die Richtung geht, dass es noch ein bisschen abgefuckter ist. Also ist jetzt nicht, es werden jetzt keine Ausdrücke fallen, aber es ist so von der Vorstellung her, wie kommt man drauf, sowas zu sagen, ein bisschen weirder. Im Vorstellungsgespräch, zum Glück war ein Kollege als Zeuge dabei, sonst hätte es mir keiner geglaubt, sagte der Chefredakteur zu mir, Brüssel sei kein Pflaster für Frauen. Das sei schwierig da als Frau.
2: Nochmal, bitte. Ich glaube, ich habe nicht...
0: To take it in.
2: Ja, ich muss das nochmal hören.
0: Im Vorstellungsgespräch, zum Glück war ein Kollege als Zeuge dabei, sonst hätte es mir keiner geglaubt, sagte der Chefredakteur zu mir, Brüssel sei kein Pflaster für Frauen. Das sei schwierig da als Frau.
2: Tja, ich habe mich tatsächlich verhört. Ich dachte nämlich irgendwie, es geht um Brüste.
0: So.
2: Das wäre nochmal.
0: Kein Pflaster für Frauen.
2: Ja, deswegen habe ich nachgefragt, aber gut.
0: Okay.
1: Ich habe es aber eigentlich beim zweiten Mal auch immer noch gehört, deswegen war ich so, okay, ich lasse dich erstmal reden und gucke, ob
2: es geht um Brüssel in der
0: Brüssel, die Stadt.
2: Brüssel, die Stadt.
0: Dann habe ich die Silbe vielleicht verschluckt. Es tut mir sehr leid. Brüssel.
1: Also,
2: ums Europaparlament in Brüssel. Gehe ich mal davon aus, dass es um die Stadt als Politik-Hub geht und um den Journalismus da.
0: Ist bestimmt ein Faktor.
2: Ja, warum denn nicht? Also, ich finde, wenn die da weniger Männer hätten, dann wäre es vielleicht deutlich angenehmer da. Um das Ganze
1: so
2: jetzt mal umzudrehen.
1: So wie Karlsruhe, meinst du?
2: Ja. Ja, ich meine, also was will man da auf inhaltlicher Ebene noch sagen, außer das ist einfach falsch.
0: Ja.
2: So.
0: Was ist das für ein Weltbild, Alter?
2: Ja.
0: Nee, harte Männerpolitik kann nur von harten Männern berichtet werden. Gut. Ja, es ist scheiße, wir regen uns drüber auf. Aber im Endeffekt bringt es irgendwie trotzdem nichts. Hat man manchmal das Gefühl, natürlich bringt es was. So, aber es ist wichtig, dass so eine Studie existiert und dass man das einmal hier vor Augen geführt kriegt. Wir haben jetzt schon 34, das heißt, ich mache mal ein bisschen schneller mit. Jetzt ist noch die Frage, ja, was denn für Maßnahmen man da jetzt ergreifen könnte. Die Studie schlägt ein paar vor. Fallen euch denn vielleicht welche ein, die diese strukturelle Diskriminierung irgendwie der entgegenwirken könnten?
2: Ja, als allererstes natürlich müssen Antidiskriminierungsstellen, Gleichstellungsstellen, wie sie früher geheißen haben oder an vielen Stellen immer noch heißen, in meiner Ansicht gestärkt werden. Und da müssen also auch Leute hin, die da drin geschult sind, die genau in solchen Fällen einschreiten können und die dann auch die rechtliche Grundlage haben, dagegen einzuschreiten. Die rechtliche Grundlage gegen verbale Diskriminierung am Arbeitsplatz leider auch, was ich weiß, unzureichend, gelinde gesagt. Das kommt leider immer noch viel zu oft vor, dass wenn Fälle dann gemeldet werden, die entweder abgeschmettert werden, die Täter in Schutz genommen werden, und keine, oder selbst wenn das dem quasi stattgegeben wird, keine echten Konsequenzen daraus folgen. Andererseits muss natürlich irgendwo auch die Möglichkeit da sein, für Frauen sich in dem Feld quasi die Resilienz zu holen. Also das darf auf gar keinen Fall auf den Schultern von den individuellen Personen lasten, sondern es muss eine strukturelle Veränderung her, die betroffene Person, und damit zählt eigentlich jede weiblich gelesene Person dazu, in Kombination mit intersektionalen Markern noch sehr viel mehr, die auch unterstützt wird. Mhm. Und zwar nicht nur auf dem, was rechtlich Mindestanforderung ist, sondern auch was Solidarisierung angeht, dass man in solchen Fällen nicht allein ist. Mhm.
0: So. Genau. Und möchtest du auch noch was sagen? Oder passt?
1: Nö, ich glaube, passt ja jetzt schon gut gesagt.
0: Ich glaube auch, dass da viel dabei war. Die Studie lenkt vor allem den Fokus halt auf, wie können wir Frauen unterstützen. Mhm. Da sind dann zwei Faktoren stehen im Vordergrund. Zum einen strukturelle Förderung soll in Medien gestärkt werden und eine familienfreundlichere Unternehmenskultur geschaffen werden. Mhm. Und so Maßnahmen könnten dann sein wie der Aufbau von Netzwerken und Mentoringprogrammen, die institutionelle Unterstützung von Frauen, verbindliche Geschlechterparität in Führungspositionen, Förderung der Einvernahme von Beruf und Familie, zum Beispiel, dass es so was wie Kindergärtner gibt, flexible Arbeitszeitmodelle dann für Mütter, dass die da halt besser das mit der Arbeit vereinbaren können, und natürlich transparente Gehaltsstrukturen, also dass Chancengleichheit und faire Entlohnung einfach mehr da sind, weil es leider halt immer noch so ist, dass Männer aus irgendwelchen Gründen mehr verdienen als Frauen in Berufen, wo es einfach überhaupt keinen Sinn ergibt.
1: Kein Gender Pay Gap mehr, bitte, danke.
0: Ja, und dann hätte ich da vielleicht noch ein paar Aussagen zum Schluss von Frauen, die da auch noch innerhalb der Studie halt ihren Senf dazu geben wollen. Und da geht es, das ist jetzt eher so ein bisschen Männerkritik, was ich aber auch gut finde. Zum einen sagt eine Person: Wir brauchen Männer, die nicht so tun, als wären wir längst gleichberechtigt, sondern denen klar ist, dass diese Unternehmen patriarchal und hierarchisch aufgebaut sind und die gegen diese Strukturen angehen. Wichtiger Punkt, meiner Meinung nach. Und das andere wäre: Solange da oben Männer sitzen, die es dir als Schwäche auslegen, wenn du dich einen halben Tag um dein Kind kümmerst, und die deswegen deine Qualifikation als Führungskraft in Frage stellen, so lange haben wir ein Problem.
2: Simply put, that's
0: correct. Ich finde auch, die beiden Aussagen sind eigentlich ziemlich treffend, so was vor allem vom Weltbild von manchen patriarchalen Männern falsch ist.
2: Ja, also man sieht da halt auch, also das ist halt ein generelles Ding, dass das patriarchale System Hand in Hand geht mit dem meritokratischen Leistungsverständnis. Also das eine bedingt quasi das andere, und was im Wesentlichen halt passiert, ist eine Struktur, die Männer, die aus irgendwelchen Gründen früher auch nicht quasi die 100%, 120% Leistung bringen konnten oder halt einfach nicht mit dem Bildungs- oder finanziellen Kapital aufgewachsen wurden, die sind früher schon durchs Raster gefallen, und jetzt ist es halt für Frauen auch nochmal ein extremes Ding, weil quasi man als Frau qua des Frauseins schon durchs Raster fällt. Das ist, also ich weiß nicht, individuelle Sachen wie eben die erzwungene Geschlechterparität alleine das Problem lösen werden. Mhm. Es ist auf jeden Fall eine gute, also meiner Meinung nach eine gute Maßnahme, aber ich habe auch an einigen Stellen schon mitbekommen, wo diese Geschlechterparität dann als Excuse benutzt wurde, so von wegen, die haben wir doch. Mhm. Schon. Oder dann gesagt wurde, ja, aber wir haben ja gar nicht 50% Frauen, die überhaupt qualifiziert werden für diese Position. Wir müssen das ja mit mehr Männern besetzen, wo natürlich auch komplett ausgeblendet wird, dass auf dem Karriereweg einfach super viele Steine in den Weg gelegt werden, dass es einfach statistisch weniger Frauen tatsächlich auch schaffen in diese Positionen. Und man braucht in vielen Berufen in der Karriere als Frau ein dickeres Fell. Das ist leider die Wahrheit. So, Und das sollte eigentlich nicht der, sollte nicht das Ziel sein. Also sollte nicht der Status quo sein. So. Also,
0: ja.
2: Es sollte auch nicht quasi das eigentlich auch nicht das Ziel sein, Frauen genauso emotionstot zu machen wie die Karriere Männer. So.
0: Das sondern ist vielleicht,
2: wir müssen eigentlich an unserem System grundlegend was ändern.
0: Das ist vielleicht ein treffendes Schlusswort. Und ich würde sagen, wir haben schon 41, Alter. Das ist jetzt, die Sendung ist ein bisschen anders strukturiert, als wir erwartet haben. Aber auch okay. Ich denke mal, die Inhalte sind trotzdem interessant gewesen für euch. Und ich würde sagen, wir spielen noch einen weiteren Song und danach kommen wir endlich zum eigentlichen Aufhänger. Ja. Nämlich Frauen in PressejournalistInnen in Kriegsgebieten. Und was spielen wir jetzt?
1: Muschigeburt von Okay, danke. Tschüss.
0: Let's go.
1: Viel Spaß.
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1: Ja, ja, wir singen immer sehr laut mit, selbst. ja, dann zum eigentlichen Aufhänger. Lea, möchtest du ganz kurz?
2: Ja, also ich würde erstmal noch ein bisschen allgemeinere Dinge generell zu Frauen auch im Kriegsjournalismus sagen, bevor wir dann noch ein bisschen mehr zu Fatima Hassouna und auch dem der Situation im Gaza-Krieg gerade kommen. Genau. Also momentan ist tatsächlich so, dass mehr Frauen in Kriegsberichterstattung generell vorhanden sind. Also jetzt zum Beispiel als vor 20, 30 Jahren, weil das war eigentlich so das Männerding schlechthin so im Journalismus. Weil es natürlich Krieg, männlich, Muskeln, militärisch, wow, und man kann doch eine Frau doch nicht in ein aktives Kriegsgebiet schicken, so gefühlt. Aber es ist an sich eigentlich auch ein bisschen sexistisch oder halt zu fragen, so ja, was machen dann die Frauen denn dann anders oder ob sie das irgendwie anders berichten oder ähnliches. Also die Debatte gibt es auch ein bisschen schon sehr lange, dass man da ein bisschen differenzierter drüber reden muss. Aber es ist tatsächlich herausgekommen, dass in Interviews, also wo Frauen und Männer interviewt wurden, die eben Kriegsberichterstattung machen, dass Frauen tatsächlich mehr Wert legen auf die Folgen des Krieges zu zeigen und auch mehr mit der Zivilbevölkerung zu sprechen, als Männer, die das alles mehr so analytisch und militärisch anfassen wollten. Also ein bisschen stimmt das Stereotyp, aber trotzdem sind es natürlich sehr hochqualifizierte Frauen, die auch bis jetzt in den Medienagenturen dort auch immer noch hart unterrepräsentiert sind. Genau. Historisch gab es aber tatsächlich auch schon Kriegsberichterstatterinnen. Wir hatten schon gehört von Gerda Taro oder auch Jakob hat auch schon Lee Miller genannt. Genau, weil im Zweiten Weltkrieg waren tatsächlich fast 120 Kriegsberichterstatterinnen aktiv aus der Sowjetunion, Frankreich, Griechenland, Finnland, Niederlanden, Norwegen, USA oder auch Südafrika zum Beispiel, die halt viel fotografiert haben und auch über alle möglichen Kämpfe berichtet haben. Also Kämpfe in Nordafrika, Italien, Frankreich und auch den Ardennen. Mhm. Da gab es auch zum Beispiel 44 und 45 bei dem Ardennen-Konflikt Frauen, die da sehr präsent waren. Zum Beispiel auch Lee Carson, die da natürlich auch sehr schön natürlich das hübscheste Mädchen des Ardennen-Konflikts genannt wurde, weil man sie natürlich nur wieder auf ihr Aussehen reduziert, anstatt sie einfach als professionelle Frau zu nennen. Das ist immer so das Gleiche, wie wenn so, ja, Spielerfrau Simone Biles oder so, gab es auch vor kurzem so eine Schlagzeile, wo man sich denkt so, die Frau ist die krasseste Turnerin der Welt und du tust sie auf Spielerfrau herunterdenunzieren. Ja, es passiert immer noch, es ist damals passiert, es hat sich manchmal in manchen Dingen nicht so viel geändert, leider. Genau, und die haben sich damals auch schon einer sehr sexistischen Männerwelt entgegengesetzt und tatsächlich waren damals die Amerikaner da auch ein bisschen weiter, deswegen sind davon auch sehr viele amerikanische BerichterstatterInnen hervorgegangen, weil die da damals zumindest ein bisschen weiter waren. Möchtest du noch etwas anmerken, Passi? Auch noch zu Gerda oder Ähnlichem?
1: Dazu ist nicht. Mir fallen zu den anderen Punkten sehr viele Sachen ein, aber ich lasse dich jetzt erstmal.
2: Ja. Ich werde nicht alles, das, was ich hier aufgeschrieben habe, sagen, weil es ist ein bisschen viel. Aber wir kommen jetzt sozusagen vor allem auch in die Situation zum Gaza-Krieg, wo JournalistInnen also weiter sehr in permanente Gefahr leben. Da wird auch nicht wirklich ein Unterschied gemacht zwischen Mann und Frau. Du bist entweder halt Journalistin oder auch nicht. Das ist denen relativ egal. Das ist einfach sehr gefährlich, Journalistin im Gazastreifen zu sein. Also Erschöpfung, Zerstörung, also die ganzen Häuser sind zerstört. Sie haben keine Unterkunft, es gibt keine, es mangelt ihnen an Ausrüstung und Ähnlichem. Und auch natürlich große finanzielle Probleme, weil alles viel auch teurer geworden ist. Genau, und es gibt auch die Reporterin Nur Swirki, und wir haben ja mittlerweile eine Waffenruhe in Gaza, aber vor der Waffenruhe, oder halt zwischendrin gehabt, vor der Waffenruhe hat sie 6 oder 7 Mal täglich live aus dem Gazastreifen auch sozusagen berichtet. Nach der Waffenruhe ist es nur noch 1 bis 2 Mal am Tag. Die wurde auch damals schon für den ASF, also Press Freedom Award in der Kategorie Mut nominiert und hat tatsächlich auch ihre beiden Kinder aus Gaza evakuiert, blieb aber selbst zurück, um sozusagen von dort aus weiter zu berichten. Und generell wurden bis jetzt mehr als 220 JournalistInnen bei Angriffen der israelischen Armee in Gaza getötet, darunter nach ASF-Recherchen mindestens 68, die gezielt oder im Zusammenhang mit ihrer Arbeit getötet wurden. Mhm. Und eine davon ist eben Fatima Hassouna, die 2025 von einem israelischen Luftangriff getötet wurde. Und sie war eben eine palästinensische journalistische Fotografin. Und der Luftangriff kam sozusagen auch direkt nach der Nominierung des Films Put Your Soul on Your Hand and Walk, wo sie auch die Protagonistin davon war und eben mit einer anderen das zusammengearbeitet hatte. Und das wurde halt eben beim Festival nominiert für einen Preis. Und ich glaube sogar der Tag danach wurde dann sozusagen ihr Haus gezielt von einem Luftangriff zerstört. Und es sind fast alle gestorben, glaube ich, außer die Mutter oder
1: sie,
2: so.
1: Sie, ihre drei Brüder, glaube ich, eine Schwester und ihr Vater.
2: Ja.
1: Nur ihre Mutter hat überlebt. Ja, ich würde gerne anschließen daran an die Frage eben, was für eine Perspektive, also was machen denn Frauen anders im Journalismus? Denn ich habe das Gefühl, diese Frage, warum brauchen wir Frauen in egal welcher welchem Berufsfeld und im Journalismus, der stark meinungsbildend ist, wo es stark um auch Perspektiven geht, ist es wird dieses Argument von wegen, ja, aber wenn die guten Journalismus machen, dann ist ja egal, was für ein Geschlecht die Person hat, mir ein bisschen zu oft benutzt, zu sagen, ja, ist doch egal, wer das macht. Du hast ja gerade eben schon gesagt, statistisch mehr Frauen, also weibliche Journalistinnen zeigen mehr oder gehen mehr auf die Folgen des Krieges ein, sind näher an der Zivilbevölkerung, sind, und das sehen wir im Kontext des Genozids in Gaza, ich persönlich habe es in dieser Fotoausstellung sehr krass wahrgenommen. Wir brauchen diese Nähe zu den Leuten, die wirklich unter dem Krieg leiden. Ich war wirklich beeindruckt. Gerade, da muss ich jetzt ein bisschen Kritik üben am Öffentlich-Rechtlichen oder generell an den großen Medienoutlets in Deutschland. Im Vergleich zu deren Berichterstattung, natürlich ganz viele Bilder von Situationen, von Menschen, von betroffenen Menschen, die bei uns in den großen Medien gar nicht gezeigt werden. Und andererseits, was mich am krassesten beeindruckt hat, war die Perspektive darauf, nämlich mit wie viel Würde Fatima Hassouna es geschafft hat, diese Menschen abzubilden, die wirklich im Nichts sitzen, wo irgendwie in den Skeletten von Wohnhäusern sitzen, wo die Wände rausgebombt wurden, wo die Leute ihr Leben im Endeffekt in dem Rahmen, zu dem, was sie haben, irgendwie wieder, nicht wieder aufgebaut haben, aber irgendwie am Laufen halten. Genau diese Perspektive brauchen wir. Wir können uns alle vorstellen, warum es statistisch mehr Frauen sind, die so eine Perspektive einnehmen können. Und gerade im Hinblick darauf, dass wir nicht positiv und reißerisch über Krieg berichten dürfen, weil wir sollten eigentlich in der Zeit sein, in der Kriege nicht mehr nötig sind. Oder in der sämtliche Menschen auf der Welt aufstehen und sagen, hey, wir wollen nicht mehr, dass unsere Regierungsoberhäupter wegen Ressourcen, und das ist wegen Ressourcen in erster Linie, Krieg führen und das Leben von anderen Leuten wie du und ich zerstören. Genau um das zu erreichen und um das in die Welt hinauszuschreien, brauchen wir diese Perspektiven.
2: Ja, also wenn er auch die Bilder von Fatima Hassouna noch sehen möchte, sie hängen noch bis zum 23. Juli, glaube ich, da ist die Finissage, wie es bei denen genannt wird, könnt ihr diese noch öffentlich ohne Eintrittsgeld oder ähnliches in der VHS Reutlingen im ersten Obergeschoss auch noch angucken. Mhm. Und ich würde euch das ganz, ganz ans Herz legen, weil diese Bilder wirklich eindrucksvoll sind auf eine, ja, schon eigentlich sehr traurige Art und Weise. Mhm. Ja.
1: Ja, und an der Stelle muss man auch nochmal ein bisschen betonen, es sind auch Frauen, zwei Frauen, die diese Ausstellung angeworben haben, die sie nach in die VHS in Reutlingen gebracht haben, nachdem es in Tübingen sich kein Veranstaltungsort gefunden hat, die dafür gesorgt haben, dass diese Ausstellung auch nicht hinter einer Paywall verschwindet, also dass es eintrittsfrei bleibt, dass es für jeden zugänglich ist, an einem öffentlichen Ort, wo auch Leute vorbeikommen, die nicht explizit danach suchen, die konfrontiert werden mit diesen Bildern und der Information, da hängen auch die Plaketten drin mit den Namen von allen JournalistInnen, die seit dem 7. Oktober im Gazastreifen in Palästina ermordet wurden. Und es sind verdammt viele. Da hatten wir vorhin 120 KriegsberichterstatterInnen im Zweiten Weltkrieg. Mhm. Im Gazastreifen sind seit Beginn des offenen Genozids über 120 JournalistInnen beider Geschlechter gezielt getötet geworden. Und es ist auch so, die Journalistenweste da ist kein Schutz mehr, sondern es ist eine Zielscheibe.
0: Ich wollte gerade sagen, genau.
2: Und also viele tragen sie auch gar nicht mehr, weil man weiß, man sollte es nicht tun. Und Israel wendet auch ganz schlimme Taktiken an, um sozusagen auch dann andere Journalistinnen oder auch Helfer oder ähnliches, die auch vor Ort sind, eben auch dann sozusagen wegzubomben. Mhm. Also, ja. Ich würde vielleicht noch kurz auch ganz sagen, es gibt auch, ich weiß nicht, ob ihr die kennt, die ARD-Korrespondentin Sophie von der Tann, die sozusagen im Gazakrieg für die ARD berichtet, und die auch eine ganz schreckliche Diffamierungskampagne gegen sich laufen hatte, sowohl auf Social Media als Shitstorm, als auch von sehr hochrangigen natürlich Männern, wie der Reserve-Armeesprecher von Israel oder auch der israelische Botschafter in Deutschland, die sie zum Beispiel auch das Gesicht des neudeutschen Israel- und Judenhasses bezeichneten, weil sie sich eben für Palästina und gegen den Gazakrieg, also gegen Israel, sich eben auch ausgesprochen hat und so ein bisschen auch zur Zielscheibe wurde. Und da wurden ganz schlimme Dinge über sie auch im Netz verbreitet oder halt auch von wirklich hochrangigen öffentlichen Personen gesagt, die das eigentlich jetzt nicht so sagen sollten. Und da fragt man sich natürlich auch, hätten sie es beim Mann genauso gemacht? Aber ja.
1: Ja, der Marker Frau wird an dieser Stelle immer hergenommen, um das zusätzlich zu diskreditieren. Und das sollte natürlich kein Diskreditierungsmarker sein. Und ich finde, man muss alle Personen gnadenlos outcallen, die das als solchen benutzen. Weil es ist schlichtweg falsch.
2: Ja.
1: Und damit sind wir auch schon leider fast am Ende unserer Sendung angelangt.
0: Oh, wow, stimmt.
1: Noch 1:30.
2: Möchtest du noch etwas sagen, Jakob?
0: Also ich meine, hinzufügen könnte man vielleicht, dass eine weibliche Perspektive halt nochmal mehr wichtig ist, weil Kriege halt in der Regel von Männern angefangen werden und es Männer sind, die machtgierig sind.
2: Und es meistens Männer sind, die Kriege auch austragen.
0: Genau. Also. Genau, das ist ein reiner Männerverein, es sind männliche Ziele in Anführungsstrichen und dann ist es ja umso wichtiger, eine weibliche Perspektive auf diese ganze Scheiße, die so viel Leid verursacht, zu kriegen.
1: Womit wir jetzt nicht sagen wollen, dass das irgendwie ein bioessentialistisches Männerproblem ist, also, sondern es ist ein Problem von patriarchalen Strukturen, dass überdurchschnittlich viele Männer genau dahin sozialisiert, genau in diese Art und Weise, genau in die Denkmuster, die sowas anfängt. Und natürlich dann auch überdimensional viele Männer auch in diese Position spült, wo sie genau die Macht haben, solche Entscheidungen zu treffen, über die Köpfe hinweg von den Leuten, die das eigentlich gar nicht wollen und zu Lasten der Leute, die in höchstem Maße in unserer modernen Zeit darunter leiden.
0: Ja, wichtige Einordnung, wobei ich behaupten würde, ich glaube, unsere Zuhörerinnen wissen das sowieso. Aber ja, wichtig, genau, nicht der Mann per se ist schuld, sondern natürlich die Struktur. Und wir haben noch 4 Sekunden. 3.
2: Noch einen schönen Donnerstag. 2, Ciao.
1: 8. Tschüss.

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0: Hallo und herzlich willkommen zu einer Sendung Camera Luciosa. Hier am Mikro ist Milena. Mein heutiger Gast ist Gerda Maria Pflock, die hier auch im Wüste Wille ihre eigene Sendung macht mit dem Namen Kaleidophon. Traveling Song war unser erstes Lied heute. Heute reisen wir auch weiter mit Gerda von Skandinavien über Ägypten bis zur südlichen Europaseite. Gerda, Reisen, was bedeutet das für dich?
1: Reisen bedeutet für mich sehen und erleben. Also ich möchte nicht an einem Urlaubsort bleiben, das habe ich zwar verschiedentlich schon gemacht, aber das ist nicht, was mich reizt. Ich will immer was Neues haben.
0: Und dein zentraler Punkt sozusagen bei den Reisen ist ein Abenteuer, ist es nicht?
1: Ja, darauf habe ich immer Wert gelegt. Aber schon als Kind hat es angefangen, dass ich Fernweh hatte. Aber dazu kam immer auch die Lust, da viel zu erleben und Abenteuer zu durchstehen und zu bewältigen. Und das ist mir dann auch reichlich begegnet.
0: Okay, und außer den Reisen gibt es auch ein Abenteuer oder beziehst du ein Abenteuer nur an den Reisen, vor allem in verschiedenen Ländern?
1: Oh nö, ich hatte sicherlich auch vor allen Dingen in jungen Jahren, da vielleicht schon aus Langeweile habe ich Dinge angegangen, die ich eigentlich nur schwer bewältigen konnte, aber die sind mir jetzt nicht mehr so präsent.
0: Okay. Hast du, bevor du irgendwo hingehst oder bevor du irgendwo hingegangen bist, hattest du irgendwelche Vorstellungen über das Land oder über das Ort, wo du hin
1: wolltest? Ja, ich habe halt versucht, mich möglichst weit zu informieren.
0: Also doch was nachlesen.
1: Jetzt ist es ja so, dass meine großen Reisen alle schon sehr weit zurückliegen. Und da kannte man das alles noch nicht aus dem Fernsehen. Da musste man sich auch wirklich noch überraschen lassen.
0: Okay. Und bist du immer alleine gereist oder schon mit den anderen?
1: Ich bin also viele Jahre mit meinem Ex-Mann gereist, damaligen Mann natürlich.
0: Ja, klar.
1: Und später habe ich dann auch alleine Reisen unternommen, teilweise Gesellschaftsreisen, aber später dann auch mit dem Auto in Südeuropa, oft auch alleine, wenn ich gerade niemanden gefunden habe.
0: Okay. Und gab es irgendwelche Orte, wo du immer wieder hingereist bist, obwohl du schon mal da warst? Oder war es eben immer was Neues?
1: Gut, Rom und Venedig wollte ich unbedingt

0: nochmal sehen. Das habe ich dann in den letzten Jahren gemacht. Dann gibt es ja viele Orte, wo ich ganz gerne mal wieder wäre. Nach Indien wäre ich gerne mal wieder geflogen, aber das wird jetzt vielleicht doch nichts mehr, weil ich so große Sachen nicht mehr, zumindest nicht mehr alleine machen kann. Und ja, aber bevor du mich jetzt fragst, ob es einen Ort gibt, wo ich leben will, ich will auf jeden Fall in meinem Sprachraum leben und deswegen kommt es alles für mich nicht in Frage, obwohl ich alles kennenlernen wollte.
1: Okay, also das muss dieselbe, deine Muttersprache halt sein, mit der du aufgewachsen bist.
0: Da ja, vor allen Dingen, weil ich eben auch Autorin bin inzwischen. Und das würde sich dann nicht vertragen mit einer anderen Sprache auch.
1: Okay, weil du auch ständig in der Sprache denkst, wie ein Schreiben zum Beispiel oder was meinst
0: du? Ja,
1: dann?
0: Schon, ja.
1: Okay, und genau, deine Bücher, worum geht's ihnen denn?
0: Das erste, was ein Verlag gefunden hat, war ein Kinderbuch, Die kleinen Detektive schließen Freundschaft. Und das zweite ist ein Krimi beim Silberburg Verlag, der heißt Flüchtige Spur. Da habe ich meine Sahara-Reise ein bisschen mit einbezogen. Und das dritte war ein historischer Roman, der, ja, da die Grundidee, die entstand durch meine Ahnenforschung im Schwarzwald, wo mein Großvater, der Holzbildhauer, herkam. Und da bin ich dann auf etwas gestoßen.
1: Spannend.
0: Ja, jetzt wollen wir ja aber nicht über Bücher reden, sondern
1: nein, nicht über
0: Reisen.
1: Bücher. Genau, über Reisen. Da wollte ich nur fragen, ob die Bücher irgendwas mit Reisen zu tun haben oder sind das die Erzählungen, die sich jetzt auf das hier Gelebte beziehen?
0: Ja, wie gesagt, der Flüchtige Spur, die führt also auch nach Süditalien, Südfrankreich und auch nach Algerien.
1: Okay.
0: Und die kleinen Detektive, die haben im ersten Band in Tübingen gespielt. Und jetzt bringe ich zweiten und dritten in einem Band raus.
1: Mhm.
0: Und da geht es in Südschwarzwald mit viel Heimatkunde, muss man sagen, aber auch mit viel Witz und sozialem Umfeld der Kinder. Also nicht so ein Fall ist die Hauptsache, der hält nur die Spannung, sondern der Umgang miteinander. Und ja, okay. Also die sind nicht im Ausland.
1: Alles klar. Also jetzt, wenn wir hier sind, dann haben wir doch die Chance, die Erzählungen von dir kennenzulernen, die aus dem Ausland eben kommen. Und somit fängt wir mit Skandinavien an, oder?
0: Ja, eigentlich ist der Norden ja nicht so ganz meine Sache. Ich bin immer so der Sonne nachgereist.
1: Mhm.
0: Aber einmal habe ich eine große Skandinavien-Rundreise gemacht. Später waren wir nochmal in Norwegen. Und die große Skandinavien-Reise, die haben wir zwei Ehepaare, zwei Autos, Zelte gemacht. Und das damals Besondere daran war, dass wir dazu 15 Fähren brauchten.
1: Mhm.
0: Das dürfte heute nicht mehr ganz so sein, denn gerade in Nordnorwegen, da hatten sie angefangen, die ersten Löcher in die Felsen zu bohren, dass man da durch dunkle Tunnels ein Dorf ums andere erreichen konnte. Und ja, und dann so hoch rauf kommen halt auch weniger Leute. Also wir sind da hochgefahren bis Hammerfest. Und Norwegen ist da ja nur ein ganz schmaler Felsenstreifen eigentlich, wo ein paar Orte auf diesen vorgelagerten Stellen sind. Und das war dann im August. Und da ist es da ja Tag und Nacht hell. Einmal kamen wir an in Narvik, haben Zelte aufgebaut und dann haben wir gesagt, oh, jetzt gehen wir doch noch auf den Berg da oben und gucken mal, wie das da überall so ist. Und irgendwo auf dem Berg, da kam dann einmal die Idee zu fragen, wie viel Uhr ist es eigentlich? Ja, und da war es dann nachts um zwei, aber es war halt immer noch schön hell.
1: Oh ja.
0: Ja, dann sind wir weitergefahren nach Hammerfest, da war es dann windig und neblig, also zum Nordkap hat es dann nicht gepasst, weil alles nur Nebel war. Dann sind wir am nächsten Tag weiter, der nächste Ort heißt Russenes, da hätten wir auch nochmal übersetzen
1: Was
0: können.
1: Auch kalt.
0: Kalt auch, kalter Wind vor allen Dingen,
1: ja,
0: da musste man sich also wirklich ins Zelt retten. Und dann von Rosenes war es immer noch so neblig. Und dann haben wir gesagt, Nordkap ist sowieso nur so ein Olaf-Felsen da, was soll's, da fahren wir weiter. Und dann sind wir das nördliche Eismeer entlang. Das ist ja alles Norwegen. Schweden und Finnland haben ja kein Meer oben. Das ist alles ein schmaler Streifen Norwegen. Bis zur russischen Grenze, bis Kirkenes sind wir dann auch gefahren. Da war teilweise das Meer, da war ein flacher Felsen und da waren wohl von Millionen Jahren die Wellen eingegraben. Da hat man richtig gesehen, wie da die Wellen immer angestoßen sind. Ja, und von Kirkenes sind wir dann über ein kleines Flüsschen, auch wieder mit einer ganz kleinen Fähre, 6 Autos, die auf so einem Brett, das durch eine Schnur gehalten wurde.
1: Ach,
0: und dann sind wir da runtergefahren durch die finnischen Wälder. Und ja, das war teilweise auch so ein Hauch von Abenteuer. Da war neben der breiten Straße waren immer Gräben, man konnte nur selten mal ausweichen. Und abends haben wir dann so einen Ausweich gefunden, haben wir Zelte aufgestellt. Dann konnten wir hinterm Zelt Blaubeeren pflücken, haben Lagerfeuer gemacht,
1: einen
0: heißen Stein rein. Die Begleiterin hat immer so kalte Füße gehabt. Gegenüber ist dann auf einmal ein Elch am Hang aufgetaucht. Also schon recht romantisch. Weniger romantisch waren diese Beißviecher, diese Fliegenden, die durch mehrere lange Hosen durch einen erwischt haben.
1: Ja. Aber hatten auch was dran, auf jeden Fall.
0: Ja, was sehr bewegend für uns eigentlich in Skandinavien war, war die Ehrlichkeit der Menschen. Also gerade da oben in Kirkenes, da ist uns passiert, wir sind aus dem Auto ausgestiegen.
1: Wart ihr dann zu zweit oder?
0: Zu viert.
1: Zu viert
0: alle. Ja.
1: Okay.
0: Und sind wir aus dem Auto ausgestiegen und wollten nur in den Schaufenster gucken nach Norweger Jacken. Ach, und dann sind wir noch ans nächste Schaufenster und gegenüber war auch noch eins. Und als wir wieder zurückkamen, da sahen wir, was wir beide, also in unserem Auto, dicke Geldbeutel hatten vorne liegen lassen, das Auto offen, alles. Aber da sind die Leute einfach ehrlich. Also, ob es heute noch so ist, weiß ich nicht. Also im Norden bestimmt. Aber wir haben erst mal einen Schreck gekriegt, dass wir sowas überhaupt machen.
1: Ja,
0: Aber
1: ging doch gut.
0: Ja, ja. Ja gut, dann hat es viel geregnet und dann sind wir noch, haben wir noch andere Städte angefahren, sind über Botnischen Meerbusen, Schweden, Dänemark wieder runter. Und später dann bin ich dann mit meinem Mann noch mal nach Norwegen. Da hatten wir dann herrliches Wetter, die im Bedecker vereisten Berge rechts und links, die waren teilweise ganz frei.
1: Ja.
0: Und ja, das war dann auch nochmal ganz schön. Aber dann kam der große Regen, der hat uns dann vertrieben. Da blieb im Zelt noch nicht mal mehr ein Handtuch trocken.
1: Oh je,
0: mussten
1: und ihr
0: wir
1: auch,
0: weichen.
1: Oder? Ja, ja.
0: Ja. Ja, mit der Ehrlichkeit, also da könnte ich jetzt gleich mal einen Sprung nach Marokko machen. Da sah das ganz anders aus.
1: Nur vielleicht noch eine kleine Frage, wie lange hat die Skandinavienreise gedauert?
0: 6 Wochen.
1: So, 6 Wochen waren das,
0: ja.
1: Okay.
0: Ja,
1: ja, aber nach deiner Erzählung klingt es mindestens wie 7 Monate. Von dem Gefühl her habe ich den Eindruck, dass so viel passiert.
0: Ja, ja, aber wie gesagt, halt immer auf Achse, immer was Neues.
1: Ja, eben. Gut, dann
0: Marokko. Nee, es war ja so, mein Mann war Lehrer und da haben wir immer die Sommerferien genutzt von
1: vor
0: Anfang bis Ende.
1: Okay.
0: Andere Ferien auch, aber eben für diese großen Reisen,
1: ja,
0: dann
1: ja,
0: die Sommerferien.
1: Sommerferien, wo man mehr Zeit hat.
0: Und in Marokko wollte ich jetzt gerade vom Gegenteil erzählen. Wenn man da am Campingplatz in die Dusche ging und vergaß die Seife und es fiel einem nach ein paar Schritten ein, dann war die weg.
1: Oh je.
0: Also die hatten da aber so eine Mentalität, wenn man noch dabei war, dann gehörte einem das. Aber in dem Moment, wo man sich rumgedreht hat,
1: dann hast man es schon weg, ja.
0: Ja, dann ist es nicht mehr meins.
1: Ja, ja.
0: Ja, ja.
1: Schon was ganz anderes. Ja, aber auch ganz anderes Land. Ja, Afrika ist, glaube
0: aber
1: mit Skandinavien nicht zu vergleichen.
0: Da könnte ich jetzt vielleicht gerade mal auf Tradition kommen. Da waren wir auch auf einem Campingplatz und erfuhren von anderen Gästen, dass da am nächsten Tag ein großes Reiterfest sei, in Jadida hieß es, glaube ich, das nur 2-mal im Jahr in Marokko überhaupt ist, das andere Mal irgendwo im Süden. Und es seien also Reiterfestspiele. Und da wären 10.000 Araberzelte jetzt schon aufgebaut. Und dann sind wir am nächsten Tag dahin gefahren, gespannt auf dieses Spektakel.
1: Aha. Ja.
0: Und vom Hang runter haben wir dann schon gesehen, also wirklich weiße Zelte, soweit das Auge reicht, am Meer entlang.
1: Mhm.
0: Und ja, dann fuhren wir da runter und auf einmal wurden wir gestoppt, weil da gerade der Minister mit seinem Konvoi einfuhr. Und die rasten da also durch. Normalerweise kann man in solchen Gegenden ja nur Schritt fahren, weil keiner Acht gibt. Die rasten da also durch mit Getöse. Und dann hat mein Mann sich da schnell eingefädelt, als mal eine Pause war. Und wir sind in diesem Ministerkonvoi da eingerast.
1: Wow, das ist schon was.
0: Ja, und fanden dann auch entsprechend einen prima Parkplatz.
1: Aha, wow.
0: Dann war noch Zeit, dann haben wir uns erstmal an den Zelten ein bisschen umgeschaut. Da waren da auch so, die meisten ganz einfach, aber auch so riesengroße, so ja eben für diese höheren Minister und was weiß ich, was für Leute da noch da waren. Und dann konnten wir gegen einen Dirham, hießen bei ihnen die Moneten, glaube ich, hat uns dann so eine Wächterin da mal reinschauen lassen. Am Anfang reingehen, konnten wir das bewundern, diese ganzen Teppiche und Sitzkissen und also eingerichtet wie in einem Palast, riesengroß. Ja, und dann haben wir uns so langsam drum gekümmert, ja, wo ist denn das Spektakel? Da war also eine große Arena.
1: Mhm.
0: An einem Ende war also so eine Tribüne, für auch Minister und was, wobei die französischen Touristen, die da überall sich als Herren aufgespielt haben, die saßen da auch gleich, aber wir wollten ja schon am Geschehen sein.
1: Mhm.
0: Und ja, dann haben wir uns da am Ende dieser Reitbahn also so langsam mal aufgestellt.
1: Mhm.
0: Und irgendwann ging es los. Das wurde dann, mit der Zeit waren wir in so einer Menschentraube drin, da konnten wir also nicht mehr vor und zurück und nichts mehr. Und dann ging das mit den Spielen los. Und wie wir dann mit der Zeit kapierten oder auch erklärt kriegten, da kamen also dann Reiter, mal 3, mal 20, die waren immer aus einer bestimmten Ortschaft. Und die mussten da von der anderen Seite nach vorne rasen und direkt über unseren Köpfen, ich stand natürlich ganz vorne,
1: wow,
0: die Hufe hochreißen und gleichzeitig mussten die Reiter einen Schuss abgeben und es musste wie ein Schuss klingen. Also wer dann da gewonnen hat, das weiß ich nicht, das hat mich auch nicht interessiert. Ja, also jedenfalls, ich stand da sehr lange Zeit ständig unter irgendwelchen zappelnden Hufen.
1: Ja. Wow.
0: Ja, ja, ja. Okay, das war die Fantasia. Also jeder, der mal zu der Zeit, wo es das gibt, hinkommt, der sollte sich das wirklich
1: ansehen. War das dann auch im Sommer, oder?
0: Ja, das war auch im August.
1: Mhm.
0: Und
1: aber spannend.
0: Ja. Ja, da sind wir dann Marokko. Da sind wir durch die 3 Atlasgebirge runtergefahren bis zum Anfang der Wüste. Oh, haben auch den ersten Sandsturm schon mal erlebt, in Wassersat. Der kommt dann angebraust wie ein Zug. Da denkt man, es kommt ein Zug.
1: Aha.
0: Aber der dreht sich ja immer. Das sind so drehende Winde.
1: Mhm.
0: Und das macht dann mal wieder Pause und dann auf einmal braust der Zug wieder an. Und im Zelt kann man dann nur noch Tücher vor die Nase drücken und vor die Augen, weil das überall ja durchgeht. Also Sand lässt sich ja nicht aufhalten.
1: Dann, aber man muss sich schon in dem Zelt oder irgendwo feststellen.
0: Ja, also da war es noch nicht mit Festhalten so, weil wir da noch das Zelt gut verankern konnten. Anders kam es dann mal später in Algerien. Jedenfalls, wir fuhren dann noch nach Osten rüber, zur Source Bleue und zum ersten Mal auf Sandberge.
1: Mhm.
0: Und als wir dann die Sandberge gesehen haben, dann wollten wir auch wissen, was dahinter ist. Wie gesagt, da gab es ja noch kein Fernsehen oder so, dass wir uns das vorstellen konnten mit den Oasen. Und nächstes Jahr Sahara, das war klar. Aber dann sind wir erstmal nochmal zurück nach Marrakesch. Da hatten wir auch noch ein nettes Erlebnis. Und zwar.
1: Sei ihr aber alleine unterwegs gewesen? Oder war schon mit der Begleitung? Zu zweit, okay.
0: Ja.
1: Dann ist es ja schon mütig.
0: Ja, auf jeden Fall. Wir haben ja meistens irgendwie selber Essen gemacht, aber in Marrakesch wollte ich dann mal in so einem berühmten Lokal auch essen gehen. Und parken konnten wir sich da aber nicht erlauben. Da haben wir dann das Auto auf dem Campingplatz gelassen und sind erstmal mit einer Pferdekutsche reingefahren und haben uns dann ein bisschen in der Stadt umgeschaut und dann auf dem Stadtplan geguckt, wo es zu diesem Lokal geht. Und ja, und mein Mann, der konnte sich immer so schlecht an andere Völker gewöhnen und es einschätzen, wie die Leute sich da verhalten. Jedenfalls, dann mussten wir in eine Straße rein. Es war also voller Männer in weißen Djellabas.
1: Wie verhalten sich die Leute dann dort?
0: Normal.
1: Normal, okay. So wie hier.
0: Ja. Okay. Auf jeden Fall. Fing ich an, da in diese Straße reinzugehen, die wir da gerade eruiert hatten. Und da rief er mir hinterher, Gott, bleib doch da kommen wir doch lebend nicht mehr raus. Und ich habe so getan, als höre ich ihn nicht. Und es blieb ihm nichts anderes übrig, als mir nachzulaufen, weil ich in meiner Umhängetasche fast sämtliches Geld und sämtliche Papiere hatte. Da konnte er mich in diese gefährliche Straße ja nicht reinlaufen lassen.
1: Ja, ja.
0: Und ja, also irgendwann hörte dieser Menschenstrom dann auf. Also dass die natürlich schon mal neugierig gucken, was soll's, aber die sind also ganz normal, das sind eben die Bürger da. Und irgendwann kamen wir dann an ein Haus und es war dieses Restaurant, das stand auch dran. Und das war aber nur eine Mauer mit einem Tor unten und eine Treppe davor, also sehr seltsam, ne?
1: Ja.
0: Und ja, oben war so ein freier Streifen, da waren irgendwelche Tauben. Aber sonst eben nur Mauer. Naja, dann sind wir da reingegangen, da war es ziemlich düster. Und hinter so einem Pult saß ein Mann, kleine Funzel war da. Ob wir hier essen könnten? Ja, ja. Okay. Also aufgestanden, dann hat er uns einen dunklen Gang entlang geführt. Und dann, ja, dann hat er gemeint, jetzt sollen wir mal stehen bleiben.
1: Aber welche Sprache hat
0: er? Sie sprechen alle Französisch. Also Frauen nicht, aber die meisten Männer sprechen Französisch. Die lernen das an der Schule. Und dann hat er hinter einer Theke Licht eingeschaltet. Und dann war es auf einmal in dem Flur hell. Und dann hat er uns eine Tür geöffnet. Ein großer Saal, auch hell beleuchtet. Und da waren dann diese unten Messingschalen, die als Tische verwenden. Und immer so in Gruppen drumherum dann die Sitze. Und dann sind wir da reingegangen. Und ja, und haben was zu trinken bestellt. Und die Speisekarte haben wir auch gekriegt, haben auch was bestellt. Aber es waren irgendwie keine Gäste da und es kam auch niemand mehr. Und erst nach einer Weile ist uns aufgegangen, wir sind ja viel zu früh dran, die essen ja erst spät. Na, später hat sich das Lokal dann gefüllt.
1: Ja,
0: und
1: dann abends haben wir da wahrscheinlich auch ein bisschen
0: typisches Essen gekriegt. Und
1: was
0: dann
1: ist
0: kam,
1: typisches Essen?
0: Was war das? Ich weiß gar nicht mehr, wie das heißt. Das war Lammfleisch und dann dieses Maisgericht, was die da haben. Habe ich jetzt vergessen, muss ich gerade passen.
1: Ist egal mit der Name.
0: Und dann haben die dann noch Tanz angeboten. Erst ganz langweilig im Kreis rumgetrampelt und später wurde das dann immer sexueller und mit auf dem Rücken und auf vier Händen und Füßen Gläser balanciert mit Wasser drin und so weiter. Und die Einheimischen, die da waren, auch die Frauen, die hatten schnell die Schleier runter und haben da gegessen und auch Wein getrunken und ja. Naja, und das Ganze war dann für unsere Verhältnisse noch nicht mal teuer. Und dann haben wir uns ein Taxi bestellt und sind wieder zurück zum Campingplatz gefahren.
1: Ja, klar.
0: Also es wirkte teilweise ein bisschen abenteuerlich, ja, war aber eigentlich auch.
1: Aber auch gruselig.
0: Irgendwie normal.
1: Irgendwie schon, ja.
0: Ja,
1: wenn
0: ja.
1: Wir jetzt bei der afrikanischen Tradition sind, ich habe hier so einen Tfane Traditional Dance aus Afrika. Und das mache ich so ein bisschen anders, wie auch ein bisschen Luft oder wahrscheinlich auch Wasser holen, um weiter reden zu können. Genau, das ist so eine afrikanische Musik, die auch bei jedem Fest dabei ist. und auch bei den Hochzeiten, bei den Geburtstagen und so weiter. Sehr traditionell und besteht aus den Beba-Musik, aus den Drums und aus den singenden Kap

0: Und so läuft es weiter und wir sind wieder da, wieder gefrescht
1: und noch wieder in sind Afrika, wir immer noch in Afrika. Noch sind wir in Marrakesch, da wollte ich noch ganz kurz erwähnen, da ist der weltberühmte Platz Chemen El Fna, Platz der Gehängten. Heute hängen sie da zwar nicht mehr, aber das ist der Schauplatz für die einheimischen Schlangenbeschwörer, Kunstradfahrer und was es so alles gibt da unten. Da kann man sich also stundenlang aufhalten. Und dahinter gibt es große Souks, also solche Ladengebiete. 2x3 Kilometer sind es, glaube ich. Und die sind teilweise aufgeteilt in Lederwaren oder Messing oder Kleidung oder Besticktes und so weiter. Und die gelten aber als recht gefährlich. Also als Ehepaar konnten wir uns da reinwagen. Als Frau allein hätte ich es nicht gemacht. Ja, da mache ich dann gleich mal einen Sprung nach Ägypten. Das habe ich dann später mal mit einer Reisegesellschaft gemacht. Und ja, das war natürlich auch sehr spannend, aber im Zusammenhang mit diesen Souks wollte ich jetzt gleich mal nach Luxor kommen. Da hatten wir dann einen Tag frei sozusagen, einen Erholungstag. Und da wollte ich mit ein paar Mädels aus der Reisegruppe da auf den einheimischen Markt gehen. Und die haben sich aber gleich am Anfang verloren, weil sie anfingen, mit einem Teppichhändler zu feilschen. Und das hat denen so einen Spaß gemacht, dass sie einfach nicht aufgehört haben. Ich bin immer ein paar Schritte weiter rein mit meiner Kamera da in den Markt, große Kamera dabei. Und dann bin ich wieder zurück und die waren immer noch mittendrin und hörten überhaupt nicht auf. Und irgendwann war mir das zu blöd. Da bin ich samt meiner Kamera da durch den Markt gelaufen, habe überall gefilmt und ja, und war auch alles ganz normal. In Ägypten ist es auch alles ein bisschen strenger geregelt, oder war es, wie es heute ist, weiß ich nicht. Die Leute, also es wurde ihnen verboten zu betteln, sodass das also ganz selten vorkam. Und ja, und da konnte ich dann also wirklich ungestört mich auf dem Markt aufhalten und alles aufnehmen. Und das ist auch ein ziemlich interessanter Film geworden. Und als ich zurückkam, die Mädels feilschen immer noch bei dem Teppichhändler.
0: Immer noch bei dem Teppichhändler auch. Vielleicht ging es nicht mehr um den Teppich dann.
1: Also, was nachhinein von vielen noch als großes Abenteuer betrachtet wurde, habe ich damals aber gar nicht so empfunden, weil ich ja Wüste schon kannte. Ich bin dann von Aswan noch nach Abu Simbel mit dem Taxi gefahren. Also Taxi, das war so ein Kleinbus, da haben wir uns mit ein paar Leuten zusammengetan, haben den gemietet. Und da musste man eben auch 2-3 Stunden durch die Wüste fahren. Ja. Und das hat sich aber dann schon gelohnt. Und ja, andere haben das mit dem Flugzeug gemacht und so. Was, das bist du mit dem Auto und durch die Wüste und so weiter. Ja, nö, aber ein Abenteuer eigentlich war es nicht, aber wahnsinnig interessant.
0: Ja, auf jeden Fall. Auch irgendwie schon ein Abenteuer, finde ich.
1: Naja, halt, ja, dann könnten wir ja mal vielleicht auf die Wüste kommen. Ja. Ja, also nach dem Jahr in Marokko wollten wir dann also nach Algerien und die Wüste durchqueren. Und da, das ließ sich gar nicht so gut an. Da hieß es erst, ja, die Algerier lassen niemand rein. Und dann wieder, ja, man müsste sich in Fes die Papiere besorgen. Da sind wir da hingefahren. Nö, nö, das stimmt nicht, das muss man ganz im Norden. Und ja, aber die waren dann auch nicht zuständig an dem entsprechenden Amt und die haben gesagt, nee, das machen die Algerier selber.
0: Und das muss aber total schwierig sein, hier aus Deutschland, glaube ich, hinzufahren, wenn man hier so viele Strukturen und alles so genau weiß, woher, wohin, was man stellen soll.
1: Das ist ja
0: dann
1: nicht.
0: Ist es ein Chaos auf einmal.
1: Die liegen da. Also schon im Clinch und verstehen sich nicht oder verstanden sich nicht. Ja, also auf jeden Fall, dann mussten wir erstmal 400 Kilometer südlich runterfahren. Das war dann auch schon sehr karg, fast wüstenhaft, am Stacheldrahtzaun entlang. Und dann kamen wir da an mittags 11:55. Da hatte dann der Mann, der den Schlüssel zu den Stempeln hatte, gerade in Mittag gegangen. Dann mussten wir uns, es sammelten sich immer mehr Leute an, dann mussten wir warten und er sollte um 4 wiederkommen. Naja, es wurde dann 5, Schatten gab es auch nirgends mehr, brennend heiß war es. Aber irgendwann haben wir dann die Stempel gekriegt, das war dann gar kein Problem. Und dann wurden wir erstmal mit Maschinengewehren empfangen. Und ja, damals durften ja auch die Ostdeutschen nicht rein oder raus. Die durften nach Algerien fliegen, aber eben nicht raus.
0: Nicht raus.
1: Aber auf jeden Fall, es war da also auch alles sehr eng. Aber dann haben wir irgendwann auch dort die Stempel gekriegt und fuhren dann in die erste
0: Irgendwie
1: Oase.
0: Irgendwie braucht man schon Glück, glaube ich, dabei.
1: Ja,
0: oder?
1: Auch ein bisschen Geschäftemacherei.
0: Oder Geschäftemacherei, genau. Oder beides.
1: Das weiß ich jetzt nicht genau, ob mein Mann da schon das erste Backschisch gelassen hat oder ob das durchging. Also auf jeden Fall, dann war da in der ersten Oase, da war dann ein Schwimmbad. Und ja, also da hingen Bäume drüber, da durften dann auch die Jungs aus der Oase rein und die sprangen dann von den Bäumen da ins Wasser runter und das war alles ganz schön. Aber irgendwann fing es dann schon an zu stürmen und dann kam ich auch mal nass aus dem Wasser und da blies es den ganzen Sand auf, da war ich schon wie ein paniertes Schnitzel. Und ja, jetzt mussten wir uns drum kümmern, wo stellen wir denn das Zelt hin? Und dann haben wir also erklärt gekriegt, ja, da außen am Ort, da ist eine Militärstation und die erlauben das. Dann sind wir also zu dieser Militärstation gefahren und haben da geklingelt, war auch eine große Mauer drumherum. Ja, haben wir die Erlaubnis gekriegt, aber da war alles steinig draußen, dann konnten wir also eigentlich die Heringe gar nicht richtig reinhauen, da haben wir alles schon mit Steinen beschwert. Ja, haben ausgeräumt, haben gekocht, gegessen, waren gerade fertig und dann kam der große Sandsturm. Da mussten wir uns, als das losging, haben wir uns an die entgegengesetzten Stangen vom Zelt geklammert, um das festzuhalten. Und immer wenn die Pause war, haben wir schnell Sachen ins Auto geschmissen, schmutziges Geschirr und was wir gerade zu fassen kriegten. Und wenn es wieder anrauschte, schnell wieder Stangen festhalten.
0: Wie lang dauert es, bis man es merkt, dass ein Sandsturm kommt, bis da tatsächlich ist?
1: Ja, also wenn es anbraust, dann dauert es nicht mehr lang. Sekunden oder Minute oder so.
0: Wow.
1: Also nicht lang.
0: Nicht lang.
1: Wir kannten es ja schon mal von einem und der war aber dann sehr viel stärker. Und dann hatten wir fast alles gerettet, bis auf eine Bodenplane, die uns davon geflogen ist.
0: Okay.
1: Und dann saßen wir halt im Auto und dann ging das immer noch weiter und hatten Durst. Da ging eine Flasche Wasser nach der anderen die Kehle runter. Also der Wind, der trocknet ja aus.
0: Ja.
1: Und irgendwann hat es aufgehört. Dann habe ich gesagt, weiterfahren. Mein Mann hat gesagt, jetzt bin ich tagelang gefahren, ich könnte einschlafen, ich bin zu müde, kann ich nicht.
0: Weißt du, wie ist es eigentlich mit den Menschen, die dort wohnen und solche Stürme ständig überleben mussten? Haben sie die Sachen immer irgendwo drinnen und nie draußen oder mussten ständig aufpassen?
1: Ja, die haben halt auch ihre Hütten, wo sie dann reingehen.
0: Ja. Ja, okay.
1: Ja, die leben ja nicht im Freien.
0: Ja.
1: Und
0: krass.
1: Ja, und jetzt sind womöglich die Straßen zugeweht. Also, was heißt die Straßen? Die Straße, die nach Süden führt, ist ja nur eine. Und da habe ich gesagt, ich fahre. Ich durfte ja nie Auto fahren, ich konnte nur so, ich hatte schon lange einen Führerschein, aber so ein bisschen konnte ich. Dann hat er gesagt, okay, ich stell's dir ein, du fährst nicht schneller als 40 und ich schlaf. Und ja, und dann bin ich halt losgefahren, da musste ich immer Kurven um Sandhügeln machen und so.
0: Wow,
1: und irgendwann kam mal die Abzweigung, aber das überhaupt, ja, das stand natürlich nur in arabischer Schrift da, aber dass nur eine gab und es von der Kilometerzahl her stimmen konnte, bin ich dann eben links abgebogen. Und ja, irgendwann wurde es dann wieder hell. Und dann haben wir dann die nächste Oase erreicht. Das war Timimoun. Und das ist die heißeste Oase in Algerien. Die liegt also so mitten in der Bratpfanne. Und Da sind wir dann auch einen Tag noch geblieben. Da sind wir dann allerdings in das einzige Hotel gegangen.
0: Seid ihr ins Kontakt mit den Leuten aus der Oase gekommen?
1: Nee, eigentlich kaum.
0: Kaum, okay.
1: Ja, ja.
0: Waren sie so aufgeschlossen?
1: Ja, oder? Also im Hotel dann natürlich. Mhm. Die Leute vom Hotel. Dann, wenn man gegenüber war, dann Markt, dann mit Leuten vom Markt, ja. Und mhm. So. Ja, in der späteren Oase, da gab es dann eine heilige Stadt, Beni Isquin, und die durfte man nur tagsüber besuchen als Ungläubiger. Mhm. Und nur, wenn man Bakschisch zahlte. Und dann hat einem einer rumgeführt und der hat dann auch erzählt. Mhm. Aber sonst ist es mit Kontakt nicht so dicht.
0: Okay. Gut, Algerien, da hätte ich ein Lied, das Babylon Zina singt, oder eben bin ich mich nicht sicher, ob ein Babylon nicht ein Titel von dem Lied ist. Auf jeden Fall ist ein sehr, sehr schönes Stück eben aus Algerien, von einem sehr jungen Mann.

0: ein sehr warmes Lied aus den wärmeren als Deutschland, auf jeden Fall wärmeren Länder. Apropos die Wärme, wir springen jetzt nach Tunesien, stimmt's, Gerda?
1: Ja, und zwar nach der Durchquerung der Sahara, das kürze ich jetzt ab, da haben wir im Norden dann noch die Ruinenstadt Timgad besucht, also eine römische Stadt. Und als wir über die Grenze kamen, Duga, auch eine römische Ruinenstadt. Das kennen gar nicht viele Tunesienreisenden, obwohl sich das wirklich lohnt, aber das ist bei diesen Pauschalreisen meistens nicht dabei. Ja, und dann haben wir noch einen kurzen Trip durch Tunesien runter gemacht. Und unter anderem sind wir in der Höhlenstadt Matmata gelandet, haben uns das kurz angeguckt. Dann sind wir da weiter ins Land gefahren und wollten dann nochmal zurück und haben gedacht, oh, nehmen wir doch diese andere Straße da von der Landkarte. Tja, Straße, was halt so Straße heißt, jedenfalls bestand die dann aus einem Felsen, der immer Stufen hatte. Die konnte man also nicht einfach, zurück konnten wir nicht mehr. Und die Stufen, da hätten wir uns die Achse gebrochen. Da ist mein Mann ausgestiegen, hat zum Glück lagen da Felsbrocken rum, hat vor die Stufen, vor die Räder des Autos diese Felsbrocken gelegt und ich musste ihn dann da runterleiten. Und das ging mehrere Male so und wir wussten ja auch nicht, wie es dann unten weitergeht. Also das war ein echtes Abenteuer.
0: Ja, klingt so.
1: Und da kam ja auch niemand vorbei, denn die Einheimischen, die wussten das sicher, dass man da nicht fahren kann. Also irgendwie wurde die Straße dann wieder so, dass man weiterfahren konnte, doch, okay. Wenn auch langsam. Und dann kamen wir eben wieder in der Höhlenstadt an. Ja, und dann, ja, dann ging es eben zurück Richtung Fähre und Heimat.
0: Sehr schön. Und dann nach einer kurzen Pause im Heimat oder nach den Arbeitstagen kam es zur nächsten Reise oder vielleicht andere Reihenfolge. Ja, aber du warst auch in damaligen Jugoslawien, oder?
1: Andere Reihenfolge. Eine der ersten Reisen, die wir gemacht haben, war nach Griechenland. Da waren wir dann 4 Wochen direkt im Land. Da lasse ich in die Abenteuer jetzt mal aus. Da waren wir überall rumgefahren.
0: Und da hast du Sirtaki kennengelernt, kann das sein? Den Tanzen?
1: Ja. Da habe ich den Sirtaki in der Nähe von Athen, war da so ein Camping mit Lokal und die haben samstagabends immer gefeiert. Da kamen dann alle möglichen Künstler, die was aufgeführt haben. Da haben die Leute auch Sirtaki getanzt und das hat mir sehr gut gefallen. Wolltest du Sirtaki einspielen?
0: Genau, du kannst aber weiterreden und wir haben Sirtaki im Hintergrund. Oder?
1: Mach ruhig ein bisschen Sirtaki und dann komme ich noch auf die Folge der Reise ins ehemalige Jugoslawien.
0: Ich glaube, die Sirtaki-Melodie kennen alle, aber macht ja auch nicht aus, wenn wir uns ein bisschen wie in echten Griechenland mit Sirtaki-Musik fühlen.

0: Ja, ich glaube, noch ein bisschen geht das Lied und ich stehe tatsächlich auf und fängt Bein hoch, dann ist Bein hoch hier im Studio zu tanzen. Genau, das war das griechische Sirtaki. Das hast du in Griechenland aber eben auch geübt, oder? Sehr schön.
1: Ja, und dann kamen wir im Westen von Griechenland hoch, in Ohrid, am Ohridsko Jezero, Ohridsee. Und da wollten wir am nächsten Morgen früh weiterfahren. Das war aber ein Sonntag. Und wir waren schon sehr früh wach geworden, weil wir irgendwie auch da in den Betten nicht so gut geschlafen hatten. Und ja, dann haben wir auf die Karte geguckt. Wir haben kaum noch Benzin. Wo ist denn die nächste Tankstelle? 15 Kilometer ist ein Ort. 30 Kilometer ist ein Ort. 30 Kilometer, da ist eine Tankstelle. So weit reicht es gerade noch. Okay, wir fahren also los. Auch gar nicht dran gedacht, dass Sonntag ist, dass da was anders sein könnte. Und wir kamen da also an. Debar hieß es. Und da war, als wir reinfuhren, so ein Müllplatz. Und dann kamen wir durch die Stadt, kleine Stadt, haben alles abgefahren, keine Tankstelle, nirgends. Tja, was machen? Inzwischen kommen wir wieder in die Mitte des Orts und da sind so die Straßen sternförmig zusammengelaufen. Das bildete sich ein Platz. Und da war es dann gerade so nach dem Mittagessen und da fingen da die Männer aus dem Ort in ihren komischen Anzügen da an, da rum zu promenieren, immer ringsrum. Korso nennt man das da. Und ja, jetzt was machen? Ich habe gesagt, so, jetzt fährst du mal mitten auf diesen Platz. Und habe nicht gesagt, was ich vorhab, hat er gemacht, ganz verzweifelt. Und dann habe ich die Tür aufgemacht, habe mich so seitlich die Beine raus hingesetzt und habe in die Runde geguckt. Und dann haben die verstanden, dass wir ein Problem haben. Und dann kam so ein Mann, ja, vielleicht Ende 20 oder so her, stellte sich dann raus, der ist Lehrer. Und sprach natürlich Französisch. Und dann haben wir ihm erklärt, dass wir halt kein Benzin mehr haben und dass wir hier keine Tankstelle finden. Dann hat er einen Jungen losgeschickt, den Mann mit dem Schlüssel zu holen. Also um Schlüssel geht es da immer. Schlüssel und Stempel und ja. Und nach einer Weile kam dann einer, so ein dicker Mann da angekeucht, der musste sich bei uns vorne, wir hatten ja vollgepackt, vorne rein quetschen, ich musste in die Mitte. Und der hat uns dann zu diesem Schrottplatz wieder rausgelotst. Dann, ja, da war ein Bewacher in uralten Militärklamotten, sah ganz runtergekommen aus, also unmöglich. Und der hat uns dann reingelassen, nachdem der Chef da aufgetaucht war. Und ich weiß nicht mehr, wie es der Reihe nach ging, aber irgendwann hatte der einen Schlauch in der Hand und dann musste der das Benzin ansaugen und dann bei uns in den Tank füllen.
0: Aber voll gut, dass er das gemacht hat.
1: Der hatte halt gar nichts, gell? Sozialsystem gab es da wohl auch nicht, was weiß ich. Und dieser Chef hat ihn halt irgendwie überleben lassen.
0: Wow.
1: Tja,
0: Heftig.
1: wir haben ihm dann halt ein dickes Trinkgeld dagelassen, dann hat er uns so hinterher gebrüllt, Grande, danke.
0: Ja, das glaube ich, klar. Aber das
1: Ja.
0: war eigentlich eure Rettung
1: Ja,
0: gewesen.
1: aber abenteuerlich ging es weiter. Wir mussten ja dann hinter Albanien rumfahren. Das war ja damals noch chinesisch, kann man sagen. Jedenfalls ganz abgeschottet.
0: Zu welcher Zeit war es denn?
1: In welchem Jahr?
0: Ja, ungefähr.
1: Das war 66 im August.
0: 66, okay.
1: Ja.
0: Ende 60er.
1: Und da wurde es dann eigentlich erst richtig abenteuerlich. Also erstmal kamen wir an ein Lokal, da haben wir schon mal was getrunken und wollten weiter. Und wollten uns da verschiedene Klöster angucken. Da gibt es sehr interessante Klöster. Das ist dann schon Montenegro. Und dann fuhren wir zum ersten. Sopoćani hieß es, glaube ich. Und da begann ein Riesenunwetter. Als wir dann wieder zurückfuhren, da war die Straße nur noch ein roter Matschbrei. Mhm. Und wir sind dann auf der Mitte der Straße geblieben. Also falls wir liegen bleiben, dass uns andere dann helfen müssen, weil sie auch nicht vorbeikommen. Mhm. Kamen aber durch. Auto war wie mit Schokolade bezogen. Und dann wollten wir weiter zum nächsten. Da wollten wir eigentlich übernachten, aber das war dann wegen Umbau geschlossen. Mhm. Und dann haben wir uns ja noch eins angeguckt. Und dann hatten wir auf dem Rückweg, zwei Reifen waren schon kaputt. Da hatte
0: trifft man da viele Touristen auf dem Weg? Touristen trifft sie man auf dem Weg oder eh nicht? Andere Besucher?
1: Wenig. Das sind dann die Einheimischen und von denen haben wir später gelesen, dass die mehr Gewehre und Dolche als Bauernmaschinen haben. Und haben auch teilweise recht komisch geguckt. Also da hieß es einfach immer freundlich sein und so.
0: Ja, ja.
1: Natürlich nicht in Klöstern, die waren sehr freundlich. Dann war der dritte Reifen kaputt, da mussten wir dann, haben wir einen halb kaputten aufgezogen, mussten einen vulkanisieren lassen.
0: Wow, ja.
1: Dann sind wir wieder zurück in das Lokal, wo wir morgens was getrunken hatten. Dann haben wir da gegessen, haben da übernachtet. Ja, die Dusche tropfte in Papierkorb und dann haben wir unsere Schlafsäcke hochgeholt, weil in den Betten wahrscheinlich schon mehrere Fernfahrer geschlafen hatten.
0: Auf jeden Fall.
1: Aber es ging irgendwie. Nächsten Tag ging es weiter. Und ja, und da wurde es halt auch Abend. Wir waren halt noch nicht richtig angekommen. Doch, Ivangrad, aber dann, ach, es ist noch eine Stadt weiter, ist es noch hell, wir fahren noch weiter. Dann wurde es aber Nacht und auf einmal war die Straße weg. Und dass man durch so ein Wadi fahren musste, das hatten wir schon so oft in vielen Ländern
0: so
1: erlebt.
0: Eben, genau. Und keine Überraschung mehr, ach, keine Straße.
1: Dann war da jetzt aber kein leerer Wadi, sondern ein Fluss. Und auf der anderen Seite war Gebüsch. Jetzt was machen.
0: Okay.
1: Ja. Da standen wir also und haben überlegt.
0: Ja.
1: Und dann eine Weile später kam auf der anderen Seite, vielleicht 20 Meter weiter, kam ein Auto reingefahren in den Fluss. Das sahen wir schon mal. Also das geht nur so halb bis zu den Türen, das Wasser.
0: Ja.
1: Und dann fuhr der hoch und bei uns wieder raus. Ja, haben wir gesagt, ja, müssen wir jetzt auch machen. Was sollen wir sonst machen, ne?
0: Ja.
1: Ja, und dann haben wir so noch den nächsten Campingplatz erreicht und am nächsten Tag war die Straße dann ausgebaut, da waren sie schon fertig, da fuhren wir durch einen herrlichen Canyon zum Fluss runter.
0: Sehr schön, da kriege ich voll Lust, irgendwo wegzufahren. Aber deine unglaublichste, das unglaublichste Abenteuer, das du erlebst hast, war doch in Österreich, hast du mal gesagt. Kann
1: ja,
0: das
1: war halt ganz
0: Wie
1: anders.
0: Ist es möglich?
1: Also das Gefährlichste war vielleicht dies, an vielen Stellen, so durch die Menschen halt. Aber
0: Und was passierte dann in Österreich von Abenteuer
1: her? Wir sind gleich am Ende. Dann
0: wir sind gleich
1: muss ich
0: am
1: dann
0: Ende, aber ich glaube, so
1: vielleicht
0: schnell
1: kann ich es noch erzählen, ja. Ja, da haben wir in Schladming gecampt, haben von da aus ein paar Wanderungen gemacht und da wollte mein Mann den Hunerkogel hoch. Das hatte er sich aber auch nur von unten angeguckt. Und dann standen wir da unten, kam ein Wanderer runter, dann hat er einen gefragt, ob seine Frau das wohl schafft. Hat er mich angeguckt, hat gesagt, ja, die schafft es schon. Also die schafft es schon, bin ich halt mit. So über den ersten riesen Felsbrocken, da waren dann so Nägel drin, da konnte ich schon nicht mal mehr den Fuß genug heben, um auf den nächsten zu kommen. Da hat er mich schon von hinten geschoben, damit ich da überhaupt drüber komme. Dann sah es aber aus, als wäre oben so eine Spur von Weg. Es war aber auch nur so ein Kratzer da, wo man dann die Füße hintun konnte und sich an Nägeln festhalten. Also das war schon derart mühsam, dass klar war, da komme ich nicht mehr runter. Und irgendwann war dann da mal so eine Art Balkon. Da konnte man sich dann hinsetzen und was trinken und so. Und als mein Mann mich fragte, willst du ein Stück Schokolade? Das hat er im Leben noch nicht. Ich war ihm ja immer zu dick mit meinen 50 Kilo damals. Und ja, dann habe ich mich bedankt, war aber gewarnt, habe mich umgedreht und da sah ich, wie es weitergeht. Da war eine riesen Höhlung, steil nach unten und da war für die Hände so eine Stange und für die Füße ein bisschen was zum Aufdrehen. Das war bestimmt 20 Meter breit.
0: Okay, aber überlebt
1: bin ich
0: und
1: aufgesprungen
0: ganz,
1: und bin sofort losgelaufen. Nicht erst Angst kriegen, ne? Denn da konnte ich ja mit eigenen Händen und Füßen was machen, bin ich dann da durch. Und da in der Mitte bin ich dann mal stehen geblieben, da konnte ich dann 1000 Meter zwischen Füßen durch nach unten gucken.
0: Oh, ja.
1: Ohne Fangseil, einfach nur so.
0: Ja, genau. Wir freuen uns, dass du immer noch hier dabei bist und auch ich bist du willig hier. Und ich möchte mich jetzt leider herzlich bedanken für das Interview, aber die Zeit geht schon und wir sind schon fertig. Machen noch ganz zum Schluss einen kleinen Jodeling aus den Alpen. Vielen, vielen Dank, Gerda.
1: Ich danke dir auch für das Gespräch. Verantwortlich für die Sendung Kaleidophon, Gerda Maria Pflock und tschüss.
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3: 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Entschuldigung, ja. 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Ja, okay, ich bin ein bisschen so. Nach dem Notfall war ich. Ja. Ich bin noch ein bisschen. Sozusagen noch nicht ganz gut im Flow. Jetzt mach mal so. Ich wollte einen Bericht geben über den Libanon und das Krieg, was passiert in den Libanon. Ja. Weiß nicht, ob ich davon anfange. Weiß nicht. Okay. Ja, okay. Weil muss ich noch so ein Lieder. Rufen. Ja. Und währenddessen, ich werde so ja, über das Bericht von Libanon. Also, in den Libanon jetzt gibt es einen Krieg und der Krieg ist zwischen der, nicht der libanesischen Regierung, sondern zwischen der Hezbollah. Das ist eine fundamentalistische Gottesstadt, Regierung, so sozusagen wie der ISIS. Und ja, die terrorisiert die Leute dort und auch noch dazu, die terrorisiert das Norden von Israel und die israelische Stadt. Und so eine Partei möchte der Stadt Israel zum ja, die möchten das Stadt Israel auslöschen sozusagen. Und niemanden hat ein Recht, einen anderen Mensch oder seine Dasein wegzutun. Ja, ich finde grausam, was passiert und diese Partei ja, hat verursacht in den Libanon 1,4

Ich bin geboren 1975 und ja, okay, im Krieg geboren. Also, der Libanesische Krieg war im April 1975, also ja, 6 Monate, bevor ich geboren bin. Ich bin im Oktober geboren. Ja, rechnen, ja, so. Ja. Und dieser Krieg geht nur um Bürgerkrieg, weil in den Libanon, da gab Leute, oder es gibt noch Leute, die das Frieden wollen mit Israel, aber ja, nach der Entstehungsstaat Israel kamen viele geflüchtete Palästinenser in den Libanon und die haben 1969 ihre sozusagen Recht zu kämpfen, um nach Hause zu gehen. Und die haben den libanesischen Krieg angestiftet, sozusagen, ja, kann man sagen, das gibt es auch einen Teil vom Klassenkrieg, der da entstanden ist, das chronologisch in den Libanon, also Entschuldigung, vielleicht ich rede viel drüber, aber chronologisch, damit man weiß, dass es ja seit 1969 haben die Palästinenser das Recht zu kämpfen von der libanesischen Territorium, damit sie zurückgehen. Obwohl auch in den im Jordanien, das ist gleich so, gleich, also das Nachbarland zwischen Israel und Jordanien, die haben dort auch viele Kriege, also viele einige oder viele Operationen als Guerillakrieg angefangen und danach die haben sie sich als die jordanische Bevölkerung hat gesagt, nein für euch, hey, also stoppt da, wir sind Bürger, wir wollen auch unsere Recht haben, da zu sein und jeder, der nein sagt, ist nicht euer Feind oder ist gar keine Zionist. Ja, also die radikale Kämpfer haben das angefangen. Die jordanische Regierung oder die jordanische Bevölkerung zu terrorisieren. Und dann gab es so einen Krieg in Jordanien zwischen die Palästinenser und die Jordanier. Und dann danach hat der König von Jordanien gesagt, ja, hey, hört zu, alle da, ihr habt da keine Recht da zu sein. Entweder ihr haltet euch auf unsere Verfassung, wir wollen keinen Krieg, oder ihr geht weg. Manche von denen sind in den Libanon gezogen, manche von denen sind in Jordanien geblieben. Aber gleichzeitig, die haben die jordanische Bürgerschaft, Stadtbürgerschaft bekommen und damit, die sind treu und loyal für die jordanische Stadt. Aber der radikale Flügel von denen ist nach Libanon umgezogen auch. Und da dort, also wie soll man sagen, also dort in den Libanon, sie haben sich verbündelt. Da gab noch der das Kommunismus oder das sozialistische Panarabismus lebendig in den Libanon oder in den arabischen Staaten, also von Jamal Abdel Nasser bis, keine Ahnung, Al-Baas-Partei bis und bis die genau Kriege und viele Leute, die da sterben. Und apropos, ich bin ein Mensch, der hat Krieg erlebt und was ich hier heute reden möchte und sagen möchte, durch die Wüstewelle oder auf die Wüstewelle oder ja, am Funk, ich bin nicht für Kriege und meine Radiosendung ist nicht für Kriege, aber nur, ich möchte Fakten auf den Tisch legen. Ich bin gegen niemanden, aber ich bin gegen einer, der da will, der dich auslöschen oder

verbietet die Israeli da zu sein oder verbietet auch die Palästinenser da zu sein oder verbietet auch jeden Mensch da zu sein. Jeder hat ein Recht da zu sein. Ja? So. Und der libanesische Krieg hat angefangen, indem das 1969 kamen diese Bündel, diese starke ideologisierte Menschen in den Libanon und die haben einen Freiraum bekommen. Freiraum ist gut, aber Freiraum zu haben ist nicht gut, um andere Menschen zu töten oder um andere Menschen, denen zu sagen, du hast das Recht, nicht da zu sein. Okay? Und die haben, okay, die sind vertrieben, kann man, jeder kann man verstehen, aber ich habe nicht auch das Recht, eine vertriebene Volk, das israelische Volk, auch denen nicht das Recht, also nicht sagen, hey Bruder, komm, du bist vertrieben, ich bin vertrieben, wir können was Gutes machen. Weißt du? Also das ist logisch, wenn man so um Solidarität redet. Ein vertriebener Volk kommt in eine Stadt, wo, kann man sagen, auch Ländereien werden mit Geld gekauft. Böse, schlecht ist der Käufer. Derjenige, der sein Land verkaufen möchte oder hat oder würde oder keine Ahnung, um eine BMW zu kaufen, das ist selber schuld. Der hat das Geld dafür bekommen und dann der kann nach Hause gehen. Okay. Antoine Kopf. Ist so. Aber die Leute sind nach Hause vertrieben worden. Manche sind nach Hause gekommen, manche sind vertrieben worden. Aber mir wäre lieber, dass ich den Menschen helfe. Hey, komm, du kannst zu meinem Haus, zu meinem Hause kommen. Und dann auch muss man auch sehen, dass der Unterschied zwischen der red mal so, in der Epoche, da gab Kommunismus, gell? Die erste Kibbutzim, also die erste Leute, die da zum Kibbutzaufbau gekommen sind, also die haben Kibbutz, also Agrar, gell, aufgebaut, die waren Kommunisten. Oder manche von denen, die waren so Marxisten, oder, weißt, die drehen in den diese Spektrum. Ja? Und die wollen einen sozialistischen Traum. Ja, okay. Entweder gebe ich ihnen Platz. Klar, gebe ich ihnen Platz. Lerne ich von denen. Wie kann ich so eine Kommune bauen? Ja? Das kann man Kommune lernen, wie man eine Kommune bauen. Aber Kommunismus bedeutet nicht Pan-Arabismus gleichzeitig. Ha? Damit wir das politisch so oder ideologisch auseinandersetzen. Aber da kam der PLU so in der nach 1969, kamen in den Libanon und die Radikalen von denen, die haben angefangen, der libanesische Bevölkerung zu terrorisieren. Ja? Also libanesischer Krieg war ein Klassenkrieg, klar auf jeden Fall, aber nicht ein richtiger Klassenkrieg, weil wenn ich so solidarisiere ich mich mit einem Mensch, der will des anderen, also mein Vater ist im Krieg gestorben, weil der hat eine andere Meinung oder vielleicht eine andere Meinung gehabt. Oder meine Familie ist, also Libanon, Syrien, ja. Also es ist drei, also diese Dreieckland. Das ist genau im Süden. Ja. Also auch
Teil von meiner Familie damals, früher, 1900, weiß nicht wie viel, und frisst mich tot, gell, 1900 frisst mich tot, bevor ich geboren, die sind vertrieben worden. Oder auch vom Süden von Libanon, die Menschen sind auch vertrieben worden, weil der PLO dort, der hat niemanden mehr akzeptiert. Die wollen nur Kampf, Kampf, Kampf, Kampf, töte, töte, töte, töte, töte die Israeli, töte den Krieg, mach Krieg, töte, töte, töte, töte, töte. Und das ist falsch, Mensch. Sogar auch der libanesische kommunistische Partei ist auch auf der Seite gekommen und sozialistisch und Kamal Jumblat und bla bla bla bla bla bla bla bla sind wir. Aber ja, Geschichte, Jahre sind vergangen, libanesische Krieg ist vorbei, die Syrer waren in den Libanon, dann die sind abgezogen worden. Blieb bei uns jetzt in diese letzte Katastrophe, was wir in den Libanon haben, der Hezbollah. Oder Asniya Gada. Hezbollah. Also, Süden Libanon 2026 sind, also es gibt Marjayun. Es ist so einen Distrikt. Und es gibt in Marjayun ein paar Dörfer. Apropos, Marjayun, 1978 kommt der General Saad Haddad und da gab Frieden zwischen, also das libanesische Armee, das sind keine Schnurken oder Faschisten, das ist, sag mal so, libanesische Armee, das heißt, ist der libanesische Regierung, also das, was der Volk, libanesische Volk, gewählt hat. Und sie wurden dort auf ihre Schicksal gelassen. Für ihre Schicksal gelassen. Und da, okay, kamen die Israelis her. Leute, wir haben kein Problem mit euch. Ihr seid Christen, ihr seid Schiiten, ihr seid Drusen, ihr seid alles, was ihr seid. Okay. Ihr beschießt uns nicht mit Raketen. Wir haben kein Problem mit euch. Punkt. 1978. Die Leute haben gelebt, sehr gut gelebt und ja, da gab Freundschaft zwischen Libanon und Israel und die Leute haben perfekt gelebt. Also Frieden, Freude und ja, kriegt man hin, schön zusammen. 1982, also wie ich rede auch chronologisch vom Kriege, 1982 gab der PLO oder der Fatahland. Fatahland ist eine arabische Abkürzung für PLO. Die haben einfach ihre Stadt in eine Stadt aufgebaut. Ja? Also, nach was wir gesagt haben, dass die oder nach, dass ich dir gesagt habe, dass die gesamte so radikale, Dummköpfe, radikale Kräfte sind so in den Libanon gekommen. 1969, die haben ihr Recht zum Kämpfen. Also nur einziges Land hat denen das gewährt, das ist der Libanon. Die haben das Recht, weiter zu kämpfen von dem libanesischen Territorium. Die haben die Leute dort terrorisiert, an der Grenze mit Israel. Die Leute, ja, also das ist eine Bündel auch dort von Leuten, die sind Kommunisten gewesen, das sind Drusen, das sind Schiiten, das sind Christen, das auch in Libanon, da gab Juden. Also auch, ja, werden auch von den Libanon vertrieben damals, obwohl das sind so libanesische Juden. Es gibt noch die jüdische sagen wir so, Friedhof in jeder Stadt oder der jüdische Viertel oder sowas. Das sind nur Namen, Straßennamen. Aber also vor der 60er Jahre mit dem Pan-Arabismus oder währenddessen auch oder in die 70er Jahren oder auch bis der 80er Jahre sind die Juden in Libanon geblieben und danach die haben sich selber gespürt, ja, okay, Mensch, ich habe ja keine Bleiberecht. Hey, geh ich in die Stadt Israel.
Ja. Wo war ich? Libanesische Krieg, ja. Gab Leute, die haben gesagt, hey Mensch, ich bin nicht für dein Schicksal zuständig. Willst du hier bleiben, da bleib. Respektiere meine Verfassung, das da zu sein als Flüchtling und bleib angenehm. Und mich nicht nach meinen Ausweis fragen, weil die Christen in den Libanon damals in der 70er oder in der 80er Jahren oder Sunniten oder sowas, jeder, der da der gegen den war, der wurde nach seinem Ausweis gefragt. Stell dir vor, du läufst hier in Tübingen und kommt jemanden und fragt dich nach deinem Ausweis. Das ist irre, oder? Das ist gar kein Polizist, das ist einer, der hat einen Kalaschnikow in der Hand. Was willst du machen? Und sag, okay, das Temperament in den Libanon hat so gebracht, dass ja, okay, die Leute sollen sich so verteidigen. Ha? Kriege, Bürgerkriege, links, rechts, Zionisten, ihr seid Zionisten, ihr seid Christen, ihr seid Zionisten, ihr seid die christliche Zionisten und bla bla bla und ber ber ber. Jahre gehen auseinander. 1978, 1982 und stellt ihr vor, wie viele, also das sind 77 Jahre, wie viele Menschen sind gestorben in diese 77 Jahren? Lass uns vorstellen. Und wie viel Leid. Und wie viele Leute sind verstümmelt oder birbe oder wirklich. Oder Flüchtling geworden oder weg. Aber von diesen Ländern. Und das Einzige, was wir brauchen, ist nur Frieden. Ich muss nur den Mensch gewähren, sein da zu sein. Okay? Berber, Geschichte und Kriege und Kampf und bin ich auf dem Leben gekommen, dann mein Vater ist gestorben, dann Krieg, dann pum pum pum pum pum pum pum pum pum pum pum. Ja? 2000. Okay, im Jahr 2000, die israelische Armee ist vom Libanon von sich selber zurückgezogen. Einfach zurückgezogen. Der hat gesagt, ja, okay, jetzt gibt es eine Stadt, weil nach dem Bürgerkrieg in den Libanon, da gab es diese Al-Taif Agreement und der Al-Taif Agreement sagte, dürfen keine mehr Milizen geben. Niemand hat das Recht, also hat das Gewaltrecht, außer der libanesische Armee. Es gab so viele mächtige so Parteien, wie der Forstlibanese, wie die Phalangisten, also viele Parteien, auch kommunistische Partei, auch sozialistische Partei, alle Parteien, die haben ihre Waffen abgegeben, außer eine Partei, und das ist der Hezbollah. Ja? 2000 ist die israelische Armee aus der Libanon zurückgezogen. Das Land hat geblüht. Wirklich. Also nach dem Bürgerkrieg, das Land war schön. Strände, Tourismus, konnte man von Syrien bis Beirut mit Taxi oder Bus fahren. War schön. Und dann 2006 hat der Hezbollah entschieden, was zu machen, einen Krieg gegen Israel. Der hat so zwei Soldaten geführt und Krieg angefangen und Leid, Evakuierung, Menschen, Tod, viel. Also sehr große Drama, große Geschichte in der Menschheit, also dramatische Geschichte. Nur eine Partei, der hat zu entscheiden auf der Köpfe von die Bevölkerung. Ich mache heute Krieg. Ich bringe euch zu Krieg, weil ich die anderen vernichten möchte.
Der will die Israelis vernichten. Ja, warum? Wozu? Was machen sie dir? Ja. Koran und keine Ahnung. Wirklich, ich habe viele, also Respekt für Religionen. Ich habe großen Respekt. Aber was sie so in den Libanon treiben, das ist gar kein Menschen. Das sind so die neue ISIS. Gaza-Krieg, dann Iran-Krieg, die haben sich eingemischt, die haben verursacht, dass 1,4 Millionen Menschen von ihren Städten, von ihren Dörfern, von ihren also Ländern, also das sind Bauer. Und die gehen in eine Stadt und die haben kein Klo. Die können nicht duschen. Manche, die gehen schlafen in Schulen, wo die auch die andere Schulen, also die Schüler haben kein Unterricht. Gell? Und dann, danach sagen sie, dass wenn du gegen Krieg bist, dann bist du ein Zionist. Und als kleines Beispiel gibt es so drei große Dörfer in Merjayun. Und diese Dörfer sind bewohnt von oder vier Dörfer. Dibel, Ein Ibel, Ermesh. Das sind drei große Dörfer oder Städte. Und die sind in ihre Länder geblieben, in ihre Feldern geblieben. Warum? Weil die haben gesagt, ja, hey, Hezbollah, ihr habt hier nichts zu suchen. Ihr geht weg. Wir wollen keinen Krieg mit den Israelis haben. Jetzt, die gesamte Mullahs von der Hezbollah hetzen gegen die Christen, nicht nur die in diese Dörfer. Und wirklich, Christentum ist, also, wie soll ich sagen, ich will nicht mit Religion, ja, aber habe ich nicht mit Religion viel zu, also ich möchte nicht über Religion, aber ist eine andere Konstellation dort, so Christen, Muslime, Sunniten und ist was anders, gell? Nicht böse gemeint. Aber der Hezbollah hat angefangen zu hetzen gegen diese, zuerst gegen diese drei Dörfer oder daneben auch sind zwei Dörfer, zu hetzen, dass ja, die sind die libanesische Zionisten. Die müssen getötet werden. Und wer Nein sagt in der libanesischen Staat, wird von denen als Zionist und die haben Fatwa gemacht. Also Kleriker von denen, sogar Blogger von denen, haben die angefangen sozusagen, ja, wir werden euch töten, wir kommen zu euch, der Krieg wird vorbei, ihr seid so die Zionisten von den Innen, ihr seid Christen, ihr seid. Oder ihr seid so für Schara oder Syrer oder weil du Sunnit bist oder weil du also ist eine Partei, die hat diese gesamte Community, also Wissen gesammelt, böses Wissen von überall, von Iran gesammelt und so eine Theologie, also die glauben, stellt euch vor, dass die glauben, dass Tod ist Leben. Also als Martyrer, wenn man als Martyrer geht, also stirbt, der ist am Leben. Also sie wollen sie sich geben als Martyrer. Also stellt ihr vor, in ihre Schulen, Kinder, 5 oder 6 Jahre in der Schulunterricht, und das ist nicht mein, also in Schulunterricht, also ich habe das YouTube, ich habe ihre, also ich höre auch arabische Nachrichten.
Also ein Schüler sagt nicht anwesend, wenn der seinen Namen gerufen wird. Der wird sagen Martyrer oder der sagt Martyrer. Und das ist auch eine neue ISIS oder das ist ISIS. Oder stellt ihr vor, nicht ein Mädchen mit 7 Jahre alt, die wird, wie soll man sagen, also die wird im Kopf gestopft oder Gehirn gewaschen, die soll weinen um ihre in die Zukunft geborenes Kind. Es ist Gottes Partei. Und er geiselt das Recht von der libanesischen Bevölkerung. Und jeder, der sagt, nein für die Hezbollah, ist automatisch ein Israeli oder ist ein Zionist. Der hat nicht das Recht, um da zu sein. Ja, aber warum? Also Israel will nicht die Libanesen, also will kein Land weg von den Libanesen. Also so um Kibbutz zu bauen und ja, und Siedlung und dies und das, das wird nie geben. Ja. Oder dass manche Araber, die sagen, Israel will die arabische Bevölkerung, die arabische Länder besetzen. Hey Mensch, 300 Millionen, das sind Tausende von Kilometern. Wie kannst du die besetzen mit 7 Millionen? Also mathematisch stimmt nicht. Wie? 7 Millionen gegen 300 Millionen. Und die arabischen Länder, die sind weit, also sind groß, sind Flächen. Ist irre, oder? Und da, das Volk hat das Recht, da zu sein. Willst du mitmachen? Also, ja, okay, sag mal, vielleicht würde ich auch springen, wo ich sage, dass Israel ist die einzige demokratische Stadt, ja. Gibt es in Israel die Araber von den 1948? Ja. Okay, die haben gesagt, wir nehmen die Stadtbürgerschaft. Oder noch ein Punkt. In der Golangebiet, der besetzte Golangebiet von 1967, das sind Druze-Städte, die sind besetzt seit 1967, nach dem Golankrieg. Diese Menschen, wenn wir sagen, Israel ist eine demokratische Stadt, diese Menschen sind von 1967 als syrische Staatsbürger gewesen. Und 2025, die israelische Regierung hat denen gelassen. Familiäre Beziehung, geht hier, da, mach. Du bist unter Besetzung. Das ist unter der UN-Resolutionen, also von Besetzung. Ja? Menschenrechte und alles muss man gewähren. Aber jetzt diese Menschen, also da gab es eine Gruppe auch, die haben manche viele Widerständler bei denen gehabt. Nee, wir wollen nicht Israeli sein. Wir sind mit Arabismus, wir sind mit Syrien, wir sind mit. Ja? Aber dieses Volk ist von seiner Regierung gelassen. Was hat er gemacht? Die sind gegangen und haben die israelische Staatsbürgerschaft erworben und würde denen gegeben. Also wer redet über Apartheid und sowas, der hat keine Ahnung. Ich habe auch keine Ahnung gehabt, um ganz ehrlich zu sagen, aber nee, wer will, der kann machen. Wer will, kann machen. Ist einfach so. Und wer will kämpfen, der wird sterben. Aber kämpfen kostet teurer als Frieden. Und das, was ich sagen wollte, dieses Land von diesen Ländern ist Judentum rausgekommen, Christentum rausgekommen, Islam rausgekommen. Also wenn man sagt, Jerusalem,
Es sind alle da, alle vertreten. Ja, aber wieso brauche ich so einen immer wieder auf Kampf sein und wieder ich will Kampf und ich will Kampf, ich will zurück. Ja, geh zurück. Mach dir eine Ausbildung und geh zurück. Beispiel, ja, okay, diese Hackelauda, also mach eine Ausbildung, geh, bewerbe dich in eine Firma und geh zurück. Mach Frieden und geh zurück. Also mach Frieden, sag ja, okay, fertig. Ich habe 77 Jahre versucht, Mensch. 77 Jahre in eine Diaspora. Und manche alte Leute, die haben ihre Schlüssel in der Hand und die wollen die Schlüssel. Fertig. Also, ist gestern. Guck nach vorne. Das ist ganz realistisch. Ja, und das ist auch so mit der Hezbollah in Libanon. Also, wie gesagt, also das ist eine Terrororganisation. Apropos auch, muss ich auch erwähnen, dass der Hezbollah ist auch nach Syrien gegangen. Falls ihr so ein paar, ja, trifft man viele so syrische Mitbürger oder syrische, ja, Mitbürger in der Stadt. Fragt denen über Hezbollah. Ich rede mit vielen. Die sind gegangen, die haben die Leute gemetzelt. Gemetzelt. In Syrien. Wofür? Für Al-Assad-Regierung. Wofür? Für Iran. Wofür? Die haben so eine dumme Dogma, gell? Wo die gesagt haben, ja, in Syrien gibt es diese Sid Zainab. Das ist so die Tochter von Hussein und ja, ist ein großes, großen Tempel. Wunderschön. Die haben ihre Kämpfer und das Volk dort, ja, Zainab wird nicht so zweimal versklavt. Ihr geht in der Höhe, in den Mullah-Krieg. Das ist Zainab. Und dann, die sind gegangen, die haben getötet, die Leute, die gesamte Leute um Sid Zainab, Hajar al-Aswad, Medan. Die haben der Stadt kaputt gemacht. Die haben Menschen getötet, nur weil die nach Freiheit gesucht haben. Die wollten nicht mehr diese Al-Assad-Regierung, aber für sie, die haben Leute so getötet, gemetzelt in Homs, in Aleppo, in Damaskus, in alle Städte, in Raqqa, in Deir ez-Zor, überall, die haben Leute gemetzelt, diese Hezbollah, mit der Revolutionsgarde von Hezbollah, von Iran, an der Seite von wem? An der Seite von den Machthaber von Bashar al-Assad. Und da haben wir, da auch sieht man, diese gesamte panarabistische Ideologie ist zum Iran, zu diese so Mollahs, zu diese Mollahstadt gegeben wurde. Also das ist kumuliert, das Wissen. Kampfwissen und Ideologie und bum, bum, bum und ber, ber, ber. Ja, von der Panarabismus und Befreiung von Palästina. Dann kamen die Iraner so und ja, okay, wir sind dabei. Komm, ja, machen wir einen Pakt. Syrische Regierung, Pakt, syrische Regierung da hier, weil Palästinenser wie Jihad al-Islami und sowas oder Hamas in Gaza, machen wir einen Pakt. Ja, wir geben euch Waffen, ihr tötet euch für uns. Oder wir wollen beide diese Juden töten. Ja, warum? Wer hat dir das Recht gegeben? Wer? Wer bist du? Um deine Volk zu töten, um Kinder im Kopf zu verstümmeln. Wirklich. Also, Martyrer. Apropos, habe ich Martyrer erwähnt. Martyrer. Der Hezbollah hat seinen, wie nennt man das? Pfadfinder. Die heißen Geschäft al-Mahdi. Die haben vor 2 Jahren einen so Marsch gemacht, wie damals die Nazis gemacht haben in Dahi. 75.000 Kinder, 14 Jahre alt, die haben sich geschworen, als Märtyrer zu sein.
Wo sind wir da? Nur für einen Sterben für einen Gott oder wofür? Für Zainab, für Muhammad, für Gott, für Ali, für weiß es nicht für wen. Also für Hassan Nasrallah, Gott sei Dank. Hassan Nasrallah oder jetzt. Wer hat mir das Recht, wer hat euch das Recht zu geben, des anderen das Recht nicht zu geben, da zu sein? Wer seid ihr? Punkt. Also, im Grunde genommen, wenn man das, sag mal so, nach diesem gesamten Krieg und pipapo und bla bla bla und gesamte vielleicht war deprimierend. Aber wenn man guckt von den Süden Libanon nach den Norden Israel, also diese Zwischen, diese Grenze, Mensch, das ist Hecken. Gibt's Dörfer, die haben so Olivenbäume und sowas. Die haben die Dörfer, aber wenn man so wieder in diese Widerstandszone reingeht, sieht man die Wälder oder die Felder zwischen Libanon und Israel, die sind kahl. Aber auf der anderen Seite stellt ihr so einfach einem Stacheldraht, Grenzübergang zwischen den und den. Und dann dort sind Fabriken, Orangenfelder, Kibbutz, Leute arbeiten. Arbeite in dein Land. Kultiviere dein Land. Mach besser. Wenn der hat so einen Baum, der macht dir, der macht ihn so 100 Orangen, versuch einen Baum, der dir 150 zu machen. Du magst das Land. Mach. Spiel mit dem. Befreunde dich mit dem. Das ist dein Nachbarmensch. Wirklich. Also, jeder hat das Recht, da zu sein. Ja, vielleicht mache ich so, hier spiele ich ein Lied und dann muss ich was trinken. Oi, oi, oi. Nee. Ja. Kleinen Moment. Ja. Mach das, das gibt es, da zu sein. Jeder hat Recht, da zu sein. Das ist die Sache. Und brauche ich niemanden, gegen niemanden kämpfen. Jeder hat das Recht, da zu sein. Ich mache irgendwo irgendwas und dann komme ich wieder. Bis dann.

So, ja, von wir reden, werden dann durstig und das auch so ein interessantes Thema. Für mich, weiß nicht, wie es für euch ist, hoffe ich, dass er auch interessant für euch. Aber ja, so nach einer Trinkpause, weiß nicht, braucht man nach den gesamten Komplikationen einen Vorschlag haben. Ich suche immer eine Lösung. Wir haben einen Konflikt und sollen wir auch eine Lösung finden. Und ich finde, in Deutschland sollen wir auch so vielleicht, meiner Meinung nach, mit vielen Leuten reden. Und ich habe einen kleinen, noch was zu erwähnen, ja. Nicht auch, was glänzt, ist Gold. Ja, nicht was glänzt, ist Gold. Das bedeutet, ja, soll man so gucken manchmal, auf welche Seite der ist. Und vielleicht in der Zukunft, vielleicht würde ich so vielleicht eine kleine Kundgebung oder jemanden einladen. Nicht Kundgebung, Kundgebung, ihr Blöde. So, auch, ja. Vielleicht so jemanden will über die Thema reden. Beispiel, ich habe jetzt so einen, ja, Facebook- und Instagram-Account. Jawohl! Ich bin wieder online, also bekannt, so, wenn man sein Handy und, hier ist Antoine, ja, okay, was der redet, okay, wenn jemanden so Erklärung haben möchte, wie ist der Lage in den Libanon und so in Syrien auch. Also ich war auch in Syrien oder ein bisschen kann ich, ein bisschen, kleines bisschen erzählen über Israel, aber ja, so, ja, kann man mich fragen, also könnt mich so, also ich bin, man mich finden auf Facebook und Instagram auch, ja. Aber mein Kleiner auch so klein, weiß nicht, ich habe ein bisschen nicht Schiss, aber weiß nicht, sozusagen. Ja, für die Leute, für wirklich die guten Leute, die Menschen mit den guten Herzen, ja, die Menschen, die gehen manchmal demonstrieren für Palästina, ja, das schätzt man, wirklich, das schätzt man hoch, dass man hat so ein Herzen auf dem Fleck. Und er geht so manchmal demonstrieren für, was man sagen, so einen Volk da, ja, der seit 77 Jahren vertrieben ist. Soll man auch denken, ja, okay, hey, gibt auch andere Stimmen. Es gibt auch Stimmen, die Frieden wollen. Müssen wir auch den anderen Menschen zuhören und auch verstehen, ja, der andere will nicht so beschossen werden. Von Hezbollah im Norden Israel. Oder wie auch passiert im 7. von Oktober. Ja. Also klar, Gaza ist platt gemacht worden, aber warum? Weil es dasselbe auch Konklusion wie in den Libanon. Süden Libanon ist auch platt geworden, aber warum? Weil genauso Hezbollah wie die Hamas. Ja, die haben so unsere, ihre Waffenlager und Tunnelsysteme und sowas unter die Bevölkerung, unter die Gebäude von der Bevölkerung, also 25 Meter unter die Erde. Und von dort können sie Raketen schießen auf, ja, Tel Aviv oder weiß nicht, und von anderer Seite auf der Norden und sowas. Also, ja, ich finde nicht so gut, weil man in eine indirekte Wege solche Kriege oder solche Leute unterstützt. Oder okay, ihr redet, ja, okay, ja, wir Jenin und Mukhayam Jenin und der Kampf von Jenin, ja, okay, und die Siedler in Jenin, ja, okay. Also, hey Mensch, also gibt es eine palästinensische Stadt, ja oder nein? Kann die Siedler dort in Jenin der palästinensische Bürgerschaft anbieten und sagen, ja, okay, ihr habt Rechte, wir beschützen euch.
Also so einfach, hey, Frieden, Mensch. Wollen wir Frieden? Wirklich. Also soll man mehr für Kriege, für Frieden gucken. Und weißt du, auch so, was ich finde, auch, ja, diese für Gaza-Demonstrationen, wirklich, wie gesagt, Herzen auf der richtigen Fleck, aber hey, guck, wer, mit wem bist du dabei? Wer organisiert das? Nicht so den Flagge nehmen und da braucht man das nicht, Mensch. Also, ja, die Menschen verarschen. Ja, soll man nicht verarscht werden. Und soll man wirklich, also passt auf, wer ruft für sowas. Für Solidarität, Demo mit Palästinenser. Wer das ruft, wenn das aufruft, warum? Will er, dass die Israeli das Recht dazu sein, zu gewähren, gewährleisten, oder will sie im Meer vertreiben? Einfach frag so, wenn du für eine Demonstration oder eine Aktion oder eine Kundgebung oder frag, wer organisiert das? Wer ist das? Wofür bist du da? Oder wofür will ich die Flagge, wofür will ich mit dir solidarisieren? Hast du das? Gibst du die Israelis das Recht, da zu sein? Oder, ja. Also, israelische Armee sind auch, die IDF, das sind viele Araber. Es gibt gute Offiziere bei der israelischen Armee, die sind Araber, also die sind Stadtbürger. Also fertig. Das ist ihre Stadt. Oder gibt Polizisten und auch gibt in der Knesset auch arabische, 10 arabische Parlamentarier. Also gibt solche und solche. Also, ja, aber dann ist echt voll. Wir müssen alle leben. Und die jüdische Stadt hat auch das Recht zu leben, da zu sein. Fertig, Geschichte vorbei. Wenn ich so in der Geschichte hänge und da haben die mir von mir, mach besser, mach dir eine Ausbildung, lerne was, geh, mach Wissenschaft, dies, das, Ananas. Verbessere deine Zukunft und laber nicht auf den alten Olivenbäume und die Geschichte von deinem Opa oder dein Ur-Ur-Ur-Opa oder je nach jemanden, ja. So, vielleicht mache ich jetzt Ahmad Adawiya. Das ist, nee, der geht 9 Minuten, weil die Sendung ist ein bisschen zu Ende. Mit was werde ich 3 Minuten? Ja, mache ich so mit, ja, meine Beste. Eden Benzaki. Oder Inti Mallema. Oh. Ja. Na, mach mal mit Inti Mallema. Mach ich die Ende von der Sendung für heute und vielleicht bis demnächst. Okay, nicht vergessen, bin auf Facebook und Instagram. Antoine El-Shoufi. Ja, ich habe euch lieb. Bis nächstes Mal.

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Ich freue mich, dass ihr eingeschaltet habt und sage guten Abend bzw. Bonsoir, denn heute gibt es ausschließlich Musik von unseren französischen Nachbarn. Los geht es gleich mit der Nationalhymne in einer modernen Version. Viel Spaß beim Zuhören!

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Ihr hört eine Wiederholung von 2022. Ja, wir haben die Marseillaise gehört und zum Beispiel am 14. Juli, das ist der französische Nationalfeiertag, wird dies Jahr häufig gespielt und die größte und bekannteste Parade findet in Paris auf der Avenue des Champs-Élysées statt. Diese Champs-Élysées hat der französische Chansonsänger Joe Dassin 1969 in seinem Lied besungen. Der französische Orchesterchef Raymond Lefebvre hat 1979 diesen Hit für sein Orchester in einer, wie ich finde, sehr nah am Original arrangierten Fassung aufgenommen.

Pepperbox mit den Peppers. Das waren Studiomusiker aus Frankreich um den Drummer und Komponisten Pierre-Alain Dahan. Sie hatten vor fast 50 Jahren, im Jahr 1973, diesen genialen Einfall, nämlich den Titel Pepperbox, und waren damit vor allem in Großbritannien sehr erfolgreich. Wir gehen jetzt zurück ins Jahr 1967. Da schrieb Komponist André Popp zusammen mit Texter Pierre Coure das Lied L'amour est bleu für die Griechin Vicky Leandros. Sie trat damit für Luxemburg beim Grand Prix Eurovision de la Chanson, wie der Eurovision Song Contest damals hieß, auf. Sie bekam damals mit dem Song den 4. Platz. Den großen Erfolg aber hatte anschließend Dirigent und Arrangeur Paul Mauriat mit seiner instrumentalen Orchesterversion, und die verkaufte sich millionenfach auf der ganzen Welt. Ich habe hier eine moderne Aufnahme von ihm aus dem Jahr 1976. Love is still blue.

Aus dem ursprünglich gesungenen L'amour est bleu wurde in der Paul Mauriat-Version Love is Blue. Allein in den USA war diese Single-Schallplatte 5 Wochen auf Platz 1 in der Top 10. Paul Mauriat hat ein weiteres Chanson, das für den Eurovision Song Contest im Jahr 1977 geschrieben wurde, neu bearbeitet. L'oiseau et l'enfant, gesungen von Marie Myriam. Damit gewann sie im britischen Wembley auch diesen Wettbewerb. 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

Wer um 1980 herum das ZDF geschaut hat, dem dürfte diese Musik bekannt vorgekommen sein. Sie lief immer zu den Programmtafeln kurz vor den Nachrichten. Der Titel Dance and Romance, geschrieben und gespielt von vier französischen Musikern, die in der Elektro- und Disco-Szene Frankreichs eine große Rolle spielten. Für dieses Projekt, bei dem beim Label Telemusik mehrere Alben entstanden sind, nannten sie sich Disco and Company. Marc Chantereau, Pierre-Alain Daha, Xavier Malia und Slim Poncin. Alle vier spielen bei der Gruppe Voyage mit, die zwischen 1977 und 1982 aktiv war. Letzterer, Slim Poncin, hat mit großen Namen des französischen Chansons zusammengearbeitet, wie Michel Sardou, Sylvie Vartan, Johnny Hallyday und Charles Aznavour. Von der Musik im Fernsehen jetzt zur Filmmusik, hier bei der Instrumental Lounge. Raymond Lefebvre, den wir vorhin mit seinem Orchester schon gehört haben, hat viele Filme des französischen Komikers und Schauspielers Louis de Funès vertont. Raymond Lefebvre gehörte vor allen Dingen in den 60er bis späten 70er Jahren des letzten Jahrhunderts neben Paul Mauriat und Franck Poussel zu den führenden Easy-Listening-Künstlern Frankreichs. Für den Louis de Funès-Film Le Gendarme s'est marié hat Lefebvre die Filmmusik geschrieben. In Deutschland hieß der Film Balduin der Heiratsmuffel. Es ist der dritte von insgesamt 6 Filmen über den Gendarmen aus Saint-Tropez. Der Film kam 1970 in die bundesdeutschen Kinos. In Balduin der Heiratsmuffel muss Louis de Funès die Dame seines Herzens aus den Fängen eines Straftäters retten.

Der französische Komponist, Dirigent, Arrangeur und Pianist Pierre Pot, geboren 1944 in Marseille. Er war ab 1970 als Orchesterleiter bei verschiedenen Sendungen im französischen Fernsehen und schrieb Musik für Bühnenshows und für viele Sänger aus Frankreich. 1981 unterzeichnete er einen Künstlervertrag mit dem japanischen Label Victor Entertainment, mit dem er 10 Alben im Easy Listening-Stil mit Originalkompositionen sowie Covers von international bekannten Themen aufnahm. Mit dem Grand Orchestre Pierre Pot unternahm er mehrere Tourneen in Japan sowie mehrere Solo-Klavierabende. Wir hörten sein Stück Cœur à Corps aus dem Album Memories of Love von 1985. Übrigens, eine Playlist über alle gespielten Stücke in der Instrumental Lounge gibt es unter www.wüste-welle.de. 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Instrumentals aus Frankreich habe ich für euch heute mitgebracht, mit vielen alten Bekannten wie zum Beispiel Richard Kleidermann, Jean-Michel Jarre oder auch Franck Poussel. Doch jetzt erstmal zu einer Studiogruppe, die sich The Baronet nannten. Dahinter steckt Bernard Estadie, der den Spitznamen Le Baron hatte. Zusammen mit Claude François hatte er 1972 den Pelican Dance geschrieben. Ein Titel, der schnell viel Freunde fand, erstens wegen der ungewöhnlichen Sounds und zweitens, weil sich die Melodie als Radioerkennungsmelodie geradezu angeboten hat. Sie lief unter anderem immer, wenn Thomas Gottschalk bei Bayern 3 Pop nach 8 präsentiert hat. Hier also The Baronet mit Pelican Dance.

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Wiederum einen Titel, den der Sänger Chaudassa bekannt gemacht hat. Einen seiner Lieder, Les Champs-Élysées, hatten wir am Anfang der Sendung schon gehört. Hier war es Dans les yeux de Mille, interpretiert vom Orchester Franck Posel aus dem Jahr 1978. Ein Jahr früher, nämlich 1977, kam aus Frankreich noch ein Instrumental mit viel Elektronik heraus.

Jean-Michel Jarre und Oxygène Part 4. 8 ganz unterschiedliche Synthesizer hat er bei diesem Stück eingesetzt. Und der Erfolg blieb nicht aus. Vor allem in Frankreich und Neuseeland, in den Niederlanden und Deutschland war diese Musik Kult und sie ist es auch heute noch. Jetzt ganz andere Klänge, nämlich die Trompete von Jean-Claude Borelli.

Jean-Claude Borelli mit Le Café du Port aus der LP Solo for Trumpet von 1981. Jean-Claude Borelli war bis zu seiner Entdeckung 1975 Mitglied in verschiedenen Pariser Orchestern. Die Produzenten hatten ihn ausgesucht, weil er einen so strahlenden Trompetenton hatte. Entdeckt und produziert wurde Borelli von Paul de Sonneville und Olivier Toussaint. Dieses Produzentenduo hat noch mehr erfolgreiche Instrumentalkünstler hervorgebracht. 1977 Richard Kleidermann und 1981 den Gitarristen Nicola De Angelis. Wir hören jetzt beide zusammen mit dem Stück Diva.

Diva mit Nicola De Angelis und Richard Kleidermann aus der LP für Angelica von 1985, produziert von Paul de Sonville und Olivier Tosson, erschienen auf ihrem Plattenlabel Delphine. Delphine, das war der Name einer der Töchter von Paul de Sonville. Ebenfalls von den beiden produziert wurde Jean-Michel de France mit seinem Orchester. Er spielt gleich ein weiteres bekanntes Chanson, Sous le ciel de Paris, ein Stück aus dem Jahr 1951 und die Titelmusik des im gleichen Jahr erschienenen gleichnamigen Films, der in die deutschen Kinos mit dem übersetzten Titel Unter den Himmel von Paris erschien. Das Lied wurde von vielen bekannten Sängerinnen und Sängern interpretiert, am bekanntesten dürfte die Version von Edith Piaf sein.

Der Panflötist Georges Mitterrandal mit Les Enfants, produziert und komponiert wiederum von Paul de Sonneville aus dem Jahr 1982. Romantik pur, dafür waren der Produzent Paul de Sonneville und seine Künstler bekannt. Aber es gab auch ganz andere instrumentale Songs aus Frankreich, nämlich synthetische, und die waren ebenfalls sehr erfolgreich. Zum Beispiel Magic Fly von der Band Space aus dem Jahr 1977.

instrumentale Disco-Sounds aus Frankreich. Das war Space mit Magic Fly. Viele Elektronik-Bands waren eigentlich im Studio entstanden und erster Erfolg brachte sie auf die Bühne. Bei Didier Marouani und seiner Gruppe ist es ganz genauso und darum traten sie auch für ihr Video verkleidet und unerkennbar auf, und zwar in Raumanzügen und Helmen mit undurchlässigem Visier. Damals war der Gründer von Space, Didier Marouani, Mitte 20 und hatte schon einige Erfahrung als Begleitmusiker gesammelt. Und er mochte die elektronischen Sounds von Tangerine Dream und Kraftwerk. Mit einem Synthesizer der Marke Arp experimentierte er, als er gefragt wurde, für eine astrologische Fernsehshow die Titelmelodie zu schreiben. Und so kam eines zum anderen. Diese Melodie verselbstständigte sich und aus ihr wurde Magic Fly.

zum Schluss nochmal Musik aus dem Delphin-Studio in Paris. Paul de Sonville, der Produzent und Komponist von Richard Kleidermann und immer auf der Suche nach neuen Künstlern, traf 1991 den Argentinier Diego Morena, der alle Arten von Flöten spielt, in einem Studio, wo er aufnahm. In 3 Tagen stand der Titel fest. Song for Ocarina mischt Panflöte, Ocarina und Cello in einem Reggae-Rhythmus miteinander. Das erste Album mit dem Titel Ocarina wurde knapp 2 Millionen Mal verkauft. Sie legten 1993 mit Ocarina 2 nach und daraus nun das Titelstück. Das war's dann auch fast für diese Stunde Instrumental Lounge hier bei der Wüstenwelle, dem freien Radio für Tübingen, Reutlingen und Umgebung. Ihr könnt die Sendung 7 Tage in unserer Mediathek nachhören. Eine Playlist und eine Kontaktmöglichkeit gibt es auf unserer Seite www.wüste-welle.de. Ich bedanke mich bei euch fürs Zuhören und sage auf Wiederhören bzw. au revoir.

0: Hallo und herzlich willkommen auf der Wüstenwelle 96,6 MHz und im Livestream unter www.wüste-welle.de. Du hörst die B-Sides Radio Show von und mit Schulle und Liquid Dip.
1: Guten Abend.
0: Wir schreiben den 10. Juli 2025 und wir senden live hier aus dem Studio zu Tübingen, aus dem Sudhaus. Direkt geht's live über den Äther raus zu euch und wir haben 2 Stunden B-Sides Radio Show vor uns. Was gibt's denn heute von deiner Seite bei den 4 Einheiten volle Pulle Schulle? Herr von und zu.
1: Wieder ein Schwerpunktthema. Vielleicht kommt mittendrin auch noch Roberto Santa Maria von außen reingeschaltet, ne? Der den, da unten im Sudhaus alles gibt.
0: Den schalten wir auch noch mit dazu. Den gibt's genau for free dazu.
1: Genau, passt zum heutigen Wetter. Der Sommer kommt ja wieder langsam zurück. Aber heute Abend wird es bei mir richtig super und ich versuche auch dieses, na, ist noch nicht mal mehr ein Wortspiel, aber diesen naheliegenden Vokal-Elfmeter nicht zu oft zu verwandeln. Aber heute Abend ist Superspace bei Volle Pulle Schulle das Thema. Superspace, das Album, das eben auch so heißt wie die Band, die hier ihr Debüt rausgehauen hat, sind schon 2 alte Hasen im Genre und das hat so einen herrlichen 90s Dance Music Vibe. Das berührt mich zutiefst, dieses Album, weil es mich an die gute alte Zeit erinnert, wo die Love Parade nach Love Parade war, wo das Motto Friede, Freude, Eierkuchen war, wo sich 1 Million Leute in Berlin getroffen haben und nichts ist passiert, weißt du? Damals, in den 90ern.
0: In den guten alten Zeiten, ja.
1: Genau, und da kommt Superspace her, haben es aber gut in die neue Zeit gerettet. Also fantastisches Album, da können wir uns dann 4-mal drauf freuen.
0: Und von meiner Seite gibt es mal wieder eine spannende musikalische Melange. Ich habe hoffnungsvollen Rap aus dem UK, Elektronik aus Frankreich, Retro Soul aus den Vereinigten Staaten, Yacht Pop Pop aus Deutschland, Four to the Floor mit peruanischen Wurzeln und vieles, vieles mehr. Und natürlich wieder ein kleiner Link zu Dan Auerbach, das ist auch so der Running Gag. Aber vielleicht dazu später mehr. Wir haben ganz viel vor uns. Organisatorisch, du hast schon gesagt, es gibt die 4 Einheiten volle Pulle Schulle und da freue ich mich richtig drauf, was da kommt. Und zwischendurch immer Neuigkeiten von meiner Seite. Zur Halbzeit, also gegen 22 Uhr, gibt es das Sample der Woche. Und ganz zum Schluss das allerletzte, ein Liedchen, das unbedingt mal wieder gespielt werden muss. Ihr werdet es hören, wir werden es hören. Also 2 Stunden volle Pulle Schulle, Liquid Dip und alles, was dazugehört. Viele tolle Lieder. Ich freue mich auf die 2 Stunden B-Sides. Ihr hoffentlich auch. Den Anfang hat im Hintergrund gemacht Adrian Quesada zusammen mit Hermanos Gutierrez. Dazu vielleicht auch

Ja, irgendwie scheinen hier zwei Leute gleich zu ticken im Studio, weil Schulles erste Reaktion hier war, das ist doch Prince. Und ich habe tatsächlich mir aufgeschrieben und auch es nirgendwo gefunden, aber das war auch meine erste Assoziation. Wir hören hier denn eine weibliche Prince-Reinkarnation. So ist es nicht, aber es ist tatsächlich sehr, sehr ähnlich, aber auch sehr, sehr gut auf allerhöchstem musikalischem Niveau. Die Rede ist von einer Dame namens SK. Sie veröffentlicht unter SK Musik, heißt aber SK Mtung Quasi und der Nachfolger ihres für den Mercury Prize nominierten Self-Titled Debüts Soloalbums SK heißt nämlich The Ordinary Life of a Magic Woman bei Earthling Recordings, ganz frisch erschienen. Und sie hat in der Vergangenheit mit Künstlern wie unter anderem Moses Sumney, Grace Jones, Radiohead und auch Baxter Dury zusammengearbeitet. Und was sie jetzt hier uns bringt, ist tatsächlich sehr Prince-artig. Es ist Experimental R&B, Afro, Fusion, Funk und Rock, also eigentlich alles das, was uns Herr Prince seinerzeit eben auch dargereicht hat. Wirklich toll, Daddy Long Legs von SK auf einem wirklich schönen Album. Ja, und ein erstes schönes Album ist auch tatsächlich ein nächstes. Da habe ich euch ein Stückchen mitgebracht von einer Dame namens Lord oder Lordi, die neuseelisch-kroatische Sängerin und Songwriterin Ella Maria Lani Jelich O'Connor hat ihr viertes Studioalbum namens Virgin rausgebracht und mir gibt es zehnmal mehr als Taylor Swift und Miley Cyrus zusammen. Es heißt Virgin heißt so, aber What Was That ist der Track und den hören wir jetzt zusammen an. Lordi mit What Was That bei der B-Sides Radio Show. Viel Spaß.

0: Ein wunderschönes Beispiel von Alternative und Indie-Pop. Wir hören Tiberius B, Neverything und die gleichnamige Single Neverything. Hier bei der B-Sides Radio Show. Und jetzt kommt die erste Runde, volle Pulle Schulle.
1: Und wie schon eingangs erwähnt, heute mit Superspace, ein fantastischer Name und auch ein gleichnamiges, fantastisches Debütalbum dieser beiden Herren, die Maurice Summen und Tom Hessler heißen. Maurice Summen ist 1974 in Stadtlohn geboren, wer kennt's nicht, war im westlichen Münsterland.
0: Es hört sich genauso an, ja.
1: Genau. Das war auch so erstmal, hat mich nicht gewundert, als westliches Münsterland. Vor allem, sonst sagt man ja nie irgendwie westlich, östlich, aber bei Münsterland sagt man westliches Münsterland.
0: Das ist wichtig, genau. Ja. Irgendwie da in der Nähe von Ostwestfalen.
1: Ja, ne? Ja. Mhm. So, da ist er zur Welt gekommen und ist Musiker, Musikverleger, A&R-Manager, Autor und Journalist. Und er hat beim Berliner Radiosender Radio 1 auch schon mal eine Sendung moderiert. Die hieß einfach nur Die Sendung. Ja. 2017 hat er das Solo-Album B-Merica, also nicht America, sondern B-Merica, herausgebracht unter dem Projektnamen Maurice und die Familie Summen. Er ist Songschreiber unter anderem für Deichkind. Er publiziert regelmäßig in Zeitungen, Zeitschriften und Online-Portalen wie eben dem Musikexpress, der Jungle World, Spiegel Online und der Taz. Summen ist Betreiber des Labels Staatsakt. Er ist Teil einer Kinder-Pop-Punk-Band namens Baked Beans. Und 2021 erschien auch noch ein Album für ihn, nämlich PayPal Pop. Das hat er zusammen mit anonymen Ghost-Producern während der Pandemie im Lockdown aufgenommen. Und er lebt natürlich wo aktuell?
0: Berlin.
1: Boah, richtig.
0: Ja.
1: Mit einer Tochter.
0: Mhm. Auch.
1: Genau.
0: Ich hätte jetzt Hamburg getippt. Irgendwie.
1: Ja, hätte auch sagen können. Ja.
0: Ja.
1: Die beiden Varianten. Genau, sind zulässig. Und der zweite im Bunde neben Maurice Summen ist Tom Hessler. Der ist Musiker und bekannt geworden ist er als Sänger, Gitarrist und Songschreiber der Gruppe Fotos, die aus Hamburg kommt. Genau, da haben wir da eben dann das Gegenstück, ne? Das passt dann. Und er ist auch als der Assistent bekannt. Da ist sein Soloprojekt und da kombiniert er Popmelodien gekonnt mit allerlei Soundliebeleien. Und als der Assistent hat er auch schon zwei Alben rausgebracht, 2023 Der Assistent und 2024 ein Album mit dem wunderschönen Titel Amnesie am Amazonas.
0: Kennst du die?
1: Nee.
0: Ja, ich auch nicht.
1: Schon wieder vergessen.
0: Ja?
1: Ja, aber bestimmt schön, wenn man sich daran erinnert, bestimmt schönes Album.
0: Ja, ja.
1: Ja, wenn man das noch hinkriegt. So, und Summen und Hessler betreiben seit 2024 eben nun das elektronische Musikprojekt Superspace und das ist gut so. Man hätte es wirklich vermisst, wenn sie uns nicht den Superspace in akustischer Form zu Gehör gebracht hätten. Und das hören wir uns heute Abend an, eben in vier Einheiten. Superspace, das Album zur Band, ist jetzt erschienen am 27.06. Ist erstmal zumindest auf der Bandcamp-Seite streng limitiert auf 100 Stück 12-Inch-Vinyl. Und dann gibt es noch ein sogenanntes Kit-Album. Das ist eine abgefahrene Sache, auf die gehe ich später nochmal genauer ein. Ich habe mir, glaube ich, einfach beides bestellen müssen, weil ich so neugierig bin. Und der im Albumtitel genannte Superspace, der könnte ein Ort meinen, an dem die üblichen gesellschaftlichen Normen nicht so richtig gelten oder auch ganz anders sind. Eine sogenannte, Achtung, Heterotopie. Mhm. Sehr schönes Wort,
0: mhm.
1: Ne?
0: Mhm.
1: Aber falls ihr auch nicht wisst, so wie ich, was das eigentlich bedeutet, dann erkläre ich es uns nochmal freundlicherweise. Das wird in den Geisteswissenschaften verwendet, insbesondere bei Michel Foucault zum Beispiel. Und eine Heterotopie bezeichnet einen räumlichen oder sozialen Raum, der von der üblichen Ordnung abweicht und eine eigene, oft kritische oder transformative Funktion hat. Also wenn du demnächst mal ins Zimmer deiner Tochter reingehst und dann kannst du einfach mal sagen, du, also irgendwie hast du ja eine schöne Heterotopie hier veranstaltet, wa?
0: Mhm.
1: Und dann sagt sie, mhm. Oh Papa, ja, das ist ein interessanter Aspekt, da sollte man nochmal drüber reden. So wird
0: eindeutig.
1: Das laufen.
0: Ja, ja.
1: So wird das laufen.
0: Mhm.
1: So, und konkret geht es in Superspace um die Sorgen und die Zukunftsängste der Musikschaffenden. Und ja, was ist momentan der Erzfeind Nummer 1? Quasi der Endgegner für alle Bemühungen, mit musikalischer Kreativität Geld zu verdienen, sodass man davon ja irgendwie auch leben könnte. Natürlich die KI und genau in dieses Spannungsfeld gehen Superspace mitten rein. Aber es geht Summen und Hessler vorrangig um die Frage, wie kann KI das eigene Werk bereichern, aber eben nicht ersetzen. Musikalisch sind sie sehr stark inspiriert von den späten 90ern, das ist wunderbar, richtig super eigentlich und das schließt auch die damals üblichen Produktionsmethoden mit ein. Das ganze Album strahlt so einen wirklich herrlichen Retro-Charme aus, ohne kitschig oder wie eine 90er-Jahre-Kopie zu wirken. diese 90er-Vibes, die bekomme ich eben sonst nur, wenn ich so die ganzen Originale von damals rauskrame, also eine alte Space Night oder eine Dope and Plastic Compilation. Aber hier haben sie es wunderbar in die heutige Zeit transformiert und sie belassen es aber nicht nur bei gut nachgemachten 90er-Retro-Dance, sondern sie bringen auch das Thema KI mit rein. Sämtliche Vocals auf dem Album sind zum Beispiel KI-generiert, aber nicht so, wie man es erwarten würde. Dazu erzähle ich euch später nochmal mehr. Also das ist jetzt hier kein KI-Album, dass wir uns da falsch verstehen. Das ist hochgradig menschlich, aber sie haben sich eben von KI-Tools ein bisschen unter die Arme greifen lassen, um auch Inspiration zu bekommen. Haben es toll gemacht und wir hören jetzt den Opener, Did You Know About Superspace, und danach gibt es noch den nachfolgenden Song Superspace Heaven. Zweimal Superspace. Viel Spaß.

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Und weiter geht's mit der Neuigkeitenrunde hier bei der B-Sides Radio Show um 20 vor 10 oder kurz vor 20 vor 10. Und zwar gibt's eine Dame, beziehungsweise eine non-binäre Künstlerin, sie nennt sich Kate Tempest. Und sie schwimmt sich frei auf ihrem fünften Album. Die Alben vorher waren in Teilen ein wenig introvertiert und auch ein wenig düster. Aber jetzt gibt's mutige, witzige und auch sehr bewegende Stücke. Es geht tatsächlich in die Rap-Richtung. Und wenn mich nicht alles täuscht, ist auch ihre Stimmlage ein wenig tiefer als bei den Stücken und bei den Alben zuvor. Das kommt der Sache aber tatsächlich zu Pass. Self-Titled heißt das fünfte Album von ihr. Und das sind eigentlich fast nur gute Stücke drauf. Ich habe die zwei schönsten rausgepackt. Wir hören noch eine Minute in Forever. Das ist schon so eine Rap-Nummer. Und danach geht's so ein Electro-Rap bei Know Yourself. Und da hören wir einfach rein. Zweimal Kate Tempest auf Self-Titled. Zwei wunderschöne Stücke hier bei der B-Sides Radio Show. 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
1: Ja, Kate Tempest für euch. Und das Album ist wirklich gelungen. Ich kann es euch nur ans Herz legen. Kate Tempest vom Album Self-Titled. Ja, und ich hatte zu Beginn angekündigt, dass wir einen hoffnungsvollen Rap aus dem UK hören. Und der sitzt in den Startlöchern und der kommt von einem Herrn namens Loyal Carner. Der UK-Rapper ist zurück und diesmal hat er Hoffnung für uns dabei. 3 Jahre nach seinem 3. Album Hugo geht es jetzt diesmal um Selbsterkenntnis, um Familie und auch erstmals um Wärme. Und das immer tatsächlich melancholisch. Und der Musikexpress titelt ganz passend, wie ich finde, Hopefully hört sich an wie eine warme, tröstliche Decke und bleibt dennoch ganz federleicht. Und jetzt würde ich sagen, hört selbst. Wir hören rein in Loyal Carner von seinem Album Hopefully. Der Track heißt About Time bei der B-Sides Radio Show. Viel Spaß.

0: Wir hören Duran Jones and the Indications von ihrem neuen Album Flowers, ganz frisch erschienen auf Dead Oceans. Sie schreiben ihre eigene Liebeserklärung an den klassischen Soul auf ihrem neuen Album weiter. Es ist das vierte Werk des Trios nach Soloalben von Bandleader Jones und dem Drummer Aaron Fraser, flankiert von Gitarrist Blake Rain. Es ist sehr erwachsen, sinnlich und perfekt für eine Fahrt ins Blaue, während sie sich der sanfteren Seite von Soul und Disco hingeben. Duran Jones and the Indications. Ja, von Aaron Fraser gab es ja ein wunderschönes Corona-Album, was ich sehr abgefeiert habe. Und das kann man sich wirklich anhören, das hätte auch vor 50 Jahren erscheinen können und keiner hat es gemerkt. Wirklich sehr detailverliebt, schön Soul, wie ich ihn liebe. Ja, und jetzt kommt auch die zweite Runde, die auch einen kleinen Blick in den Rückspiegel wirft, oder?
1: Nicht ganz so weit zurück, aber die Objekte im Rückspiegel kommen einer eher näher vor, als sie sind, wa? Objects in the rearview mirror may appear closer than they are. Wer kennt's nicht, wa? Meat Love, herrlich. Kam aber noch nicht in der Sendung, wa? Meat Love, meinst du, der hat Chancen bei uns? Schwierig.
0: Ja, ja. Schauen wir mal. Ja. Bis er seine Disco-Platte dann rausbringt.
1: Lebt der aber ich überhaupt noch?
0: Ja, ich glaube schon.
1: Nicht so sicher. Ja? Ja. Hoffen wir es. Also wir wollen ihn ja jetzt, wollen ihm ja hier nichts
0: Ich liefere die Info Falsches. Nach, weil wenn jetzt alle nicht schlafen können, deswegen ist es nicht gut.
1: Ja. Das wäre gut. Ich mache mal weiter mit Superspace. Ne?
0: Bitteschön.
1: Darum ging es ja heute Abend geht es bei Volle Pulle Schulle. Und ich hatte eben schon erwähnt, die beiden Jungs von Superspace, die sind auch nicht mehr so ganz jung, sind so, naja, unser Alter, also schon noch jung, aber schon alte Hasen im Genre. Und die haben sich von KI inspirieren lassen. Unter anderem sind sämtliche Vocals auf dem Album KI generiert, aber eben nicht so, wie man so denkt, so alles den Computer machen lassen, eben nicht, sondern die KI hat unterstützt. Und vor ein paar Jahren begann Maurice Summen eben kurze Soundschnipsel mit KIs zu generieren, allerdings mit den kostenfreien Versionen der KI-Modelle, die ihm dann eben auch nur maximal 10 Sekunden lange Soundfragmente geliefert haben. Für mehr hätte man eben bezahlen müssen. Aber es geht bei Superspace und dem Konzept des Albums ja eben nicht darum, das künstlerische Schaffen in Teilen oder komplett durch KI zu ersetzen, sondern es zu ergänzen. Insofern waren diese kurzen Soundschnipsel perfekt geeignet, um damit zu experimentieren und sich inspirieren zu lassen, um eben diesen Superspace-Sound zu erschaffen. Und mit dieser Herangehensweise hat Maurice Summen sich einen Pool aus kurzen KI-generierten Melodie-Hooks und Gesangsfragmenten geschaffen, aus denen er zusammen mit Tom Hessler dann 10 einzigartige Tracks am Computer geschaffen hat, die den Superspace ergeben. 10 Tracks, die konstant rein- und rauszoomen, wie die beiden selber sagen, die zwischen Mikro- und Makrokosmos oszillieren und in denen es um alles und nichts geht, womit sie im Kern unsere ganze Welt einfangen. Ganz toll. Und so hat es eben auch der Berliner Radiosender Radio 1 formuliert bei seiner Zusammenfassung vom Album. Da war Superspace eben auch kürzlich Album der Woche. Und mit was? Mit Recht. Maurice Summ zum KI-Einsatz sagt er: Wir benutzen diese KI-Vocals einfach, wie man in den 90er Jahren Samples benutzt hat. Also wie man eben mit Bristol Sounds oder so umgegangen ist mit Film- und Song-Samples. Es gab auch ein paar Melodie-Hooks da drin, die KI-generiert waren, aber wir haben uns nicht von der KI die Songs komponieren lassen. Die Künstlichkeit der KI-generierten Inhalte wurde bei der Produktion auch extrem betont und nicht versteckt. Es sollte gar nicht wie natürliche oder Instrumente klingen, sondern die Eigenheiten der KI-Inhalte, die blieben erhalten und die wollten sie auch erhalten, sodass diese KI-Teile letztendlich im Superspace-Klangkosmos zu ganz eigenständigen Instrumenten werden und ihre Daseinsberechtigung erlangen. Um den gewünschten Grad an Künstlichkeit zu erzielen, da war der Einsatz bereits überholter KI-Technologie durch Superspace von entscheidender Bedeutung. Dies verleiht dem Klang so eine gewisse Unvollkommenheit und Nostalgie fast schon, obwohl die verwendeten KI-Modelle erst so maximal 3 Jahre alt sind. Aber da ist man ja schnell hinten dran im Technologiezeitalter. 3 Jahre sind da ja schon viel. Aber trotzdem trägt es schon fast zu so einem KI-Retro-Charme bei, ne? Dass sie da nur so 3 Jahre alte Technik verwendet haben. Und mit modernen, leistungsfähigen KI-Modellen, die wir heute eben so benutzen, ChatGPT und Co., die menschliche und natürliche Klänge nahezu perfekt nachbilden können, gestaltet sich das nach Aussage der Band auch zunehmend schwierig, künstliche Charakteristika herauszuarbeiten und dadurch innovative Klangkonzepte mit KI zu erschaffen, die nicht irgendwie wie eine langweilige Kopie der Natürlichkeit klingen. Und auf Superspace hören wir eben so Sounds, die so in keiner natürlichen Klangumgebung gibt. Das ist sehr schön. Und wir machen weiter mit Superspace 2x Superspace Feeling in der House-Version. Die ist auf dem Album drauf. Und danach gibt es noch Superspace Business. Viel Spaß. Ja.
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0: Es ist kurz nach 22 Uhr, das heißt, es ist Halbzeit bei der B-Sides Radio Show. Die B-Sides Radio Show gibt es immer donnerstagabends in den geraden Kalenderwochen von 21 bis 23 Uhr live auf der Wüstenwelle 96,6 MHz und im Livestream unter www.wüste-welle.de. Und Halbzeit bei der B-Sides Radio Show, das heißt natürlich und eben auch, jetzt kommt das Sample der Woche.
1: Das Sample der Woche.
0: Und das läuft wie folgt ab. Wir hören uns einfach mal das Original an. Das Original hat ein paar Jährchen auf dem Buckel. Es kommt aus dem Jahr 1971, kommt von dem Album There's a Riot Going On

weil Sly Stone den Fans seine Ideale einer perfekten Gesellschaft vorlebte, indem er nämlich, und das war wirklich ganz neu, die Band mit Menschen verschiedener Hautfarben, Geschlechter und Kulturen besetzte. Und das war damals wirklich mehr als selbstverständlich in den 60er Jahren des letzten Jahrhunderts. Und dadurch hat er wirklich ein sehr deutliches Zeichen als Schwarzer für die USA gesetzt, in denen Rassismus und Rassentrennung einfach noch alltäglich waren. Das heißt, man kann sagen, Sly and the Family Stone waren zusammen mit James Brown die treibenden Kräfte für den Durchbruch des Funk. Ich würde behaupten, James Brown ist allerorts bekannt, aber Sly and the Family Stone viel, viel weniger, würde ich sagen. Aber das wollen wir doch nicht als spätestens mit dem heutigen Song ändern. Das Überalbum There's a Riot Going On gehört nämlich neben dem Vorgänger namens Stand zu den Klassikern der Soulmusik im weitesten Sinne und sollte in keiner guten Plattensammlung fehlen. Und im letzten Musikexpress war das tatsächlich eben auch, da wurde das nochmal beleuchtet und das hat mich auch nochmal rausgeholt, weil tatsächlich das war auch der erste Track, den ich von Sly and the Family Stone kannte. Und ich kannte auch tatsächlich, wie so häufig, auch erstmal das zweite Stück, das wir gleich hören werden, nämlich dass das Sample der Woche verwendet hatte. Aber wir hören einfach noch mal ganz kurz rein, was das eigentlich ist, um das es heute geht. Hört mal rein. Vor allem diese zwei Takte, um die geht's. Und die kommt nämlich bei einer Gruppe. Und das ist vielleicht ein kleiner Link zu den Baked Beans, die du vorher bei Maurice Summen genannt hast. Die Black Eyed Peas sind das nämlich, die heute eigentlich aus keinem Stadion rauszudenken sind, keinem Sportstadion. Eine Hip-Hop-Gruppe aus Los Angeles, die 1989 als Atban Clan, das steht für A Tribe Beyond a Nation, begonnen hat und auch schon einen ersten Plattenvertrag bekam. 1997 gab es dann den zweiten Plattenvertrag bei Interscope und von nun an nannten sie sich die Black Eyed Peas. Nur ein Jahr später erschien mit Behind the Front das Debütalbum der Band. Das war sehr toll, das hat mir sehr gut gefallen. In der Zeit war ich auch noch sehr dem Hip-Hop zugewandt. Und das Nachfolgewerk Bridging the Gap, da gab es eben auch ein Macy Gray, eine Kollaboration mit ihr. Das hat auch schon erste kommerzielle Erfolge hervorgebracht und das später, das danach war sogar noch erfolgreicher. Aber allerspätestens nach dem Einstieg von Stacey Ferguson im Jahr 2003 mit dem dritten Album Elephant gab es den Durchbruch beim Massenpublikum und die konnten sich auch dem 2005 erschienenen Album Monkey Business nicht mehr verschließen. Und beide Alben haben aufgrund der hohen Verkaufszahlen natürlich Goldauszeichnungen bekommen und inzwischen, wie gesagt, kann man eigentlich sich kein Fußball oder auch sonstige Sportstadien ohne irgendein Lied der Black Eyed Peas vorstellen. Also heute es ist okay, aber tatsächlich diese Anfänge, die gefallen mir sehr gut und auf dem Album Bridging the Gap aus dem Jahr 2000 haben die Black Eyed Peas natürlich Family Affair verwendet und da hören wir jetzt noch ein paar Takte rein, weil tatsächlich das war das, wie ich finde, noch letzte gute Album der Black Eyed Peas, ohne jetzt hier so ein bisschen hier von wegen real und conscious und überhaupt so zu sein, aber tatsächlich hat mir das noch sehr gut gefallen. Das hat schon so ein bisschen die Fühler Richtung Pop ausgestreckt, war aber trotzdem noch Hip-Hop und richtig toll und hat natürlich eben auch dieses schöne Sly and the Family Stone Sample. So hören wir jetzt Weekends von Black Eyed Peas zusammen mit Estero hier bei der B-Sides Radio Show. Viel Spaß!

Ach, einfach schön, da mal wieder reinzuhören. Ein wirklich tolles Stück, ein tolles Album. Die Black Eyed Peas zusammen mit Estero vom Album Bridging the Gap war das der Track Weekends. Und der hat das Sample der Woche benutzt, nämlich von Sly and the Family Stone, den Track Family Affair. Ja, und weiter geht's jetzt mit Neuigkeiten. Wir haben ja keine Zeit, Freunde. Wir müssen weitermachen, wir wollen weitermachen. Es gibt nämlich tolle Neuigkeiten, unter anderem auch eine Neuheit von Matthew Herbert zusammen mit Momoko Jill. Das ist eine sehr gefühlvolle, eine elastische Kollaboration, die flink zwischen Dancefloor und eher introspektiven Stimmungen der frühen Morgenstunden pendelt und vielleicht so ein bisschen auch an Herberts Kultalbum Around the House erinnert und dadurch wirklich eine neue Richtung einschlägt. Es ist wirklich sehr zukunftsorientiert und passt sehr gut, einfach die dezente Elektronik und eine fantastische Sängerin. Deswegen hören wir jetzt in das Album Clay rein. Matthew Herbert zusammen mit Momoko Jill und wir hören den Track More and More. Ja, das ist ein Gang zurück, aber das lohnt sich und danach schalten wir natürlich wieder ein wenig hoch. Viel Spaß bei der B-Sides Radio Show.

0: Toll, toll, toll ist dieses Album. Wir haben gehört Matthew Herbert zusammen mit Momoko Chillin' More and More. Ein tolles Lied. Ja, und weiter geht's mit auch einem Album, das dem Ganzen in nichts nachsteht, aber in eine ganz andere Kerbe schlägt. Es ist nämlich von Adrian Quesada, eine Hälfte des Duos Black Pumas, die ich, wie ihr alle wisst, über alles verehre. Der Mann ist mehrfach ausgezeichnet und Mitbegründer der Black Pumas, wie gesagt. Und er schlägt ein neues Kapitel auf. Er hat vor ein paar Jahren den Teil 1 von Boleros Psychedelicos rausgebracht und jetzt hat er sich ein wenig einfallslos mit Boleros Psychedelicos 2 an eine zweite Runde gewagt. Diesmal hat er sich der, also wie beim letzten Mal auch, der sinnlichen Ballada-Tradition Lateinamerikas wieder zugewandt, aber diesmal sehr detailverliebter, psychedelisch und mit starkem modernen Twist und diesmal auch mit ganz sehr vielen Feature-Gästen. Das war bei Teil 1 überhaupt nicht der Fall. Da waren fast ausschließlich instrumentale Stücke dabei, die wirklich auch toll sind. Aber jetzt auf Teil 2 der Runde haben wir Künstlerinnen wie Angelica Garcia oder wie im allerersten Lied heute im Hintergrund gehört, Hermanos Gutierrez, die irgendwie Klangbilder zwischen Nostalgie und Gegenwart erzeugen. So auch jetzt ein Track, der erstmal instrumental kommt, El Diamante, das läuft im Hintergrund. Und danach ist ein Track, den finde ich überragend, der heißt Noch Juego mit Angelica Garcia. Und deswegen hören wir einfach mal rein und lassen uns entführen in den Bereich Mittelamerikas, den ich persönlich nicht kenne, aber in dem ich mich sofort heimisch fühle, wenn ich diese Musik höre. Adrian Quesada von seinem Track, von seinem Album Boleros Psychedelicos 2, El Diamante und danach Noch Juego. Viel Spaß!
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0: Ja, so ein bisschen war ich auch in From Dusk Till Dawn Modus gerade. Mhm. Super. Adrian Quesada.
1: Ja. Ja, man stellt sich gerade so vor, wie man mit so einem abgewrackten Wohnmobil da so über die mexikanische Grenze tuckert, wa?
0: Sí, sí, señore.
1: Und hinten der Gangster, der deine Tochter bedroht und du bist ganz locker drauf. Herrlich.
0: Ja, ja, wir lösen das.
1: Ja, genau.
0: Freundchen.
1: So, und wir machen weiter mit Superspace. Und ich hatte eben schon erwähnt, KI war da ein wichtiges Thema, thematisch eben, wie es die Künstler eben vor Herausforderungen stellt heutzutage. Und Summen und Hessler, die beiden Jungs hinter Superspace, die stellen damit auch eindrucksvoll die Frage, dadurch, dass sie eben selber KI eingesetzt haben, in Teilen, wo in der modernen Popmusik Künstlichkeit überhaupt beginnt und wo Authentizität endet. Ist Pop, gerade wenn er mit elektronischen Instrumenten und Techniken wie Sampling produziert wird, nicht ohnehin künstlich? Ist der Einsatz von KI dann wirklich ein Tabubruch? Fragezeichen. Ja, das können wir uns alles mal fragen. Was Hessel und Summen auch noch hervorheben, ist der Umstand, dass der Technologieeinsatz bei Musik dazu geführt hat, dass das Timing total strikt und genau geworden ist. Die Beatles durften damals noch in ihren Songs schneller oder langsamer werden, je nach Lust und Laune. Aber heutzutage gibt es Tempowechsel und Schwankungen in der modernen Popmusik eigentlich nahezu nicht mehr. Das ist auch so ein Aspekt, den Superspace hinterfragen wollen. Obwohl mir auf dem Album jetzt auch keine Tempowechsel großartig aufgefallen sind. Aber vielleicht muss ich nochmal genauer hinhören. Die 10 Songs auf Superspace, die wurden von Hessler und Summen in Sessions aufgenommen, die die beiden als Eintagsreisen bezeichnen. Und es geht in humoristischer Art und Weise um die eigene Gefährdung, also die Bedrohung der Kreativschaffenden durch übermächtige, weltweit agierende Konzerne und ihre KI-Modelle. Gleichzeitig geht es aber auch darum, wo die Menschen den KI-Modellen derzeit noch überlegen sind, nämlich im Erschaffen von wirklich neuen Dingen. Die KI ahmt ja im Prinzip nur nach und kreiert Imitationen. Und was Superspace auch noch sehr schön akustisch und produktionstechnisch einfängt, ist diese Ambivalenz im Umgang mit moderner Technologie. Da ist diese diffuse Angst, dass mir die KI letztendlich irgendwann den Job wegnimmt und mich wegoptimiert. Gleichzeitig aber begegnen wir technologischen Neuerungen mit ganz viel Neugier und purer Begeisterung und bauen die dann doch irgendwie so schleichend in den Alltag ein. Auch bei Superspace hören wir natürlich ganz viele 90er-Referenzen und Annäherungen. Wir haben auch hier beim Hören der Tracks auch diverse Male gedacht, hey, dieses Sample da, das erinnert mich doch an den und den damals. Und manchmal denkt man bei bestimmten Synthesizer-Sounds, das habe ich eben auch schon mal irgendwo gehört. Und was Superspace da eben ausmacht, das sind trotz allem diese wahrhaftigen Gefühle und das Auslösen dieser beim Hören. Und das schafft eben KI nicht. Das schaffen nur wir Menschen oder vielleicht schafft es die KI noch nicht. Wissen wir alles nicht, wohin uns das so treibt.
0: Und ich muss die KI noch nach diesem einen Sample fragen. Ich kann heute Nacht mutmaßlich nicht schlafen deswegen. Aber das ist ein anderes Thema.
1: Ja, dieser, unter anderem dieser tropische Vogel, ne, den man ab und zu mal
0: nee, da hört. Der ist geklärt, der tropische Vogel. Ja, okay. Aber dieses andere Geklöppel daneben.
1: Ja.
0: Das ist, ja. Wir schaffen das.
1: Wir kriegen das hin, genau. Und Tom Hessler sagt zum Album letztendlich, letzten Endes ist es ein therapeutischer Prozess gewesen, diese Platte zu machen. Wir sehen uns auch, also er meint dann seinen Partner und ihn, wir sehen uns auch mal ein paar Wochen nicht und dann treffen wir wieder aufeinander und sagen dann jeder so, oh, puh, ist ganz schön viel los in der Welt und das ist auch ganz schön beängstigend. Dieses Rein- und Rauszoomen ist Teil davon. Wir Menschen, unser natürlicher Narzissmus wird ja gerade die ganze Zeit gepusht, auch bewusst von sozialen Medien und den Machern dahinter, Leuten, die mit Ängsten arbeiten. Aber ich glaube, man darf nicht vergessen, bei all dem Rauschen, dass wir am Ende des Tages irgendwo in der Unendlichkeit auf einem Staubkorn in einem kurzen Blitzlicht aufpoppen und dann sind wir auch schon wieder weg. So wichtig sind wir eigentlich gar nicht. Aber eigentlich auch ganz schön super. Und deswegen nochmal zweimal Superspace. Da wird es jetzt geben All is One in Superspace und danach noch den wunderbaren Track Super Place. Man merkt auch, dass die Titelgebung recht konsistent ist, ne?
0: Eindeutig, ja.
1: Ja. Superspace. Viel Spaß.

Und weiter geht's mit der nächsten Neuigkeitenrunde. Es ist auch die letzte, die vierte an der Zahl, bevor Schulle nachher noch seine letzte Runde volle Pulle Schulde einläutet. Und die letzte Runde Neuigkeiten startet mit einer Band namens Go Go Pension. Die haben ihr neues Album namens Necessary Fiction draußen. Und das Trio aus Manchester behält seine Klangästhetik zwar im Kern bei, erweitert sie aber auch um einige sehr bereichernde Zutaten. Und verantwortlich für die Konstanz im Sound sind Pianist Chris Illingworth und der Bassist Nick Blecker, die seit 2012 den Kern der Band bilden. Und seit der Pandemie komplettiert Schlagzeuger John Scott die Gruppe. Wir hören jetzt von Album Nummer 7 einen wirklich verstärkteren Einsatz modularer Synthesizer bei den 12 Stücken. Und es ist wirklich, wie ich finde, eine perfekte Mischung aus Jazz und Elektronik. Deswegen hören wir jetzt rein in Go Go Pension vom Album Necessary Fictions den Track What We Are and What We Are Meant to Be bei der B-Sides Radio Show. Viel Spaß!

So, hinten raus nimmt die B-Sides Radio Show noch ein wenig Fahrt auf. Wir hören Poté von seiner neuen EP Baby Hold Me. Der Mann ist in St. Lucia geboren, als Sylvain Maturin, ist später nach England ausgewandert. Inzwischen wohnt er in Paris. Und mit Bonobo alias Simon Green hat er hier einen fantastischen Partner gefunden. Er hat auch öfters bei ihm im Vorprogramm gespielt. Und diesen Track Give You Up zusammen mit Bonobo ist auf dieser Track drauf. Und das ist raue Elektronik, die auf einen R&B geschulten Singer-Songwriter trifft, wie ich finde, sehr, sehr passend, absolut empfehlenswert. Poté zusammen mit Bonobo. Ja, und jetzt der letzte Künstler, den ich heute im Programm habe, der darf noch einen kleinen Doppelpack zumindest bringen. Die Rede ist von Sid Rim. Dahinter steckt ein Mann namens Clemens Bacher. Er kommt aus Wien. Denkt man jetzt auch im ersten Moment nicht daran. Und dahinter steckt Musik, die sich irgendwo zwischen Club-Sounds und Hip-Hop-Party bewegt. Und noch viel, viel mehr. Wir spüren sommerliche Attitüde, einen ungemein spielerischen Gestus und zwingende Kopfnicker-Beats, die sich auf dem Album Sprint zu einem Gebräu vermengen, das in jeder Phase mundet. Und was irgendwie sehr lustig ist, der Mann hat sich einfach aus Wien nach Mexiko aufgemacht und hat dort das komplette Album geschrieben und produziert und eingespielt. Es ist leider nicht auf physischem Tonträger erhältlich. Ich hoffe, das kommt noch irgendwann raus. Sprint von Sid Rim. Wir hören zwei Tracks. Im Hintergrund läuft schon Mirror Wiser und danach der mit Abstand beste Track Fire, Can You See It? Sid Rim bei der B-Sides Radio Show.

0: Ja, wer hat das Feuer gesehen? Sid Rim war das mit einem Doppelpack. Ganz entspannt zum Schluss.
1: Und dann darf ich noch den Abend hier mit Superspace so langsam ausklingen lassen. Superspace können sich ihre Musik auch durchaus live vorstellen, aber sie denken da eher so an so ein DJ-Set, vielleicht mit ein paar Live-Elementen, aber nicht an irgendwas wie mit zehnköpfiger Band oder so, nicht sowas wie bei Gorillaz. Das finden sie dann doch nicht so ganz angemessen. Und ich hatte ja ganz am Anfang gesagt, das Album gibt es auf Vinyl, mehr oder weniger limitiert in der Stückzahl und rein digital natürlich, aber eben nicht als CD und noch als sogenanntes Kit-Album. Und der Werbetext sagt zu diesem Kit-Album, es ist ein ganz neuer Weg, um Musik zu genießen und der dabei das Beste aus der physikalischen und der digitalen Welt kombiniert. So weit, so schwammig.
0: Und du weißt immer noch nicht, um was es geht.
1: Doch, doch. Ich sag's jetzt. Soll ich's verraten?
0: Ja.
1: Also man bekommt keinen klassischen physikalischen Tonträger. So viel schon mal klar bei diesem Kit-Album, sondern du kriegst so eine kleine Box und da können so Sammlerstücke drin sein und Gimmicks rund um das Album. Das entscheidet der Künstler quasi, was da reinkommt. Fotos, Sticker, Lyric-Sheets oder irgendwas. Dann gibt es eben noch die digitalen Inhalte, auch so mit ein paar erweiterten Bonusinhalten. Aber wie kommt man jetzt da dran? In der Box befindet sich noch so ein sogenanntes Kit-Device. Das ist so ein kleines quadratisches Plastikding und da ist ein Knopf dran. Und dann musst du dir noch eine App installieren auf dem Smartphone und dann drückst du auf diesem Kit-Device den Knopf. Und was der dann macht, ist, er spielt eine Ultraschall-Signatur ab, die nimmt das Smartphone auf und kann daraus dann sozusagen den Zugang freischalten oder eben nicht. Also wie so ein akustischer Schlüssel zu deinem persönlichen Soundmaterial.
0: Du merkst, du hast mich gerade, ja.
1: Und genau, und dann kriegt man eben Zugang zur Superspace-Welt da online in der App und kriegt dann auf jeden Fall das Album nochmal digital in hoch auflösen, also wahrscheinlich 24-Bit und vielleicht auch 96 Kilohertz oder so. Videos, Fanforen und irgendwelche anderen exklusiven Inhalte, was sich Künstler und Künstlerinnen da eben überlegen. Und ich war da eben so neugierig, ich habe mir einfach mal eben Vinyl bestellt und dieses Kit-Album, mal gucken, was da rauskommt. Dahinter steckt irgendwie eine Firma aus Seoul, die macht es schon seit 2019. Da gibt es auch ältere Sachen als Kit-Album. Also man kann auch Alanis Morissette, Jagged Little Pill kaufen bei denen oder die Stone Temple Pilots mit Purple und solche Sachen. Mhm. Und eben moderne Sachen. Und die versprechen sich davon, eben für den Künstlern einen besseren Vertriebskanal, den du mehr unter Kontrolle hast. Natürlich ein bisschen mehr Umsatz auch als bei Spotify. Da ist der Umsatz ja quasi gen Null strebend. Genau. Mitte des Monats wird es wohl verschickt. Vielleicht kann ich bei der nächsten Sendung dann auch schon mehr sagen.
0: Okay. Oder auch mitbringen. Irgendwie. Ja. Dann können wir schauen, irgendwie, ob welche Töne hier durchs Mikrofon. Das wohl nicht.
1: Na, die Hunde oder die Fledermäuse, die hören es vielleicht, ja. Aber wir zum Glück nicht.
0: Oder die Wale.
1: Ja, genau. Nicht, dass die alle stranden.
0: Ja.
1: Genau, das wollen wir natürlich nicht. Aber ich bin gespannt, was dann da rauskommt und was dann diese digitalen Inhalte sein werden. Aber wir hören jetzt noch ein abschließendes Stück. Nämlich First Cheese in Superspace und da nur als Hintergrund, es gibt einen belgischen Gouda namens Old Farmdal und der ist bekannt für seine Cremigkeit und die tollen knusprigen Käsekristalle und es ist der weltweit einzige Käse, der die Anforderungen der NASA erfüllt, um als Weltraumnahrung im All eingesetzt zu werden.
0: Und das ist doch was.
1: Irre, oder?
0: Ja.
1: Und da haben die Jungs sich gedacht, der muss eben auch aufs Album, da muss was mit Käse rein, deswegen hören wir jetzt noch First Cheese in Superspace, zumindest mal in Ansätzen von Superspace.
2: Space. For all you cheese experts out there, telling you more about this old standal. What is it?
3: This cheese with black rind has a unique story. Shannon Walker, astronaut. Asked NASA to send some pieces of this cheese to the International Space Center during her mission in 2021. 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Let's discover the Milky Way.

0: Kinder, Kinder, der Tag und vor allem die Sendung ist viel zu schnell rumgegangen.
1: Stimmt.
0: Das ist und war die B-Sides Radio Show, die gibt es immer Donnerstagabends in den geraden Kalenderwochen von 21 bis 23 Uhr live auf der Wüstenwelle 96,6 MHz und im Livestream unter www.wüste-welle.de. Und das heißt, dass wir uns wieder in zwei Wochen, wenn ihr denn mögt, hören und nicht sehen, aber miteinander gestalten den Abend. Am 24.07. wäre das um 21 Uhr. Werdet ihr spätestens das Radio wieder einschalten oder einfach durchlaufen lassen. Und was gibt's immer am Schluss bei der B-Sides Radio Show? Das allerletzte, da hast du noch was für uns.
1: Ganz klar, diesmal aus gegebenem Anlass Mark Snow. Und natürlich mit was? Mit Materia Primoris, das X-File-Theme. Der gute Mann ist leider kürzlich verstorben, ist 1946 in Brooklyn, NYC zur Welt gekommen, heißt eigentlich Martin Falterman, aber wir kennen ihn natürlich als den Komponisten des fantastischen Themas der X-Akte, der Fernsehserie, die von 1993 bis 2002 mal lief und auch von 2016 bis 2018. Und ganz kurz, wir schaffen es eh nicht mehr so viel anzuspielen, aber die Story dahinter ist ganz witzig. Die Musik war natürlich sicherlich auch mit Schuld am weltweiten Erfolg von Akte X. In den 90ern kam man um das Main-Theme ja gar nicht drum rum, vor allem um diese gepfiffene Melodie, das ist ein absoluter Earcatcher. Und Mark Snow musste lange daran feilen. Zunächst hat er versucht, das musikalische Thema mit einer Flöte oder einem Synthesizer zu spielen, war aber mit dem Resultat nicht zufrieden. Und dann hat er seine eigene Frau Glynn Dawley zu Hilfe gebeten und sie gefragt, kannst du es einfach mal pfeifen? Das hat sie dann gemacht. Er hat die Aufnahme noch ein bisschen verfremdet und ordentlich nachbearbeitet. Aber so ist er dann zu dem gewünschten, mysteriösen Sound gekommen. Genau. Und vielleicht können wir ganz kurz noch reinhören und dann sind wir auch raus.
0: Macht's gut. Gehabt euch wohl. Tschüss, ciao und ade.
1: Tschüssi.
2: Also, das ist doch jetzt echt das Allerletzte.

Herzlich willkommen auf der Wüstenwelle. Herzlich willkommen zum Stundenplan mit dem Thomas. Eine Stunde lang ein Wort in Laberei und in Musik. Und dieses ist heute brennen, gebrannt haben. Es ist schwer, sich da so richtig festzulegen. Wenn man brannt will, dann funktioniert sowas wie gebrannte Mandeln oder braun gebrannt oder die Welt hat gebrannt. Oder der Karren ist abgebrannt. Aber vielleicht kommen auch ein paar Brennensongs drin vor. Ich kann euch das nicht so hundertprozentig versichern. Ich kann den Brand aber auch nehmen. Und der Brand an sich, das ist natürlich schwierig, weil gebrannt und der Brand ist ein D- und ein T-Problem. Das heißt, da haben wir eine Rechtschreibeproblematik. Allerdings ist das im Radio ja nicht schriftlich, sondern akustisch. Deswegen könnte man den Brand, die Lichterscheinung, Feuerflamme, Glut, Glimmen, Funken, den Verbrennungsvorgang, den meistens ungewollt entstanden ist, noch mit reinnehmen. Soll man das machen? Ach ja. Was eine Einleitung. Jetzt wollen wir doch auf jeden Fall Musik spielen. Und da fange ich mit den Fantastischen Vier nämlich an. Da ist braun gebrannt das Thema. Was wollen wir noch mehr von den Fanta 4?

Tja, was wollen wir noch mehr? Eine sehr, sehr gute Frage. Auf jeden Fall wollen wir mehr Musik. Und wenn wir schon hier von diesem braun gebrannten, fantastischen Vier, was wollen wir noch mehr gehört haben, haben wir noch einen braun gebrannten. Und zwar im Song Fan von Mo Trip zusammen mit Samy Deluxe. Also nochmal braun gebrannt. Raus damit. Sprechgesang und braun gebrannt.

Mo zusammen mit Sammy Deluxe, die ja

Ich bin heute auch ein bisschen gebrandmarkt wahrscheinlich. Also wir hörten Sammy Deluxe zusammen mit Mo Trip, den Fan. Und da ist natürlich nicht nur die zwei Braungebrannten sind dabei, sondern er singt selber auch, dass er ausgebrannt ist. Zu diesem ganzen Brennen müssen wir jetzt einfach mal ein bisschen Wake Up. Wenn ich doch hier schon so ein bisschen hinterher hänge, brauchen wir ein bisschen Wake Up Musik. Also Radio brennt von den Ärzten. Das macht doch wach, oder?

Ruff, dein Radio brennt von den Ärzten. Da bleibt nicht viel zuzufügen. Ich meine, ja, man hat schon mal einen Brand, wenn man ordentlich Durst hat. Man sieht schon mal einen Brand, wenn irgendwo im Reutlinger Industriegebiet was abfackelt und dunkle Rauchwolken hochsteigen. Und man sollte nichts abbrennen, wenn Waldbrandgefahr ist. Also jetzt gerade Grillstellen mal in Ruhe lassen. Die Toten Hosen, verflucht, verdammt, gebrandmarkt.

verflucht, verdammt, gebrandmarkt, die toten Hosen. Langsam läuft das hier ein bisschen, ne? Brennpunkt Radio. Es funktioniert, wenn man doch den Groove findet und sich ein bisschen entspannt. Was kann man denn jetzt noch spielen? Verflucht, verdammt, gebrandmarkt von den toten Hosen. Wie wär's denn von Slime, wenn der Himmel brennt? Auf jeden Fall.

wenn der Himmel brennt von Slime. Da können wir doch gerade hinten drauf Feuer spielen von Rantanplan. Da geht es natürlich um Feuer und natürlich kommt da auch der Brandbeschleuniger vor. Gibt es mehr Macht als ein Feuerzeug und eine Flasche Brandbeschleuniger in den Händen eines Pyromanens? Ja, da, wo sie leise wichtige Bücher verbrennen, um die Wahrheit zu killen, gelingt es immerhin, diese stark einzudämmen. Feuer, Feuer, Feuer, oh, es brennt. Feuer fängt der Palast. Die Flammen fressen sogar den Marmor an. Rantanplan. Oh.

kurz und knackig. 1:30 Feuer von Rantanplan. Jetzt ist er still und findet sich, um die gebrannten Kinder aufzulegen von Wirtz. Und da liegt's auf.

wird gebrannte Kinder. Was haben wir noch? Eine halbe Stunde. Wir haben auch noch andere Musikgenre. In dem Fall passt doch jetzt zu diesem etwas sphärischerem noch was sphärischeres. Und zwar einstürzende Neubauten mit dem Song Alles. Und da hätten wir die Welt, die gebrannt ist.

alles. Die einstürzenden Neubauten. Manchmal passt in dieser Ecke auch Subway to Sally und auch da haben wir das Rätsel 2. Wer zog als Vagabund durchs Land, stand in Flammen, hat je so gebrannt.

Wer zog als Vagabund durchs Land, stand in Flammen, hat Jesu gebrannt. Das Rätsel 2 von Subway to Sally. Und schon neigt sich so eine Sendung zum Ende. Wieso? Hey, wir haben doch jetzt 2/3 rum. Ja, aber zack ist das rum. Da kommen noch 2, 3 Lieder und schon ist fast vorbei. Ja, komm, das stimmt doch gar nicht. The Incredible Herrengedeck hat ein Album, Soundtrack zum Untergang der Welt, mit einem gleichnamigen Stück auch. Der Soundtrack zum Untergang der Welt. Das Schiff fährt aufgrund der Karren an die Wand. Die Uhr ist abgelaufen, die Erde ausgebrannt.

Konzentrieren Sie sich auf die Musik. Lauschen Sie auf den Bass. Und mit jedem Basston, den Sie hören, wird ein Baum im Regenwald gefällt. 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

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Hagel in der Sahara, über Bayern Tornados, Dammbruch in Holland, Terrordürre in Berlin, Sturmflut und Hurricanes von Hamburg bis Wien. 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

Karren vor die Wand, ja. Und die Erde ist ausgebrannt. Zauberland auch. Denn Zauberland ist abgebrannt.

Zauberland ist abgebrannt und brennt noch irgendwo lichterloh Rio Reiser. Dendemann hat sich dem aber auch angenommen. Warum denn nicht, lieber Dendemann?

Geek. Hört's auf, Zauberland von Dendemann. Klar, sehr Rio Reiser aufleben lassen. Was brennt denn jetzt noch? Zwei Songs haben wir noch zum Abbrennen. Und zwar My Heart is Yearning von OFX. My Heart is Yearning. My Dick is Burning. Also noch ein bisschen Wake-up-Punk zum Ende.

Hardest Yearning. No FX. So, diese brandheiße Stunde geht jetzt zu Ende. Und was kann man sagen? Es ist, verbrennt euch die Haut nicht, draußen ist Sonnenbrandgefahr. Auch da hätten wir ein brandheißes Thema. Das Einzige, was fehlt, sind gebrannte Mandeln. Die hat es um diese Jahreszeit selten. Kann man aber super gut selber machen. Ein bisschen Wasser, Zucker, Mandeln und eine Pfanne. Tschüss, sage ich, mit einem Lied von Bad Religion. Los Angeles is Burning. Das ist auch eine quasi Hymne, die man hier auf jeden Fall noch zum Ende loswerden kann. Tschüss.

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6: Hallo und herzlich willkommen zu einer neuen Ausgabe von Radio Micro Europa, dem Tübinger Campusfunk auf der Wüstenwelle 96.6. Am Mikrofon Paula und Vivian.
1: Unser Thema ist heute Zukunftsangst. Die Sendung ist im Rahmen eines Hörfunkworkshops entstanden, und zwar an der Hochschule für angewandte Wissenschaften Hamburg. Die Leitung hatte Ulrich Hegele.
6: Viele junge Menschen blicken mit Sorge in die Zukunft. Dabei beschäftigen sie ganz verschiedene Themen.
7: Irgendwie kriegt man ja auch viel mit, dass jetzt auch gar nicht mehr so viele Vollzeitstellen ausgeschrieben werden.
8: Wahrscheinlich mit der KI, dass es dadurch immer schlimmer wird und dann man viel weniger Jobs hat, vor allem im Designbereich.
9: Also ich habe vor allem so Klimaangst ziemliche und auch so ein bisschen so Berufschancenängste in Bezug auf später und auch so soziale Ängste. Wie sieht das später für uns aus, so gesellschaftlich gesehen? Und auch Kriege.
10: Ich bin ehrlich, ich beschäftige mich damit eigentlich zurzeit relativ wenig, weil ich gerade keine Lust habe, mich mit Ängsten zu beschäftigen.
11: Also ich habe ehrlich gesagt nicht so dolle Zukunftsängste.
12: Boah, nee, ich glaube, am meisten habe ich davor Angst, keine Lust mehr zu haben auf das, was ich gerade mache.
13: Ich habe Angst vor dem Krieg, weil ich ursprünglich aus Russland bin.
14: Meine größte Zukunftsangst ist der Klimawandel.
15: Meine einzigen Ängste, die ich habe, diese Aussage, die zum Beispiel letztens März getätigt hat, das mit dem Stadtbild, also dass Deutschland wieder, sag ich mal, zurückgeht und dieses ganze Bild von Migration und einem so kaputt geht und die Menschen nicht mehr so zusammenhalten.
6: Spätestens bei den Fridays for Future-Protesten wurde klar, immer mehr junge Menschen sorgen sich um den Klimawandel. Es gibt immer mehr Waldbrände, Überschwemmungen und Hitzesommer und es ist noch keine Besserung in Sicht. Genau das führt bei vielen jungen Menschen zu Klimaangst.
16: Wir sind allerdings nicht so im Alarmismus unterwegs wie hier einige in der Bundesregierung und schon gar nicht wie diejenigen, die sich auf die Straßen kleben und Rettungswagen behindern im vermeintlichen Sinne eines höheren Ziels.
17: Das sagte der heutige Bundeskanzler Friedrich Merz 2023 im Morgenmagazin der ARD im Hinblick auf den restriktiven Umgang mit AktivistInnen in Sachen Klimawandel. Seit Jahren diskutiert die Politik darüber, wie drastisch Klimapolitik sein darf oder muss und ob Warnungen vor den Folgen des Klimawandels Panikmache seien. Doch während Politikerinnen und Politiker über den richtigen Weg diskutieren, sehen viele junge Menschen vor allem eines, eine Zukunft, die ungewiss wirkt. Und das macht ihnen Angst. Professor Walter Leal ist Leiter des Forschungs- und Transferzentrums Nachhaltigkeit und Klimafolgenmanagement der Hochschule für angewandte Wissenschaften in Hamburg. Er erklärt das als Klimaangst bekannte Phänomen wie folgt.
18: Also Klimaangst ist keine medizinische Störung. Es bezieht sich häufig auf Angst und Verzweiflung angesichts des Klimanotstands und seiner Auswirkungen. Es ist keine klinische Krankheit, sondern es ist eine Angst, welches durch den Klimawandel ausgelöst wird.
17: Diese Angst ist laut Leal bei jungen Menschen weit verbreitet. In einer unter seiner Leitung durchgeführten Studie zum Ausmaß der psychischen Belastung von Studierenden im Zusammenhang mit dem Klimawandel kam heraus, dass ungefähr die Hälfte der befragten Personen auf der sogenannten Climate Change Anxiety Scale einen Wert von 21 oder höher aufwiesen und somit unter Klimaangst litten. Die Psychologin Katharina van Bronswijk ist Sprecherin von Psychologists for Future. Sie beschäftigt sich seit langem mit dieser Angst.
19: Also wir sehen in Studien, dass Klimaangst besonders stark verbreitet ist unter Menschen, die sich besonders gut mit dem Klimawandel auskennen. Das heißt eben auch unter WissenschaftlerInnen oder Menschen, die sich im Klimaschutz engagieren, weil die einfach häufig besonders gut Bescheid wissen über das, was da auf uns zukommt und das natürlich Angst macht. Und wenn es jetzt um Altersgruppen geht, dann eben bei Jüngeren, weil es so die Interpretation natürlich um deren Zukunft geht und sie noch deutlich länger auf diesem Planeten leben werden mit den Auswirkungen, die der Klimawandel eben mit sich bringt.
17: Klimaangst wird durch unterschiedliche Aspekte ausgelöst. Dazu gehören wissenschaftliche Erkenntnisse, die Medienberichterstattung und auch die wahrgenommene Untätigkeit der Politik. Diese Faktoren können zu Ohnmachtsgefühlen, Frustration oder Verzweiflung führen.
18: Diese Gefühle von Klimaangst ist eine ganz normale Reaktion von den Menschen, denn wir reagieren auf reale Bedrohungen.
17: Die Angst ist also weder ein Einzelfall noch eine Übertreibung, sondern sehr real. Was kann man also gegen das Gefühl von Ohnmacht und Verzweiflung tun?
18: Ja, ich denke, der erste Schritt wäre es, dass man aus Validierung betrachtet, dass man versteht, meine Angst ist gültig, meine Angst ist berechtigt. Erstmal die Wahrnehmung der Angst ist berechtigt. Das ist keine Spinnerei, sondern man hat Angst aus guten Gründen.
17: Weiter sagt Professor Leal, es könne helfen, sich über die realen, sachlichen Fakten und Daten des Klimawandels zu informieren.
18: Ist auch kein Drama, ist kein Weltuntergang, ist eine sachliche Auswirkung durch die Erhöhung von Temperatur und von Emissionen von Kohlendioxid und anderen Treibhausgase. Also wirklich sachlich mit der Sache umzugehen. Und auch gucken, welche Lösung gibt es denn? Denn man kann einerseits sich an Regierung verlassen, man kann hoffen, meine Regierung wird das tun, dass die Politiker sich einsetzen werden, aber man kann selbst sehr viel tun.
17: Hierzu kann laut Professor

0: Vom Hobby in den Profisport, das ist für viele ein großer Traum. Doch wie gut lässt sich dieser Traum heute eigentlich noch finanzieren? Im folgenden Beitrag beschäftigen wir uns mit der Finanzierung des Profisports und welche Ängste SportlerInnen heute haben.
1: Rund 29 Millionen Menschen in Deutschland sind Mitglied in einem Sportverein. Die meisten im Breitensport. Einige wenige sind im Leistungs- und Spitzensportbereich. Viele, gerade junge AthletInnen, träumen einmal davon, bei einer Europa- oder Weltmeisterschaft oder sogar bei den Olympischen Spielen anzutreten. Der Weg dorthin ist anstrengend, erfordert ein hohes Maß an Disziplin und ist nicht zuletzt immer eng mit dem Thema Finanzierung verbunden. Und mit Ängsten keine oder nur eine schlechte Absicherung für die Zeit nach der aktiven Karriere zu haben. Ein Weg zur Finanzierung während der aktiven Karriere ist die Stiftung Deutsche Sporthilfe. Sie unterstützt jedes Jahr 4.500 AthletInnen auf ihrem Weg an die Spitze. Karin Orgeldinger ist dort Vorstand Athletenförderung.
2: Für uns ist wichtig, dass die Athleten während ihrer aktiven Laufbahn sich mit ihrer weiteren Karriere beschäftigen. Gerade für die Athleten, die tatsächlich in ihrem Sport nicht so viel Geld verdienen können, dass sie damit eben auch schon in ihr Leben quasi vorfinanzieren können.

0: Also das ist tatsächlich genau der Fokus.
1: Die Deutsche Sporthilfe bietet zum Beispiel Zukunftsworkshops für den späteren Berufsweg der AthletInnen an.
0: Wir haben unterschiedlichste Programme. Wir haben eine Beratung im Bereich Steuerberatung, Finanzberatung. Also so ganzheitlich wollen wir das angehen, dass eben Athleten möglichst viel Skills für das Leben danach bekommen.
1: Die wenigsten SportlerInnen können vom Geld der Sponsoren oder von der Sporthilfe leben. Die meisten müssen nebenher arbeiten.
0: Aktuell gehen wir davon aus, dass circa 250 Athleten von den 4.000 sich tatsächlich sehr gut über ihren Sport selber finanzieren können.
1: Doch so gut die Unterstützung der deutschen Sportförderung auch ist, so schwer ist es gerade für SportlerInnen in materialintensiven Disziplinen, wie zum Beispiel in Rad-, Ski- oder Rollstuhlsportarten, sich und ihr Material zu finanzieren.
0: Was wir jetzt die Erfahrung gemacht haben, ist, dass aber im Top-Bereich nochmal außergewöhnliche Projekte häufig keine Finanzierung finden.
1: Aber auch weniger außergewöhnliche Projekte haben es oftmals schwer. Maike Hausberger ist 2024 paralympische Siegerin im Zeitfahren auf der Straße geworden und wird von der Sportförderung unterstützt. Sie äußert sich öffentlich immer wieder glücklich darüber, wie sehr sie die Stiftung bei ihrem Sport fördert. Dennoch übt sie auf ihrem Instagram-Kanal Kritik darüber, dass auch ihr als paralympische Siegerin nicht genügend Hilfen zukommen.
2: Es macht mich unheimlich traurig, auf meinem Rad zu sitzen, mein Training zu fahren, erfolgreich zu sein und mich doch zu fragen, wie lange kannst du das eigentlich noch machen? Dieser Paralympicsieg war eine Momentaufnahme aus 15 Jahren Leistungssport und ist ein paar Monate später doch schon wieder so wertlos.
1: Dabei wäre es entscheidend, dass Sportlerinnen sich rein auf das Sportliche fixieren können und sich so wenig Sorgen wie möglich um den Rest machen brauchen.
2: Ganz oft wurde mir im Nachgang des Paralympicsiegs die Frage gestellt, weshalb wir im Medaillenspiegel so tief sind. Ich glaube, ein großer Bestandteil dessen ist die Tatsache, dass wir als Athleten in Deutschland so viele Sorgen haben, die uns auch unterbewusst ganz oft ganz stark belasten. Und ich muss mir die Frage stellen, ob ich mir das im nächsten Jahr noch so leisten kann.
1: Die Deutsche Sportförderung hat mit Blick auf die Zukunft ein Positionspapier veröffentlicht, in der sie eine Vielzahl an Forderungen zusammengefasst hat. Unter anderem fordern sie eine Erhöhung der Grundforderung auf 1.500 Euro im Monat.
0: Uns war wichtig, dass wir die Rahmenbedingungen, die wir jetzt schon haben, auf das Niveau bringen, dass Athleten auch wirklich ihren Sport auf absolutem Spitzenniveau ausführen können. Und das ist eben nicht gegeben, wenn man 700 Euro im Monat bekommt. Und wenn dann die Sporthilfe die einzige Einnahmequelle ist, dann ist es sehr, sehr wenig.
3: Das war Lovis Wiefelspütz über die Finanzierung im Profisport. Und genug sind 700 Euro auf jeden Fall nicht zum Leben. Apropos genug. Im nächsten Song singt die Hamburger Newcomerin Elena Hill über eine Beziehung, in der sie niemals genug für ihren Partner ist. Viel Spaß!

0: Es bleibt ernst. Bei dem Sommer 2024 wird wieder über eine Wehrpflicht diskutiert. Es gibt immer mehr Konflikte auf der Welt und das macht vielen Angst.
1: Der 24. Februar 2022 markiert eine Zeitenwende in der Geschichte unseres Kontinents. Und das bedeutet, die Welt danach ist nicht mehr dieselbe wie die Welt davor.
2: Mit diesen Worten eröffnete Bundeskanzler Olaf Scholz am 27. Februar 2022 die Sondersitzung im Bundestag. Wie dringlich die Sache ist, macht eines deutlich: Es ist ein Sonntag. 3 Tage zuvor hatte Russland einen Angriffskrieg gegen die Ukraine gestartet. Scholz' Beitrag ging als Zeitenwenderede in die Geschichte ein. Im Juni 2022 beschloss der Bundestag ein sogenanntes Sondervermögen für die Bundeswehr in Höhe von 100 Milliarden Euro, was nichts anderes heißt als Schulden aufnehmen für die Rüstung. Im Herbst 2025 befindet sich die Ukraine weiterhin im Krieg mit Russland. In Deutschland erziehen die Regierungsparteien Union und SPD unter der Führung des neuen Bundeskanzlers Friedrich Merz nach mehrwöchigem Koalitionsstreit eine grundsätzliche Einigung über das neue Wehrdienstgesetz. Der Wehrdienst soll zunächst freiwillig bleiben. Die Musterung betrifft, so der Plan, allerdings alle. Bundesverteidigungsminister Boris Pistorius.
3: Und wir müssen wissen, wer unser Land im Spannungs- und Verteidigungsfall mit welchen Qualifikationen verteidigen kann. Und dafür brauchen wir aus meiner Sicht, aus der Sicht des Verteidigungsministeriums, Möglichkeiten, auch ganze Jahrgänge verpflichtend zu mustern.
2: Die Bundesregierung will die Bundeswehr also mit mehr SoldatInnen verstärken. Aber gibt es denn auch genug Freiwillige, die für Deutschland zur Waffe greifen würden?
4: Wir führen eine regelmäßige repräsentative Befragung zu dem Thema durch, wie Menschen diese Geschehnisse in verschiedenen Regionen der Welt wahrnehmen und welche Konsequenzen das für ihr alltägliches Leben bei uns hier in Deutschland hat. Und ein maßgebliches Element dieser Geschehnisse sind im Moment Kriege.
2: Sagt der promovierte Psychologe und Jurist Peter Wetzitz. Er ist Professor für Kriminologie an der Fakultät für Rechtswissenschaft an der Universität Hamburg. Außerdem ist er in der empirischen kriminologischen Forschung tätig und arbeitet als rechtspsychologischer Gutachter. Als Teil des Forschungsverbundes Monitoring System und Transferplattform Radikalisierung, kurz MOTRA, hat er sich mit dem Thema Wehrdienst beschäftigt. In der repräsentativen Umfrage ging es unter anderem um die Frage, ob und wie sich die Befragten einen Wehrdienst vorstellen könnten. Denn man
4: rechnet weiterhin hinzu, dass etwa 50% eines Jahrgangs nicht für den Wehrdienst tauglich sind, dann ergibt sich daraus, dass wir zum Zeitpunkt unserer Befragung und bei den unter 30-Jährigen ein Potenzial haben, was mindestens etwa 240.000 Menschen umfasst, die für einen solchen Freiwilligendienst bei der Bundeswehr gewonnen werden könnten und die auch bereit wären, mit der Waffe zu verteidigen.
2: Nach der Umfrage von Juli 2025 würde also fast 250.000 Männer der Bundeswehr theoretisch schon jetzt zur Verfügung stehen. Das sind mehr, als die Bundeswehr aktuell überhaupt ausbilden könnte. Die aktuelle Ausbildungskapazität soll bei 50.000 liegen. Die Bundesregierung ist gegenüber der NATO verpflichtet, die Bundeswehr bis 2035 auf 260.000 aktive SoldatInnen und 200.000 Reservisten zu vergrößern. Sollte sie das Ziel nicht erreichen, könnte es einen verpflichtenden Wehrdienst geben. Doch was meinen die Menschen dazu?
5: Ganz schlecht. Ich habe doch keinen Sohn bekommen, damit er Kanonenfutter wird.
6: Finde ich per se ist nichts Schlechtes. Es ist ja nicht verkehrt, dass man Leute hat, die zur Not sich verteidigen können.
7: Ja, weil ich das sehr gut finde, wenn wir alles aufstocken und also abwehrbereit sind. Ich bin ja noch ein Kriegskind.
2: Aktuell ist geplant, dass das neue Wehrdienstgesetz bald in Kraft tritt. Dann mit der verpflichtenden Musterung für junge Männer ab Jahrgang 2008. Der Wehrdienst soll aber freiwillig bleiben.
0: Das war Chris Hill über den aktuellen Stand bei der Modernisierung des Wehrdienstes. Jetzt kommt Atta Razzia mit seinem neuen Song Wir.

0: Bei Frauen tickt ab einem gewissen Alter die biologische Uhr. Viele haben Angst, den perfekten Zeitpunkt für ein Kind zu verpassen. Entweder weil der perfekte Partner fehlt oder die Karriere wichtiger ist. Doch dafür gibt es jetzt eine Möglichkeit. Das Social Freezing. Doch was genau ist das eigentlich?
1: Wer ab einem Alter von 35 Jahren schwanger wird, muss mit erheblichen Risiken und Komplikationen, wie etwa Früh- oder Fehlgeburten, rechnen. Dennoch bekommen Frauen in Deutschland immer später ihr erstes Kind, durchschnittlich mit etwa 30 Jahren. Laut einer Studie der Lister Fertility Clinic in London haben 94% der Befragten Angst vor einem altersbedingten Rückgang ihrer Fruchtbarkeit. Was wäre also, wenn sich der perfekte Zeitpunkt, um Kinder zu bekommen, einfach auf später verschieben ließe? Weil gerade die eigene Karriere wichtiger ist, der perfekte Partner fehlt oder man zuerst seine eigenen Träume verwirklichen möchte. Seit einigen Jahren gibt es die Möglichkeit des sogenannten Social Freezings. Dafür werden unbefruchtete Eizellen entnommen und dann bei minus 196 Grad Celsius in flüssigem Stickstoff schonend Schock gefroren. Wie eine solche Behandlung abläuft, erklärt Markus Kupka. Er ist promovierter Mediziner und war 10 Jahre lang Professor für gynäkologische Endokrinologie an der Uni in München. Derzeit arbeitet er als Facharzt für Gynäkologie, Geburtshilfe und Reproduktionsmedizin im Hamburger Kinderwunschzentrum Altonaer Straße.
2: In der Regel beginnt die Behandlung mit Blutungsbeginn. In der Regel muss die Patientin 12 Tage lang sich selber spritzen. In der Regel wird zweimal Ultraschall gemacht in dieser Zeit. Dann wird der Tag herausgefunden, wann man Eizellen entnehmen kann. Das passiert mit Maskennarkose. Die Entnahme dauert ungefähr 10 Minuten.
1: Danach können die entnommenen Eizellen für mehrere Jahre gelagert werden, und zwar ohne ihre ursprüngliche Qualität zu verlieren. Von der biologischen Uhr unter Druck gesetzt fühlte sich auch Miriam Pössnicker. Die 38-Jährige arbeitet als Moderatorin im österreichischen Fernsehen.
3: Nachdem ich bis Mitte 30 immer noch nicht wusste, ob ich überhaupt Kinder will, habe ich mir gedacht, ich lasse jetzt meine Eizellen einfrieren und lasse mir diese Option noch offen, weil es ist schon irgendwie ein Druck. Ich finde, das ist auf jeden Fall eine gute Möglichkeit. Ich finde schon, dass ein Teil der Selbstbestimmtheit der Frau sein sollte.
1: Wenn die Frauen nach mehreren Jahren ihre Eizellen verwenden wollen, führen Ärzte wie Kupka eine künstliche Befruchtung durch.
2: In der Regel werden die Eizellen aufgetaut und dann mit Samenzellen befruchtet. Wenn die Patientin in der Zwischenzeit einen Partner gefunden hat oder immer noch denselben Partner hat, dann werden es die Samenzellen dieses Partners sein. Es ist in Deutschland in den meisten Stellen möglich, auch Single-Mom-Behandlung anzubieten.
1: Die Kosten für eine Social-Freezing-Behandlung sind hoch und die Krankenkassen übernehmen sie nicht, denn es liegt keine medizinische Notwendigkeit vor. Pro Zyklus liegen die Kosten bei 2.500 bis 4.000 Euro. Hinzu kommen jährliche sogenannte Lagerkosten von 300 bis 500 Euro. Miriam Pössnicker hat sich die Kosten mit ihrem Partner geteilt.
3: Ich hätte es mir auch allein nicht geleistet. Also ich habe es mit meinem Partner gemeinsam bezahlt. Und ja, also es waren noch 7.000 Euro, glaube ich, fast.
1: Pössnicker musste zwei Zyklen durchlaufen. Beim ersten Mal konnte der behandelnde Arzt nicht genügend Eizellen entnehmen, weil sie einen vorzeitigen Eisprung hatte. Im Normalfall werden ungefähr 10 Eizellen eingefroren, um die Chance zu erhöhen. Allerdings ist es dann gar nicht so einfach, schwanger zu werden. Fast alle Zellen sind nach dem Auftauen intakt, etwa 70% lassen sich befruchten. Doch nicht in jeder entwickelt sich ein gesunder Embryo. Die Schwangerschaftsrate pro Eizelle liegt nur bei 10%, die Geburtenrate noch niedriger. Eines der größten Kinderwunschzentren Europas hat zudem herausgefunden, dass nur 8% ihre Eizellen nach dem Social Freezing zu einem späteren Zeitpunkt tatsächlich nutzen. Auch Miriam Pössnicker ist sich noch unsicher.
3: Ja, ich habe schon öfter drüber nachgedacht. Ich weiß es nicht. Ich bin eigentlich so ein bisschen überzeugt, dass ich nie Kinder bekomme.
1: Die Möglichkeit dazu hat sie durch ihre Social Freezing-Behandlung aber trotzdem. Die Angst, den perfekten Zeitpunkt für ein Kind zu verpassen, hat sie aber nicht mehr.
0: Das war ein Beitrag von Miriam Meyer. Social Freezing ist eine Möglichkeit, Frauen die Angst oder zumindest den Druck zu nehmen.
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0: Jetzt kommen Harley und James Hype mit ihrem Song Afraid. 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

0: Auch im nächsten Beitrag geht es um Ängste. Genauer gesagt um die Angst vor zunehmendem Rechtsruck. Rechtsextreme Straftaten nehmen zu und die AfD erreicht Rekordwerte. Viele fragen sich, was bedeutet das für meine Zukunft?
1: So, und bei der Migration sind wir sehr weit. Wir haben in dieser Bundesregierung die Zahlen August 24, August 25 im Vergleich um 60% nach unten gebracht. Aber wir haben natürlich immer im Stadtbild noch dieses Problem. Und deswegen ist der Bundesinnenminister ja auch dabei, jetzt in sehr großem Umfang auch Rückführungen zu ermöglichen und durchzuführen. Das muss beibehalten werden. Das ist in der Koalition verabredet. Und wenn dieses Thema weg ist, werden andere trotzdem bleiben.
2: Spätestens nach dieser Aussage des Bundeskanzlers wurde vielen Menschen klar, wie weit sich die politische Debatte nach rechts verschoben hat. Doch die Sorgen junger Menschen gehen viel weiter zurück. Der Rechtsruck ist längst sichtbar. Rechtsextreme Straftaten sind im vergangenen Jahr um fast 50% gestiegen. Auch die Zahl der Gewalttaten nimmt zu. Gleichzeitig erreicht die AfD, die als gesichert rechtsextrem gilt, in den Umfragen Rekordwerte. Für viele junge Menschen ist das ein echtes Zukunftsthema. Und ein Grund zur Sorge.
3: Wenn ich sage, ich habe Angst vor dem Rechtsruck, dann habe ich momentan primär Angst um die Menschen, die am vulnerabelsten sind. Und das sind geflüchtete Personen, das sind migrantische Personen, die gerade eben in Asylverfahren stecken. Das sind die Menschen, die Merz in seinem Stadtbildsatz meint.
2: In unserem Interview wird deutlich, der Sprung der Gesellschaft nach rechts bereitet vielen jungen Menschen Schrecken. Sie sehen darin eine Gefahr, nicht nur für die eigene Zukunft, sondern auch für die Menschen um sie herum. Um die Lage einzuordnen, haben wir mit einem Experten vom Verein Kein Bock auf Nazis gesprochen. Die Initiative ist seit 2006 aktiv, spendenfinanziert und unabhängig. Ihr Ziel? Rechte Ideologien entlarven, Räume für Solidarität schaffen und jungen Menschen Mut machen, sich zu engagieren.
4: Die AfD ist die größte Gefahr für die Demokratie seit 1945 und gleichzeitig haben wir ja einen wahnsinnigen Rechtsruck. Es gab noch nie so viele Rechtsextremisten wie jetzt. Also der Verfassungsschutz sagt ja, 51.000Rechtsextreme, davon mehr als 15.000 gewaltbereit. Das sind die absoluten Rekordzahlen. Und man sieht es auch, was das in der Realität dann auf der Straße macht. Ne? Wir hatten fast 40.000 rechtsextreme Straftaten, davon mehr als 1.200 Gewalttaten. Das heißt, jeden Tag gibt es 3 gewalttätige Angriffe von rechts. Das gab es so noch nie und ist natürlich hochgefährlich und bitter.
2: Viele junge Menschen erleben die spürbaren rechten Tendenzen in Politik und Gesellschaft als direkte Bedrohung oder als Druck in ihrem Umfeld.
5: Also ich nehme definitiv einen Rechtsruck wahr. Da sind zum einen die Wahlergebnisse, aber vor allem auch Verschiebungen in den Diskursen, also medial und privat. Das sind ganz unterschiedliche Debatten, je nachdem, was man darunter fasst. Aber mir scheint das irgendwie alles auf diesen gemeinsamen Nenner darauf hinauszulaufen, dass es sich irgendwie eine zunehmende Empathielosigkeit gegenüber als schwächer empfundenen Personen einzustellen scheint.
4: Bei uns melden sich super viele Leute, die sagen, ich kann nicht mehr auf die Familienfeier, weil dieser eine Teil der Familie, die sind krasse AfD-Wähler, krasse Arschlöcher, die reden so schlimme Sachen am Essenstisch, ich halte das nicht aus. Das ist natürlich, das bedrückt natürlich total. Also für andere Leute mitfühlen, die man irgendwie bedroht sieht, ist ja das eine, was einen fertig macht. Aber wenn du mit deinem Onkel nicht mehr sprechen kannst, weil der so rechts geworden ist, geht schon sehr nahe den Leuten.
2: Rechtspopulismus wirkt oft, weil er einfache Antworten auf komplexe Probleme bietet. In Zeiten von Finanzkrise und drohenden globalen Konflikten bieten rechte Narrative oft einfache Lösungen. Das kommt besonders in den sozialen Medien gut an.
4: Man nimmt reale Probleme, die es in der Welt gibt, und überspitzt sie und sucht dafür einen Schuldigen. Ne? Man sagt, du hast wenig Geld, die Ausländer sind schuld. Wobei man auch mal sagen könnte, vielleicht ist auch Elon Musk schuld oder dass irgendwie das Geld ungerecht verteilt ist. Und das geht natürlich sehr gut. Rechtsextremismus versucht immer, auf komplexe gesellschaftliche Probleme eine sehr einfache, platte Antwort zu geben. Das kommt natürlich gut an. Und das ist eine Sache, die natürlich auf Social Media natürlich gut funktioniert.
2: Doch nicht nur rechtsextreme Gruppen bereiten Sorgen. Auch die Verschiebung der gesellschaftlichen Mitte beschäftigt junge Menschen stark.
3: Was mir Sorgen bereitet, ist halt die Verschiebung nach rechts gesellschaftlich. Und damit meine ich, dass rechte Narrative immer sagbarer werden, weil eben so viel ultrarechte Dinge gesagt werden und teils ja eben von PolitikerInnen, von denen man das vielleicht erstmal nicht erwartet auf den ersten Blick, wie zum Beispiel von Scholz, wenn er sagt, wir müssen irgendwie in Massen abschieben oder so ähnlich. Dann schockiert es natürlich erstmal, aber was hat das zur Folge? Was ist die langfristige Folge davon, dass das ganze Narrativ nach rechts geschoben wird? Also dass auch die sogenannte gesellschaftliche Mitte immer mehr akzeptiert, was eigentlich extrem rechte Inhalte sind.
2: Trotz dieser Sorgen geben aktuelle Entwicklungen unserem Experten Hoffnung.
4: Wir haben einfach Millionen von Menschen, die weiter für die Demokratie eintreten. Die sind da. Sie sind bloß nicht immer sichtbar. Deshalb waren diese Proteste gegen Friedrich Merz, als er da mit der AfD geklüngelt hat vor ein paar Monaten, so schön. Da waren Millionen Menschen auf der Straße in hunderten Städten. Und die sind da und man ist nicht alleine. Ich glaube, das ist ganz wichtig. Mutig bleiben und einem sich klar machen, man ist nicht allein hier. Und es gibt ganz viele Leute da draußen, die es weiter wichtig finden, stabil zu bleiben. Und wenn man das so ein bisschen im Hinterkopf behält, dann fällt das alles leichter.
2: Zu einem Teil sehen die Studierenden, mit denen wir sprachen, dies ähnlich. Doch bleibt die Sorge, ob wir aktiv genug werden.
3: Ich sehe Widerstand vor allem in ganz bestimmten linken Bereichen, linken Gruppen, linker Organisierung. Den sehe ich und den finde ich mega. Und da sehe ich auf jeden Fall auch Potenzial. Aber das ist einfach so eine Minderheit. Ich weiß nicht, wie wir als so kleine Gruppe sozusagen dagegenhalten können, wenn in Deutschland irgendwie die sogenannte gesellschaftliche Mitte letztendlich dann vielleicht einmal im Monat auf eine Demo geht, wenn Friedrich Merz sowas wie mit dem Stadtbild sagt und das war es dann aber auch. Und dann halt wieder irgendwie ihr bequemes Leben, in ihr bequemes Leben zurückgeht. Ich glaube, da sind wir irgendwie noch alle viel zu passiv. Ich glaube, das macht mir Angst, die Passivität in Deutschland.
2: Der Rechtsruck ist real. Doch wer aufmerksam bleibt, für andere einsteht und die eigenen Werte lebt, kann gemeinsam mit anderen aktiv gegen Ausgrenzung und Hass vorgehen.
0: Ein Thema, das viele bewegt und nach diesem Beitrag vielleicht nochmal in einem anderen Licht dasteht. Aber das Ende macht definitiv Hoffnung und zeigt, dass niemand alleine ist. Das war ein Beitrag von dir, Vivian. Und was kommt jetzt für ein Song?
6: Ja, bevor es jetzt ernst weitergeht, lockern wir erst einmal die Stimmung mit Mirando al Cielo von Rauw Alejandro.

0: Endlich ist das Studium oder die Ausbildung geschafft und nun heißt es ab in den Job. Aber viele merken gerade, so einfach ist das nicht. Bewerbungen bleiben liegen, Verträge sind oft befristet und gefühlt gibt es immer jemanden, der noch besser passt. Warum das so ist und was das mit jungen Leuten macht, darum geht es jetzt.
1: Ja, also ich dachte wirklich, nach dem Master geht das alles ganz schnell mit der Jobsuche. Aber ich habe mittlerweile über 30 Bewerbungen geschrieben und 2 Rückmeldungen bekommen. Und das waren beides dann Absagen. Und ich merke richtig, wie mich das halt auch einfach runterzieht und man sich überlegt, war das alles ein Fehler oder liegt das an meinen Qualifikationen?
2: Immer mehr Absolventinnen berichten, dass der Einstieg ins Berufsleben schwer ist. In Hamburg sind aktuell rund 94.000 Menschen zwischen 15 und 25 Jahren arbeitslos. Nach Angaben der Agentur für Arbeit sind davon etwa 18% AkademikerInnen. Ihr Anteil an der Gesamtarbeitslosigkeit bleibt damit vergleichsweise gering. Warum haben junge Menschen trotz guter Ausbildung die Angst, keinen Job zu finden? Sönke Fock ist Vorsitzender der Geschäftsführung der Agentur für Arbeit Hamburg. Er sagt, die Angst sei individuell begründet. Dabei beschäftigten einige Themen die BerufseinsteigerInnen bei der Jobwahl.
3: Angefangen von der Orientierung über den Arbeitsmarkt, für die Branche, für die ich mich interessiere, der Ort, an dem ich das gerne tun möchte, aber vielleicht auch der Zeitumfang, den ich aus familiären Gründen anbieten kann.
2: Diese Fragen begründen, dass die Angst der Absolventinnen mal größer oder kleiner sein kann. Auch im Bewerbungsprozess stoßen sie auf Herausforderungen. Absagen erleben Absolventinnen oft als persönlichen Rückschlag.
4: Du kommst in sehr viele Runden und am Ende wirst du geghostet oder man bekommt eine Antwort und ist meistens eine Absage. Man bekommt aber auch kein richtiges Feedback, damit man besser werden kann. Und ich finde es schon nicht fair, dass wenn man sich Mühe gibt, man keine Antwort bekommt.
2: Die Angst, keinen Job zu finden, ist nicht ganz unbegründet. Denn der Arbeitsmarkt wandelt sich und das Wachstum stagniert.
3: Dann haben wir natürlich die Transformation in der Wirtschaft durch Einsatz neuer Techniken. KI ist hier das Stichwort. Wir haben ein verändertes Konsumentenverhalten. Wir haben Preissteigerungen gehabt. Wir haben eine erhöhte Sparquote bei den Konsumenten, dass also alle Dienstleistungsberufe ganz maßgeblich dann als erstes trifft.
2: Je nach Branche treffen BerufseinsteigerInnen auf sich veränderte Bedingungen. Im Bereich der Informations- und Kommunikationstechnologie sinkt die Anzahl der Beschäftigten in Hamburg.
3: Gucken wir aber auf den Bereich Gesundheitsberufe, sozialen Berufe, dann sind das die Berufe, die in Hamburg den deutlichsten Zuwachs an Beschäftigung haben. Das heißt also, man muss schon nach Branchen und Fachgebieten differenzieren.
2: Zudem haben Absolventinnen den Anspruch, den passenden Job an dem richtigen Ort zu finden. So auch Lehramtsstudentin Zoe.
5: Ich studiere Spanisch und Englisch auf Lehramt, weswegen ich ganz gute Berufsaussichten habe. Also von daher mache ich mir nicht allzu große Sorgen. Ich mache mir eher Sorgen, ob man dann auch die passende Schule für einen findet. Man möchte ja vielleicht auch einen Job haben, beziehungsweise einen Ort, zu dem man gerne hingeht.
2: Auch wenn sich bestimmte Branchen verändern, bleiben die Chancen für AkademikerInnen und Auszubildenden auf dem Arbeitsmarkt langfristig gut.
3: Über all die Jahrzehnte hat sich eine Gewissheit nie verändert, dass derjenige oder diejenigen, die beruflich qualifiziert sind, wesentlich weniger von Arbeitslosigkeit betroffen sind.
2: Der erste Berufseinstieg sei eine der schwereren Hürden. Was der jungen Generation aber in die Karten spielt, ist der demografische Wandel. Die Babyboomer sind eine große Gruppe unter den Beschäftigten.
3: Der stärkste Jahrgang ist der Jahrgang 1964 mit mehr als 1 Million Geburten in Deutschland. Diese Babyboomer werden aber auf sehr absehbare Zeit den Arbeitsmarkt verlassen.
2: Und genau deren Stellen müssen die jeweiligen ArbeitgeberInnen wieder besetzen. Die Agentur für Arbeit rät dazu, sich frühzeitig arbeitssuchend zu melden und die Zeit zwischen Abschluss und Berufseinstieg für Praktika oder die Verbesserung von Sprachkenntnissen zu nutzen.
0: Das war dein Beitrag, Paula, über die Zukunftsängste junger Menschen beim Einstieg ins Berufsleben. Und auch beim nächsten Song, Zwischenphase von Johnny Mohoro, geht es um diese Übergangsphasen im Leben.

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1: Und wir bleiben beim Thema Zukunft. Jetzt geht es weiter mit einem Beitrag über eine andere große Sorge, die viele Menschen beschäftigt: die Angst um die eigene Rente. Viele arbeiten ein Leben lang und am Ende reicht es vielleicht trotzdem nicht. Aber wie präsent ist diese Zukunftsangst wirklich und ist sie überhaupt berechtigt?
2: Nein, ich darf Flaschen sammeln gehen. Da ich seit meinem 18. Lebensjahr leider wegen Krankheit arbeitsunfähig bin, immer nur Minijobs machen kann, müsste ich jetzt durchgehend noch mindestens 40 Jahre arbeiten, um genug Rente zu haben, um zu überleben später.
3: Zuversicht klingt definitiv anders. Wobei es sich dabei natürlich auch um einen Sonderfall handelt. Und neben den Sonderfällen gibt es dann tatsächlich auch die, die das Ganze gelassener sehen. Wir hören nochmal rein.
4: Bringt mir nichts, Angst davor zu haben. Ich würde jetzt einfach sagen, ich lasse es auf mich zukommen und wenn es passiert, passiert. Was bringt es mir, Angst davor zu haben? Was daran ändern kann ich eh nicht.
5: Ich glaube, es nützt nicht so viel, sich jetzt gerade so pessimistisch daran zu gehen. Also klar, es ist voll wichtig, da realistisch zu sein, aber es liegt noch so weit in der Zukunft.
3: Das ist zwar richtig, aber irgendwie auch naiv, meint zumindest Sebastian Bollig, Pressesprecher der Deutschen Rentenversicherung Nord. Sein Ratschlag?
6: Also junge Menschen sollten sich auf jeden Fall mit dem Thema Altersvorsorge und damit mit ihrer Rente beschäftigen, so früh wie möglich. Und da gibt es viel, was man machen kann. Ob ich jetzt einen ETF mir kaufe, ob ich sage, ich will Immobilien oder sonst irgendwas.
3: Aber sind wir mal ehrlich, mit Immobilien dürfte es vor allem bei jungen Menschen eher eng werden. Aber jeden Monat ein bisschen was zurücklegen, auch wenn es nur 10 Euro sind, das macht doch eh schon so gut wie jeder, oder?
5: Also, ich noch nicht.
7: Noch nicht.
4: Noch nicht, aber ich würde wahrscheinlich demnächst irgendwie damit anfangen, dass ich dann so teilweise ein bisschen Geld beiseite lege.
3: Dabei ist genau das Teil des Systems, betont Rentenexperte Sebastian Bollig. Neben der gesetzlichen Rentenversicherung basiert das deutsche Rentensystem nämlich noch auf zwei weiteren Säulen, der betrieblichen und eben auch der privaten Altersvorsorge. Und dennoch, oder vielleicht gerade deswegen, kommt immer wieder Kritik von jungen Leuten.
5: Das System ist ja einfach veraltet und für die Zeit gut gewesen. Und jetzt gerade ist es ja noch, also man kann ja gar nicht absehen, ob das gerade passt oder nicht. Wir sind in komplett anderen Zeiten.
3: Und was sagt die deutsche Rentenversicherung einem jungen Menschen, der offensichtlich kein Vertrauen mehr ins aktuelle System hat?
6: Dass das falsch ist tatsächlich. Also wie gesagt, ich verstehe die Zukunftsangst, weil man natürlich in den letzten Jahren immer wieder hört, die Jungen zahlen drauf und die Alten profitieren. Dennoch ist die Angst aus meiner Sicht eben unbegründet. Die Herausforderungen, die wir jetzt haben mit dem demografischen Wandel, das sind ja die Babyboomer. Also das ist eher das Problem, was uns die nächsten 10 bis 20, 25 Jahre beschäftigen wird. Von dem her bin ich eigentlich sehr optimistisch, dass die Jungen von heute relativ gut und auskömmlich auch später in der Rente leben können.
3: Für die, die das nicht wissen, mit Babyboomern meint er die geburtenstarken Jahrgänge nach dem Zweiten Weltkrieg. Sie sorgen derzeit dafür, dass das Rentensystem stärker belastet ist, weil viele gleichzeitig in Ruhestand gehen. Ein bisschen Sorgen und Vorsorgen kann also jedenfalls nicht schaden.
1: Das war ein Beitrag von Sebastian Geschwill zu den Ängsten junger Menschen vor ihrer Rente. Aber wer weiß, vielleicht ist ja wirklich schon bald alles wieder im Gleichgewicht. Um das richtige Gleichgewicht geht es auch im nächsten Song. Hier ist Balancieren von Edwin Rosen.

0: Damit wären wir auch schon wieder am Ende unserer Sendung angekommen. Heute drehte sich alles um das Thema Zukunftsangst. Entstanden ist die Sendung im Rahmen eines Hörfunk-Workshops im Masterstudiengang Digitale Kommunikation an der Hochschule für angewandte Wissenschaften in Hamburg. Leitung Ulrich Hegele.
1: Die AutorInnen dieser Sendung waren Vivian Maxim Calderon, Paula Maria Koscher, Sebastian Geschwill, Chris Hill, Miriam Meyer und Paul Sieben. Schaut auch mal auf unserer Homepage unter fink.hamburg vorbei. Weitere Infos findet ihr auch auf der Seite von Radio Mikro Europa. Alle Sendungen gibt's in unserem Senderarchiv auf der Homepage unter Tübinger Universitätsbibliothek zum Nachhören. Wir sind Paula und Vivian. Macht's gut.
2: Tschüss.

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Blues, Rock und Soul war das gerade von Gary Clark Jr. aus Austin, Texas. Von ihm hörten wir die Nummer Don't Owe You a Thing aus der EP The Bright Lights aus dem Jahr 2011. Kleine Info am Rande, Gary Clark Jr. hat auch einen kleinen Cameo-Auftritt bei einer Episode der TV-Serie NCIS New Orleans, wo er den Song live performt. Und damit Servus und willkommen bei Soundtracks und mehr, eure Sendung für vergessene und unbekannte diverse Musikschätze aus TV-Serien. Hören könnt ihr das Ganze hier auf der Wüstenwelle 96,6 MHz, eurem freien Radio für Tübingen, Reutlingen, Rottenburg und den Zollern Albkreis. Patrau Schüler begrüßt euch hier am Mikrofon. Ja, Soundtracks und mehr in der Erstausstrahlung am 26. Juni 2026. Und wie ihr sicherlich mitbekommen habt, herrschen wettertechnisch gerade in unserem Sendegebiet Temperaturen tagsüber mit bis zu 40 Grad plus tropische Nächte. Man glaubt es kaum. Da hilft nur, schattige Plätze zu suchen, im Haus zu bleiben und natürlich viel zu trinken. Aus diesem Anlass rede ich heute nicht viel und verschiebe die Thematisierung einer Künstlerin, eines Künstlers oder einer Band auf ein andermal. Heute lasse ich also jede Menge Musik aus TV-Serien laufen unter der Rubrik Musik Nonstop. Zwischendurch melde ich mich immer mal wieder zu Wort. Gehen wir es an. Als nächstes liegt Wildorado auf, eine Indie-Folk-Band aus Tulsa, Oklahoma. Von ihrem Album Talker von 2024 hören wir das Lied Simple. Viel Spaß bei Soundtracks und mehr!

Electronic Dance Music oder kurz EDM von dem Duo Sophie Tucker aus New York City. Dahinter stecken Sophie Holly Welt und Tucker Harpan. Von ihnen hörten wir die Nummer Johnny im Remix von Farouk Sabanci, veröffentlicht im Jahr 2017. Davor hatten wir Alternative Rock bzw. Post-Grunge von der Band Tonic aus L.A. in Kalifornien mit dem Song Count on Me in Klammern Somebody von der Scheibe Head on Straight aus dem Jahr 2002. Weitermachen wir mit Musik von der englischen Formation Band of Skulls aus Southampton. Aus dem Album Himalayan von 2014 gibt es nun die Nummer Heaven's Key.

Weezer waren das gerade aus Los Angeles, Kalifornien. Vom 2005er Album Make Believe hörten wir den Song We Are All on Drugs. Nur zur Information, der Moderator dieser Sendung ist nicht unter dem Einfluss von Drogen. Gott sei Dank. Vor Weezer hörten wir Musik von der nicht mehr existierenden Garage-Pop-Band Murder Shoes aus Minneapolis, Minnesota. Vom Album Daydreaming aus dem Jahr 2015 gab es den Titel Bad Reputation. Soundtracks und mehr hört ihr gerade auf der Wüstenwelle 96,6 MHz. Wegen der brütenden Hitze gibt es einen Nonstop-Music-Mix für euch auf die Ohren. Hier nun ein Stück von der Band Augustana aus Santa Ana, Kalifornien. Vom Album Augustana von 2011 spiele ich den Titel Just Stay Here Tonight.

Die Schwedin Matilda Mård aus Stockholm war das gerade, besser bekannt unter ihrem Musikprojekt Many Voices Speak mit dem Stück Necessaries aus dem Album Tank Town von 2018, erschienen auf Stranger's Candy. Wir fahren fort mit Musik wieder aus England von der Indie-Rock-Band The Boxer Rebellion aus London. Aus dem Album Ghost Alive von 2018 hören wir nun eine etwas ruhigere Nummer von ihnen, und zwar das Lied Here I Am, zu hören in der TV-Serie Shadowhunters.

Wunderschöne Klänge von der Shoegaze- und Dream-Pop-Band Trespassers William aus Seattle, Washington. Wir hörten gerade den Titel Alone von der Scheibe Different Stars aus dem Jahr 2002, hier aus dem Network-Release von 2004. Damit ist die heutige Ausgabe von Soundtracks und mehr schon fast wieder zu Ende. Ausgegebenen Anlass bezüglich der Hitze gab es heute einen Nonstop-Musikmix, wie immer aus Stücken, die in TV-Serien zu hören sind. Soundtracks und mehr hört ihr regulär alle 4 Wochen freitagabends in der ersten geraden Woche von 23 bis 24 Uhr. Wiederholt wird diese Sendung nächste Woche am Freitagabend von 18 bis 19 Uhr, 2 Tage später am Sonntagabend von 23 bis 24 Uhr und von dort aus gesehen eine Woche später dann nochmal am Freitag nachts von 1 bis 2 Uhr. Und diese Sendung könnt ihr nach der Erstausstrahlung und nach den Wiederholungsterminen unter woeste-welle.de jeweils eine Woche lang in der Mediathek oder auf meiner Sendungsseite Soundtracks und mehr nachhören. Und dort findet ihr auch die Playlist mit allen gespielten Stücken zu der heutigen Ausgabe. Mein Name ist Patraul Schöler, Redakteur und Moderator der Sendung Soundtracks und mehr hier auf der Wüstenwelle 96,6 MHz. Als Rausschmeißer gibt es heute Musik von The Lassie Foundation, einer Formation aus Orange County in Kalifornien, gegründet Mitte der 90er. Dahinter stecken unter anderem Eric Camposano, Wayne Everett, Jeff Schröder, Frank Lenz und Jason 71. Die Musik bei The Lassie Foundation bewegt sich in die Richtungen Shoegaze, Dreampop und Alternative Rock. Aus der EP El Rey von 1999 hören wir das Titelstück, eine langsame Nummer. Und danach gibt es als Soundtracks und mehr extra einen weiteren Song von der Lassie Foundation. Und zwar aus dem Jahr 2008. Aus einer EP namens Jet Streams und Three Wheels spiele ich den Titel Three Wheels. Kleine Info am Rande. Dieser Song ist auf keinem Musikstreaming-Dienst zu finden. Den gibt es nur hier bei Soundtracks und mehr. Ich danke euch fürs Zuhören. In 4 Wochen bin ich für euch wieder on air. Und damit wünsche ich euch allen da draußen ein schönes Wochenende. Was immer ihr auch macht, passt gut auf euch auf, bleibt friedlich und haltet die Ohren steif. Und hier, wie gesagt, The Lassie Foundation im Doppelpack mit den Songs Array und Three Wheels. Macht's gut und ciao, tschüss.

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Hallo und herzlich willkommen zur heutigen Ausgabe von Musikgeschichten. Mein Name ist Dennis und wie immer habe ich euch eine Stunde voll mit Musik und Geschichten mitgebracht. Und ihr hört natürlich auf der Wüstenwelle auf 96,6 MHz oder über den Internetstream, aber das wisst ihr ja selber. Und das Thema der heutigen Sendung ist elektronische Tanzmusik oder vor allem die verschiedenen Arten von elektronischer Tanzmusik und was sie so unterscheidet. Also meine Hoffnung ist, dass ihr dann aus dieser Sendung rausgeht, wenn ihr aufmerksam zuhört und bei der nächsten Party, wo Musik gespielt wird, ja, unterscheiden könnt, ob es jetzt Hardstyle oder Trance ist. Und wir fangen direkt an. Ich habe jetzt bewusst keine bestimmte Reihenfolge zugrunde gelegt. Ich will jetzt nicht so richtig auf die historischen Details eingehen und die Zusammenhänge. Das ist dann eine andere Sendung, die auch sicher sehr spannend ist. Aber wir fangen heute an mit Trance. Und Trance ist eine elektronische Musik, in der die Harmonien und die Melodien extrem wichtig sind. Es klingt also sehr atmosphärisch, ja, oft auch beruhigend, obwohl es relativ schnell ist mit 120 bis 150 BPM. Meistens ist es Instrumentalmusik, oft ist so ein Soprangesang dabei. Die Drum hat eher weniger Bedeutung, als wir in den meisten, ja, anderen Musikstilen später hören werden. Und als Beispiel habe ich euch mitgebracht ATB mit 9 PM Till I Come. 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